0: Ich habe ja alle Filmzitate erkannt hat in dieser Nummer. Der ist gut oder ein Fan der Rocky Horror Picture Show. Die legendäre Anfangsnummer aus dem Kinofilm, der im August vor 40 Jahren in die Lichtspielhäuser kam, zumindest in Großbritannien damals gesungen, von den legendärsten Lippen der jüngeren Filmgeschichte. Der Ton, also die Stimme, die stammte von Richard O'Brien, der nicht nur den Riffraff spielte, den wir eben im Jingle hörten, sondern der das Ganze auch geschrieben hatte als Musical. Das war 1973 in London, mitten in der Glam-Ära. Hatte dieses Musical die Rocky Horror Show Premiere. Das war am 19. Juni 1973 im Höhepunkt der Glam-Ära. Das hört man auch musikalisch raus bei diesen Nummern, die alle ein bisschen vom Glam-Rock damals beeinflusst wurden. Und auch visuell war das Ganze ein Kind der Glam-Ära. Das sieht man schon an der Version von Pierre Laroche. Das war damals der Mann, der die Make-ups entwarf für diese Show, die Rocky Horror Picture Show. Und zuvor war er der Stylist für David Bowie in dessen Zeit, ja, damals in der großen Glam-Ära, beispielsweise als Ziggy Stardust. Gab es schon Berührungspunkte. Und in diesem Jahr, 1973, da kam dann auch der erste Tonträger auf den Markt mit Musik aus dieser Show damals, mit dem London Cast. Hier ein Ausschnitt Over at the Frankenstein Place, auf das natürlich eine Nummer mit Bezug zum klassischen Horrorfilm der 40er und 50er Jahre.
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Tja, Brother and Channel im tiefsten Wald, das war ein Ausschnitt aus dem Original Cast Recording dieser Rocky Horror Show, erschienen in Großbritannien 1973. Wie gesagt, Richard O'Brien hat das Ganze damals geschrieben. Es war eine Verneigung vor der klassischen Horrorfilm- und Science-Fiction-Filmproduktion der 40er, 50er und frühen 60er Jahren, die damals eben oft im Double-Feature liefen. Deswegen hieß auch diese erste Nummer Science-Fiction Double-Feature. Tja, und die Story, wer den Film gesehen hat, der kennt das. Wer den Film nicht gesehen hat, der sollte das dringendst tun. Irgendwo läuft das sicher heute Abend noch. Wenn nicht in Freiburg, dann zumindest in München. Da läuft er nämlich seit vielen, vielen Jahren jeden Abend vor ausverkauften Haus. Ja, zurück ins Jahr 1973. Damals die Hauptrolle beim ersten Londoner Cast spielte Tim Curry. Der stammte wie viele Stars der frühen 70er Musical-Szene aus der Hair-Produktion. Da hatte auch Richard O'Brien kennengelernt Ende der 60er Jahre. Dann wurde das Ganze in London zum Riesenerfolg. Die Amerikaner wurden aufmerksam in Person von Lou Adler. Das war ein Rock-Impresario, der bereits in den 60ern beispielsweise die Mamas and the Papas produziert und gemanagt hat. Und er holte das Ganze dann nach Los Angeles in die USA und dort im Roxy wurde das Ganze dann zum Riesenerfolg in den USA und die Hauptrolle spielte wieder Tim Curry.

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1: Hier nochmal Jim Carrey als Frankenfurter mit seiner bekannten Nummer Sweet Transvestite. Das hier war jetzt die Original-Filmversion. Zuvor hörten wir die Roxy-Cast-Version aus Los Angeles und dazwischen ein, wie ich finde, sehr interessantes Interview aus der Startwoche des Kinofilms damals in Großbritannien über die Geschichte dieses kleinen Musicals, das dann den Weg auf die große Leinwand fand. Das war am 14. August 75, da hatte der Film in Großbritannien Premiere. In den USA war es ein bisschen später, am 26. September 1975, damals in Los Angeles. Und der Film war damals nicht sonderlich erfolgreich in Großbritannien. Naja, da lief das zwar, aber wurde dann schnell vergessen. Die Platte war auch nicht sonderlich erfolgreich. Auch in den USA damals war es dann so, dass der Film zwar in L.A. ein bisschen lief, aber nach ein paar Wochen zu Ende war der große Zugang. Und man berichtete damals, dass immer 50 Leute ungefähr kamen. Und irgendwann hat sich herausgestellt, es waren immer dieselben 50 Leute, die diese Kinovorstellung besuchten und dann schon anfingen, eifrig mitzutun bei der Aufführung des Filmes. Und irgendeiner der Filmfirma hatte damals die grandiose Idee, den Rocky Horror Picture Show Express auf die Midnight Tour zu schicken. Es gab damals in den USA Mitte der 70er einen Trend, obskure Filme in Mitternachtsvorstellungen zu zeigen, was uns etwa bekannt ist als Spätvorstellung. Damals gab es das ja auch in Freiburger Kinos und so war das damals in den 70ern. Da liefen dann ganz obskure Filme wie Reefer Madness aus den 30er Jahren und eben die Rocky Horror Picture Show. Und in diesem Midnight Circle, da hat sich das Ganze dann durchgesetzt und wurde zum Kulterfolg. Am 1. April 1976 war diese erste Mitternachtvorstellung damals in New York City. Und die Leute machten mit, tanzten mit, sangen mit, sprachen mit und vor allen Dingen tanzten sie den Time Warp, die Nummer, die wir anfangs hörten, vielleicht die bekannteste Nummer aus dem Film damals, der ja heute noch zu hören ist. Hören wir gleich die Original-Filmversion, aber zunächst nochmal ein kleiner Trailer, und zwar der Original-Kino-Trailer, wie er damals in den Kinos zu sehen und vor allen Dingen zu hören war zur Rocky Horror Picture Show.
2: You've seen all kinds of movies, but you've never seen anything like the Rocky Horror Picture Show.
3: Let's do the time warp again. Let's do the time warp again.
2: The Rocky Horror Picture Show is wonderfully weird.
4: Foreigners with ways different than our own.
2: It's fabulously freaky. It's a trip to transsexual Transylvania.
5: I'm just a sweet transvestite.
2: The Rocky Horror Picture Show.
5: I'm transsexual Transylvania.
2: The story is strange.
6: But tonight is the night that my beautiful picture.
2: Are super. The scenery is smashing. The cast is completely crazy.
7: This isn't the Junior Chamber of Commerce, Brad.
2: There's a mad scientist named Frank N. Furter.
8: Come up to the lab and see what's on the slab.
2: And Rocky, his incredible creature.
9: I knew he was in with a bad crowd, but it was worse than I imagined.
2: A sinister servant named Riff Raff. And Brad and Janet.
10: My name's Brad Majors.
2: Just a couple of clean-cut kids.
10: This is my fiancée, Janet Weiss.

0: Multimedia Madness Takes Control, in der Tat. Der Time Warp, die Originalversion aus dem Soundtrack zum Film The Rocky Horror Picture Show aus dem August 1975. Der Soundtrack übrigens damals nicht sonderlich erfolgreich. Er wurde von der Firma zurückgezogen, dann neu veröffentlicht und im Jahr 1978 kam das Ganze bis auf Platz 49 in den USA. Damals hatte sich das Ganze längst als Kultfilm etabliert, lief, wie ich bereits erzählt habe, in den Mitternachtsvorstellungen und zog die Leute an, die dann eifrig mittanzten, eben auch diesen Time Warp, der ja bis heute zu den bekanntesten Nummern aus dieser Show, aus diesem Film gehört. Eine Parodie natürlich auf die legendären Tanzsongs der 60er Jahre. Wie der Film überhaupt ein Zitatenschatz ist, wenn es um die populäre Kultur des letzten Jahrhunderts geht. Vom Kino bis zur Popmusik bis hin zum Rock'n'Roll ist da alles zu finden und wurde irgendwie zitiert. Und natürlich, ich habe es erwähnt, das Ganze entstand in der Glam-Ära. Deswegen musikalisch natürlich auch das Ganze zu hören. Und man kann das Ganze durchaus auch als frühes Beispiel der Punkmode in Großbritannien bezeichnen. Die Frau, die damals für die Klamotten und für das Styling zuständig war, die entwickelte solche Sachen wie gefärbte Haare und zerrissene Fishnet-Stockings, die man dann später bei den ersten Punks in London sehen konnte. Liegt auch daran, dass damals beispielsweise Malcolm McLaren und seine Freundin, die den Sexshop hatten im Londoner West End in Chelsea und damals Punk-Klamotten verkauften, auch zu den regelmäßigen Zuhörern und Zuschauern in der Show damals zählten. Die haben sich das regelmäßig angeguckt und viele der modischen Ideen aus dem Film tauchten dann in ihrem Laden auf, wurden dann an die ersten Punks in London verkauft. Doch zurück zum Film, zurück zur Musik, zurück in den August 1975. Das, wie gesagt, der Time Warp, die Nummer, bei der am eifrigsten mitgemacht wurde. Hier in der Bundesrepublik, da musste man noch etwas warten. Die Premiere in Deutschland war dann erst 1977, genauer gesagt am 24. Juni. Aber es gab einen großen Unterschied zu Großbritannien, beispielsweise in der Bundesrepublik. Da läuft dieser Film ununterbrochen seit diesem Junitag 77, vor allen Dingen in München. Da gibt es ein Kino, wo das Ganze jeden Abend zu sehen ist, fast immer vor ausverkauftem Haus. Das wurde auch im Fernsehen berichtet. Hier ein Bericht vom Zweiten Deutschen Fernsehen. Das war 1985, anlässlich der Erstaufführung des Filmes im deutschen Fernsehen. Da wurde eben über dieses Phänomen in München berichtet.
1: 9 Jahre und noch kein Ende in Sicht. Jeden Tag 3-mal füllen die Fans die Rocky Horror Picture Show in den Münchner Museums. Nicht spielen. Der Anfang war für Kinochef Hartmut Hinrichs eher frustrierend.
2: Ja, also so lustig, wie man sich heute hier zur Rocky Horror Picture Show trifft, war das natürlich vor 10 Jahren noch nicht, als ich den Film in England entdeckt habe und hier in meinem Kino rausgebracht habe, war der Erfolg leider überhaupt nicht. Niemand wollte den Film sehen. Ich war erschüttert, weil ich gedacht habe, es gibt es doch gar nicht. Dann haben wir ein paar Leute engagiert, haben die angezogen, wie die Darsteller im Film aussehen, sind mit denen in Münchner Nightclubs, haben Live-Playback-Auftritte mit diesen Leuten gemacht und dann fingen die Leute an zu sagen, ja, was ist das, wo kommt das her, muss man doch mal in den Film gehen. Und dann allmählich setzte dieser Wahnsinns-Begeisterungsboom ein für den Film. Und nachdem das überhaupt nicht aufhörte, haben wir dann also auch noch einen Zuschauerraum dafür geschaffen. Und ja, inzwischen ist die Situation so, dass ein Tourist, der nach München kommt, es genauso wichtig findet, hierher zu gehen wie in Mailand in die Scala.
1: Aber in die Scala rennt man nicht ein paar Mal die Woche oder sogar mehrmals am Tag. Außerdem sind die Scala-Verehrer sicher nicht halb so hartnäckig wie die Rocky-Horror-Fans der ersten Generation.
3: Ungefähr hat mein Freund das erste Mal Rocky Horror Picture Show gesehen und hat mir erzählt, dass das ein Wahnsinnsfilm ist. Bin dann irgendwann einmal mitgegangen und das erste Mal habe ich den Film also furchtbar kitschig gefunden und ganz, ganz schlimm. Aber ich bin dann das nächste Mal nochmal mitgegangen aufs Drängen von ihr und dann fand ich ihn einfach super. Und dann nach ein paar Mal haben wir angefangen, uns Kostüme zu nähen und uns einfach irgendwie herzurichten wie die Hauptdarsteller von dem Film. Und dann ist uns eigentlich die Idee gekommen, dass man einen Club gründen könnte. Ja, und so ist es halt ungefähr 5 Jahre lang gegangen. Und wir sind 2-3 Mal auch öfters in der Woche reingegangen, teilweise am Tag bis zu 4-5 Mal. Und es war eigentlich immer super.
1: Aus dem Film nur zum Angucken ist schon längst ein Film zum Mitmachen geworden. Zum Mitsingen, Mitsprechen, Mittanzen, Verkleiden.

Gentlemen, klassischer Song vom klassischen Soundtrack zur Rocky Horror Picture Show. Hot Patootie, Bless My Soul, gesungen von Eddie alias Meatloaf, der Star aus den USA hier in seiner ersten Filmrolle. Und auch Meatloaf kam ja wie beispielsweise Tim Curry aus dem Umfeld der ersten Hair-Produktion, diesmal in den USA. Und Meatloaf damals hatte in der Roxy-Version von der Rocky Horror Show seine erste große Rolle. Und später wurde er ja ein bekannter Rockstar. Apropos Rockstar, auch die Stars des Films damals machten musikalische Karriere, zumindest ein bisschen. Erfolgreich war vor allen Dingen Tim Curry, hören wir gleich, aber auch Little Nell hatte damals einige Platten, die kamen aus Australien, Little Nell, und sie tanzte vor einem Musical-Gebäude in London. Da wurde sie dann entdeckt, nachdem sie gesteppt hat, und dann hat sie angefangen Musik zu machen, trat eben auf bei dieser Rocky Horror Show im britischen Londoner West End, bekam dann die Filmrolle und dann einen Plattenvertrag bei A&M, gab ein paar Platten, die sie veröffentlicht hat. Kultig wurde vor allen Dingen die Nummer Do the Swim, das war die B-Seite ihrer ersten Single, die hieß Stilettos and Lipstick, und das hören wir jetzt hier. Little Nell im Studio bei A&M, ihre erste Single 1976, die B-Seite Do the Swim.

Tja, zwei schöne, rare Nummern aus dem Umfeld der Rocky Horror Picture Show. Das war zunächst Nell Campbell, die Little Nell mit ihrer legendären Single Do the Swim aus dem Jahr 76. Noch das hier stammt aus dem Jahr 76, die erste Solo-Single für Tim Curry, den Hauptdarsteller. Das war Baby Love, die alte Nummer der Supremes. Aber die musikalische Karriere von dem guten Tim Curry, die war relativ lang. 3 Alben hat er damals veröffentlicht, 78, 79 und 1981 und die Platte mittendrin, 79, das war die erfolgreichste. Er hatte sogar damals einen Hit in der Billboard Hot 100, bis auf Platz 91 kam diese Neo-New-Wave-Nummer, wenn man das so bezeichnen will, I Do The Rock, vielleicht die bekannteste Nummer außerhalb der Rocky Horror Picture Show in der langen Karriere von Tim Curry. Hier kommt er, I Do The Rock.

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1: Tja, der große Höhepunkt des Filmes. Und das war eben Jim Carrey mit seinem größten Hit damals in den US-Charts, I Do The Rock, 1979. Und Riffraff haben wir auch nochmal gehört in einem schönen, schönen Jingle.
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1: Tja, in diesem Sinne, don't dream it, be it. Das war ein Permanent Wave Spezial zum 40-jährigen Geburtstag der Rocky Horror Picture Show, der im August 1975 in die Kinos kam.
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1: Tja, und um es mit den Worten von Dr. von Scott zu sagen, this was it. Das war's hier heute Abend bei Radio Dreieckland in Freiburg zumindest mit den Permanent Waves. Nächste reguläre Folge gibt's dann in 4 Wochen dann natürlich mit Musik aus dem August 1975.

0: Und wir sind wie immer live und das ist Babylon Calling, die Reggae Radio Show auf der 102,3 Radio Dreieckland. Und heute gibt's mal wieder ein Vinyl-Special vom DJ Tofty. Der hat hier seine Platten mitgebracht. Wir sind gespannt, was er auspackt aus seiner Plattenkiste. Rocksteady ist der Style für die erste Dreiviertelstunde. Dann gibt's noch neuen Reggae und Dancehall. Oder wir schauen mal, wie schnell wir drankommen. Tune in. Ich bin auf jeden Fall gespannt. Der Tofty ist ready. Die erste Platte wird geloadet. Was gibt's als erstes? John Holt.
1: Mit I'm Coming Home.

Wunderschöner Song von John Holt, einer seiner größten Hits. Leider haben wir gerade noch ein Problem mit der Nadel auf der rechten Seite. So ist das. Die Vinylplatten, da kann einiges schief gehen, da kann es auch mal knacksen. Deshalb jetzt gibt's schnell den nächsten Song. Und danach wird die rechte Seite gefixt und es gibt wieder cleanen Sound für dich und für dich und für dich. Viel Spaß dabei.

Ja, und Grüße gehen raus an alle Zuhörer. Vor allem an die neuen, die zum ersten Mal dabei sind oder zum zweiten Mal. Liebe Grüße ins Verbot.

Und das ist der Lassana Capone mit Teacher Teacher. Liebe Grüße gehen natürlich raus an die ganze Gang, speziell an den Dr. No.

Und wir sind immer noch live hier auf der 102,3 Live-Set mit Vinyl heute von Tofty, Rocksteady Style. Wir haben die Studio One Platten ausgepackt und der Plattenkoffer wird richtig durchgeknechtet.

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Tough D.I. Juggle. Er hat übrigens Tradition, den Brand New Jingle müssen wir immer einmal falsch drücken pro Sendung. Soll ich nochmal?

Hey und schön, dass ihr wieder mit dabei wart. Das war Babylon Calling, die Reggae Radio Show mit dem Vinyl Special heute mit Tofty live in the Mix mit den Platten im Studio. Die Plattenspieler sind mal wieder zur Benutzung gekommen. Wir hatten auf jeden Fall Spaß, ich hoffe ihr auch. Wir haben noch eine Minute, dann geht's hier weiter im Programm und denkt dran, jeden Montag auf die gleiche Stelle, gleiche Welle. Babylon Calling, jeden Montag ab 9. Binger Bangs Gang, schönen Abend noch.

Instrumentaler, leicht verträumter und subtil groovender Einstieg in eine weitere Stunde von Die Welt ist eine Scheibe bei Radio Dreieckland Freiburg mit Los Ojos del Condor der Hermanos Gutierrez, die mit ihrem meditativen Signature Sound den südamerikanischen Kontinent ganz nah an Europa heranrücken lassen. Die in Zürich lebenden Brüder Alejandro und Esteban Gutierrez scheinen es auch auf ihrem demnächst erscheinenden neuen Album, das ebenfalls den übersetzten Titel Die Augen des Kondor trägt, ihrem erfolgreichen Konzept treu zu bleiben, in Gestalt atmosphärisch perfekt abgeschmeckter Gitarreninstrumentals mit einem gewissen latein- oder mittelamerikanischen Feeling. Diesmal lassen die Hermanos Gutierrez die Wüstenhitze hinter sich und reisen dorthin, wo ihre familiären Wurzeln liegen, in den geheimnisvollen Küstennebel von Lima, Peru. Dafür nahmen sie bereits das dritte Mal mit Dan Auerbach von den Black Keys auf. Eine perfekte Kollaboration für ihren unwiderstehlichen Sound. Und gleich gibt es noch ein unwiderstehlich schönes Instrumental, das vor allem von Gitarre, aber auch Bass und Mundharmonika geprägt ist, hinterher. Der Sänger und Gitarrist Jake Xerxes Fussell aus North Carolina hat sich mit seinen bisherigen 5 Studioalben einen Namen gemacht, indem er traditionelle Folkmusik auf einzigartige Weise neu interpretiert und historische Einflüsse mit einer modernen persönlichen Handschrift verbindet. Und so finden sich auf seinem neuen, auf Fat Possum erscheinenden Album The Old Beloved Path auch mehrere Interpretationen von Folk-Klassikern, unter anderem von Leadbelly. Gleich nach dem Instrumental Number One ist Jake Xerxes

Russell mit seiner Interpretation Bonnie des Songs Bonnie Was a Warrior zu hören, im Original ein traditioneller englisch-amerikanischer Sea Shanty über Napoleon Bonaparte. Bevor es in den Krieg geht, aber ein tolles Instrumental von Jake Xerxes Fussell namens Number One.

Jake Xerxes Fassel mit seiner wundervollen Interpretation des uralten Sea Shanty Bonnie über Napoleon Bonaparte von seinem neuen Album The Old Beloved Path. Das klingt wie aus seiner eigenen Feder und transportiert einen tollen Vibe. Musikalisch etwas klassischer geht es jetzt weiter mit Musik von Sarah Cahoon, Tochter eines Dynamitverkäufers aus den Rocky Mountains, die 8 Jahre lang nichts veröffentlicht hat und jetzt auf Sub Pop ihr von Folk und Country geprägtes 6. Album I've Missed You All These Years veröffentlicht. Die 8 Jahre waren für Sarah Cahoon von tiefgreifenden Veränderungen geprägt, denn sie verlor innerhalb kurzer Zeit ihre beste Freundin, ihren Vater und ihren Hund. Aber tatsächlich besitzt I've Missed You All These Years nicht besonders viele dunkle Momente, sondern atmet ein Gefühl von Leichtigkeit. Es ist ein Album, das Blues, Folk, Pop und Country irgendwo zwischen Lucinda Williams und Loretta Lynn durchquert und davon handelt, Trost in der Gemeinschaft zu finden. Darüber sich selbst wiederzuentdecken, indem man sich mit den Menschen verbindet, die man liebt. Luftig geht es jetzt zu bei Sarah Cahoon im Barroom Swing von Pulling Up Roots mit Banjo, Pedal Steel, Orgel, Akustikgitarre und allem, was dazugehört.

Bereits ihr vor 10 Jahren gefeiertes Debütalbum Stranger in the Alps, veröffentlicht kurz nach ihrem 23. Geburtstag, machte deutlich, welch außergewöhnliches Songwriting-Talent in Phoebe Bridgers steckt. Das Album etablierte sie damals als eine der prägendsten Stimmen ihrer Generation. Sogar Taylor Swift bezeichnete Phoebe Bridgers im Zuge ihres 2020 erschienenen zweiten Albums Punisher als Referenz. Zudem räumte Phoebe Bridgers zusammen mit Julian Baker und Lucy Dacus als Super-Trio Boy Genius ein paar Grammys ab. Auf dem neuen, nach 6 Jahren erscheinenden dritten Album Lost Weekend, von dem eben der Song Haunted zu hören war, geht Phoebe Bridgers einige Schritte weiter. Vor allem was die Produktionsumsetzung und auch die Intensitäten beim Songwriting anbelangt. Wobei sie eine bemerkenswerte Präzision an den Tag legt und viel Tiefe und Emotionalität innerhalb der Songs integriert hat. Die Basis ihres Schaffens ist offensichtlich immer Indie, ob im Zusammenhang mit Folk, Country oder Rock oder auch Balladerie, manchmal auch mit elektronischen Texturen und gewinnbringend eingesetzten Studioeffekten. Nach anfänglichen Stimmeffektexperimenten zeigt Phoebe Bridgers auf Lost Weekend ihre Stimme rein, pur und makellos schön in Songs, in denen es oft auch überraschende Wendungen und dynamische Tricks zu bestaunen gibt. Viele Songs besitzen einfach auch einen tollen Flow mit Details im Hintergrund, bei den instrumentalen Umsetzungen. Einflüsse von Emo, der Band Big Thief und auch dem Bon Iver Produktionsteam sind nicht von der Hand zu weisen. Auf dem bislang besten Album von einer, die auch als Sprachrohr ihrer Generation bezeichnet werden kann und mit eigenem Label und Produktionen sich auch als aktive Supporterin von vielversprechenden neuen MusikerInnen zeigt. Hier ist Phoebe Bridgers nochmal zu hören mit einem Song ihres neuen Albums Lost Weekend namens Lost Boys. Und

0: 2024. Kurt Wagner fährt zur Tankstelle. Im Autoradio läuft ein alter Song, der ihn nicht mehr loslässt. Ein simples Lied, sagt er sich. Ein Banjo hält einen einzigen Akkord, dazu singen ein paar Stimmen. Eine Mischung aus Folk, Country und Gospel. Atemberaubend, wunderschön. Ein paar Tage lang versucht Kurt Wagner herauszufinden, was das für ein Stück ist, das ihn so begeistert. Es gelingt ihm nicht. Dafür kommt er bei seiner Recherche einer Musik auf die Spur, die längst vergessen ist, bis heute aber einen großen Einfluss auf Country und Folk ausübt. Kurt Wagner stößt auf die Liedform des Lining Out, entstanden in britischen Kirchen des 17. Jahrhunderts, zu einer Zeit, als viele Menschen noch nicht lesen konnten. Ein Vorsänger, Clark, ein, aus dem heraus sich Gospel, Country oder die Folkmusik der Appalachen entwickeln. Hier noch ein weiterer outstanding Song von diesem auch in der Diskografie von Lamb Chop herausstechenden Album namens Punching the Clown, namens The New World Wave.
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I'm not crazy. Grace Cummings beschwört ihre mentale Normalität auf dem eben gehörten, eher einfach strukturierten Song ihres neuen Albums Blood Horse. Auch das vierte, wiederum mit Jonathan Wilson produzierte Album unterstreicht, was für eine außergewöhnliche Stimme die Australierin Grace Cummings besitzt. Grace Cummings seelenvoller Gesangsstil und ihre rauchige Stimme sind ideal für ein Aufflackern von 70er Jahre Ästhetik, in Szene gesetzt mit wechselnden Instrumentierungen, gerne und oft mit Klavier als auffälligem Hauptbegleiter neben der Band, aber auch mit Orchesterinstrumentierung oder auch gelegentlich Folk-Anleihen. Ein außergewöhnlicher Stil. Im Mittelpunkt des neuen Albums Blood Horse steht der Prozess, dem Schmerz zu entfliehen und in eine farbenprächtige Welt der Fantasie und radikalen Selbstakzeptanz einzutauchen. Es sind cineastische, manchmal im Breitbandformat ausgestattete, aber auch Intimität transportierende Songs, wie das umwerfende, wilde, mit Wendungen und vielen Schichten aufwartende The Hills Are Alive with the Sound of Morphine mit Streicherbegleitung bis hin zu Balladerie, die die Außergewöhnlichkeit von Grace Cummings zeigen.

Mit der Endlichkeit des Seins beschäftigt sich im eben gehörten Song Till Our Days Are Gone und auch auf dem gesamten neuen Album Lost in Another World James Ellis Ford. Kein Wunder, verarbeitet er mit diesem Album doch eine lebensbedrohliche Krebsdiagnose. James Ellis Ford ist einer der wichtigsten Produzenten unserer Zeit, der Alben für so unterschiedliche Bands wie Depeche Mode, Arctic Monkeys, Peaches oder Florence and the Machine produziert hat und sowohl mit seiner eigenen Band Simian Mobile Disco sowie mit seinem Soloprojekt The Hum musikalisch in Erscheinung getreten ist und zuletzt den Benefit-Sampler Help 2 produzierte. Getragen von James Ellis Fords seelenvollem Gesang schwingt zwar vor allem Melancholie, aber auch ein bisschen Hoffnung mit in den Songs auf dem neuen Album Lost in Another World. Die Liaison mit den Synthesizer-Sounds der 80er Jahre ist auf Albumlänge offensichtlich. Die Diagnose und die eigenen Gedanken dazu nehmen auch in den Titeln Platz ein, wie bei Did You Ever Want to Go to Your Funeral und dem unter die Haut gehenden This Will Be a Memory Soon. Elektronische Texturen kommen dabei primär zum Tragen, wie aber auch allerlei Sounds, wechselnde Orchesterinstrumente, Klavier und auch Bandinstrumentarium, mal ohne und mal mit Beat und Drums. Nach 2 Stunden, die Welt ist eine Scheibe bei Radio Dreiklang Freiburg, sagt Götz Adler jetzt Adieu. Zum Abschluss von Die Welt ist eine Scheibe jetzt nochmal James Ellis Ford mit seinem zeitlos schönen elektronischen Songwriting und dem Song Overtones, gefolgt von der neuen Single von Queens of the Stone Age.

Und das heute im Gegensatz zu den letzten Samstagen bei deutlich angenehmeren Temperaturen. Daher heute kein Thermometer im Studio. Dafür aber wieder Jeremy und Andreas hier bei Back to the Garage, Radio Dreieckland Freiburg, UKW, 102,3 MHz. Back to the Garage Nummer 851 heute. Mit dem sechsten Teil unserer diesjährigen Neo-Psychedelia-Reise. Wo ich jetzt schon sagen kann, das erste und das letzte Stück, die sind für den Jeremy. Das erste, weil es eine seiner Lieblingsbands ist, und das zweite für seinen Urlaub. Dazwischen auch Musik, die gestern erschienen ist. Und naja, ihr wisst ja, bleibt dran, hört zu, die nächste Stunde oder so. Und jetzt fangen wir an, wie gesagt, eine von Jamies Lieblingsbands.

0: ganz viel Birds-Einfluss mit einem Hauch Tomorrow Never Knows der Beatles hier bei den Green Pyjamas aus Seattle in Washington, die das gewesen sind, mit dem Stück My Lady Lillian aus ihrem gestern vor 11 Wochen am 5. Juni 2026 erschienenen neuen Album, das im 6. Der Jamie ist ja großer Fan von den Green Pyjamas.
1: Yep, definitiv und jetzt noch mehr.
0: Allerdings, dieses Album When Fever Let Me Dream, wie es heißt, der Green Pyjamas vom 5. Juni 2026. Das ist das einzige reinrassige psychedelische Stück. Alle anderen sind sehr poppig. Hier und da irgendwelche Einsprengsel, aber wiederum nicht so psych-poppig, wie man das von Bands von beispielsweise Tomorrow 1968 erkennt.
1: Ja, ich freue mich, mehr davon zu hören.
0: Dann geh los und kauf die Platte oder tu dich online schlau. Die Bandcamp-Seite kann ich dir empfehlen. Und es gibt auch noch eine rotvinylige 10-Inch dazu. The Lucy Parade oder The Lucky Parade. Ich komme ja mit meinem Gekritzel nicht zurecht. Auf jeden Fall sind da Songs vom When Fever Let Me Dream Album der Green Pyjamas von vor 11 Wochen drauf. 1984 im Frühling haben sie sich gegründet in Seattle im US-Bundesstaat Washington und das sind jetzt auch 42 Jahre. Da ist viel Musik zusammengekommen. Ich habe gedacht, ich sehe nicht richtig.
1: Ich bin ziemlich sicher, dass als ich in Seattle war, ich habe die live gesehen. Ich habe vergessen die Namen von der Band, aber nachhinein denke ich, war sicherlich der.
0: Wann war das denn?
1: Es war Mitte 90er.
0: Ich meine, dass er schon mal gehört zu haben. Aber naja, kommen wir um 11.12 Uhr gleich 1,5 Minuten zu einer Band aus Bergen in Norwegen, die der Jeremy auch kennen wird. The Electric Eye. Vor 10 Jahren hat Studio angebracht. Und diese Electric Eye, die haben sich 2012 in Bergen in Norwegen eben gegründet, hatten ihr Live-Debüt am 3. Mai 2012. Und ihre erste Single, die erschien 2013, Tangerine hieß die, war nur eine digitale Veröffentlichung. Und die haben wir vor genau 10 Jahren Back to the Garage Nummer 364 als Eröffnungsnummer gehört. Mit dieser Single ging auch ein Album 2013 von The Electric Eye einher. Ihr erstes Pick Up Lift of Space Time. Davon haben wir die Woche zuvor vor 10 Jahren Musik gespielt. Das ist eine von diesen Bands. Ich dachte, was machen die heute? Gibt's die noch? Und ab und zu sind die Figuren tatsächlich noch aktiv. Die jüngste Veröffentlichung von The Electric Eye, die entstammt dem 15. November 2024. Diptit schreibt sich DYPTID, was immer das auch heißen mag. Und der Name The Electric Eye war übrigens eine Kamerabezeichnung der Nachkriegszeit für einen integrierten elektrischen Belichtungsmesser, habe ich vor 10 Jahren erklärt. Und ich dachte, das kann ich jetzt nochmal runterbeten, diesen Satz. Ja, und diese jüngste Veröffentlichung von The Electric Eye aus Bergen in Norwegen vom 15. November 2024, die habe ich ausgeschlachtet, kann aber unmöglich sagen, welche Songs das jetzt sind. Daher jetzt einfach The Electric Eye hier aus eben Bergen in Norwegen mit Musik ihrer jüngsten Veröffentlichung vom 15. November 2024.

0: Ich überlege die ganze Zeit, welche Einflüsse aus den 1970er Jahren da drin sind. Will mir nicht einfallen. Fragen wir stattdessen lieber den Jamie wie ihm. The Electric Eye aus Norwegen im Jahr 2004 beziehungsweise jetzt heute 26 gefallen.
1: Ein bisschen sort of Badewanne-Musik.
0: Bitte was?
1: Badewanne-Musik.
0: Was habe ich darunter zu verstehen?
1: Ja, ein bisschen so lieblich Background-Musik.
0: Auf jeden Fall war das jetzt Musik von The Electric Eye aus Bergen in Norwegen, wo sie sich 2012 gegründet haben.

Teil unserer diesjährigen Neo-Psychedelia-Reise kommen wir zu einer Veröffentlichung von heute bzw. gestern, 21. August 2026. Kollegin Eva hat mir das geschickt. Ich war komplett und sofort und augenblicklich und überhaupt fasziniert. Julia Holter heißt die Musikerin. Julia Shemes Holter, am 18. Dezember 1984 in Los Angeles in Kalifornien geboren, ist eine US-amerikanische Indie-Tronic Musikerin. Und ihr neues Album, das ist jetzt eben gestern erschienen oder laut Plattenfirma heute. Egal, Materia heißt das Album und ist ihr mit allem drum und dran 2, 4, 6, 8, 10, 12. Album seit dem Jahr 2008. Es hat was sphärisch Schwebendes, ist aber ziemlich elektronisch und ein Stück, da habe ich rumgeguckt, kann man das ja spielen oder nicht, aber irgendwie passt es hinter dieses Epos, was ich von The Electric Eye am Computer kreiert habe, was wir gerade eben gehört haben. Und die Wikipedia-Artikel über Julia Holter überspringend, kann ich sagen, dass dieses Stück, das ich ausgesucht habe, den Titel trägt My Twin und eben stammt von ihrem gestern erschienenen neuen Album Materia, hier aus Los Angeles, Julia Holter.

Seid ihr noch dabei, liebe Hörerinnen und Hörer? Nach diesem Stück hier My Twin von Julia Holter aus Los Angeles, aus ihrem gestern erschienenen neuen Album Materia. Ich habe lang dran rum überlegt, aber irgendwie konnte ich nicht anders. Hören wir jetzt um 11.43 Uhr, jetzt hinter dreien. Wir kennen ja die Band Elephant Stone. Jetzt habe ich eine andere Elefantenband gefunden, Elephant Nine. Und ich habe ja mal geguckt, irgendwie Leute wie Baby Woodrose oder so, was machen die jetzt? Gibt's da was? Bla bla bla. Nein. Dann habe ich mal eingegeben, Neo Psychedelia, Skandinavien. Dann ging es aber los. Und unter anderem die Formation Elephant Nine. Die haben sich 2006 in Oslo gegründet. Progressive Neo Psychedelic Jazz Rock Trio. Ihr jüngstes Album, das stammt vom 19. April 2024. Ihr insgesamt 11. Album seit 2008. Mythical River heißt es. Da habe ich Solitude in Limbo Nummer 1, den Titelsong, und Solitude in Limbo Nummer 2 am Computer zusammenfließen lassen, und hier aus Oslo in Norwegen Elephant 9.

0: Aus Oslo in Norwegen, das Progressive Neo Psychedelic Jazz Rock Trio Elephant Nine aus ihrem am 19. April 2024 erschienenen jüngsten Album Mythical River, Solitude in Limbo Number 1, der Titelsong, und Solitude in Limbo Number 2. Und den Titelsong habe ich glasklar Klaus Doldingers Motherhood als Einfluss raushören können. So, jetzt ist 11.56 Uhr. Wir sind am Ende angekommen mit Back to the Garage Nummer 851. Heute hier bei Radio Dreieckland Freiburg UKW 102,3 MHz mit dem sechsten Teil unserer diesjährigen Neo-Psychedelia-Reise, der 2026er. Die nächsten beiden Male ist der Jamie nicht da, der ist in Urlaub in Frankreich.
1: Nee, nördlich von Dijon.
0: Hat's da auch Plattenläden?
1: In Dijon, sicher.
0: Die solches Zeug verkaufen?
1: Ja, ich guck mal auf alle Fälle, was ich finden kann.
0: Wer weiß, was der Jamie da mitbringt. Das ist jedes Jahr aufs Neue, egal wo er hinfährt, spannend. Ich kann mir erinnern, 2018, da kam er hier echt schubkarrenmäßig an, und in anderen Jahren, wo er mit großen Hoffnungen losgezogen ist, sehr wenig bis gar nichts.
1: Ja, ja, das ist eine Glückssache.
0: Aber das macht's auch spannend. Aber für den Jamie habe ich jetzt noch ein Stück, ihn in den Urlaub zu schicken. Es heißt Take Care von Adam Axelsson aus Stockholm, auch ein Skandinavier wie die Elephant 9 gerade eben. Und von Adam Axelsson sind ja zwei Veröffentlichungen erschienen, eine im Januar 1993, die zweite im Januar 1995, Welcome Back, betitelt die. Und davon haben wir vor 10 Jahren die ersten beiden Titel gehört und letzte Woche den dritten und zum Schluss jetzt heute eben die vierte Nummer, Take Care. Das macht ihr natürlich auch, liebe Hörerinnen und Hörer. Dazu wünsche ich euch ein prima, wohltemperiertes Sommerwochenende. Die letzten 8 Wochen, seit mindestens Mitte der letzten Juniwoche bis Mittwoch, haben wir das Gefühl, war es durchweg knallheiß, mal mehr und mal weniger.
1: Ja, für mich auf alle Fälle. Ich bin Nordländer.
0: Und jetzt ist das alles irgendwie von den Temperaturen her deutlich zivilisierter. Daher eben ein entsprechend schönes Sommerwochenende euch, dem Jamie ein prima Urlaub in Frankreich, und in diesem Sinne jetzt bye bye, liebe Hörerinnen und Hörer, mit Adam Axelsson aus Stockholm und dem Motto für euch alle: Take care.

0: Blood Red Shoes, I Wish I Was Someone Better, haben wir gesehen, live auf das Fest Karlsruhe 2026 und es war richtig gut.
1: Eine richtig schöne Neuentdeckung für uns, das hat Spaß gemacht. Ich kann das Lied auch gerade nochmal hören, aber vielleicht nachher.
0: Ich glaube, wir haben noch was anderes vor, denn wir haben ja auf das Fest auch noch ein paar Bands gehört und gesehen und dann auch getroffen zum Gespräch. Und zwar haben wir getroffen Sperling, Yara, Nikra und die Beatsteaks.
1: Thorsten und Thomas von den Beatsteaks, genau. Und Yara hast du gerade eben schon angesprochen. Die haben ja einen Tag vorher, bevor sie auf das Fest gespielt haben, ihr Debütalbum veröffentlicht, Wenn ich groß bin. Und ich glaube, dementsprechend waren die auch richtig gut in Partylaune. Das kam dir auch so vor, oder?
0: Ja, das kam mir auch ein bisschen so vor.
2: Euch gibt's seit 2022. Jetzt habt ihr also innerhalb von 4 Jahren x Konzerte gespielt, x Singles rausgebracht, Festivals gespielt und jetzt eben gerade euer erstes Album veröffentlicht. Das ist ganz schön viel, oder? Für die Zeit?
3: Ja, also geil, freut mich, dass du das so siehst. Ich denke mir manchmal, es geht zu langsam. Ich wache immer auf und denke mir so, fuck, meine Zeit läuft ab. Ich bin schon 27, Club 27 nicht mehr zu erreichen auf jeden Fall. Und auch sonst alles, wir sind zu langsam. Aber dann vielleicht doch nicht, wenn du es sagst.
2: Nö, dann doch nicht.
3: Geil.
2: Wir sagen doch nicht.
4: Nee, also 4 Jahre Gründung bis heute, die ganze Geschichte, das ist schon ziemlich flott. Und ich meine, wir haben es vorhin gesehen, ganz viele Leute, die auch ihre Texte schon können und mitsingen können, das erreichen ja manche Bands erst, keine Ahnung wann. Warum können die das alle schon? Waren heute nur Heidelberger da?
3: Nee, ich glaube, Karlsruhe ist auch ein guter Ort. Irgendwie, wir hatten auch viele Konzerte in Karlsruhe und das ist immer so unter der, also ich habe das jetzt nach dem Konzert festgestellt, dass ich mir so dachte, Karlsruhe eigentlich immer krass, immer geil, die Leute in Karlsruhe, gute Menschen.
5: Die wissen, was gute Musik ist.
3: Ja.
4: Für die, die euch noch nicht kennen, beschreibt doch mal eure Musik, die ihr da versucht auf die Bühne zu bringen und den Leuten vorzustellen.
5: Jeder ich glaub, sagt ein Verb.
3: Ein Verb?
5: Oder Adjektiv, sorry.
3: Aber ich hab mehr zu sagen als ein Wort.
5: Ich sag
3: so viel, wie ich will.
0: Streiten die sich übrigens gerade? Aber es wird noch.
3: Ich hab nicht einen guten Gedanken, weil ich glaube, man muss unsere Band das sind zwei Paar Schuhe tatsächlich. Wenn man uns jetzt anhört und auch viel von den alten Sachen, dann ist es erstmal so, glaube ich, die Indie-Musik, die man vielleicht schon kennt. Mittlerweile auch so ein paar Songs, wo man sich denkt, ah geil, okay, das hat schon einen Twist irgendwie, der ist vielleicht was anderes und so. Aber ich glaube auch, wenn man uns live sieht, ist es nochmal was anderes irgendwie. Also, weil da sind wir einfach Performer. Also wir wollen eine gute Show machen. Wir finden alles, glaube ich, ganz schnell ganz langweilig und wollen immer, dass es so weitergeht und springen hyperaktiv rum und wollen, dass es dauerhaft ballert. Und das kann man jetzt in der Studioaufnahme wahrscheinlich nicht so feststellen.
6: Mein Adjektiv, was ich sage, ist spaßig.
7: Ich höre es auch wieder ein kleines bisschen mehr aus, gerade wenn man irgendwie Omas oder Großtanten oder so irgendwie erklären will, was man da macht. Ich sage immer, wie nenne ich es, deutschsprachiger Kneipenrock. Ich finde, so das Lebensgefühl trifft es eigentlich schon. Ich meine, Rauchen, Alkohol, was haben wir noch?
0: Gefühle.
3: Gefühle, erwachsen werden. Wir sind auch ewige Kinder.
2: Ich glaube, da befindet ihr euch in guter Gesellschaft. Ich glaube, das Thema wird nicht alt.
3: Perfekt.
2: genau, das hat man auch gemerkt. Die Stimmung war richtig, richtig gut, auch auf der Bühne. Also gerade bei dir das Dauergrinsen im Gesicht.
4: Bei dir ist übrigens Gio, der Bassist, genau. Jakob, hallo. Gesang. Und Team Tim, Toni Alberti oder Tim an Gitarre, an der Gitarre.
2: Also die sind jetzt gerade hier, genau. Eigentlich sind die zu fünft. Was machen die anderen? Sag schnell.
3: Lisa spielt Schlagzeug und Jacques spielt Keyboard.
2: Genau.
5: Auch Klarinette.
2: Ah ja. Und du hast noch ein anderes Instrument gespielt. Ich weiß gerade nicht mehr, wie es heißt.
3: Ich habe Kazoo gespielt.
2: Stimmt, Kazoo, genau.
3: Geil, dass das gewertschätzt wird. Das ist ja irgendwie nur eine ganz billige Tröte eigentlich. Aber
2: du hast es gespielt.
3: Ja, sagen alle.
2: Ja.
3: Also ich spiele sowas, als wenn Leute denken, es sei schwierig. Aber es ist es nicht. Und wir wurden mal von der Polizei aufgehalten und die haben es gefunden und waren so, also for real, und waren so, das ist eine Crackpfeife. Haben die wirklich unterstellt, das ist kein Scheiß.
2: Ja, okay, genau.
3: Sie auch an alle Polizisten, das war keine Crackpfeife.
2: Und man legt das Crack dann auf dieses dünne Papierchen.
3: Richtig.
2: Ja.
3: Und dann zieht man sich das komplett rein.
2: Oh. Wir dachten bei ein, zwei Liedern mal ganz kurz an Faber. Habt ihr das schon öfter gehört?
5: Und wenn ja,
4: Nervt es schon oder ist es noch ein Kompliment?
3: Es hat genervt und jetzt kommt es aber so selten, dass es nicht mehr nervt. Also früher kam es andauernd und vollkommen berechtigterweise, finde ich auch. Aber mittlerweile kommt es eigentlich kaum mehr. Mittlerweile kommen ganz andere Vergleiche, die auch total irgendwie absurd sind, wo ich mir so denke, alright, wenn du denkst.
0: Zum Beispiel, was kommt dann?
3: Neulich so jemand, ja, das ist so geil, das ist eine Mischung, das ist 01099 und irgendwas anderes, also wirklich so ganz andere Musik. Ich habe es wirklich nicht begriffen.
0: Ja, okay. Jetzt sind auch noch Lisa,
8: genau, Lisa
0: und Jacques. Und Jacques angekommen, genau. Die sind jetzt von Blond weggerannt,
3: ja. Und sind noch bei uns gelandet. Weil wir sie in der WhatsApp-Gruppe unter Druck gesetzt haben. Aber ja, wir hätten eigentlich sagen sollen, ihr müsst nicht kommen.
0: Ja, jetzt haben wir eigentlich schon vorbei. Jetzt ist schon vorbei. Jetzt sind wir fertig.
4: Ach so. Nein. Nein, wir haben noch was. Und zwar, die Standardfragen sind durch. Wir haben oft so einen Umschlag dabei, der von einem anderen Interviewpartner Person gestellt wurde. Und wir wissen nicht, was da in diesem Umschlag drin steht. Kennt ihr Matze Rossi? Nee. Kennt ihr nicht? Meine Güte. Matze Rossi gibt es seit vielen, vielen, vielen Jahren. Punkrock, Music, Folk, emotional, deutsche Texte etc. Der hat eine Frage in diesen Umschlag gesteckt, die wir nicht kennen. Er wusste nicht, dass ihr sie bekommt.
9: Also, unsere Frage ist, was unser Guilty Pleasure ist?
6: Bass spielen.
9: Oh, ich glaube echt so Instant-Rahmnudeln mit Frischkäse essen.
7: Ich glaube musikalisch gesehen Coldplay.
0: Ja, das wäre das Erste, was ich jetzt auch wirklich Guilty Pleasure finde.
3: First Dates anschauen bei Vox. Oh ja. Diese Sendung ist großartig. Eigentlich ist es gar kein Guilty Pleasure. I love it.
10: Das ist eine schwierige Frage, weil ich habe ganz viele eigentlich, glaube ich. Ja, ich glaube, Nina Chuba-Konzert bei mir. Ich war auf einem Nina Chuba-Konzert. Ja, aber sie ist ganz toll, aber ich werde dafür immer hier gefrontet.
7: Wieso?
3: Ja, okay, da muss ich ergänzen. Also mit Chargen das nicht wegen Nina Chuba, sondern nur, weil Lisa immer nur auf riesige Großproduktionen geht und nie zu kleinen Bands, die wir halt auch sind. Schaut halt nur Paula Hartmann, Nina Chuba und irgendwie so, also weißt du, wo halt so Gen Z-Leute hingehen.
10: Gen Z-Klischee bin ich, das ist mein Guilty Pleasure.
4: Es ist. Ja, es macht total Spaß mit euch. Aktueller Bandkonto, Kassenstand.
10: Oh, ich glaube, da
4: schon
10: muss
4: ausgerechnet, ihr macht es ja sehr transparent.
6: Wir lieben das, transparent zu machen. Der Jakob veröffentlicht das einfach super gerne und wir haben einfach super lustige Ausgaben.
3: Ja, transparenterweise habe ich es ewig nicht zusammengezählt und schuld allen vier noch extrem viel Geld.
6: Ja.
3: Giovanni hat gesagt, wir müssen das jetzt echt machen. Du schuldest mir 900 Euro und ich sehe ja während der Fahrt. Und jetzt sind wir hier, wir haben es wieder vergessen.
6: Ja, wieder vergessen.
3: Ich bin jetzt besoffen, es geht frühestens morgen.
6: Mein Kontostand ist einfach 100 Euro minus oder so.
3: Bei der ganzen Band, für mich geht es bei der Band eigentlich nur darum, den Leuten hier ihr Geld zu rauben.
4: Ja, das haben wir vorhin auch schon vermutet, es geht nur ums Geld. Und genau aus diesen Gründen geht ihr ja auch auf Tour.
3: Korrekt.
4: Genau, nächste Pläne von Yara. Ihr geht auf Tour, erzählt.
6: Im Oktober gehen wir auf Tour. Die heißt Kaugummi-Zigaretten-Tour. Und das wird große Klasse, weil das die erste eigene Yara-Tour ist. Wir freuen uns schon riesig drauf. Und ja.
3: Es wird einen Schokobrunnen geben.
6: Es wird einen Schokobrunnen geben, den wir mitnehmen beim Merch dann. Also jeder, der auf sowas steht, soll seine Früchte mitbringen. Aber es wird auch Früchte geben.
3: Wird es so auch Früchte geben?
6: Ja, natürlich werden wir Erdbeeren und kleine Snacks mitnehmen und so. Seine Finger.
7: Aber Erdbeeren sind noch nicht saisonal, ne?
6: Oh, ja, stimmt.
0: Oh, das ist ein Problem,
6: dann müssen wir uns vielleicht
0: ja
6: noch mal was
0: Kohl
6: überlegen.
0: Kohl.
3: Ein schöner Schokokohl.
0: Brokkoli. Ja, Yara, nehmen wir einen Schokobrunnen mit auf ihre Kaugummi-Zigaretten-Tour. Da bin ich doch dabei. Schokobrunnen ist immer gut. Wobei mit Brokkoli, nee, weiß nicht.
4: Blumenkohl. Ja, es war, wie ihr wahrscheinlich auch mitbekommen habt oder gehört habt, eine sehr amüsante Stimmung mit Yara. Und es ging ja auch noch irgendwie weiter. Wir haben ja noch, glaube ich, so viel über Erdbeermarmelade gesprochen, die sie diesmal dabei hatten am Merch. Die haben lustige Ideen.
0: Ja.
4: Aber ja, nicht nur lustige Ideen, sondern auch gute Lieder.
0: Gute Lieder, ja.
4: Wenn ich groß bin, so heißt das Debütalbum von Yara und der erste Track von diesem Album heißt Lego Haus und der klingt so.

0: Ihr hört Schrägfunk und wir sind auf das Fest in Karlsruhe, gerade eben auf der Feldbühne, haben Nikra gespielt. Wie geht's euch nach der Show?
1: Ein bisschen erledigt, aber auch sehr euphorisch und glücklich und verschwitzt.
0: So wie es sich gehört. War auf jeden Fall eine sehr schöne Show, vielen Dank dafür. Im März erschien euer Album Über beide Ohren. Über beide Ohren, was bedeutet das für euch?
1: Du meinst den Namen oder das Album?
0: Beides.
1: Beides.
0: Fangen wir mit dem Namen an.
1: Der Name ist mir so aus dem Mund gefallen, als wir einfach rumüberlegt haben, welchen Namen das Album haben könnte. Und ich habe es fast mehr aus Spaß gesagt. Und dann hat unser Produzent Matthias, der da neben mir saß, gesagt, das ist es. Und ich war so, hä? Das ist es? Und dann habe ich es mir noch ein bisschen länger irgendwie auf der Zunge zergehen lassen, sage ich mal. Und eigentlich finde ich es ganz schön, weil mit diesem Album habe ich mich nochmal ganz neu über beide Ohren ins Musikmachen verliebt. Und deswegen passt das irgendwie ganz schön.
2: Ins Musikmachen verliebt, sehr schön. interessant, jetzt hast du gerade schon Matthias genannt, Matthias Blöch von Heiß Kalt, der euer Album produziert hat. Wir haben euch auf der Show in Stuttgart gesehen, als ihr Vorgruppe für Heiß Kalt wart. Und da habt ihr uns auch schon sehr überzeugt. Wie kam es denn eigentlich zu dieser Zusammenarbeit?
1: Ganz neu, modern über Instagram hat mir irgendwann mal eine Nachricht geschrieben. Während ich auf dem Klo saß, habe ich so Instagram gescrollt und dann ploppte eine Nachricht der Band Heiß Kalt auf und dann da waren sie noch nicht reunited. Und da habe ich schon ein Leuchten so, hä? Und dann hat er gefragt, ob wir mal was zusammen machen wollen. Und dann haben wir einen Song geschrieben, der heißt Orbit, den haben wir auch heute gespielt. Und ist der erste Song vom Album auch geworden. Und es hat irgendwie so gematcht, dass das dann eine ganze Albumproduktion wurde. Genau.
0: Jetzt springe ich, ohne es dir vorher zu sagen, aber ich finde es gerade so schön passend. Was wir bei Schrägfunk gerne machen, sind Fragen stellen, die wir vorher nicht kennen, von MusikerInnen, die diese Frage in einen Umschlag stecken und an die nächste Band weitergeben. Ausnahmsweise bei uns kennen wir die Frage schon, denn wir haben es schon mal geöffnet, aber Matthias Blöch von Heißkalt hat in Stuttgart auch eine Frage in einen Umschlag gesteckt. Und die würden wir auch gerne, wenn ihr wollt, an euch weitergeben.
3: Ich bin ganz aufgeregt. Welcher Song hat zum ersten Mal deine / eure Leben verändert? So im Sinne von, jetzt ist alles anders, weil ich das gehört habe.
1: Ich würde sagen, jeder sagt einen Song, oder? Ich muss aber kurz drüber nachdenken. Okay, ich sag Schlagalarm von Jennifer Rostock.
3: Also bei mir war das auf jeden Fall Hotel California von den Eagles.
4: Ich habe auf jeden Fall I Know the End von Phoebe Bridgers.
5: Bei mir war es ganz uncool, Detroit Rock City von Kiss. Und da einen lieben Gruß an meinen Papa.
0: Jetzt muss ich natürlich nachfragen, was war an diesen Songs so besonders, dass es euch so beeinflusst hat?
1: Ich glaube, das war mein erster Kontakt mit deutschsprachiger Rockmusik, bei der eine Frau ins Mikrofon geschrien hat, auf die Art, auf die sie das in diesem Song macht. Und es hat mich erst fast echauffiert, als ich es gehört habe. Ich war so, was ist das denn? Und dann hat es mich natürlich total gehuckt und ich habe nur noch diesen Song den ganzen Sommer gehört. Und dann noch alles andere von Jennifer Rostock.
3: Ja, ich glaube bei mir, das hat überhaupt nichts irgendwie mit Gitarre spielen oder Musik machen an sich zu tun gehabt. Ich habe einfach diesen Song gehört und in diesem Song gibt es nichts, was irgendwie hätte besser gemacht werden können. Der ist von Anfang bis Ende perfekt und klingt so phänomenal und ich weiß nicht. Das ist so ein Song für mich, den kann ich hören, auch die Live-Version, und ich weiß jedes Quietschen, jedes Zwischenrufen von irgendeiner Crowd-Person, kann ich alles mit, weil das ist so eingebrannt in mein Gehirn, egal welche Version, es ist einfach, besser geht's nicht.
4: Bei I Know the End ist bei mir das so, dass ich zu der Zeit, als der Song rauskam, sehr viel leise Musik gehört habe und Rockmusik ziemlich blöd fand. Kurze Zeit. Und I Know the End hat dann praktisch was gemacht, weil der so leise anfängt und dann am Ende fast so wie so ein Metal-Song da steht. Sie schreit rum, kreischt rum, alles wird laut, alles wird wild. Das hat mir irgendwie was zurückgegeben, was ich ganz lange nicht hatte. Und das war ganz, ganz toll.
5: Ja, Kiss war ja, glaube ich, bei vielen Menschen die Lieblingsband, die erste. Und mein Papa hat mir das damals gezeigt und das war so meine erste Verbindung mit Musik und das fand ich ganz toll.
0: Spannende Geschichten.
2: Ihr habt zumindest auf Instagram so ein bisschen so euch als Favorite schwule Emo-Punk-Band beworben sozusagen. Und da schließt sich für uns die Frage an, versteht ihr euch eigentlich als politische Band?
1: Ich glaube, wir verstehen uns auch als politische Band, aber ich glaube, dass wir uns in dieser Form, in der wir uns jetzt gerade auf die Bühne stellen, auch nicht auf eine Bühne stellen könnten und kein Politikum sein. Das ist gar nicht so eine unbedingt freiwillige Entscheidung, aber wir haben alle auch eine klare Haltung und natürlich auch Songtexte und Musik und Aktionen, die mit politischen Inhalten verknüpft sind. Aber ja, genau. Das machen wir auch nicht immer freiwillig, auf jeden Fall.
0: Ich bin immer so ein bisschen der Zeitwächter, weil wir haben nicht mehr so lange Zeit. Eigentlich könnten wir, glaube ich, noch ganz viele Fragen stellen, aber anders. Ihr geht auf Tour. Zukünftige Pläne im Oktober, November, glaube ich, sind eure Tourtermine.
1: Ja, im Oktober.
0: Leute, geht da raus, hört euch Nikra an, schaut euch Nikra an. Und nächstes Jahr, darf man da schon was verraten, was da passiert oder eher noch nicht?
1: Es passieren wahnsinnig tolle Dinge, die ein Follow auf bei uns auf Instagram auf jeden Fall wert wären, um die nicht zu verpassen. Und es wird immer weitergehen mit dieser Band auf jeden Fall.

0: Bewegen von Nikra hier bei Schrägfunk von ihrem Album Über beide Ohren. Und Nikra gehen im Oktober auf Tour, das solltet ihr nicht verpassen. Das Fest Karlsruhe, wir hatten noch andere Begegnungen, Begegnungen der besonderen Art. Und das waren bestimmt nicht nur Yara am Anfang der Sendung, sondern auch die Beatsteaks. Seit über 30 Jahren gibt's die Beatsteaks und wir wollten von ihnen erfahren, ob es überhaupt noch Spaß macht.
1: Hallo erstmal und ja.
2: Geht so.
1: Also mir macht es wahrscheinlich mehr Spaß als Thomas. Also jetzt mal kurz in Ernst. Wir machen das immer so, wir geben eine alberne Antwort, danach sage ich immer jetzt kurz im Ernst und dann geben wir eine ernste, seriöse Antwort. Es ist ja das Geilste, was man machen kann. Also ich für meinen Teil, wenn du irgendwann das große Glück hast, mit so weit deine Miete zu bezahlen, also ich denke mir so, naja, wie bescheuert wäre ich denn, wenn das nicht immer noch Spaß macht. Das ist großartig.
3: Ja. Die Antwort haben wir natürlich erwartet, sonst würdet ihr es wahrscheinlich auch nicht mehr machen, aber mittlerweile müsst ihr ja auch. Ich meine, ihr verdient damit euer Geld. Ihr habt ja, wenn man der Dokumentation, die letztes Jahr rauskam, glauben darf, auch keine anderen Sachen gelernt. Das ist ja auch dann ein Müssen, oder?
4: Da kannst du ja, aber ich glaube, dass wir uns auf jedem Feld durchsetzen könnten. Also wenn man so viel Kompetenz auf einem Haufen versammelt hat, dann ist es eigentlich wurscht, ob man in der Werbung landet oder im Musikgeschäft oder im Fernsehen. Bei den bewegten Bildern zum Beispiel würde es auch gut gehen mit Kameras und so. Ja. Das ist ja ein Vorteil zu so Radiosendern. Weil bei Radio ist ja nur die halbe Wahrheit. Weil da sieht man ja gar nicht jetzt, was eigentlich hier am Vormikrofon sich, was für eine illustre Gesellschaft jetzt hier vom Telefon ist. Und ich glaube aber, dass wir auch im Hochbau zum Beispiel könnten wir gute Sachen machen.
1: Wir hätten den äußerst erfolgreichen Ponyhof, würde ich mir auch vorstellen können.
4: Und immer wenn es um Physik geht, das sind wir auch ziemlich gut. Und um Kunst, bildende Kunst, aber auch Installationen. Und
1: Installations in Englisch.
4: Und Installations.
1: Stopp übrigens.
4: Nee, aber ist egal. Jetzt wo wir laufen, sagen wir halt auch mal, was wir denken. Und mit Gemüse kennen wir uns auch aus.
5: Okay, super. Aber das heißt, mit Gemüse, ist das auch was, irgendwie Garten und so, wo ihr euch dann vielleicht wieder erdet nach Konzerten? Nein?
4: Nee, das hat was mit quer durchs Gemüsebeet zu tun. Das ist so eine Art Musikrichtung. Wenn man einfach versiert in allen Standardsituationen ist, dann ist man quer durchs Gemüsebeet und kennt sich da natürlich dann dementsprechend gut aus.
1: Und nebenbei haben Thomas und ich, sind wir auch Stolzbesitzer von einem oder mehreren Gärten. Du besitzt ja auch zwei Gärten, wa?
4: Ich besitze ja
1: in der Nähe von Berlin, in ganz Deutschland
4: verteilt. Zwei Gärten.
1: Gartenarbeit wird nicht ganz so klein geschrieben, auf gar keinen Fall.
5: Jetzt aber nochmal
1: die seriöse Antwort. Gartenarbeit, also ja.
5: Genau, wie kommt ihr wieder runter?
1: Wenn wir morgen nach Hause fahren, hole ich meine Schwester, meine Tochter ab. Die fahre ich nach Storkow in den Garten und dann muss ich schnell noch Rasen mähen und Hecke schneiden, damit die dann eine Woche Urlaub machen. Und da ist man dann auch der Dulli vom Dienst. Da kommt okay, dann bringt der Getränke oder macht Essen oder stellt der große PA hin.
4: Und also, ich fahre heute Nacht noch mit einem Verbrennermotor nach Tübingen, Universitätsstadt mit Schloss und auch theologischer Fakultät und von da aus dann weiter mit Deutsche Bahn und dann Naldo, Verkehrsverbund, Schwäbische Alb, ein kleines Dorf namens Großengsting. Und wenn man da vom Marktplatz aus über die große Kreuzung geht und dann nach der Bushaltestelle in die Hauptstraße einbiegt, da ist da der Garten meiner leider viel zu früh verstorbenen Mutter und den werde ich morgen auf Vordermann
5: trimmen. Okay, also das heißt, das passt wirklich, ihr erdet euch buchstäblich durch solche Tätigkeiten.
1: Ja.
4: Wir bewerfen uns mit Erde, ja.
5: Jetzt muss ich irgendwie die Kurve kriegen, genau. Und zwar, ihr macht schon so lange zusammen Musik und habt schon so viele Lieder geschrieben und auch immer wieder performt. Ist es so, dass die Lieder auch immer wieder im Laufe der Zeit eine neue Bedeutung für euch erfahren? Also gibt es Lieder, wo ihr besonders sagen würdet, das dreht sich immer wieder und passt immer wieder auch in die Zeit vielleicht?
1: Thomas, jetzt zum Thema.
4: Nee, wir einigen uns eins in der Entstehung auf eine bestimmte Bedeutung und die bleibt für uns wichtig. Und da sind auch keine anderen Interpretationen erlaubt. Also weder von uns noch vom Publikum. Das ist eigentlich das, was es ist, ist es. Das, was draufsteht, ist auch drin bei uns. Es ist keine Mogelpackung und es steht auch, ist nicht zur Interpretation freigegeben zum Abschluss. Auf keinen Fall. Das ist das, was es ist, und darauf haben wir uns ja in langer Kleinarbeit haben wir uns ja das erst erarbeitet, also aus dem Ärmel geschüttelt, und dann haben wir es ganz lange fallen lassen und dann haben wir uns auf die Definition geeinigt und die haben alle unterschrieben und zwar mit Blut.
1: Ja. Ich kann dazu nicht seriös sagen, Thomas schreibt die Musik. Ich hab damit, ich spiele mal was nach, was Thomas mir sagt, und wenn er sagt, das ist so. Auch
4: das ist gelogen.
1: Da gibt es keine Interpretationsmöglichkeiten, vollkommen richtig.
5: Schade.
1: Ja, ist am Ende, kurz halb ernst, ist ja am Ende auch nur Musik. Man muss so ein bisschen die Kirche im Dorf lassen. Das hast du letztens auch mal gesagt, Thomas, Alter, ging es irgendwie um ein Lied und wie man das sieht, aber Thomas so, und das hat er tatsächlich wirklich auch im größten Teil, es ist doch auch nur ein Lied. Es sind am Ende auch nur Lieder. Muss man jetzt auch mal, wie gesagt, langsam nicht so hochhängen.
4: Aber und wir sind auch nicht Bob Dylan und so und auch nicht Tupac. Und
1: hat er jetzt ernst gemeint?
4: Also ich weiß nicht, das ist halt...
5: War das ganz am Anfang auch so, als ihr angefangen habt, Musik zu machen?
1: Da fragst du die Ben Richtchen? Da waren weder Thomas noch auch noch ich dabei.
4: Ich bin seit 98 dabei und Horst ist seit 2000.
1: 2000, ja genau.
5: War auch schon eine Weile.
1: Ich glaube, das war noch nie anders. Mhm. Da waren immer so Typen im Raum, die haben Musik zusammen gemacht und wenn alle fünf grinsen, dann ist ein Lied, was man entweder auf eine Demokassette macht oder auf eine CD oder auf eine Schallplatte und danach spielt man das halt auf einem Konzert und hofft, dass es einem genauso viel Spaß macht wie im Proberaum. Und manchmal ist es so, dass ein paar Lieder irgendwann ja keinen Bock mehr machen und dann lässt man es sein, davon gibt es auch eine ganze Menge. Und ein paar machen halt immer irrsinnig viel Spaß auf und vor der Bühne und dann dudelt man die halt einfach, weil es ja Bock macht, die da zu spielen, die alle gut finden.
3: Wir haben ein paar Fragen gestellt, was wir sehr schön finden, wenn Bands anderen Bands Fragen stellen. Eine versteckte Frage in einen Umschlag packen, die wir auch nicht kennen. Ja. Kennt ihr die Band Nikra? Schon mal was von gehört? Nee, die haben gestern hier auf der Feldbühne gespielt, haben dieses Jahr ihr, wir hoffen, wir bekommen auch eine Frage, machen so Emo-Punk, ihr Debütalbum dieses Jahr rausgebracht, produziert von Matthias Blöch von Heiß-Kalt. Und die haben eine Frage in den Umschlag gesteckt, ohne zu wissen, dass ihr die bekommt. Und wir wissen nicht, was da drin ist. Vielleicht habt ihr Lust.
1: Ich wusste nicht, dass wir jetzt hier stehen.
3: Genau, und wir wissen auch nicht, was da drin ist. Tommy. Und ihr dürft diese Frage beantworten und ihr dürft nachher auch eine Frage an jemand Unbekannten stellen.
4: Was war das bewegendste Konzert, das ihr je gespielt habt? Thorsten?
1: Also, klingt jetzt wirklich sau bescheuert, aber aufgrund der Tatsache, dass wir uns hier beim Fest in Karlsruhe befinden, wir haben vor 19 Jahren hier schon mal gespielt. Und das war krass, also das war wirklich krass, weil das war so die Phase, 19 Jahre zurückrechnen könnt ihr ja alleine machen, Anfang der 2000er, da hat das irgendwie gerade gut funktioniert für die Band und auf einmal standen wir hier und da waren da so, wie viel waren da so, Paul, waren da so 80, 90.000 Leute? Da waren Arsch voll Leute und wir haben angefangen und nach einem Lied wir hatten nur einen Seko bei, der meinte so, ey, wir müssen hier ein bisschen ruhiger machen, hier passiert sonst irgendwas. Und da ging drunter und drüber, da sind so die Zäune eingeknickt und so, dann haben wir da irgendwie... Oder Arnimann sagt, wir machen jetzt ein Ruhelied und dann haben wir wieder ein bisschen Ruhe angefangen. Und dann war das am Ende ein grandioses Konzert. Ein paar Lieder davon sind auch auf unserer Live-Platte, kann nur noch spatzen. Da gibt es auch lustige Verspieler. Also jetzt nicht bloß so, ey, fettes Konzert, 100.000 Leute, sondern das war auch lustig. Ich glaube, das hat uns allen doll Spaß gemacht und keiner hat so richtig greifen können, dass da auf einmal 100.000 Leute stehen, die sich dann so diese Kapelle Beatsticks anguckt. Das war schon wirklich bewegend, das passt jetzt gerade. Und dann gab es bestimmt noch ganz viele andere, bei mir zumindest.
3: Pizzex, vielen Dank für eure Zeit und euren Humor. Das lieben wir sehr. Dankeschön.
1: Dankeschön.

ist angesagt, meine Damen und Herren. Sieh mal. Na. Schlecht. Aber ich weiß, ihr könnt viel lauter als Rock am Ring. Viel lauter. Nee, das ist so Hurricane. Das ist noch nicht Rock am Ring. Aber kurz, nur die Jungs!

0: Jungs. Ja. Mädels sind einfach viel geiler. So, jetzt haben wir uns hier kennengelernt. Ja, stopp. Mich interessiert noch der Berg da hinten. Ja, nur mal der Berg. Ist viel. Ist gut besucht, der Berg. Der Berg ist gut besucht. Okay, zusammen! Verdammt nochmal! Mal, das haben wir ja komplett verkackt, die Scheiße.
1: Ich bin hier auch nicht
0: lang. Ja, danke an mir, Ewald, hallo. Hey! Ihr seht beeindruckend aus, da kann man sich schon mal in die Hose scheißen und einen Einstieg verpassen, oder? So, Achtung!
1: Jetzt sind wir, gehen
0: nach vorne, stopp, Ruhe. Jetzt kommt der beste Gitarrensolo der Welt, der liebe Hebel Peter Baumann. Achtung!

0: Sperling haben heute auf das Fest Karlsruhe auf der Feldbühne gespielt. Endlich! denn hier wollten wir euch tatsächlich schon immer mal sehen oder erleben. Und jetzt war es auch wirklich herrlich und wunderbar. Wie fandet ihr es?
1: Erstmal Dankeschön, dass ihr uns hier haben wolltet und das auch mit möglich gemacht habt. Das war sehr, sehr, sehr cool. Es waren unfassbar viele Leute da tatsächlich und auch viele Leute, die es, glaube ich, schon kannten und irgendwie ein paar bekannte Gesichter auch. Und es war sehr schön. Es war in den Sonnenuntergang reinspielen. Es war eine sehr schöne Festivalatmosphäre irgendwie. Gute Bühne, guter Sound, gute Leute. Sehr, sehr schön war es hier.
2: Auf dieser Bühne haben auch schon mal gespielt Fjord und zwar 2019. Die haben auch sehr von dieser Bühne geschwärmt und von dieser Location. Und wir haben eine kleine neue Rubrik bei uns bei Schrägfunk, und zwar geheime Fragen stellen. Eine Band schreibt eine Frage auf. Wir wissen nicht, was diese Band aufschreibt an Frage. Und Fjord haben im März ein Witzemann in Stuttgart gespielt und eine Frage aufgeschrieben. Wir wissen nicht, was in diesem Umschlag drin steckt. Und wir sind mal gespannt.
1: Das ist eine sehr coole Idee. Grüße an Fjord auf jeden Fall. Darf ich das jetzt aufmachen?
2: Du darfst es aufmachen und die Frage natürlich dann auch beantworten.
1: Aber wir wussten nicht, dass die uns die Frage stellen, ne?
2: Keiner weiß, wer die Frage bekommt. Wir wissen nicht, was da drin steht.
1: Und was wir antworten, okay.
2: Genau.
1: Okay, dann lese ich jetzt vor. Frage Fjord. Was hättest du oder ihr gerne schon früher gewusst, als du oder ihr angefangen habt, Musik zu machen? Also viele Sachen auf jeden Fall. Erstmal sehr schöne Frage, finde ich sehr interessant. Und ich glaube, es sind sehr viele Sachen. Ich glaube, was für Bands oder MusikerInnen, die gerade irgendwie anfangen, für uns war es super, super hilfreich zu wissen, was wir überhaupt für einen Sound machen wollen. Also wir haben uns immer von vielen Leuten auch beraten lassen und auch reinquatschen lassen und waren auch bei verschiedenen Contests und so, und das war auch alles cool. Und diesen Input kann man auch mitnehmen. Ich glaube, am wichtigsten ist, sich selbst bisschen zu checken, was will man eigentlich für eine Musik machen, was will man erzählen, wie will man das erzählen, vor welchen Leuten will man spielen, für wen macht man diese Musik. Das sind so grundsätzliche Fragen, die wir uns relativ spät erst gestellt haben und quasi mit dem ersten Album erst gestellt haben. Aber wir haben ja vorher schon ganz lange Musik gemacht. Und für uns war das, glaube ich, auch dieses Projekt Sperling anzufangen, einer der größten und ersten Schritte, um überhaupt so zu klingen, wie wir heute klingen. Du runzelst die Stirn, als wäre meine Frage unverständlich. Als wäre meine Antwort unverständlich.
0: Ich muss schwer drüber nachdenken. Das klingt jetzt so. Aber wärt ihr überhaupt zu dem geworden, was ihr seid, wenn ihr nicht vorher diese Phase gehabt hättet, wo ihr einfach gemacht habt und noch nicht so richtig wusstet, wo es hingehen soll?
1: Ja, das stimmt. Das stimmt auch. Das ist auch ein sehr guter Gegenargument, ja. Ja, das stimmt. Ich glaube, natürlich haben wir auch viel rumgerührt und rumprobiert vorher, aber ich glaube, was so ein Ding ist, ist beim vorher ausprobieren, dass man vielleicht selber gar nicht so happy mit seinen Songs ist. Ich glaube, das passiert manchmal, dass man auch nicht so richtig weiß, okay, in welchem Milieu findet man denn gerade statt, in welcher Rubrik findet man gerade statt und welche Künstler und Künstlerinnen würden dazu irgendwie passen. Weil gerade so für Booking und so ist das immer sehr hilfreich irgendwie für Leute auch zu checken und auch für Leute, die die Musik nicht kennen, wenn die mal so ein Beispiel haben irgendwie. Und wenn ich mir zum Beispiel zumindest Songs von früher angucke, vor der Sperlingzeit, würde ich viele davon, glaube ich, erstmal nicht mehr so schreiben, aber auch wahrscheinlich wäre ich jetzt auch nicht schade drum, wenn die verschwunden geworden wären irgendwie. Es wäre im Nachhinein auch nicht schlimm geworden, mit so einem relativ clean da reinzusteigen. Aber du hast schon recht, es zählt auch schon die Arbeit, die man vorher macht.
0: Aber seit Sperling gibt's da nichts, was ihr jetzt so nicht mehr machen würdet? Oder wo ihr irgendwie sagt, oh Gott, das kann man nicht mehr spielen oder hören.
1: Andersrum. Ich glaube, es ist weniger, dass man sich fragt, okay, was machen wir jetzt nicht mehr, sondern eher, okay, wir haben jetzt gecheckt, was wir gerade machen wollen und was für eine Art Messages wir erzählen wollen und auch wieso der Sound darum gebaut wird. Und der verändert sich natürlich immer noch weiter. Also das zweite Album klingt ja wieder ein bisschen anders als das erste und so weiter. Also so richtig aufhören zu verändern tut man sich, glaube ich, eh nicht. Aber ich glaube, es ist einfach gut zu wissen, wo fängt man an, wo ist der Stand gerade, worauf hat man Bock? Das ist eh die wichtigste Frage. Worauf hat man eigentlich Bock? Was will man selber machen? Wie soll es am Ende klingen? Und dann macht man das.
2: Jetzt ist es aber auch so, dass ihr ja eine ziemlich gute Fanbase mittlerweile habt. Du hast auch vorhin gesagt, es waren viele Leute da, die ihr schon mal gesehen habt. Wie wichtig ist es für euch zu wissen, das sind auch Menschen, die wir schon erreicht haben, dass ihr überhaupt so selbstbewusst handeln könnt.
1: Ja, also das ist also erstmal sau schön und vor allem sau, sau wichtig für uns. Wir haben ja auch gerade das erste Album viel in der Corona-Zeit auch rausgebracht und auch viel Promo danach gehabt irgendwie, was in der Corona-Zeit, und da war natürlich wenig mit Live-Spielen und da hat sich ganz viel über Social Media abgespielt. Und dann war es aber so, dass wir zum ersten Mal, als wir dann das Album live vor Leuten gespielt haben und Leuten begegnet sind, war das irgendwie unfassbar schön, weil man dann wusste, okay, wofür, für wen macht man eigentlich diese Musik? Und da sind Menschen, die sich davon berührt und irgendwie erreicht fühlen irgendwie. Genau, und sonst verliert man das manchmal ein bisschen, wenn man eben so in seinem Proberaum sitzt und ist so, hat auch so Scheuklappen irgendwie auf und macht gerade Songwriting oder produziert irgendwas oder so, dann vergisst man so ein bisschen, dass es doch schon ein paar Leute erreicht hat und dass es schon ein paar Leute cool finden, was man gerade macht. Und man ist dann so ein bisschen seiner sehr eigenen Unsicherheit oft gefangen. Und wenn man dann aber live spielt und es kommen Leute und es sind auch Leute dabei, die man schon mal gesehen hat, dann ist es irgendwie cool. Dann weiß man irgendwie, ah, dafür machen wir das und deswegen sind wir hier so mäßig.
0: Und jetzt sucht ihr ja, glaube ich, schon auch immer wieder irgendwie eben eine Herausforderung scheinbar, denn ihr spielt irgendwann im Winter ein Konzert mit Orchester.
1: Ja.
0: Was hat's damit auf sich? Ich meine, vielleicht seid ihr nicht so ganz weit davon weg, weil ihr einen Cellisten in der Band habt.
1: Genau, ja, ich glaube, also das ja war auch, ich will nicht unbedingt sagen naheliegend, aber es war so ein bisschen, als wir uns überlegt haben, okay, wir wollen dieses Jahr eine Show machen, eine Sperlingsshow. Also eine eigene neben den Festivals und natürlich den Frost und Frust, das haben wir auch Anfang des Jahres gespielt, aber sonst haben wir ja sonst keine Tour gemacht, sondern nur dieses eine Konzert und da wollten wir eben was Besonderes machen. Und die Arrangements haben ja schon ein bisschen, haben ja schon viel Cello drin natürlich und auch deswegen ein paar klassische Elemente drin und gerade in dem Song Die Welt ist schuld, den wir auch meistens zum Schluss spielen, hat Luca damals auch zusammen mit unserem Produzenten so ein Cello-Quartett quasi geschrieben, also es sind quasi vier Cello-Stimmen und ich glaube, daher kam so ein bisschen auch die Idee, wie das klingen würde, einen Song von uns zu nehmen und den umzuarrangieren für ein 12-köpfiges Orchester und dann ist die Idee irgendwie so entstanden, da hatten wir Bock drauf und dann haben wir gesagt, okay, dann machen wir daraus ein ganzes Konzert und das wird das eine Sperling-Konzert 2026 und das wird auch, glaube ich, was sehr Besonderes. Wir sind auch sehr aufgeregt, vor allem ist da viel, was wir halt selbst noch nicht gemacht haben. Und es ist eben kein normales Konzert, sondern es sind nochmal viele Faktoren, die sonst nicht da sind irgendwie. Genau, aber ich glaube, es wird was sehr Besonderes und umso schöner dadurch, hoffentlich. Ja, 13.11. ist es übrigens.
2: Das Konzert im November, was ganz Besonderes. Nächstes Jahr geht es wieder auf Tour. Euer letztes Album, Menschen wie mir, verzeiht meine Welt oder hasst sie, kam vor 2 Jahren raus. Habt ihr neue Albumpläne auch?
1: Ja.
0: Aha, noch etwas geheimnisvoll.
1: Wir haben ganz, ganz viele Pläne. Nee, wir sind natürlich meistens, wenn wir nicht viel spielen, sind wir viel am Produzieren und viel am Machen. Jetzt ist natürlich dieses Orchesterkonzert, was auch viel Planung und viel Zeit mit sich bringt, aber wir sind natürlich eine Band, um Musik zu machen und um neue Songs zu schreiben und das machen wir gerade und deswegen ist ein neues Projekt wie ein Album nicht weit weg und die entsprechende Tour auch nicht. Ich glaube, das kann ich sagen.
0: Wunderbar. Ja, da freuen wir uns drauf und sagen danke für das Konzert heute und ja, weitermachen.
1: Nee, machen wir so gerne. Dankeschön für eure Zeit.
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0: Frost von Sperling, von ihrem Album Menschen wie mir verzeiht man die Welt oder hasst sie. Das Fest Karlsruhe, es war mal wieder wunderbar. Es war ein sehr friedliches Fest mit 260.000 Besuchern in 4 Tagen. Danke an die KME Marketing GmbH, die ganzen Organisatoren von das Fest und natürlich ganz besonders an das komplette Team der Feldbühne, denn da fühlen wir uns am wohlsten, oder? Feldbühne ist so.
1: Ja, das ist unser Hauptaufenthaltsort diese 4 Tage lang.
0: Unser Wohnzimmer.
1: Ja. Und das Fest Karlsruhe ist ja nicht das einzige Festival in Karlsruhe, sondern es gibt noch das Zeltivel beim Tollhaus. Und das hat ja auch eine ganz tolle Sommeratmosphäre. Da sitzt man auch gerne draußen im Biergarten. Wir haben dort The Wombats gesehen aus Liverpool. Eine Band, die es schon seit über 20 Jahren gibt, die 6 Studioalben veröffentlicht hat, eins davon Oh, The Ocean, 2025 erschienen. Und das Konzert war kein typisches Schrägfunk-Erlebnis, kann man glaube ich sagen, weil die Band doch eigentlich tendenziell ein bisschen poppiger ist als das, was wir so hören. Aber es war eine super geile Stimmung von Anfang an. Die Band hat ihr Konzert eröffnet mit Moving to New York und das ist echt ein cooler Abgehit.
0: Sie haben mit einem, ich würde mal sagen, Schrägfunklied die Show begonnen und mit einem Schrägfunklied die Show beendet.
1: Stimmt.
0: Das fand ich auch sehr schön.
1: Ja.
0: Dazwischen war viel gut, ziemlich für meine Verhältnisse ein bisschen zu poppig teilweise. Du hörst sowas ja manchmal auch doch gerne. So ein bisschen Giant Rooks ähnlich, kann man auch vergleichen, oder?
1: Weiß ich nicht, bin ich mir nicht so sicher. Aber auf jeden Fall, ja, also zugegebenermaßen, wir fanden, dass es auch so ein bisschen so einen Knick hatte, was die Energie betrifft. Also, dass so irgendwo mal so ein bisschen ein Energieloch war. Vielleicht lag es aber auch an unserem Energieloch.
0: Ich wollte gerade sagen, ich glaube, das Publikum um uns rum hat das anders empfunden. Hatte ich den Eindruck.
1: Ja, es war eigentlich echt durchweg eine Mega-Stimmung. Ziemlich voll auch der Laden. Und ja, ich war auch ein bisschen überrascht, wie viele Leute The Wombats auch so gut kennen. Die haben alle die Lieder mitgesungen, die von vorne bis hinten. Das war schon, ja, war gut. Und eben, wie du gerade schon sagtest, Feel Good, also ein Konzert, wo nicht alles positiv sein muss. Die Songs sind auch manchmal nicht ganz so leicht, aber am Ende geht man mit einem super Gefühl raus.
0: Also vielleicht ja doch ein bisschen Schrägfunk, dieses Scheinleicht.
1: Ja, ja doch, ein bisschen haben sie es auch, ja.
0: Also doch nicht ganz so verkehrt.
1: Nee.
0: Für Schrägfunk. Vielleicht sollten wir The Wombats auch nochmal spielen, laufen lassen hier. Und zwar, du hast es ja schon gesagt, mit welchem Lied?
1: Moving to New York.

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1: Erdbeeren, Erdbeermarmelade. Ihr habt es mit Früchten.
2: Ja, vor allem die Erdbeermarmelade ist ja nicht die erste Marmelade, die wir machen. Wir haben ja schon Marille und Kiwi-Marmelade durch.
1: Ah, wunderbar.
2: Und sind jetzt zum Klassiker Erdbeermarmelade gekommen.
1: Mhm.
2: Es bietet sich einfach unglaublich gut an als Merch. Und unser lieber Sänger, der ja auch gleichzeitig Koch ist, kam mit dieser großartigen Idee.
1: Ja.
2: Kann man vielleicht auch nochmal ein paar Sätze dazu sagen.
3: Ich kam mit dieser großartigen Idee.
2: Großartig.
1: Aber wir haben gestern nämlich auch die Beatsteaks gefragt, mit was sie sich erden nach so einem Konzert. Und das wäre eigentlich jetzt auch da in dem Zusammenhang eine ganz gute Frage. Ist es dann sowas, Kochen?
4: Ja, vom Tontechniker angeschrien werden, dass man das verkackt hat.
1: Oh, okay.
3: Und untereinander Morddrohungen aussprechen bei Fehlern. Das hilft auch sehr. Ja.

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1: Hallo und herzlich willkommen, ihr lieben Menschen da draußen. Ihr hört um fast 15 nach 8, also zur akademischen Viertelstunde, das Morgenradio am 7.9.2026, ja, mit einem historischen, sage ich jetzt mal, Montagmorgen nach dem zweiten Sieg einer extrem rechten Partei nach 1945 bei einer Wahl. Diesmal nach Thüringen hat es Sachsen-Anhalt getroffen. Rund 44% haben die extrem rechte AfD gewählt. Da werden wir auch einen Blick darauf werfen und den einen oder anderen Programmpunkt von Radio Korax aus Halle haben, die es ja unmittelbar betrifft, denn die AfD hat angekündigt, ihnen Mittel streichen zu wollen. Genau, das und mehr erwartet euch nach der Musik. Unter anderem sprechen wir in der zweiten Hälfte der Sendung so etwa um 9.30 Uhr mit Thomas Meyer-Falk. Ein Jahr ist er nun in Freiheit und Redakteur bei Radio Dreieckland. Ist er zwar ein bisschen länger, aber ein Jahr konnte er jetzt in Freiheit seiner Redaktionstätigkeit nachgehen. Wir sind sehr dankbar, ihn im Team zu haben, und mit ihm werden wir sprechen, wie das vergangene Jahr so lief, was ihm geholfen hat, was nicht so gut lief vielleicht, beziehungsweise was für Hürden zu nehmen waren, und auch auf andere Menschen, die in Haft waren und sind, blicken und ja auf deren Herausforderungen schauen. Wie gesagt, ein spannendes Gespräch erwartet euch da auch, und noch die einen oder anderen weiteren Beiträge. Das und mehr erwartet euch jedenfalls in den kommenden 1 Stunde und 45 Minuten. Ja, Thomas schreibt gerade, er korrigiert mich. Natürlich sprechen wir um den Jahrestag, aber 3 Jahre ist er nun in Freiheit. Aber wir sprechen um seinen Jahrestag quasi, der jetzt vergangene Woche war. Genau, da muss ich mich korrigieren. Danke, Thomas, für den Hinweis. Und natürlich ist es schön zu wissen, dass du länger als ein Jahr schon draußen bist. Entschuldigung, auch für mich ist es ein bisschen früh am Morgen. Und ich bin etwas geschlaucht, muss ich gestehen. Aber egal, wir rocken die Sendung mit einem passenden Titel von Girl Woman, eine Empfehlung unserer Musikredaktion, Tunnelblick.

0: Und wir schalten jetzt direkt zu Radio Korax, wo es um die Landtagswahl von gestern in Sachsen-Anhalt geht.
1: Partei ebenfalls auf 39. Man braucht 42. Am Ende ist es eine geheime Wahl. Und man kann nur schlecht einschätzen, ob nicht vielleicht doch der eine oder die andere für den Kandidaten der anderen Seite stimmt. Das wird man abwarten müssen. Wir haben auch ein bisschen Zeit für diese ganzen Prozesse. Den Passus aus der Landesverfassung, dass es einen bestimmten Termin gibt für die Wahl des Ministerpräsidenten, das hat man ja vor einiger Zeit gestrichen. Man wird vielleicht auch erstmal abwarten, wie die Wahlen in Mecklenburg-Vorpommern und Berlin in 2 Wochen laufen. Und dann ist das mit diesem Regierungsauftrag so eine spannende Sache. Der wird ja häufig in Anspruch genommen, auch von verschiedenen Parteien. Aber das ist ja nirgends irgendwie schriftlich mal fixiert oder so. Am Ende, ne, wird der, der eine Mehrheit zusammenbekommt, diesen Regierungsauftrag wahrnehmen können. Es wird Sondierungsgespräche geben. Es wird viele andere Gespräche geben. Und am Ende könnte in der Tat, ne, das BSW die entscheidenden Stimmen abgeben. Und das ist allein schon eine interessante Geschichte. Wenn wir nach Thüringen und nach Brandenburg gucken, ne, war das BSW ja zuletzt nicht wirklich in der Offensive. Aber es sieht so aus, als ob sie in Sachsen-Anhalt zur Königsmacherin werden könnte. Und da hat man vor der Wahl und auch am gestrigen Abend eigentlich ganz unterschiedliche Einschätzungen gehört. Genauso wie von Ulrich Siegmund, der im Wahlkampf noch gesagt hatte, ne, also selbst 3 Stimmen Mehrheit würden ihm nicht reichen. Er möchte eine stabile Mehrheit. Das war sicherlich auch taktisch verstanden im Sinne von Ansprache der Wählenden, die nicht ganz sicher sich für die AfD entscheiden würden, das dann doch zu tun. Gestern Abend betonte er, die Hand ausstrecken zu wollen. Also der Ball liegt auf dem Spielfeld, könnte man so sagen. Und jetzt liegt es an den Parteien, sich diesen Ball zu erobern und dann womöglich ins Tor zu schießen, um im Bild zu bleiben.
2: Und es ist auch ein sehr breites Spielfeld, wie es hier schon so ein bisschen anklingt. Also die Ministerpräsidentenwahl wird jetzt anstehen in irgendeiner Form. Zeitpunkt ist unklar. Also klar, irgendwann wird sie kommen, aber es gibt keinen fixen Termin. Das heißt, das kann sich tatsächlich auch einfach schieben, je nachdem, wie komplex und langwierig diese Sondierungsgespräche sind. Ich wollte da noch einmal nachhaken, wie realistisch ist die Wahrscheinlichkeit, dass da die AfD drauf setzen wird, Neuwahlen nochmal auszulösen?
1: Also erstmal gibt es einen einzigen Termin, der wirklich feststeht. Das ist die Konstituierung des neuen Landtages. Das muss innerhalb von 30 Tagen nach der Wahl passieren. Aber einen Termin für die Wahl des Ministerpräsidenten gibt es, wie gesagt, nicht. Wir haben auch keine regierungslose Zeit. Also Sven Schulze ist dann geschäftsführender Ministerpräsident. Auch die Landesregierung bleibt geschäftsführend im Amt. Aber das ist natürlich keine Dauerlösung. Und das mit der Neuwahl, schwierig, da müsste man den Landtag auflösen, dafür bräuchte man eine qualifizierte Mehrheit. Ich denke mal, es wird jetzt erstmal einige Tage darum gehen, dieses Ergebnis auch bei einigen anderen Parteien zu diskutieren, zu verkraften vielleicht auch. Und dann wird man in einigen Tagen vielleicht etwas deutlicher sehen, in welche Richtung es dann weitergehen wird.
2: Sie hatten jetzt vorhin auch schon angesprochen, das BSW mit etwas über 5% als Partei, die jetzt sehr zentral ist für diese Fragen, die anstehen. Und das ist ja ein Wahlergebnis, das eigentlich auch relativ viele Leute ein bisschen überrascht hat. Hat Sie das auch überrascht oder war das irgendwie aus Ihrer Perspektive ein bisschen vorhersehbar?
1: Ich hätte gerne so ein Talent, das vor der Wahl schon vorhersagen zu können. Das habe ich leider nicht. Vom Ergebnis des BSW bin ich in der Tat ein Stück weit überrascht. In den Umfragen lag man dann doch immer relativ deutlich unter den 5%. Es gab, glaube ich, eine Umfrage, da lag man bei 5%. Aber da scheint es auch noch mal eine Mobilisierung in diese Richtung gegeben zu haben. Und den Abend über, zumindest im ZDF, lag die Partei bei 4,8%, um dann am Ende auf 5,1 und dann auf 5,3 zu springen. Bei Union sieht man, dass da augenscheinlich, Stichwort taktisch wählen, einige Wählerinnen und Wähler zu SPD und Grünen gegangen sind. Unter diesem Maßstab, je mehr Parteien reinkommen, desto unwahrscheinlicher ist eine absolute Mehrheit für die AfD. Aber dass die Union dann unter 20% und jetzt sogar noch unter 18% fällt und sich damit mehr als halbiert hat, das hätte ich so auch nicht erwartet. Und was wir auf keinen Fall gesehen haben, das kennen wir aus anderen Landtagswahlen, das sind diese Personalisierungseffekte am Ende des Wahlkampfes. Manuela Schwesig macht ja gerade in Mecklenburg-Vorpommern vor, wie das geht. Die hat fast aufgeschlossen zur AfD mit der SPD. Und egal, auf welche Landtagswahl der vergangenen Jahre wir gucken, ob bei Dietmar Woidke oder Wilfried Kretschmann oder Michael Kretschmer oder viele andere, auch Malu Dreyer in Rheinland-Pfalz damals, in den letzten Tagen beobachten wir immer eine Tendenz zur Partei des oder der Ministerpräsidentin. Und das ist im Fall von Sven Schulze und der CDU nicht passiert. Das finde ich auch ein Stück weit überraschend, weil man mit dem Amtsbonus des Ministerpräsidenten in die Wahl geht. Aber da war der Wechsel von Rainer Haseloff zu Sven Schulze im Januar vielleicht etwas spät, um sowas wie einen Nimbus oder einen Eindruck als Landesvater mitzunehmen und im Wahlkampf dann auch produktiv nutzen zu können.
2: Das offensichtlich an der Stelle, vielleicht noch ganz kurz der Vollständigkeit halber, also dass die SPD auch bereit wäre, mit der CDU zusammen irgendeine Form von Regierung zu stellen, ist klar und offensichtlich. Auch bei den Grünen ist das durchaus sehr wahrscheinlich, auch mit Erfahrungen in anderen Bundesländern mit Koalition. Und dass das dann aber bei der Linkspartei wiederum eine große Frage ist, haben, glaube ich, auch inzwischen alle schon mal gehört, da die CDU ja eigentlich einen Unvereinbarkeitsbeschluss hat mit der Partei Die Linke. Ich würde aber jetzt so ein bisschen, weil das werden wir einfach abwarten müssen, wie diese Gespräche laufen, wobei natürlich auch eine Frage spielt, welche gesellschaftliche Debatte drumherum findet statt, beeinflusst ja auch die Art, wie die Parteien miteinander umgehen. Ich würde ein bisschen noch aber davon so einen Schritt zurückgehen. Noch eine Nachfrage. Gibt es Anzeichen, dass die CDU auf Bundesebene ihren aktuellen Politikkurs auch nochmal nachjustieren wird?
1: Das wird sicherlich auch Konsequenzen für die Bundesebene haben und auch für alle Mitglieder der aktuellen Bundesregierung. Na, da werden heute die Gremien tagen, wie an jedem Montagvormittag nach der Wahl. Und das eine ist ja das, was wir in der Politikwissenschaft Entscheidungspolitik nennen, ne, das Treffen von entsprechenden Entscheidungen, aber was vielleicht auch etwas zu kurz gekommen ist, ist die Darstellungspolitik, also das Erklären von Politik, das Begründen, warum man eine bestimmte Lösung durchsetzt. Da ist, glaube ich, noch Spielraum nach oben in der Bundesregierung. Und auf jeden Fall wird diese Wahl nicht ohne Spuren in Berlin bleiben.

0: von einer realen Sachlage und mehr mit Wahrnehmungen verknüpft ist. Und das ist ja durchaus auch mit Blick jetzt so auf eine Bundespolitik, die die Wahlen beeinflusst, die eigentlich ja aber nicht die Landespolitik sind, sondern da geht es ja eigentlich um andere Themen. Und gleichzeitig, wenn wir den Wahlkampf der AfD anschauen und die Forderungen, die sie haben, ist ein Großteil auch etwas, was nicht in Sachsen-Anhalt eigentlich so direkt umsetzbar ist. Und parallel dazu auch, ich glaube, der Landesjugendpfarrer von Magdeburg hat es auch formuliert, dass er ganz viele Leute getroffen hat, die die AfD wählen, aber das Wahlprogramm selber gar nicht kennen. Gibt es hier eine zunehmende Trennung von einer Sachpolitik hin zu einer emotionalisierten oder auch gar komplett personalisierten? Das ist vielleicht nochmal eine Zusatzkomponente. Aber so eine, ja, nimmt das zu? Wird das schlimmer oder schwieriger?
1: Also wir haben immer schon oder seit vielen Jahren von einer gewissen Amerikanisierung deutscher Wahlkämpfe gesprochen. Damit meint man diese Personalisierung auf eine Professionalisierung. Also das kann man immer schon gut beobachten. Wenn Sie mal an die Wahl von 98 denken, die Bundestagswahl, aus der Gerhard Schröder als Kanzler hervorging, das war sehr amerikanisiert. Für die AfD jetzt im Landtagswahlkampf kann man das vielleicht sogar noch mal zuspitzen. Wir haben auf der einen Seite ein sehr umfangreiches Regierungsprogramm mit fast 160 Seiten, mit sehr, sehr vielen konkreten Forderungen. Und nicht alle sind in der Tat auf der Ebene von Sachsen-Anhalt zu thematisieren. Also wenn ich auf die Migrationspolitik gucke, da finden sich etwa 35 Forderungen im Wahlprogramm. Und ein Kollege hat vor 2 Wochen mal festgestellt, dass die Hälfte dieser Forderungen gar nicht für die politische Ebene Sachsen-Anhalt in Frage kommen, sondern eher für die Bundesebene. Das haben wir in anderen Feldern auch. Und dann haben wir einen Kandidaten, der gewissermaßen auch so ein Stück Kontrast dazu dargestellt hat, also gar nicht mit diesen Forderungen dann auch sehr stark Wahlkampf gemacht hat. Das war eher so eine Art Wahlkampfsimulation, wenn man so möchte. Es gab Grillfeste, es gab Familienfeste, man ist mit der Simson auf die Veranstaltung gefahren, aber so klassische Wahlkampfveranstaltungen, wie wir sie kennen, war das eigentlich nicht. Auf der anderen Seite finde ich bemerkenswert, dass gerade die kleinen Parteien, also SPD, die Linken, aber auch die Grünen, etwas wiederbelebt haben, wo man im digitalen Zeitalter auch dachte, dass das so nicht nochmal kommt, nämlich der Haustürwahlkampf, das wissen wir aus der Forschung, zu einem Anstieg der Wahlbeteiligung um mehrere Prozentpunkte führen kann, indem man halt diesen direkten Kontakt mit politischen Akteuren an der Haustür hat, vielleicht ein Problem loswerden kann, die Akteure wirklich auch mal persönlich vor sich sieht. Das ist sehr, sehr effektiv. Könnte jetzt bei den Ergebnissen der erwähnten Parteien auch eine Rolle gespielt haben. Also man kann diese Personalisierungseffekte, glaube ich, sehr schön beobachten. Auf der anderen Seite hat sich der Wahlkampf aber dann auch durch ganz unterschiedliche Instrumente hervorgetan. Da lag die AfD im digitalen Bereich weit vorne, wie sie das auch in früheren Wahlkämpfen war. Aber wir haben auch andere Wahlkampfinstrumente gesehen.
0: Was aber für mich so ein bisschen auch die Frage in den Raum stellt, ob hier auch ein Potenzial drin ist, wieder in eine Richtung zu kommen, wo man nicht vor so einer Wahl oder nach einer Wahl dasteht und sich denkt, ich habe keine Ahnung, wie diese Regierung zustande kommen soll und wie sie überhaupt handlungsfähig sein soll, was ja eigentlich durchaus in der in der Art und Weise, wie die Bundesrepublik aufgebaut ist, ja immer die Idee ist, eigentlich im Parlament ein deliberatives Moment zu haben, wo diskutiert wird, aber dass immer auch eine irgendwie handlungsfähige Regierung zustande kommt. Ist da dieses System gerade ein bisschen an die Grenzen gekommen oder ist es einfach nur, wir müssen mit dieser Komplexität leben?
1: Vielleicht beides. Also natürlich ist das ein Stresstest für das politische System. Und da können wir vielleicht auch noch gar nicht abschätzen, in welche Richtung das gehen wird und wie umfangreich dieser Stresstest ausfallen wird. Auf der anderen Seite ist es das Wahlergebnis des gestrigen Tages. Und mit dem wird man jetzt auf allen Seiten entsprechend operieren müssen.
0: Das ist also so ein bisschen der Ausblick. Wenn ich es jetzt richtig verstanden habe, die konstituierende Sitzung am 6. Oktober ist ein fixer Termin, auf den gewartet werden kann, was da dann passiert. Und davor einfach die diversen Treffen der Parteien, KoalitionspartnerInnen zwischendrin, die dann natürlich auch sich öffentlich äußern werden, wo sich dann wahrscheinlich die Lage weiterentwickelt. Oder gibt es noch einen anderen wichtigen Zeitpunkt, den man so ein bisschen im Auge behalten sollte?
1: Also der fixe Termin

0: ist in der Tat die Konstituierung des Landtages. Und bis dahin wird sehr vieles informell ablaufen, vielleicht auch hinter den Kulissen, viele Gespräche. Und da werden wir vielleicht immer mal Wasserstandsmeldungen bekommen als interessierte Öffentlichkeit. Aber das wird weitgehend informell sein. Aber wir können auch sicher sein, dass dieser ganze Prozess sehr, sehr stark medial und auch nicht nur aus einer Sachsen-Anhalter-Perspektive, sondern auch deutschlandweit und sogar darüber hinaus entsprechend begleitet werden wird.
1: Das ist also schon mal so der Ausblick auf, was da jetzt auf dieser formalen Ebene passiert. Ich würde noch eine allerletzte Frage stellen, wo wir jetzt ein bisschen weggehen von den Parteien selbst, weil der Wahlkampf war ja durchaus auch geprägt von diversen zivilgesellschaftlichen Akteuren, die noch mal sehr stark präsent waren. Sie hatten selber gerade taktisch Wählen als Kampagne angesprochen, aber das war ja nur eine von vielen Sachen, die gelaufen sind. Hat das eine große Rolle gespielt jetzt in diesem Wahlkampf, beziehungsweise auch welche, die Frage stelle ich dann danach. Genau, der Ausblick. Aber erstmal so eine kurze Einschätzung. Ja, welche Rolle hatten diese zivilgesellschaftlichen Akteure jetzt?
0: Ich glaube, das hat eine relativ große Rolle gespielt. Also noch kennen wir noch nicht die detaillierten Wahlanalysen. Da wird man jetzt im Laufe des Tages und die nächsten Tage nochmal in die Details gucken können. Aber ich glaube, es gab so eine zweifache Mobilisierung, einmal in Richtung der AfD, die 170.000 frühere Nichtwähler für sich gewinnen konnte. Auf der anderen Seite gab es aber auch diese Mobilisierung hin zu den kleineren Parteien. Und ich glaube, da haben die Akteure der Zivilgesellschaft, übrigens auch die Universitäten, aber auch das Bauhaus und viele andere Einrichtungen eine sehr, sehr große Rolle gespielt. Und ich glaube, das sieht man dann teilweise auch an den Wahlergebnissen. SPD und Grüne haben dann doch zugelegt, die Linken haben etwas verloren. Also von daher, ich denke, diese Mobilisierung wird in beide Richtungen gegangen sein.
1: Dann die anschließende Abschlussfrage, die ich gerade noch mal kurz nach hinten gestellt habe dazu. Welche Rolle hat die Zivilgesellschaft jetzt in den kommenden Tagen und Monaten nach dem Wahlkampf? Wie geht es da weiter?
0: Ich glaube, die Rolle wird nicht mit dem gestrigen Tag enden, eher im Gegenteil. Die wird wahrscheinlich in den nächsten Tagen und Wochen eher noch wichtiger werden, wenn es darum geht, sollte dann eine Regierung stehen, die Arbeit dieser Regierung, wie auch immer sie dann aussieht, entsprechend zu begleiten. Sollte es einen AfD-Ministerpräsidenten geben, dann wird es da sicherlich auch breiten öffentlichen, gesellschaftlichen Protest geben. Und der Wahlkampf hat ja auch gezeigt, dass man da viele kreative Formen finden kann, um die eigenen Positionen deutlich zu machen. Also von daher könnte man argumentieren, endet die Arbeit nicht mit dem gestrigen Tag und dem Wahlergebnis, sondern vielleicht fängt diese Arbeit erst so richtig an.
1: Vielleicht fängt die Arbeit erst so richtig an. Für die Zivilgesellschaft hier im Gespräch Dr. Michael Kolkmann von der Martin-Luther-Universität Halle-Wittenberg. Danke, dass Sie sich heute früh so viel Zeit auch genommen haben, mit uns hier über dieses Wahlergebnis noch zu sprechen.
0: Sehr gern.
1: Dann wünsche ich Ihnen noch einen schönen Tag und hier das ist soweit ein Einblick in die Handlungsoptionen, die gerade im Raum stehen und wie es weitergehen wird. Wir werden hier gleich ab kurz nach 9 noch den Blick nach Mecklenburg-Vorpommern werfen und was dieses Wahlergebnis für...
2: Ihr hörtet live einen Gastbeitrag quasi von Radio und Korax im Gespräch mit Michael Kolkmann, wie ihr gehört habt. Politikwissenschaftler der Uni Halle. Mit Entschuldigung, dass wir den Anfang verpasst haben, aber eigentlich war der Beitrag für 8.20 Uhr angesetzt. Aber ich glaube, es ist verständlich, dass bei Radio Korax es auch etwas anders läuft als gedacht.

0: Pardon. Zur Erklärung, das eigentliche Mikrofon 1 ist defekt, deshalb muss ich das Mikrofon 2 verwenden. Aber das ist noch nicht ganz in meiner Morgensroutine, Kopf und langsamen und Müdigkeit geplagten Kopf angekommen, weshalb ich um Entschuldigung bitte, dass ich da hin und wieder Sachen doppelt sagen muss, wie eben, dass wir eben Alice Frankley mit Calm Down gehört haben. Eine Empfehlung unserer Musikredaktion und das hörtet ihr im Radio Dreieckland Morgenradio.
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0: Weißt du, wo man das hören kann?
1: Das kann man nach Englisch hören.
0: Auch?
1: Ja.
0: Auch in Deutsch und in anderen Sprachen gibt es das auch. Okay. 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Über ein Jahr nach einer friedlichen Anti-AfD-Demonstration, Radio Dreieckland berichtete, durchsuchte die Freiburger Polizei in die Wohnung einer unbescholtenen jungen Frau. Und das auf Grundlage eines dürftigen Tatverdachts. Das Landgericht Freiburg erklärte nämlich am 13.08.2026 die Durchsuchung für rechtswidrig. Doch der eigentliche Skandal liegt laut Ansicht unseres Redakteurs Thomas tiefer. Was ist der Schutz der eigenen Wohnung in der Praxis wert, wenn Polizei, Staatsanwaltschaft und Amtsgericht derart leichtfertig und tiefgreifend in die Grundrechte eingreifen? Ihr hört einen Kommentar zu dieser Sache von Thomas Meyer-Falk.
2: Die Staatsanwaltschaft und das Amtsgericht Freiburg scheinen auf Abwägen unterwegs zu sein. Am 12. Mai, es ist früh morgens, klingelt die Polizei bei einer Freiburger Antifaschistin. Polizistinnen stehen vor der Türe mit einem Durchsuchungsbefehl. Was war passiert? Die Staatsanwaltschaft Freiburg ermittelt gegen Paula, wie sie in diesem Kommentar genannt sein soll, weil diese im Februar 2025 an einer Demonstration gegen die AfD teilgenommen habe. Über 10.000 Menschen protestierten damals gegen eine Wahlkampfveranstaltung der AfD. Paula steht in Verdacht, zwischen 18.27 Uhr und 18.58 Uhr ein Pappschild mit der Aufschrift »Kein Platz für Nazis« in die Höhe gestreckt und dabei ihr Gesicht mit einer Kapuze und einer Sturmhaube verdeckt zu haben, um, wie die Staatsanwaltschaft behauptet, ihre Identifizierung zu erschweren. Um eine helle Sturmhaube mit Kordel, eine beige Jacke, eine Umhängetasche und besagtes Pappschild vielleicht zu finden, ordnete am 27. April 2026 das Freiburger Amtsgericht die Durchsuchung von Paulas Wohnung, deren Nebenräumen und etwaiger Fahrzeuge an. Dass es sich bei der mit Kapuze und Sturmhaube ausgestatteten Person möglicherweise um Paula handeln könnte, geht auf den ersten Polizeihauptmeister B zurück. Der behauptete, er kenne Paula noch aus seiner Schul- und Jugendzeit. Zwar habe er sie viele Jahre nicht gesehen, jedoch seien ihm ihre, Zitat, markanten Gesichtszüge, Zitat Ende, auf einem Foto sofort aufgefallen. Dies genügte dem Amtsgericht, um eine Razzia über ein Jahr nach den Anti-AfD-Protesten abzunicken. Dabei hatte die Justiz ursprünglich sogar eine Öffentlichkeitsfahndung nach Paula in Erwägung gezogen. Davon wurde Abstand genommen und polizeiintern nach jemandem gesucht, der vielleicht eine Idee haben könnte, wer die Person auf dem Lichtbild sein könnte. Paula war nicht sonderlich amüsiert über den Polizeibesuch und zusammen mit ihrer Lörracher Rechtsanwältin Angela Furmaniak legte sie Beschwerde gegen die Entscheidung des Amtsgerichts ein. Und siehe da, es kehrten Sinn und Verstand ein. Drei Richterinnen der 9. Strafkammer des Landgerichts Freiburg stellten am 13. August 2026 fest, dass die Durchsuchung bei Paula rechtswidrig gewesen sei. Auf fast 6 Seiten nehmen sie den Beschluss des Amtsgerichts auseinander. Die Razzia sei mindestens unverhältnismäßig gewesen. Paula sei strafrechtlich nicht vorbelastet, deshalb drohe, selbst wenn sie verurteilt werden sollte, eine Strafe im untersten Bereich. Aber schon der Strafrahmen selbst, von Geldstrafe bis maximal einem Jahr Gefängnis, nötige zu einer besonderen Einzelfall- und Verhältnismäßigkeitsprüfung. Zumal sich die Person, die gesucht werde, auf der Demo durchweg friedlich verhalten habe, so das Landgericht. Schließlich hätte auch der Zeitablauf von sage und schreibe 14 Monaten bedacht werden müssen. Da liege es nicht sonderlich nahe, dass das Zitat unaufwendig gestaltete, einfache Pappschild, Zitat Ende, mit der Aufschrift »Kein Platz für Nazis« hätte überhaupt aufgefunden werden können. Im Übrigen habe weder ein hinreichender und schon gar kein dringender Tatverdacht gegen Paula bestanden, sondern es habe nur die Aussage des Polizisten B. vorgelegen. Der habe zwar angegeben, sich sicher zu sein, Paula erkannt zu haben, aber zugleich einräumen müssen, sie viele Jahre nicht gesehen zu haben. Ob der dürftige amtsgerichtliche Beschluss inhaltlich überhaupt den verfassungsrechtlichen Anforderungen an den Schutz der Unverletzlichkeit der Wohnung gerecht wurde, ließ das Landgericht Freiburg ausdrücklich offen. Allerdings kann dieser Hinweis so gedeutet werden, dass der Beschluss des Amtsgerichts durchaus entsprechende tiefgreifende Mängel aufweist. Ende gut, alles gut? Mitnichten. Eine außer Rand und Band agierende Freiburger Polizei, die allen Ernstes eine Öffentlichkeitsfahndung in Betracht gezogen hatte. Eine gefällige Staatsanwaltschaft und ein oberflächlich agierendes Amtsgericht. Bundesverfassungsgericht, aber auch zahlreiche Oberlandesgerichte und mitunter Landgerichte beanstanden seit Jahr und Tag amtsgerichtliche Durchsuchungsbeschlüsse. Denn regelmäßig missachten diese das Grundrecht der Unverletzlichkeit der Wohnung. Und AmtsrichterInnen nicken schlicht ab, was die Staatsanwaltschaften ihnen vorlegen. So offenbar auch in diesem Fall von Paula. Dabei kann solch eine morgendliche Razzia einschüchternden Effekt haben. Soll es vielleicht auch haben. Immerhin klingelte in diesem Fall die Polizei und rammte nicht mit einem Spezialkommando die Türe auf. Deshalb, so erfreulich der Beschluss des Landgerichts Freiburg auch ist, er wird erfahrungsgemäß weder die Polizei noch die Staatsanwaltschaft und ebenso wenig das Amtsgericht nachhaltig beeindrucken. Der einschüchternde Effekt erst im Raum. Über ein Jahr später, nach einer friedlichen Demo, wird eine unbescholtene Person morgens von der Polizei geweckt und die Wohnung durchwühlt. Das zeigt, wie wenig das Grundrecht auf Unverletzlichkeit der Wohnung in der Praxis wert ist. Übrigens, bei Paula zog die Polizei unverrichteter Dinge von dannen. Keine Sturmhaube, keine beige Jacke, keine Umhängetasche und ebenso wenig ein Pappschild mit der Aufschrift »Kein Platz für Nazis«.
3: Ihr hörtet einen Kommentar unseres Rechtsexperten und Redakteur Thomas zu der Rechtswidrigkeit, die beschlossen wurde im Hinblick auf die Razzia im Nachgang einer Anti-AfD-Demonstration. Radio Dreieckland berichtete mehrfach. Und wir machen weiter mit dem Song Easy Rider von Jules, auch das eine Empfehlung unserer Musikredaktion.

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4: Vorher hatten wir es zu möglichen Handlungsoptionen der Parteien im Hinblick des Wahlgewinns der AfD bei der gestrigen Landtagswahl in Sachsen-Anhalt. Und was bedeutet dieser Wahlausgang eigentlich für Menschen, die ohnehin schon benachteiligt sind in dieser Gesellschaft, und für diejenigen, die die AfD nichts als Hass übrig hat und die schon angekündigt hat, diese frontal anzugreifen und ohne irgendwelchen Hinblick auf Menschenrechte und so weiter abschieben zu wollen, wie eben geflüchtete Menschen. Das erklärt uns in einer Rede ein Vertreter des Flüchtlingsrates. Zu hören war die Rede bei SOFA. SOFA ist ein solidarischer Ort für Halle, das gestern angefangen hat und noch bis Mittwoch fortdauert, und zwar bei einer mehrtägigen Kundgebung und einem temporären Camp möchte ein Bündnis zivilgesellschaftlicher und linker Initiativen in Halle auf die Wahlergebnisse reagieren, unter dem Titel eben SOFA, solidarischer Ort für alle. Dort gab es gestern im Zuge der Wahlergebnisse, der Verkündung, der Hochrechnung und so weiter eben unter anderem die Rede des Flüchtlingsrates, und die hören wir jetzt.
5: Liebe Freundinnen und Freunde, liebe Mitmenschen, wenn am Montagsmorgen die Wahlplakate langsam verschwinden, bleiben die Menschen. Der Mensch, der auf einen Asylbescheid wartet, die Familie, die seit Jahren nur Aufenthaltstitel für Aufenthaltstitel plant. Das Kind, das montags wieder in seiner Schulklasse sitzt. Die Frau, die Schutz gesucht hat und endlich irgendwo sicher leben möchte. Und der Mensch, der seit 10 oder 20 Jahren hier lebt und plötzlich wieder das Gefühl bekommt, seine Zugehörigkeit rechtfertigen zu müssen. Deshalb geht meine erste Botschaft heute an die nächste Landesregierung von Sachsen-Anhalt, ganz gleich, wer ihr angehören wird. Sie übernehmen nicht nur Ministerien, sie übernehmen Verantwortung für Menschen, auch für diejenigen, die sie nicht gewählt haben, und auch für diejenigen, die sie gar nicht wählen dürfen. Wer nach dieser Wahl regiert, wird Entscheidungen treffen über Unterbringung, Beratungsstrukturen, Integrations- und Teilhabe, Behörden, Schulen und über Geld. Und damit sehr konkret über den Alltag von Menschen. Deshalb sagen wir als Flüchtlingsrat, machen Sie Geflüchtete nicht zum Experiment einer Politik der Abschreckung. Machen Sie Kinder nicht zu leidtragenden migrationspolitischer Symbolpolitik. Schwächen Sie nicht diejenigen Beratungsstellen und zivilgesellschaftlichen Strukturen, die jeden Tag dafür sorgen, dass Menschen überhaupt zu ihrem Recht kommen. Und benutzen Sie Menschen nicht als Beweis dafür, wie hart ein Staat sein kann. Ein Staat beweist seine Stärke nicht dadurch, wie hart er mit Menschen umgeht, die kaum Macht haben. Er beweist seine Stärke darin, ob sein Recht auch dann gilt, wenn es plötzlich unbequem wird. Das ist Rechtsstaat. Und ich möchte noch etwas an die nächste Landesregierung richten. Wenn Sie irgendwann über eine Unterkunft entscheiden, dann sehen Sie bitte nicht nur die Kostenstelle. Sehen Sie das Kind, das dort seine Hausaufgaben machen muss. Wenn Sie über Beratungsangebote entscheiden, sehen Sie nicht nur eine Haushaltsposition. Sehen Sie die Frau, die ohne diese Beratung vielleicht nicht einmal weiß, welche Rechte sie hat. Wenn Sie über Ausländerbehörden sprechen, sprechen Sie nicht nur über schnellere Verfahren, sprechen Sie auch über Erreichbarkeit, über Respekt, über Rechtssicherheit. Und wenn Sie über Abschiebungen sprechen, vergessen Sie niemals, dass hinter einer Akte eine Biografie steht. Ein Mensch kann vor einer Behörde eine Nummer sein, aber für seine Kinder ist er die ganze Welt. Und wir müssen noch über eine andere Entwicklung sprechen. Seit Jahren wird die migrationspolitische Debatte immer härter. Und inzwischen hören wir selbst aus der demokratischen Mitte Sätze und Forderungen, die vor einigen Jahren noch undenkbar gewesen wären. Deshalb sage ich auch den demokratischen Parteien, hört auf zu glauben, ihr könnt Rechtspopulismus besiegen, indem ihr seine Sprache übernimmt. Wer ständig beweisen möchte, dass er noch härter abschieben, noch stärker begrenzen und noch konsequenter abschrecken kann, verändert irgendwann nicht nur Gesetze, er verändert das gesellschaftliche Klima. Und dieses Klima landet nicht irgendwo abstrakt in einem Parlament. Er landet auf dem Schulhof, in der Straßenbahn, am Arbeitsplatz, vor einer Unterkunft und irgendwann am Küchentisch einer Familie, die sich fragt, sind wir hier eigentlich noch gewollt? Das darf nicht die politische Normalität unseres Landes werden. Und bitte hören wir auch damit auf, diesen Satz zu sagen, die gut Integrierten meinen wir doch gar nicht. Was soll das eigentlich heißen, dass Menschenrechte davon abhängen, wie gut jemand Deutsch spricht? Von seinem Beruf, von seinem Einkommen, von seinem Aufenthaltstitel? Nein, Menschenrechte sind kein Bonusprogramm für gelungene Integration. Natürlich erwarten wir, dass Menschen Gesetze respektieren. Natürlich brauchen wir Regeln. Natürlich darf ein demokratischer Staat Migration gestalten und steuern. Aber genau deshalb haben wir einen Rechtsstaat, damit Regeln gelten, damit jeder Einzelfall geprüft wird, damit Gerichte kontrollieren können, damit niemand der Willkür politischer Stimmung ausgesetzt ist. Rechtsstaatlichkeit ist keine Schwäche. Rechtsstaatlichkeit ist die Stärke einer Demokratie. Und an dieser Stelle möchte ich etwas über Kinder sagen. Ein Kind sucht sich nicht aus, wo es geboren wird, welchen Pass seine Eltern besitzen, warum seine Familie fliehen mussten oder welcher Aufenthaltstitel auf irgendeinem Dokument steht. Ein Kind möchte zur Schule, Freunde haben, Fußball spielen, Geburtstag feiern, irgendwann einen Beruf lernen, vielleicht hier eine Familie gründen. Ein Kind ist keine Migrationslage. Ein Kind ist kein Pull-Faktor. Ein Kind ist kein Problem, das eine Regierung lösen muss. Ein Kind ist ein Kind. Und ich erwarte von jeder Landesregierung dieses Landes, dass sie Kinder auch genau so behandelt. Wir vom Flüchtlingsrat werden nach dieser Wahl ebenfalls da sein. Wenn eine Regierung gute Entscheidungen trifft, werden wir das anerkennen. Wenn etwas verbessert werden muss, werden wir es sagen. Wenn Rechte eingeschränkt werden, werden wir widersprechen. Wenn Menschen keine Stimme haben, werden wir ihre Erfahrungen öffentlich machen. Wenn Beratungsstrukturen angegriffen werden, werden wir sie verteidigen. Und wenn jemand glaubt, nach einer Wahl sei plötzlich alles erlaubt, dann werden wir ihn daran erinnern. Eine Wahl verteilt politische Macht, aber sie verteilt keine Menschenrechte. Denkt auch an diejenigen, die keine Stimme abgeben können. Denn Demokratie ist nicht nur die Herrschaft der Mehrheit. Eine Demokratie erkennt man daran, wie sicher eine Mehrheit leben kann, wenn sie gerade keine Mehrheit hinter sich hat. Und zum Schluss noch einmal an diejenigen, die nach dieser Wahl Verantwortung übernehmen werden. Wir verlangen keine Sonderrechte. Wir verlangen keine Politik ohne Regeln. Wir verlangen keinen Staat ohne Grenzen. Wir verlangen etwas viel Einfacheres. Dass Recht Recht bleibt. Dass Schutz Schutz bleibt. Dass ein Kind bleibt. Dass kein Mensch zum politischen Material gemacht wird. Und dass sie niemals vergessen. Die Menschen über sie entscheiden, müssen mit ihren Entscheidungen leben, am Montag, am Dienstag und lange nachdem der nächste Wahlkampf vorbei ist. Deshalb regieren sie dieses Land, lösen sie seine Probleme, treffen sie schwierige Entscheidungen, streiten sie miteinander, aber machen Sie niemals die Schwächsten dieses Landes zum Preis für politischen Erfolg. Denn Regierungen kommen und gehen, Mehrheiten verändern sich, Wahlplakate verschwinden, aber Rechte dürfen nicht mit den Mehrheiten wechseln. Daran werden wir die nächste Landesregierung messen, daran werden wir sie erinnern. Und wenn es notwendig ist, werden wir sie daran sehr laut erinnern. Vielen Dank.
4: Ihr hörtet eine Rede vom Flüchtlingsrat beim Solidarischen Ort für alle in Halle, was sich gerade auch reimt, wie ich festgestellt habe, dass Sonntag bis Mittwoch Ort zum Austausch und zum solidarischen Miteinander bietet in Halle, um mit den Wahlergebnissen ja einen Umgang zu finden. Denn gestern hat die AfD mit 44% die Landtagswahlen in Sachsen-Anhalt gewonnen und die Konsequenzen müssen besonders benachteiligte Menschen im Land tragen.

Actress war das von Sophie Reuer. Hörte dem Radio Dreieckland Morgenradio. Und ich würde vorschlagen, dass wir noch die eine oder andere O-Ton-Rede hören von Sofa aus Halle, um noch ein bisschen mehr die verschiedenen Perspektiven auf die gestrige Landtagswahl in Sachsen-Anhalt zu bekommen. In dem folgenden Beitrag geht es um Radio Korax, die ja, wie gesagt, betroffen sein werden, unmittelbar von den Plänen der AfD, sollte sie in Regierungsgewalt bekommen, aber wie wir gehört haben, wirkt das politische Umfeld ja jetzt schon. Ihr hört Eva von Angern. Es geht um Korax und gesamte Pressefreiheit.

0: Es folgt die Rede von Radio Korax, die Radio Korax an das Sofa, einen solidarischen Ort für alle, gesendet hatte.
1: Liebe Leute, ein paar Worte von uns, von Radio Korax, zu euch, aus gegebenem Anlass. Die Feinde des guten Lebens für alle jammern laut über den Verlust der Tradition. Jammern, dass man das eigene aus den Augen verloren habe, dass wir ohne Traditionen politisch und geistig verlotterten, dass wir keinen Kompass mehr hätten und somit auch den Weltläuften ausgesetzt seien und angreifbar würden. Nun gut, Sie seien hiermit beruhigt. Wir möchten Traditionen pflegen. Wir möchten für sie werben. Wir möchten sie verteidigen. Tradition Nummer eins, die wir heute pflegen wollen, der Antifaschismus. Antifaschismus meint hier einen Gegenentwurf, eine dezidierte Kritik an dem, was Antifaschismus im Namen führt, die politische Ideologie des Deutschen, des Deutschnationalen, die sich geriert als die Heimstatt der Mitmenschen, die endlich zu sich kommen würden. Der Faschismus gibt vor, das Leben der Menschen verbessern zu wollen, gibt vor, ihre Probleme zu kennen und verspricht eine Welt, in der alles möglich ist. Er verspricht Freiheit. Gleichzeitig machen sie alles mundtot, was sich ihnen in den Weg stellt. Mit Klagen, Einschüchterungen, Programmbeschwerden und wenn nötig mit Baseballschlägern. Sie führen Freiheit im Munde. Es ist eine Freiheit, die Gewalt, Verbote, Sanktionen, Abschiebungen und Schweigen bedeutet. Und es wird immer schlimmer werden. Das hat die deutsche Geschichte bewiesen, von der sich die Braunen im blauen Gewand weder distanzieren, noch etwas anderes für die Gegenwart skizzieren. Radio Korax unterstützt antifaschistische Arbeit und das ist die zweite Tradition, für deren Pflege wir uns heute und hier deutlich aussprechen. Korax ist ein seit über 26 Jahren täglich 24 Stunden hörbares freies Radio in Halle. In den zahlreichen Sendungen werden die unterschiedlichsten Themen behandelt, mit politischer Haltung, abseits der kommerziellen Warenlogik. Diese Freiheit einzufordern, also die eigenen politischen Standpunkte im Radio zu artikulieren, genau das reicht bereits aus, um im sogenannten Regierungsprogramm der Völkisch-Nationalen zu landen. In diesem autoritären Pamphlet wird Korax zum unbequemen Feind stilisiert. Tatsächlich bietet Korax jenen einen Ort und ein Medium, die aufzeigen, auch kritisch aufzeigen, wie wir zusammenleben. Dafür werden wir angegriffen, seit unserem Bestehen übrigens. Korax ist offen für Menschen, die unterschiedlich denken. Aber wir sind nicht neutral gegenüber Menschenfeindlichkeit. Wir sind ein lokales Medium, das ihr selbst nicht nur hören, sondern auch selber machen könnt. Korax ist als Angebot gegründet worden. Das Angebot bestand darin, dass wir uns hier darüber verständigen können, wie wir unser gemeinschaftliches Miteinander gestalten wollen. Wir sind ein offener, ein inklusiver, ein demokratischer und wir sind ein antifaschistischer Ort. Dazu gehört auch die Debatte darüber, was das heute ist, der Antifaschismus und der Faschismus. Was meinen diese Worte aktuell? Was wollen die Leute, die sie in den Mund nehmen? Wenn Antifaschismus oder Faschismus oder Nationalismus nicht mehr sind als Worthülsen, Sprachdenkmäler, nicht mehr sind als Marker für Freund- und Feindbilder, was taugen sie dann? Was taugt ein bloßes Bauchgefühl, eine Weltanschauung, ein theoretisches Urteil, eine moralische Haltung? Braucht es, um politisch aktiv zu sein, um verständliche, erfolgreiche Kritik zu formulieren, nicht notwendig ein Verstehen, ein Erklären? Und ist dieses Verstehen und Erklären nicht notwendigerweise auf diesen ersten Schritt angewiesen, die Verständigung, das Gegenüberstellen, das Abgleichen? Korax kann dieser Ort der Verständigung sein, dieser Ort des Ringens um unsere Traditionen, die dem besseren, dem freieren Zusammenleben verpflichtet sind. Das ist unsere politische Utopie. Lasst uns miteinander reden. Lasst uns Konflikte aushalten, fruchtbar machen. Lasst uns überzeugend, lasst uns widerständig und stark werden. Radio Korax ist dafür ein Ort, ein Medium, eine Öffentlichkeit. Unsere Schlagworte bleiben Unabhängigkeit und offensive eigene Öffentlichkeit. Auch wir halten es mit der als Vermächtnis verstandenen Inschrift auf dem Grabstein von Herbert Marcuse weitermachen. Fatalismus ist ein Luxus, den wir uns nicht erlauben. Korax macht weiter. Macht ihr es auch.

0: Maura war das mit Kaimon Daik. Hört ihr dem Radio Dreikland Morgenradio?
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0: So, ganz kurz in die 70er zurück. Jetzt sind wir wieder im Jahr 2026 angelangt. Und ein weiteres schwieriges Thema dieser Zeit sind versteckte Kameras in Brillen und Kopfhörern. Radio Z aus Nürnberg hat dazu mit HateAid gesprochen. Die Anzeige in so einer Sache erstattet hat.
1: Unauffällige Kameras in Brillen, die heimlich filmen, also Smart Glasses, die gibt's ja schon länger. Nun ist jetzt auch noch bekannt geworden, dass Apple AirPods, also Kopfhörer mit Kameras, auf den Markt bringen will. Aber dazu kommen wir später, bleiben wir doch erstmal bei den Brillen. Also diese Smart Glasses, die gibt's ja vom Unternehmen Meta und sie haben deshalb Anzeige erstattet. Weshalb denn?
2: Wir sind der Meinung, dass durch die Smart Glasses ein heimliches Aufnehmen ermöglicht wird. Und weil die Smart Glasses so aussehen wie Alltagsgegenstände, verstößt das nach unserer rechtlichen Prüfung gegen das Telekommunikations-Digitale-Dienste-Datenschutzgesetz. Das ist ein komplizierter Name, aber das schreibt eben fest, dass Alltagsgegenstände, die heimlich aufnehmen können, verboten sind und dass die Herstellung und Verbreitung bzw. das Bereitstellen auf dem Markt dieser Smart Glasses auch unter Strafe steht.
1: Sie gehen ja nicht nur gegen Meta vor, sondern auch gegen Optiker und andere Händler. Weshalb das?

0: Nachhinein dann ihre Rechte im Internet durchzusetzen gegen die Personen, die dann auch diese Aufnahmen verbreiten. Wir denken, dass der ja für Betroffene wichtige Schritt eben ist, bei den Herstellern und dem Vertrieb dieser Glasses anzusetzen, weil eben in dem Design der Smart Glasses angelegt ist, dass heimlich gefilmt wird. Deswegen haben wir neben der Strafanzeige auch eine Pendingas heimliche Aufnahmen ermöglicht durch die Gestaltung und verlangen aber auch, dass Smart Glasses insgesamt sicher gestaltet werden müssen, dass sie also ihre Aufnahmefunktion deutlich erkennbar machen müssen.
1: Lassen Sie uns zu der Petition auch später noch mal ein bisschen kommen, aber bleiben wir erst noch mal bei digitaler Gewalt, denn viele glauben ja, das sind doch nur ein paar wenige sexistische Spanner, die solche Funktionen nutzen und dann auch noch damit Frauen belästigen. Das ist aber nicht so, oder?
0: Ja, es gibt wirklich viele Betroffene von digitaler Gewalt und gerade auch diese digitale sexualisierte Gewalt trifft vor allen Dingen Frauen und Mädchen und die wird eben als bildbasierte Gewalt auch durch diese Smart Glasses nochmal weiter verschärft.
1: Aber ist denn heimliches Filmen nicht sowieso schon verboten?
0: Also nach der derzeitigen Rechtslage ist eben nicht jede heimliche Aufnahme verboten. Also wo jemand an einem öffentlichen Ort gefilmt wird, zum Beispiel auf der Straße oder im Schwimmbad, ist nicht die heimliche Aufnahme selbst verboten, sondern erst die Verbreitung des Bildes oder des Videos ohne die Einwilligung der betroffenen Person. Und die Aufnahme selbst ist eben nur in bestimmten Fällen strafbar, nämlich wenn sie in einem besonders geschützten Raum, wie zum Beispiel der eigenen Wohnung oder einer Umkleide entsteht oder wenn gezielt unter die Kleidung fotografiert wird. Und hier entsteht für Betroffene aber das Risiko eben bereits im Moment der Aufnahme. Und das Material liegt dann auf dem Smartphone oder auf einer Cloud und von da ist es eben nur noch ein Klick oder ein Datenleck, bis diese Aufnahmen verbreitet werden. Und deswegen ist es für Betroffene sicherer, wenn bereits die Aufnahmen verboten sind. Und das ist hier eben mit der derzeitigen Rechtslage nicht immer gewährleistet.
1: Was bedeutet das überhaupt für Betroffene? Meistens sind es ja Frauen, wenn sie heimlich gefilmt werden und dann auch im Internet irgendwelche Fotos oder Videos von ihnen verbreitet werden.
0: Also das Phänomen, was wir in dem Zusammenhang auch als Organisation HateAid, das wir aufmerksam machen, ist, dass es Content von sogenannten Riskfluencern gibt. Also das sind eben Männer, die für andere Männer Inhalte, also Videos vor allen Dingen herstellen, wo sie aufnehmen, wie sie Frauen ansprechen, ja, aus ihrer Sicht irgendwie mit ihnen flirten und wo man dann wirklich aus nächster Nähe diese Betroffenen sehen kann. Und das bedeutet natürlich auf jeden Fall einen Verlust dieser Kontrolle über die eigene Darstellung und ist insgesamt natürlich wahnsinnig unangenehm. Und dann kommt es auf den einzelnen Content dann nochmal an und oft führt es eben auch dazu, dass Frauen, die gerade auch in Schwimmbädern oder anderen sensibleren Lebensbereichen aufgenommen werden, auch online dann gedemütigt werden und angegriffen werden und ja.
1: Ja, und es ist auch schwierig, solche Aufnahmen dann wieder rauszubekommen aus dem Internet.
0: Ja, absolut. Also wenn sie einmal im Netz sind und einfach verbreitet werden können, ist es sehr schwer, dagegen vorzugehen für Betroffene. Zum Teil sind die Täter erstmal anonym und müssen ermittelt werden. Und das ist für Betroffene deswegen wichtig, da schon im Vorfeld eine Schutzvorkehrung zu treffen.
1: Sie fordern deswegen ja auch, Betroffene nicht alleine zu lassen. Aber was fordern Sie da genauer damit?
0: Ja, also wir fordern einmal, dass Betroffene natürlich die Möglichkeiten haben müssen, Informationen darüber zu bekommen, wer eigentlich hinter diesen Accounts steht, die diese Inhalte über sie verbreiten. Da muss einfach die Rechtsposition von Betroffenen gestärkt werden. Und zum anderen ist es aber auch wichtig für Betroffene, dass sie Anlaufstellen haben, an die sie sich wenden können in diesen Situationen, da ja viele Leute erstmal gar nicht wissen, wie man überhaupt damit umgeht und es auch eine emotional sehr fordernde und überfordernde Situation sein kann. Deswegen fordern wir eben auch, dass hier Beratungsstellen unterstützt werden und da Mittel auch für bereitgestellt werden und nicht gekürzt werden.
1: Sie haben jetzt Meta und andere angezeigt wegen deren Brillen mit Kameras.

0: Mit einer Petition, die Sie vorhin schon angesprochen haben, sammeln Sie gerade zusätzlich Unterschriften. Wofür denn da genau mit dieser Petition?
1: Ja, wir haben drei Forderungen in dieser Petition. Einmal geht es ganz konkret und in Zusammenhang mit der Strafanzeige um das Verbot für die Ray-Ban Meta AI Glasses, da wir der Meinung sind, dass eben diese AI Glasses verboten sind, dass ihre Bereitstellung auf dem Markt strafbar ist und dass hier die Aufsichtsbehörden tätig werden müssen. Konkret geht es da um die Bundesnetzagentur, die diese AI Glasses auf eine Liste mit verbotenen Spionageartikeln setzen kann. Dann fordern wir, dass Smart Glasses grundsätzlich sicher gestaltet sein müssen. Wir nennen das Safety by Design. Also es muss quasi schon bei der Herstellung und dem Design der Brillen mitgedacht werden, wie sie verwendet werden. Und hier muss eben die Aufnahmefunktion, also dass sie überhaupt aufnehmen können und auch dann konkret in der Situation, wenn aufgenommen wird, kenntlich gemacht werden, dass diese Aufnahmen stattfinden. Und dann schließlich als dritten Punkt, und das hatte ich eben auch schon angesprochen, fordern wir eben, dass Betroffene nicht allein gelassen werden. Also wenn einmal diese Aufnahmen entstanden sind, wenn sie verbreitet werden, ist es eben wichtig, dass Betroffene Instrumente an die Hand bekommen, um ihre Rechte auch im Internet durchzusetzen und dass auch Unterstützungsstrukturen existieren und finanziert werden, die sie stärken und ihnen in diesen Situationen helfen.
0: Lassen Sie uns noch kurz über Kameras in Kopfhörern sprechen. Apple hat ja wahrscheinlich unabsichtlich veröffentlicht, dass in neuen AirPods Kameras stecken sollen. Also im Quellcode seines noch unveröffentlichten Betriebssystems hat ein US-amerikanischer Code-Leak-Spezialist nämlich ein Video entdeckt, das diese neuen AirPods mit Kamera zeigt. Wie bewerten Sie das?
1: Ja, auch hier würde man prüfen können, ob es sich um ein heimliches Aufnehmen handelt. Und einmal, wenn ich dann an diese AirPods denke, die sind ja relativ klein. Man schaut jetzt auch nicht unbedingt immer auf die Ohren einer Person. Also da frage ich mich schon, wie eine Kenntlichmachung der Aufnahmefunktion hier gestaltet sein kann. Ich habe aber keine näheren Infos dazu, wie dann tatsächlich diese AirPods aussehen sollen und ob diese Aufnahmefunktion und wie diese Aufnahmefunktion gegebenenfalls kenntlich gemacht wird. Grundsätzlich wird auch hier zu prüfen sein, ob eine heimliche Aufnahme möglich ist, denn auch von AirPods geht man ja auch wirklich nicht aus, dass die jetzt erstmal Videos machen können oder von Kopfhörern grundsätzlich. Das heißt, dabei handelt es sich schon auch um einen Alltagsgegenstand, der jetzt erstmal keine Aufnahmefunktion und keine Bilder machen kann. Denn das muss dann bewertet werden, wenn konkret klar ist, wie diese AirPods dann eigentlich aussehen sollen.
0: Ja, unklar ist bei diesen AirPods ja auch noch, ob tatsächlich ein Foto oder Video gemacht wird oder ob nur die Daten erfasst werden und als Infos gespeichert werden oder an den Apple-Assistenten Siri gegeben

0: Anführungsstrichen zur Nutzung durch KI ist, dann gibt man das auch so ein gewissermaßen aus der Hand und weiß nicht, was machen denn diese Unternehmen eigentlich damit. Und insofern ist eben, auch wenn jetzt diese Aufnahmen vielleicht nicht wie bei Smart Classes eben möglich auf dem Handy direkt gespeichert werden können und dann auch in eine Cloud kommen, selbst dann wird man das sich angucken müssen und schauen müssen, ob das hier rechtskonform ist.
1: Erst Brillen mit Kameras, jetzt Kopfhörer mit Kameras. Die Technologie, die wird ja ganz sicher immer weitergehen. Wie sollten denn aus Ihrer Sicht Politik und Gesellschaft dem begegnen?
0: Ja, es ist ganz wichtig, hier eben als Gesellschaft auch proaktiv und gerade auch in der Politik das proaktiv mitzugestalten. Und wir müssen einfach die Unternehmen, die Plattformen, die KI-Unternehmen in die Pflicht genommen werden. Und es müssen auch Regeln existieren, wie sie mit diesen Daten umgehen können, wie ihre Produkte gestaltet sein müssen, also sowohl die physischen Produkte wie Smart Classes und AirPods, aber eben auch wie Plattformen gestaltet sein müssen, um für die Nutzenden sicher zu sein. Und das ist ein ganz klarer Auftrag an die Regierung, an die Staaten, hier zu regulieren.
2: Das sagt Magdalena Kaffey, Volljuristin bei HateAid, im Gespräch mit Heike Demmel von Radio Z Nürnberg. Und das hier, das sind U-Ways mit dem Song 925.

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2: So, und wie etwas fehlerhaft, aber trotzdem in der Sache korrekt angekündigt, begrüße ich heute Thomas im Studio. Guten Morgen.
4: Einen schönen guten Morgen, Keks.
2: Und zwar wollen wir sprechen über den dritten Jahrestag quasi deiner Haftentlassung und was sich so ja getan hat, aber auch in den Blick weiten auf andere Menschen, die in Konflikt mit dem Gesetz getreten sind, sag ich jetzt mal ganz, ganz neutral. Aber ja, erstmal ein Blick zu dir. Das dritte Jahr in Folge bist du nun in Freiheit. Wenn du auf die ersten Tage nach der Entlassung zurückblickst und es mit dem heutigen Tag vergleichst, was schätzt du besonders an dem Leben außerhalb von Gefängnismauern und hat sich da in deiner Gewichtung im Zuge der letzten drei Jahre vielleicht etwas verändert?
4: Also was ich besonders geschätzt habe, schon am ersten Tag meiner Entlassung und all die Jahre danach jetzt, die drei, ist Menschen treffen können. Und zwar außerhalb des Justizvollzugskontextes, dass die Menschen, die sich mit mir treffen wollen und mit denen ich mich treffen möchte, selber entscheiden, wann, wo, wie lange und nicht wirklich strikt reglementiert von der Vollzugsanstalt. Und auch noch dazukommend bei der Vollzugsanstalt überwacht.
2: Und also das ist eine Facette, die ja stringent von Tag 1 bis jetzt andauert. Aber ist da vielleicht noch etwas dazugekommen oder hat sich etwas verändert?
4: Also ich bin immer noch etwas unflexibel, wenn Sachen spontan sich ereignen, aber die ersten Tage waren natürlich voller Stress. Also ich bin rausgekommen und ich

0: später war ich bei der Krankenkasse. Das heißt, diese organisatorischen Dinge am Anfang abarbeiten war mir wichtig und hat dazu geführt, dass ich die ersten Stunden und vielleicht auch die ersten Tage eher so einen Zustand der Betäubung erlebt habe, also gar nicht so mich richtig freuen konnte, draußen zu sein, weil einfach ganz viele To-Dos abzuhaken waren. Und da kam natürlich im Laufe der Jahre dann doch etwas mehr Gelassenheit dazu und dann auch die Freude darüber, in Haft zu sein. Nicht mehr in Haft zu sein.
1: Nicht mehr in Haft zu sein. Ja, das ist vielleicht auch schon eine ganz gute Überleitung zu den, du hast ein paar Herausforderungen bei den, in deiner ersten Zeit in Freiheit erwähnt. Die Rückfallquote von ehemaligen Strafgefangenen liegt der Bundesarbeitsgemeinschaft für Straffälligenhilfe e.V. zufolge 2025 bei fast 50%. Neben den Herausforderungen, die du gerade erwähnt hast, worin siehst du noch große Herausforderungen nach der Haftentlassung?
0: Also bei mir waren die Entlassungsbedingungen insofern optimal, als dass ich gewusst habe, wo ich hin kann. Also die Wohnung, Wohnplatz war gesichert. Ich habe gewusst, wie ich die Zeit dann nach der Entlassung sinnvoll strukturieren kann. Ich habe hier bei Rade Dreieckland dann zeitnah ein Praktikum begonnen und dann ein zweijähriges Bundesfreiwilligendienstjahr oder Jahre. Ich habe Freundinnen und Freunde draußen, das heißt ein soziales Netzwerk, auf das ich zurückgreifen konnte. Es gab also Menschen, die sich darüber gefreut haben, dass ich plötzlich da war. Und das sind drei Faktoren: Wohnung, Arbeit, soziales Umfeld, das die allermeisten Gefangenen, wenn sie rauskommen, überhaupt nicht vorfinden. Sie bekommen auch nach vielen Jahren der Haft von den Vollzugsanstalten oft nur eine Visitenkarte der jeweils örtlichen Obdachlosenunterkunft, der Notunterkunft. Und dann schließen sich die Gefängnistore und die Menschen haben, wie man es so aus Filmen kennt, tatsächlich ihren Koffer oder ihren Rucksack, manchmal auch einfach nur einen blauen Müllsack, in dem die Habe verpackt ist, stehen dann da vor dem Tor, haben ein paar Euro in der Tasche und nicht mal ein funktionierendes Handy. Das war zum Beispiel auch bei mir. Freundinnen und Freunde haben mir einige Wochen zuvor im Gefängnis ein Handy abgeben dürfen, das dann im Tresor verwahrt wurde und mir am Tag der Entlassung übergeben wurde. Das heißt, ich hatte ein funktionsfähiges, mit Batterie aufgeladenes und mit einer SIM-Karte versehenes Handy. Das ist heute existenziell notwendig. Also auch dieses haben die allermeisten Gefangenen nicht. Und dann fallen sie oft in Muster zurück, die ihnen vertraut sind. Und du hast gesagt, ungefähr um die 50%, das ist so gemittelt. Wenn wir in den Jugendvollzug schauen, da haben wir dann teilweise eine Rückfallquote von 70%. Und das ist ja nicht so, weil die Menschen, die entlassen worden sind, denken, im Gefängnis sind die Verhältnisse so fein, sondern die sind einfach total überfordert von der Geschwindigkeit, von der Schnelligkeit. Es geht mir auch heute immer noch so. Also dieses Tempo hier draußen ist schon ein anderes als noch Mitte der 90er, als ich dann ins Gefängnis kam.
1: Mhm. Was hat, du hast schon einiges gesagt, was dir damals geholfen hat, eben vor allem Rückhalt aus von Freundinnen und Freunden und dass du auch schon eine geregelte, vorgegebene, sage ich jetzt mal, naja, vorgegeben ist vielleicht ein bisschen blöd gesagt, aber eben eine Struktur hast, an die du dich quasi richten kannst und eben direkt irgendwie Termine zu erledigen und sich um Arbeit zu kümmern und so weiter und eben auch ein gesellschaftliches Netzwerk, wo du quasi empfangen wurdest. Ja, fällt dir sonst noch was ein, was dir damals geholfen hat, quasi in Freiheit einzukommen und eben nicht rückfällig zu, das hört sich auch blöd an, aber eben nicht mehr straffällig zu werden, sage ich jetzt mal so.
0: Also mir hat während der Haft geholfen, dass ich über viele Sozialkontakte verfügt habe, also dass viele Menschen da waren, mit denen ich mich brieflich austauschen konnte, die mich dann auch besucht haben, auch unter den restriktiven Bedingungen der Vollzugsanstalt. Also das ist ja nicht so, dass ich da nach 27 Jahren vor die Türe getreten bin und wundermäßig war dann da ein soziales Umfeld da, sondern es bedarf natürlich auch des großen Verständnisses der Menschen draußen, aber auch eines eigenen Engagements von Menschen im Gefängnis, diese Kontakte zu knüpfen, aufrechtzuerhalten und dann eben auch in den Alltag der Freiheit zu überführen. ein Großteil der Gefangenen, das heißt, da bin ich sehr privilegiert, können das gar nicht, weil sie zum Beispiel eine funktionale Rechtschreibschwäche haben. Wir haben da einen wesentlichen höheren Anteil, 20%, 30%, 40% in Gefängnissen, die klinisch diagnostiziert funktionale Analphabetinnen sind. Und wir haben noch einen höheren Anteil, wo es vielleicht nicht diagnostiziert ist, die aber einfach trotzdem nur über grundlegendste Fähigkeiten verfügen. Dann haben wir Menschen mit Migrationshintergrund, die die deutsche Sprache nicht beherrschen, wo es dann Auseinandersetzungen mit Vollzugsanstalten gibt. Müssen sie auf Deutsch trotzdem schreiben oder dürfen sie ihre jeweilige Mutter- oder Vatersprache verwenden? Das heißt, da waren einfach ganz viele Faktoren, die in meinem Fall auch aus der Literatur bekannt, einfach dagegen sprechen, dass ich irgendwie wieder straffällig werde, mal abgesehen von der Motivation, die damals vorhanden war.
1: Du hast auch schon ein bisschen angerissen, Briefe schreiben, das sagst du ja auch immer wieder in deinen Veranstaltungen, ist essentiell wichtig für Leute, also du sagst häufig im Kontext von quasi politischen Gefangenen, aber ansonsten ist ja auch Briefe schreiben in den Strafvollzug hinein sehr wichtig, eine sehr wichtige Form der Unterstützung quasi von den jeweiligen Menschen. Jetzt hast du nochmal ergänzt, dass das auch schwierig ist, weil viele Leute Probleme mit dem Lesen haben oder mit der deutschen Sprache. Aber jetzt auch im Hinblick auf Entlassene sehe ich da auch eine Herausforderung, weil ja, wie du schon gesagt hast, nicht unbedingt auch eine Adresse verfügbar ist oder wenn eine Privatadresse verfügbar ist, möchte man die ja auch nicht nach außen geben unbedingt. Siehst du aber in dem Umstand vielleicht irgendwelche praktischen Alternativen, weil häufig ist uns ja gelegen, irgendwie zu schauen, ja, wie kann man denn Leute unterstützen, ohne auf vielleicht auf institutionellen Wege irgendwie irgendwas erreichen zu müssen, einfach selbst ins Handeln zu kommen und Briefe schreiben wäre da ja eine Möglichkeit, aber wenn das eben schwierig ist, gerade bei Haftentlassenen, ja, siehst du da irgendwelche Wege, die man eingehen könnte?
0: Also zum einen nochmal Briefe schreiben an Gefangene. Wenn ich im Rahmen der Roten Hilfe, der linken Rechtshilfeorganisation, solche Veranstaltungen mache, dann geht es im dortigen Kontext primär um politische Gefangene. Aber auch dort versuche ich immer zu werben, auch den ja in der allgemeinen Aufmerksamkeit untergehenden sozialen Gefangenen, den sogenannten sozialen Gefangenen zu schreiben. Und dann gibt es auch Veranstaltungen, die dezidiert sich aus dem anarchistischen Spektrum auf die sozialen Gefangenen konzentrieren. Und es gibt ja auch Gefangene, ganz wie ich ja gesagt habe, mit Migrationshintergrund, also verschiedener Sprachen. Und da kann dann auch durchaus auf Englisch, auf Französisch oder auf Arabisch oder Türkisch geschrieben werden, mit entsprechenden Schwierigkeiten vielleicht manchmal seitens der Vollzugsanstalten. Und da gibt es immer wieder Adresslisten im Internet zu finden, einfach danach googeln, oder es gibt in Berlin die Gefangenenzeitung Lichtblick aus der JVA Tegel, die ihr Heft auch online als PDF abrufbar hält, und dort sind immer mehrere Seiten Inserate von Inhaftierten, die wirklich nachdrücklich Briefkontakt suchen. Und was mache ich jetzt, wenn ich vielleicht nicht möchte, dass die inhaftierte Person, die ich ja gar nicht kenne, meine Privatadresse schon bekommt? Da gibt es immer wieder Strukturen, hier in Freiburg zum Beispiel die örtliche Rote Hilfegruppe, die, wenn das mit denen abgesprochen wird, als Kontaktadresse genutzt werden kann, sodass dann Post eben adressiert wird an, also die gefangene Person bekommt die Informationsschreibe an Petra Müller, Code zu Händen der Roten Hilfe, und dann mit der entsprechenden Ortsgruppe, und dann, wenn die dann weiß, wer Petra Müller ist, weil das ja vielleicht auch nur ein fiktiver Name ist, wird die Post entsprechend weitergeleitet. Wenn es jetzt darum geht, Menschen zu unterstützen, die aus der Haft entlassen sind, gibt es hier in Freiburg den Bezirksverein. Das ist eine ganz niederschwellige und gute Ansprechstelle, auch wenn sie mittlerweile aus meiner Sicht arg justizdominiert ist. Also der Bezirksverein ist in den 70ern noch bewegt gegründet worden aus der Studentenrevolution heraus, so, und auch von sehr linken Aktivistinnen. Mittlerweile sitzen da im Vorstand Justizmitarbeitende, und der Anschlussleiter ist irgendwie noch irgendwie ein Vorsitzender von irgendwas. Aber das mindert nicht die tatsächliche praktische Arbeit, die im Alltag leisten. Die haben ganz in der Nähe vom Amtsgericht hier am Holzmarkt, 5 Minuten zu Fuß entfernt, ein ehemaliges Gasthaus. Dort bieten sie morgens sehr preisgünstigen Frühstück für Haftentlassene an, und das ist ein ganz wichtiger Anlaufpunkt für ehemalige Gefangene, und sich dort als ehrenamtliche Person einzubringen wäre die eine Alternative. Wenn ich sage, ich möchte in den Vollzug gehen, um dort im Rahmen von Gesprächsgruppen ehrenamtlich Gefangene zu betreuen oder auch eine Einzelbetreuung zu machen, dann ist tatsächlich der Sozialdienst der JVA ansprechbar. Und das ist es ja, wenn Menschen einfach Zeit haben, um sich da zu engagieren, ist so eine 1-zu-1-Betreuung im Gefängnis natürlich ideal. Weil auch wenn die Vollzugsanstalten eine gewisse Vorauswahl treffen, sie treffen immer auf eine gefangene Person, die keine Außenkontakte hat. Weil die Gefangenen, die über soziale Bindungen verfügen, die bekommen in der Regel auch keine ehrenamtliche Betreuung zugewiesen, weil das brauchen die halt einfach aus praktischer Sicht nicht. Mhm.
1: Ausgezeichnet, du hast auch schon die nächste Frage eigentlich beantwortet. Das springe ich zur nächsten. Weiten wir unseren Blick und gehen vielleicht ein bisschen auf die Metaebene. Auch du hast wahrscheinlich die Ergebnisse der gestrigen Landtagswahl in Sachsen-Anhalt mitbekommen. AfD 44%, stärkste Kraft. Solche Wahlergebnisse der extrem Rechten sind ja, wage ich zu behaupten, und das ist wahrscheinlich auch unstrittig, begleitet mit einer Veränderung und Verschärfung des gesellschaftlichen Klimas. Wir haben vorher eine Rede des Flüchtlingsrates in Sachsen-Anhalt gehört, als eine andere marginalisierte Gruppe, die du auch schon erwähnt hast. Aber was kann denn der Blick von Strafgefangenen oder Entlassenen sein auf die Wahlergebnisse in Sachsen-Anhalt und dem gesellschaftlichen Rechtsruck insgesamt? Was bedeutet das für euch?
0: Also im Gefängnis mal ganz lebenspraktisch eine Verschärfung der Haftbedingungen. Die haben wir jetzt schon zu verzeichnen in den letzten 10, 15 Jahren. Und da ist die AfD noch nirgends an der Regierung, sondern da ist es allein die CDU, teilweise auch die SPD. Und es ist so aus anarchistischer Perspektive, aus der ich spreche, schon ein bisschen pittoresk sagen zu müssen, dass wir hier in Baden-Württemberg mal richtig Glück hatten, dass wir einen FDP-Justizminister hatten, der nämlich sich gegen die gröbsten Verschärfungen, die sein damaliger Koalitionspartner eigentlich vorhatte, gewährt hat und dann ein halbwegs erträgliches Vollzugsgesetz gesorgt hat. Aber Vollzugsgesetze sind das eine, die Vollzugspraxis ist dann das andere. Das heißt, wir stellen da fest, dass im Laufe der Jahre die Möglichkeit, Gegenstände zu besitzen, Gegenstände, also einfache Sachen, wie sich Sachen an die Wand pinnen, einfach verboten werden. Das ist der Vollzugsalltag, der natürlich 24 Stunden, 7 Tage die Woche den Alltag der Gefangenen bestimmt. Und da kann eben eine konservative oder eine rechtsextreme Regierung nochmal die Schrauben anziehen, denn die AfD setzt ja eher auf Vergeltung und weniger auf Resozialisierung. Und dann, wenn es um die Entlassung geht, können natürlich die Maßstäbe, nach denen Vollzugsanstalten Vollzugslockerungen erteilen, also die Möglichkeit vor Erreichen des Strafendes die Haftanstalt verlassen, um mal ein bisschen draußen spazieren zu gehen, vielleicht schon mal erste ArbeitgeberInnen zu kontaktieren, Wohnung zu suchen. Da kann ein AfD-geführtes Justizministerium die Maßstäbe so hochlegen, dass gar keine Person mehr vielleicht in Sachsen-Anhalt sich ohne gerichtlich das einzuklagen diese Möglichkeit erhält. Und prinzipiell sind konservative Parteien darauf aus, den Strafcharakter von der Strafe weiter zu forcieren und damit eben auch die Möglichkeit der bislang gesetzlich gegebenen Möglichkeiten, nach 2/3 der Haft entlassen zu werden, möglichst einzudampfen. Ich meine, auch heute werden, der Großteil der Gefangenen sitzt die Strafe sowieso bis zum letzten Tag ab, aber man kann natürlich die entsprechenden Bedingungen nochmal so schärfen, dass es noch weniger Menschen werden. Und die Menschen werden dann halt einfach tatsächlich nach 2 Jahren oder nach einem Monat oder nach 5 Jahren, nach 10 Jahren von heute auf morgen auf die Straße gesetzt.
1: Ich bin, glaube ich, am Ende meiner Fragen, aber dir war es ja wichtig, eben nicht nur über deine persönliche Erfahrung zu sprechen, sondern eben auch über die Erfahrung von Menschen, die noch in Haft sitzen. Vielleicht nochmal die Gelegenheit, was dir noch wichtig in diesem Gespräch noch hinzuzufügen, was ich vielleicht vergessen habe.
0: Du hast nichts vergessen, aber ich habe es dann vergessen. Also ich treffe hier immer wieder ja durch die lange Haftzeit, die ich in Freiburg verbracht habe, auch ehemalige Strafgefangene aus der Justizvollzugsanstalt, die ich da kennengelernt habe. Ich habe hier mal die Gefängnisschule besucht und da hatte ich dann immer jeden Tag mich im Strafhaftbereich aufgehalten, habe da welche kennengelernt. Und in der Nähe, wo ich wohne, mit dem Bus entfernt, ist eine Obdachlosenunterkunft und die fahren dann oft mit demselben Bus, mit dem ich war. Und da begegne ich immer wieder Ex-Gefangene, die mir sagen, Thomas, ich fahre jetzt zu meinem Arzt, um mir meine Substitutionsspritze zu holen. Sie werden mit Diamorphin, also mit Heroin oder mit Subutex substituiert. Mhm. Und dann habe ich 23 Stunden und dann weiß ich nicht mehr, was ich tun soll. Und was machen diese Menschen ohne so eine Struktur, die jetzt ich zum Beispiel mir auch einfach ja auch selber gegeben habe. Ich hätte natürlich auch einfach vor mich hinleben können. Die gehen dann halt eben auf die örtlichen Drogen-Hotspots und leben einfach so vor sich hin. Weil es einfach an entsprechender soziale Infrastruktur hier draußen mangelt. Natürlich gibt es Bewährungshelferinnen, Führungsaufsichtshelferinnen von staatlicher Seite. Es gibt diesen Bezirksverein, aber die wären heillos überfordert, wenn sie sich um jede Person, die aus der Haft kommt, kümmern würden oder kümmern müssten. Insofern mein Plädoyer, geht in die Gefängnisse, guckt euch das an, geht in diesen Bezirksverein, schaut euch das einfach mal unverbindlich an. Das ist in der Brombergstraße, es gibt ein einmal im Jahr das Brombergstraßenfest, wo dann Stände aufgebaut werden. Oder guckt euch einfach mal die Möglichkeit an im Gefängnis, ob jetzt hier in Freiburg oder andernorts als ehrenamtliche Betreuerin oder Betreuer tätig zu werden und sucht den Kontakt zu den Gefangenen und zu den Ex-Gefangenen.
1: Das sagt Thomas Meyer-Falk, ja, jetzt schon fast 4 Jahre Redakteur bei Radio Dreieckland.
0: Genau, das auch nochmal. Herzlichen Dank natürlich an Radio Dreieckland. Radio Dreieckland hat mich in die Redaktionsgemeinschaft aufgenommen. Da saß ich noch im Gefängnis und die freundlichen Kolleginnen von der Redaktion Ausbruch der Antirepressionswelle, bei der ich dann immer einmal im Monat telefonisch zugeschalten war, haben dafür gesorgt, dass ich telefonisch auch mal Redaktionsvollversammlung zugeschaltet werden konnte, mich um die Aufnahme bewerben durfte und dann tatsächlich akzeptiert wurde.
1: Und seit ziemlich genau 3 Jahren in Freiheit. Bei dir, Thomas, bedanke ich mich sehr herzlich für die Zusammenarbeit und für das Gespräch heute.
0: Danke. Das kann ich nur 1:1 zurückgeben. Herzlichen Dank, Keks.

Janka mit Danke für die Einladung oder aber auch, weil im in der Datei steht ein anderer Name, nicht alleine in der U-Bahn. Hörte sie im Radio Dreieckland, Morgenradio. Und da sind wir auch schon am Ende angelangt, dieser heutigen Sendung am 7. September 2026. Mit herzlichem Dank fürs Zuhören, Einschalten und so weiter verabschiedet sich der Keks für heute. Alle gesendeten Beiträge gibt es bei vor allem im Netzfreie Radios zu hören. Irgendwann auch die Beiträge von Radio Korax auf der Seite von Radio Korax, die da wäre. Na, ich habe sie nicht parat, aber googelt einfach oder nutzt eine andere Suchmaschine. Ihr werdet fündig. Und auch den Beitrag mit Thomas, den werden wir auch im Laufe des Tages hören. Und zwar bei Radio Dreieckland auf der Website rdl.de. Ja, kommt gut in und durch die Woche. Tschüss und auf Wiederhören.

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8: Hallo und herzlich willkommen zu einer halben Stunde ZIPFM, heute von Radio Z aus Nürnberg und mit folgenden Themen. Hauptsache billig, auf Kosten der Beschäftigten. So könnte man die Unternehmensphilosophie des Billig-Discounters Lidl beschreiben. Das neue Schwarzbuch Lidl Europa nimmt die Arbeitsbedingungen bei Lidl genauer unter die Lupe. 20 Jahre alt und wichtiger denn je, das ist die Flüchtlingsunterstützungsorganisation Pro Asyl. Ein Interview zum Jubiläum. Danach geht's weiter mit Maß und Mittel, einer Collage mit den glänzendsten Vorschlägen hin zu mehr Überwachung. Und am Ende dann einen Ausblick auf kommendes Wochenende. Da findet das bundesweite Treffen der Bauwagenplätze statt, und zwar in Mainz. Nicht von ungefähr in Mainz. Der dortige Wagenplatz ist nämlich von Bauplänen der Eigentümerin der Universität bedroht. Miese Arbeitsbedingungen und Druck ohne Ende von der Firmenleitung. Davon handelt das neu herausgekommene Schwarzbuch Lidl Europa. Ein rund 140 Seiten starker Bericht über den Filialalltag von Lidl-Beschäftigten aus 20 verschiedenen europäischen Ländern. Das Buch berichtet über die fragwürdigen Geschäftspraktiken des europäischen Branchenriesen und behandelt auch bislang wenig beachtete Aspekte, wie etwa die fragwürdige Finanzierung der Lidl-Expansion in Osteuropa durch die Weltbanktochter International Finance Corporation und die Europäische Bank für Wiederaufbau und Entwicklung. Wie sieht die neoliberale Firmenpolitik von Lidl in Europa aus? Welche Rolle spielen internationale Billig-Discount-Ketten wie Lidl bei der Durchsetzung neuer, entrechteter Arbeitsverhältnisse im Dienstleistungssektor in Europa? Gibt es Gegenaktivitäten der europäischen Gewerkschaftsbewegung? Darüber sprach David Siebert von Radio Dreieckland mit Achim Neumann, Mitbegründer der Lidl-Kampagne bei Verdi.
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11: Der Billig-Discounter-Riese Lidl ist derzeit um eine Aufbesserung seines Images bemüht, etwa durch die Initiative 1000 Azubis. Auch die Stiftung einer Professur für Wirtschaftsethik an der Uni Halle oder die Aufnahme von Transferprodukten ins eigene Sortiment soll über die schlechten Schlagzeilen hinweg helfen, die in den letzten Jahren den Konzern in Verruf gebracht haben. Grund dafür war das Schwarzbuch Lidl, das von der Gewerkschaft Verdi herausgegeben wurde und auf die menschenfeindliche Politik bei Lidl aufmerksam machte. Unbezahlte Überstunden, die Verhinderung von Betriebsräten, Videoüberwachung von Mitarbeitern und andere Skandale wurden damals öffentlich gemacht. Jetzt hat die Lidl-Kampagne von Verdi ein Buch über die Firmenpolitik in Europa herausgebracht. Das Buch soll unter anderem darauf aufmerksam machen, dass Dienstleistungsriesen wie Lidl mittlerweile so den Markt beherrschen, dass sie Preise und Löhne nach eigenem Gutdünken in Europa bestimmen können.
12: In Europa ist Lidl in 21 Ländern mit Filialen vertreten. Es geht in Europa um ca. 6.500 Filialen mit ca. 100.000 Beschäftigten. Vielleicht noch eine Zahl zum Umsatz. Die wird bei ca. 40 Milliarden Euro in Europa angesetzt. Gewinn machen die natürlich auch, den kennen wir aber nicht, weil der Laden so konstruiert und organisiert ist, dass er eine Veröffentlichungspflicht bezogen auf seine Gewinne eben nicht hat. Das ist die Verschachtelung von 600 und oder europaweit 1000 einzelnen kleinen GmbHs.
11: Für Achim Neumann, Aktivist bei der Lidl-Kampagne von Verdi, ist das Geschäftsmodell von Lidl Sinnbild dafür, wie in Europa Lohnarbeit neoliberal umgestaltet werden soll.
12: Eine Folge, die wir feststellen, europaweit ist, dass Ketten wie Lidl, aber eben auch Aldi oder Penny Schlecker in Deutschland oder Carrefour ist da zu nennen, Tesco in England, aber auch ein paar andere, überall in Europa bei den Beschäftigten und ich hatte schon erwähnt, bei den Lieferanten neue Armut erzeugen, indem sie Dumpingbedingungen setzen. Wir waren und sind immer noch der Überzeugung, dass am Beispiel Lidl sich die negativen Folgen von so einer ungebremsten Deregulierung, und damit haben wir es zu tun, steigende Konkurrenz durch die Ausweitung von Märkten und Filialen. Ich hatte gesagt, 6.500 Lidl allein in Europa. Wir besonders deutlich das beobachten. Ein wichtiger Punkt dabei ist, wenn man jetzt andere Industriebereiche nimmt, in dem Einzelhandel und insbesondere bei Lidl ist es so, die unterliegen nämlich keineswegs einem irgendwie gearteten Konkurrenzdruck aus billigeren Ländern, sondern sie setzen durch ihre Dumpingpolitik Negativtrends erst in Deutschland oder in England oder in Frankreich und dann auch logischerweise in Europa.
11: Besonders skandalös ist für die Herausgeber des Schwarzbuches Lidl in Europa, dass die EU die Expansion des Discounter-Riesen nach Osteuropa mitfinanziert.
12: Dass Europa die Expansion von Lidl, also die Expansion von Armut in andere Länder finanziert, und zwar in Größenordnungen, im Lidl-Schwarzbuch Europa steht es drin, mit 280 Millionen Euro finanziert über die Tochter der Weltbank, die heißt hier in Europa Europäische Bank für Wiederaufbau und Entwicklung. Und das, ich sage nochmal deutlich schweinischer an der Geschichte ist, dass es aus einem Topf gespeist wird, der beinhaltet EU-Gelder zur Bekämpfung der Armut in diesen Ländern. Und das ist genau das Gegenteil, was mit diesen Ländern passiert. Lidl expandiert Armut, indem der inhabergeführte und kleine Einzelhandel in diesen Ländern definitiv kaputt gemacht wird.
11: Die menschenunfreundlichen Geschäftspraktiken, auf die Verdi bereits beim Schwarzbuch Lidl in Deutschland aufmerksam machte, finden sich auch in den anderen europäischen Ländern wieder.
12: Es sind Forderungen, die Schweinereien, über die wir geschrieben haben, sofort sein zu lassen. Also die permanente Überwachung der Beschäftigten, Taschenkontrollen. Das, was wir auch angeprangert haben und von dem wir überzeugt sind, dass es immer noch so passiert, dass unentgeltlich mehr Arbeit und Überstunden geschoben werden. Vor allen Dingen aber eben auch, dass prekäre Arbeitsverhältnisse auch bei Lidl eben gestoppt werden und dass Niedriglohnsektoren dort zunehmend weniger werden. Denn das bringt noch ganz andere Probleme mit sich. Und da sind wir bei dem Aspekt der Diskriminierung. Wenn wir denn zu Lidl, aber eben auch zu Aldi, Schlecker und Tesco und Carrefour und wie sie alle heißen hingucken, haben wir es mit dem Niedriglohnsektor zu tun. Das sind Menschen, die maximal bis 800, 900 Euro brutto verdienen. Wenn wir denn weiterhin wissen, dass dort über 80% Frauen beschäftigt sind, dann ist das für uns ein Diskriminierungstatbestand. Und wenn wir dann in dem Zusammenhang von dem Begriff Altersarmut reden, dann hat der ein Gesicht in Europa und dieses Gesicht ist immer weiblich und das muss verschwinden. Und deswegen stoppt den schwarzen Riesen, stoppt Aldi, stoppt Carrefour, bezogen auf diese wirklich prekären Arbeitsverhältnisse.
11: Der Lidl-Konzern hat jedoch auf die Kritik der Gewerkschaften bisher kaum reagiert. In einigen Fällen gab es jedoch kleine Erfolge.
12: Es ist dem Andreas Hamann gelungen, in Spanien herauszufinden, dass Lidl dort seine Filialen durch eine neofaschistische Organisation bewachen lässt. Das ist eine kleine Splittergruppe, die allerdings auch mit 2% dort im spanischen Parlament vertreten ist, aber eben auch diese Geschäfte macht, dass sie die Geschäftsbeziehungen zu diesen neofaschistischen Organisationen abgebrochen haben, ist eine Reaktion, die wir selbstverständlich auch als positiv erachten, die ohne die Veröffentlichung des Schwarzbuchs Lidl wohl so gar nicht stattgefunden hätte. Ansonsten, womit man vielleicht rechnen konnte, dass sie gerichtlich, juristisch gegen uns vorgehen. Das ist weder beim Schwarzbuch Lidl der Fall gewesen, noch ist es bis heute beim Schwarzbuch Europa der Fall, sodass wir davon ausgehen, auch ausgehen müssen aufgrund der guten Rechercheerfolge, die wir einfach da haben, dass es nichts dagegen zu sagen gibt.
11: Das Schwarzbuch Lidl in Europa wird demnächst auch auf Französisch und Englisch übersetzt. Nicht zuletzt erhoffen sich die Herausgeber des Buches von der Lidl-Kampagne damit, dass der europäische Widerstand gegen die neoliberalen Geschäftstaktiken des Konzerns in Zukunft stärker zusammengeführt werden kann.
12: Ich hatte eben schon erwähnt, dass die internationale Zusammenarbeit der Gewerkschaften sehr ausbaufähig noch ist. Wir haben da noch sehr viel zu lernen. Wir reagieren in der Situation im Moment. Aber es sind einige Leute, nicht nur in Deutschland, sondern auch in anderen europäischen Ländern dabei, Netzwerke zu knüpfen, um an dieser Ecke wirklich auch weiterzumachen. Ich hatte schon gesagt, dass wir um den 8. März herum mit der CGT zusammengearbeitet haben, mit Solidarność zusammengearbeitet haben. Ich selbst war auf dem Europäischen Sozialforum in diesem Jahr in Athen und habe dort Kontakte knüpfen können mit griechischen Gewerkschaften. Selbst türkische Menschen waren da, ein Land, in dem Lidl überhaupt noch nie existiert. Sie aber um die Bedingungen der Beschäftigungsverhältnisse bei Lidl wissen und vorbereitet sein wollen und mit uns intensiv Kontakt aufgenommen haben. Wir von unserer Seite haben dann natürlich auch, weil es ja auch politisch gewollt ist, dieser Klassenkampf von oben, den du angesprochen hast, logischerweise mit den Parlamentariern in Brüssel versucht, Kontakt aufzunehmen. Die einzigen, die darauf unmittelbar geantwortet haben, war die Linksfraktion und die nordischen Linken, die sind da vereint und uns ein Gespräch angeboten haben, das wir wahrgenommen haben, und über diese Ebene, dann eben auch parlamentarische Ebene, versuchen wir Einfluss zu nehmen, sowohl auf die Politik, aber eben auch über unsere europäische Organisation, das ist die UNI, United Network International, da die Branche Handel, die das Lidl-Schwarzbuch bereits ins Englische übersetzt hat, versucht jetzt auch sehr eng andere Gewerkschaften miteinander in Verbindung zu bringen, sodass wir da auch wesentlich mehr agieren können. Wir werden uns in diesem Jahr mindestens noch ein- oder zweimal treffen, um dann Anfang nächsten Jahres dann auch in Brüssel eine Tagung zu machen.
8: Und weitere Informationen über das Schwarzbuch Lidl Europa und die Lidl-Kampagne gibt es unter www.verdi-blog.de/Lidl.

0: Pro Asyl, der Name ist Programm. 1986 gründete sich die Organisation in einer Zeit hitziger, durch fremden- und flüchtlingsfeindliche Äußerungen geprägter Debatte. In den 80er Jahren trug eine ganze Reihe Gesetzesverschärfungen zum Abbau des Asylrechts bei. Über allem stand das Motto, man wolle Wirtschaftsflüchtlinge nicht ins Land lassen. Dass die getroffenen Maßnahmen auch das Asylrecht empfindlich beschnitten, wurde billigend in Kauf genommen. Nun, 20 Jahre später, sind die Asylantragszahlen wieder auf das Niveau der frühen 80er Jahre gesunken. Die unnachgiebige Haltung gegenüber Flüchtlingen hat sich aber festgesetzt. Zum 20-jährigen Jubiläum fragten wir den Mitbegründer und langjährigen Sprecher von Pro Asyl, Pfarrer Herbert Leuninger, nach der Situation in den Anfangsjahren und dem Grund für die Schaffung einer bundesweiten Dachorganisation für den Flüchtlingsschutz.
1: Es waren im Grunde zwei Gründe. Das eine war, dass die Asylpolitik umgeschwenkt war, auch auf eine Abwehr und Abschreckung vor 20 Jahren. Das zweite war, dass sich überall in der alten Bundesrepublik sich sehr viele Initiativen und Gruppen gebildet hatten, auch Flüchtlingsräte auf lokaler Ebene, auf Landesebene, und irgendwo fehlte so auf der Bundesebene ein Dach, das gleichsam auch die Stimme dieser unterschiedlichen engagierten Initiativen hätte sein können.
2: Und vielleicht nochmal zur politischen Situation. Es ist seit Anfang, Mitte der 70er Jahre wurden härtere Bandagen angelegt im Asylrecht. Aber in den 70er Jahren vorwiegend noch verbal. In den 80ern kam es dann auch anlässlich verschiedener Bundestagswahlen zu ganz massiven Restriktionen und Ankündigungen von Restriktionen im Flüchtlingsrecht. Wie war das nochmal? Vielleicht ein bisschen präziser.
1: 1986 machten wir also die Erfahrung, dass die Flüchtlingsbewegung restriktiv behandelt werden sollte. In Hessen machte sich das zum Beispiel dadurch deutlich, dass man im Sommer in einem Aufnahmelager in der Nähe von Frankfurt Zelte aufbaute, um zum Ausdruck zu bringen, wir sind am Ende mit unseren Möglichkeiten. Bitte meldet nach Hause, wenn ihr schon hier durchgekommen seid, dass Flüchtlinge hier keine Aufnahme mehr finden können. Das war also ein Punkt. Der zweite Punkt war der, dass man immer stärker auch darauf abzielte, Flüchtlinge in größeren Wohneinheiten, um nicht zu sagen, in Lagern zu konzentrieren. Auch das war eine Form der Abschreckung.
2: Hatte das denn mit deutlich steigenden Flüchtlingszahlen zu tun oder war das eher ein Ausdruck eines Sinneswandels, einer Abkehr von den Intentionen der, wie man so sagt, Väter des Grundgesetzes, ein liberales Asylrecht zu schaffen?
1: Ich glaube, dass es eher die Angst war, die Zahlen würden weiter wachsen und man wäre nicht mehr gegenüber der Bevölkerung in der Lage, das durchzusetzen. Man wollte, das war immer wieder erklärte Absicht, an der Substanz des Asylrechts nichts ändern, was man später dann getan hat.
2: In den 90er Jahren gab es zum einen sehr viel mehr Flüchtlinge, also vor allen Dingen aber Bürgerkriegsflüchtlinge aus der Region des zerfallenden Jugoslawien. Und es gab eine ausgesprochen hitzige Debatte um Verschärfungen des Asylrechts, wo dann eben auch die Axt an das Grundrecht auf Asyl gelegt wurde. Diese 90er Jahre scheinen nachzuwirken in das Verhältnis zu Flüchtlingen hinsichtlich der Angst, die man hat vor einer Bedrohung durch eine Einwanderungswelle, die durch Flüchtlinge provoziert wird. Haben diese 90er Jahre eine Schlüsselfunktion im deutschen Verhältnis zum Asylrecht?
1: Ja, und zwar vor allem war das Signal bedeutsam, dass eine Zweidrittelmehrheit des Bundestages das Grundrecht auf Asyl fast bis zur Unkenntlichkeit verändert hat, vor allem durch die Einführung der Drittstaatenregelung. Es war aber noch ein zweites, was im Hintergrund nicht deutlich genug wahrgenommen wurde, nämlich, dass die Versorgung, die soziale Versorgung von Flüchtlingen aus der allgemeinen sozialen Versorgung herausgenommen wurde. Die Flüchtlinge waren also nicht mehr Teil der allgemeinen sozialrechtlichen Versorgung, sondern sie waren eine Sondergruppe. Und das war, denke ich, ein ungewöhnlicher Vorgang. Ich habe damals sowohl die Änderung des Grundrechts auf Asyl wie auch die Einführung des Asylbewerberleistungsgesetzes als eine gravierende Zäsur in der Geschichte der Bundesrepublik betrachtet. Und wir haben damals darauf hingewiesen, wenn das möglich ist, dann hört das nicht bei den Flüchtlingen auf, sondern wir werden es erleben, dass alle anderen Gruppen, die sich nicht genügend wehren können, mit hineingezogen werden, bis hin zu den Arbeitslosen. Und diese Entwicklung hat sich ja nun geradezu dramatisch gezeigt.
2: Wie sehen die Perspektiven aus für die nächsten Jahre des Flüchtlingsschutzes und von Pro-Asyl?
1: Es wird sich alles auf die Frage konzentrieren, was denn überhaupt in Zukunft die Menschenrechte in der nationalen, internationalen Politik für eine Bedeutung behalten. Wir sehen natürlich, dass der augenblickliche Megatrend in dem Abbau dieser Rechte nicht nur im Asylrecht verläuft. Und es ist die Frage, wird die Bürgerrechtsbewegung auf europäischer und internationaler Ebene in der Lage sein, irgendwann diesen Trend zu wenden? Das ist im Augenblick nicht abzusehen. Entscheidend ist, dass die Bürgerrechtsbewegung in all ihren Facetten weiterhin zusammenrückt und dass sich in der Auseinandersetzung vor allem auch mit den Ansprüchen der Menschen, die der südlichen Hemisphäre angehören, dass da ein Druck erzielt wird, der schließlich vielleicht über die Vereinten Nationen und über andere internationale Organisationen zu einer Veränderung führt. Das bedeutet aber, einen sehr langen Atem zu haben.
0: Soweit Herbert Leuninger, Mitbegründer und langjähriger Sprecher der Menschenrechtsorganisation Pro Asyl. Das 20-jährige Bestehen begeht Pro Asyl unter anderem mit einer Tagung unter dem Motto Kein Ort, nirgends in der Evangelischen Akademie Tutzing am kommenden Wochenende.

0: Der Wagenplatz Mainz lädt dieses Wochenende zu den Mainzer Wagentagen ein. Dort gibt's Konzerte, eine Demonstration, Workshops, Kulinarisches und außerdem sind auch alle Interessierten eingeladen, sich den dortigen Wagenplatz anzusehen. In Mainz leben seit 16 Jahren Menschen in umgebauten Bauwagen oder LKWs auf dem Wagenplatz auf dem Unicampus. Wagenplätze, eine alternative Wohn- und Lebensform, sind jedoch an vielen Orten in ihrer Existenz bedroht. In Mainz plant etwa die Universität auf einem Teil des Bauwagenplatzes einen Neubau. Der bestehende Platz soll also zur Hälfte aufgegeben werden. Frank und Matthias von Radio Quer aus Mainz sprachen mit Flo vom Bauwagenplatz Mainz zu den aktuellen Verhandlungen mit der Uni über ein Ausweichgelände sowie über das vielfältige Programm der Bauwagentage.
1: Also Bauwagentage heißt, dass einfach von ganz Deutschland alle Leute, die auf Bauwagenplätzen wohnen, kommen zusammen. Das ist jedes Jahr in einer anderen Stadt. Dieses Jahr ist es in Mainz, letztes Jahr war es in Frankfurt. Es ist auch, also früher gab es das öfter im Jahr, jetzt ist es nur noch einmal. Einfach damit man absprechen kann, wie läuft es bei euch, was ist bei uns, wie gefährdet seid ihr und so weiter.
2: Genau, das wollte ich auch fragen. Hat das jetzt einen besonderen Hintergrund, weil ihr ja von der Universitätsleitung derzeit zur Hälfte, möchte ich mal sagen, bedroht seid? Die Hälfte von eurem Bauwagenplatz ist ja gefährdet. Wie stehen da eigentlich derzeit die Verhandlungen?
1: Also im Moment sieht es relativ gut aus. Die Uni ist gewillt, uns ein Gelände zur Verfügung zu stellen, das hier gleich neben dem Campus ist, was derzeit noch an Bauern verpachtet ist, wo die Verträge aber im Oktober auslaufen. Die Sache ist jetzt einfach die, mit wem wird der Vertrag gemacht, und die Uni möchte es gerne über den Aster laufen lassen, der Aster möchte aber nicht. Wir haben gesagt, wir können einen Verein gründen, wir würden gerne direkt einen Vertrag machen, und da ist jetzt halt noch das Hin und Her, wie das entschlossen wird, wer sich auf was einlässt und so weiter.
2: Aber in dem Sinne seid ihr dann ja so gut wie aus dem Schneider raus.
1: Ja, wenn nicht in letzter Sekunde die Verhandlungen platzen.
2: Wie kam es dann jetzt dazu, dass die Unileitung dann doch wieder eingelenkt hat? Also es hat ja eine Zeit lang kritisch ausgesehen, möchte ich mal sagen.
1: Ja, wir haben halt eine ganze Zeit lang einfach keine Antwort bekommen auf unsere Fragen, inwieweit uns die Baumaßnahmen betreffen. Und wir haben dann letztes Jahr im Dezember einen Brief bekommen, dass der hintere Platz einfach weg muss. Und daraufhin haben wir dann immer wieder angerufen, Briefe geschrieben und bis Februar, März einfach keine Antwort bekommen. Und plötzlich haben wir wieder einen Gesprächspartner, das ist der Herr Kupfer, der Immobilienleiter der Uni. Das hat dann auch wieder sehr lange gedauert, bis wir irgendwie auch an jemanden von der Unileitung rankamen, die letztendlich die Entscheidungsgewalt eigentlich haben. Und da sind wir jetzt seit 2 Monaten mit dem Vizepräsident auch noch in Verhandlung.
3: Als ich als Student nach Mainz kam und zum ersten Mal diese Bauwagensiedlung gesehen habe, habe ich zuerst gedacht, da haben sich Studenten aus Not zusammengefunden, weil es auch sehr schwer ist, in Mainz ein Zimmer zu finden, auch die Mieten auch sehr horrend sind, hat ein Kommilitone zu mir gemeint, ach Quatsch, die leben dort aus Überzeugung. Kannst du mich mal aufklären, wie es zu dieser Bauwagensiedlung gekommen ist und was die Bewohner dort vereint? Irgendeine bestimmte Einstellung oder Lebenshaltung? Würde mich mal interessieren.
1: Ja, also wie es dazu gekommen ist, das war vor ungefähr 16 Jahren, dass Studenten gesagt haben, wir wollen anders leben, wir wollen mehr mit der Natur leben und in größeren Gruppen. Wir wollen die Natur mehr spüren, und die dann einfach hier auf dem Campus ein Brachgelände besetzt haben. Früher waren hier ja noch nicht so viele Häuser. Und was es ausmacht, hier zu leben, ist einfach in einer riesengroßen Gruppe mit vielen Menschen, die alle so eine ähnliche Einstellung haben wie man selber. Ja, im Winter halt mit Holz zu heizen, das Wasser von der Wasserstelle holen zu müssen und nicht diese Bequemlichkeit zu haben, einfach überall alles zu kriegen, sondern sich halt irgendwie kümmern müssen um die essentiellen Dinge des Lebens, wie halt zum Beispiel Wasser oder Wärme im Winter.
3: Und diese Aufgaben auch gemeinschaftlich lösen.
1: Genau.
2: Ja, bei den Bauwagentagen, du hast ja gesagt, das ist dann so ein Zusammentreffen von vielen anderen Bauwagenplätzen jetzt auch noch. Kann man als normaler Besucher, der jetzt nicht damit vertraut ist, auch vorbeischauen? Was habt ihr für ein Programm jetzt über das Wochenende?
1: Also natürlich sind alle Leute, die auch nicht auf dem Bauwagenplatz wohnen, herzlich eingeladen. Wir haben Donnerstag ist einfach nur Anreise, da gibt es abends dann Filme und Essen. Und am Freitag geht es dann richtig los. Da sind dann die ersten Workshops und Sportprogramm so ein bisschen, Kickerturnier für Frauen und normales Kickerturnier für alle, oder wir wollen auch ein Hockeyturnier vielleicht machen. Wir sind noch nicht ganz klar, welche Sportangebote wir machen, aber es wird auf jeden Fall welche geben. Abends gibt es dann die ersten Bands, da haben wir 2 aus Frankreich und noch einen Amerikaner, der irgendwie Bluesmusik spielt oder so, also bunt gemischt. Und am Samstag geht es dann weiter mit einer Demo für mehr Bauwagenplätze und auch andere Themen, die doch besprochen werden, und einer LKW-Rallye wahrscheinlich. Also so wie Schnitzeljagd, nur mit LKWs. Und dann abends nochmal Konzert. Gaspar Irschott wird wahrscheinlich spielen. Das ist eine sehr, sehr tolle Band, die aus dem Bauwagenzusammengefüge in Köln früher mal entstanden sind. Ja, und noch zwei weitere Bands, bei denen ich jetzt gerade nicht weiß, woher die kommen. Und am Sonntag ist dann einfach nochmal ein Workshop und dann Brunch und Städteplenum, was auch sehr wichtiger Bestandteil der Bauwagentage ist. Und danach ist die Abreise.
2: Ja, ist vielleicht dann auch was für Wiesbadener, die mal Mainz kennenlernen wollen. Einfach mal vorbeikommen und sich Mainz zeigen lassen im Städteplenum.
1: Genau.
2: Ja, das hört sich schon mal wunderbar an. Was zeigt ihr im Kinowagen?
1: Es werden verschiedene Filme gezeigt von den Räumungen aus der letzten Zeit, von politischen Aktionen aus der letzten Zeit und wahrscheinlich noch ein Spaßfilm, aber da weiß ich jetzt im Moment nicht, welchen die ausgesucht haben.
0: Die Bauwagentage beginnen am Donnerstagabend. Am Freitag geht's dann richtig los und Schluss ist am Sonntag. Das Programm findet ihr auch im Netz auf den Seiten der Mainzer Wagenburg unter www.wagenplatz-mainz.de.vu.

Mehr Überwachung fordern fast sämtliche PolitikerInnen nach dem Fund der zwei Koffer mit Zündern. Über Maß und Mittel wird aber nicht viel gestritten. Man nehme von jedem ein bisschen. Über die neueste

0: fast aller Munde. Den Vogel abgeschossen haben dürfte wohl Bundesverkehrsminister Wolfgang Tiefensee von der SPD. Dem Fokus erklärte der Minister, dass man doch die Suche nach Arbeitsbeschaffungsmaßnahmen auch auf die Sicherheit erweitern könne. Wir suchen immer nach Möglichkeiten für gemeinnützige Arbeiten, die Empfänger staatlicher Unterstützung leisten können. Warum soll es nicht Leute geben, die in Bussen oder Straßenbahnen nach dem Rechten sehen? So Tiefensee. Und die Daten, die durch die Lkw-Maut ja sowieso erhoben werden, lassen sich doch auch prima zur Verbrechensbekämpfung nutzen. Außerdem gibt es den Joker, Videoüberwachung, am besten überall und immer und bis ans Ende der Tage gespeichert. Protagonisten bei der Abwägung von Maß und Mitteln sind unter anderem der bayerische Innenminister Beckstein, Bundesinnenminister Schäuble, einige deutsche Sprecher des Filmes Westworld und Wolfgang Bosbach, der stellvertretende Fraktionsvorsitzende der CDU-CSU.
1: Sir, wir haben jede Kontrolle verloren.
2: Wir brauchen leistungsfähige Nachrichtendienste, wir müssen noch die Antiterror-Datei jetzt zustande bringen und wir brauchen Videoüberwachung.
3: Wir brauchen eine Antiterror-Datei sehr schnell, damit alle Sicherheitsbehörden alle Daten haben. Und zweitens, natürlich muss im Kontext dazu auch die Lösung geschaffen werden, Bundeswehr im extremen Fall auch im Inneren einzusetzen, wenn wir sie zur Abwehr von terroristischen Gefahren brauchen.
4: Und ich darf noch einmal sagen, dass es hier nicht um die Militarisierung der inneren Sicherheit geht. Das ist schlicht Unsinn.
5: Ich gehe davon aus, dass der Bundesverteidigungsminister, das ist im Rahmen seiner Organisationsmacht ohne jede Rechtsänderung möglich, den Fuchs-Spürpanzer durch Deutschland so verteilt, dass an möglichen Orten, wo eine Katastrophe sein könnte, in jedem Falle ein Spürpanzer zur Aufspüren von ABC-Gefahren kurzfristig verfügbar ist. Der Einsatz bei einer erfolgten Katastrophe ist wohl rechtlich unproblematisch.
4: Und ich darf noch einmal sagen, dass es hier nicht um die Militarisierung der inneren Sicherheit geht. Das ist schlicht Unsinn.
6: Was ist mit dem los?
7: Zentrale Fehlfunktion.
6: Schon wieder eine?
8: Internationalen Terrorismus. Und da ist es ja leider so, dass man überhaupt nicht bestreiten kann, dass wir eben für ganz schrecklich, dass wir alle bedroht sind, dass auch Deutsche bedroht sind im Ausland und im Inland auch. Und deswegen müssen wir die notwendigen Informationen, vor allen Dingen geht ja um die Bekämpfung des Terrorismus, vernünftig miteinander austauschen, damit wir das Wichtigste, um Straftaten zu verhindern, sind ja Informationen. Ganz schrecklich. Die Verhinderung von Straftaten, das ist das Interesse der inneren Sicherheit und das ist die Aufgabe der Innenminister. Und da muss man immer ein Stück weit darauf miteinander in eine Verbindung bringen. Das tun wir auch. Dabei ist es ganz klar, die grundlegenden Freiheitsrechte, die werden natürlich gewahrt, denn die innere Sicherheit beruht ja unter anderem darauf, dass die Menschen in Freiheit und mit den grundlegenden Bürgerrechten, die unsere Verfassungen garantieren, leben können. Deswegen gibt es diesen Widerspruch nicht. Ganz schrecklich. Wir machen das ja alles, um die Freiheitsordnung des Grundgesetzes zu schützen. Insofern sind diejenigen, die für die innere Sicherheit eintreten, ja nicht Gegner von Freiheitsrechten. Darauf muss man immer achten. Aber auf der anderen Seite muss man natürlich darauf achten, die Pressefreiheit ist ein konstitutives Element einer Freiheitsordnung. Ohne die gibt es keine vernünftige, funktionierende Demokratie. Das muss man dann vernünftig miteinander abwägen. Aber da werden wir gemeinsam darauf achten. Hat übrigens auch die Steuerung und die Begrenzung von Migration, die Verbesserung der Integration, das alles hat einen unmittelbaren Bezug zu der Sicherheit, auch zu dem Klima von Toleranz und Offenheit, mit das wir in unserem Lande haben.
4: Ich glaube, dass es uns in den letzten Jahren gelungen ist, Maß und Mitte zu halten bei der Bekämpfung des Terrorismus. Ja.
0: Und das waren sie, ein Teil der kreativen Einfälle der PolitikerInnen, die zum Glück noch nicht alle umgesetzt sind. Das war's für

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Queer Nations ein patriotisch-nationalistisches Projekt? Eine Initiative und eine Kritik. Queer Nations versteht sich als Akademie für die Aufklärung für das Sexuelle und setzt sich für ein geschlechterdemokratisches Erinnerungs- und Zukunftsprojekt im Namen von Magnus Hirschfeld ein. In Berlin-Mitte soll ein Institut gegründet werden. Das lesbisch-feministisch-queere Netzwerk LFQ kritisiert Queer Nations und fordert die Initiative zur Auseinandersetzung auf.

0: Die Position für das lesbisch-feministisch-queere Netzwerk LFQ vertritt Antke Engel. Sie ist Philosophin, Professorin, arbeitet im Bereich feministische Theorie und Queer Theory und gründete das Institut für Queer Theory in Berlin. Antke Engel stellt das LFQ vor, das lesbisch-feministisch-queere Netzwerk.
1: Das sind 60 Frauen, Lesben, Transpersonen, die sich mit feministischer Theorie, queerer Theorie, Lesbenforschung im wissenschaftlichen Bereich oder wissenschaftlich außerhalb der Universitäten auseinandersetzen. Und es ist irgendwie quasi eine Vernetzung, die über eine E-Mail-Liste funktioniert irgendwie und außerdem unregelmäßig, also ungefähr alle 6 Wochen, sich in Berlin trifft.
0: Für Queer Nations spricht Jan Feddersen. Er ist Soziologe und Journalist und seit fast 30 Jahren in der Bürgerrechtsbewegung der Homosexuellen aktiv. Jan Feddersen ist im Vorstand von Queer Nations und stellt die Initiative vor.
2: Wir glauben, dass es eine Erinnerungspolitik in Deutschland ohne eine öffentliche Präsenz, ohne eine gebührende bürgerliche Aufmerksamkeit im Hinblick auf weibliche und männliche Homosexuelle nicht geben kann. Und wir glauben, dass es mit einem Mahnmal, wie es jetzt gegenüber dem Holocaust-Stelenfeld installiert werden soll, nicht getan ist. Wir sind auf die Idee gekommen, die ist übrigens naheliegend, aber diese Idee hatte bisher sonst noch niemand, dass man anzuknüpfen hat an eine Tradition, die 1933 im März nach der Machtübernahme durch die Nationalsozialisten durch die Völkischen selbst zerstört worden ist, und nämlich das Institut für Sexualwissenschaft des Magnus Hirschfeld. Und genau dieses Institut wollen wir haben, von der Bundesrepublik auch als ein Akt der Wiedergutmachung, also symbolisch, architektonisch in Berlin-Mitte. Und wir verstehen das eben tatsächlich auch wie den jüdischen Diskurs in der Bundesrepublik. Das heißt, wir wollen als Minderheit in der Lage sein oder intellektuell so weit uns praktisch ins Zeug legen, dass wir Teil auch des intellektuellen Mainstreams und auch ein Teil der Nationalgeschichte werden, in unseren Opfer und in unseren anderen Geschichten.
0: Das lesbisch-feministisch-queere Netzwerk LFQ hat sich mit einem offenen Brief an Queer Nations und die Öffentlichkeit gewandt und übt grundlegende Kritik. Zunächst stand das LFQ der Idee der Initiative, ein Forschungs- und Erinnerungsprojekt mit queerer Ausrichtung zu gründen, sehr positiv gegenüber.
1: Zunächst einmal waren wir ganz begeistert zu hören, irgendwie, dass das Anliegen der Initiative Queer Nations ist, ein wissenschaftliches Forschungsinstitut zu gründen, irgendwie, also jetzt genau genommen irgendwie das Magnus Hirschfeld Institut in neuer, aktualisierter Form neu aufzunehmen und da einen transdisziplinären Raum wissenschaftlicher Auseinandersetzung herzustellen, in dem das möglich ist, irgendwie die diversen Forschungen rund um Sexualität, um normative Heterosexualität zusammenzufassen. Und wir waren natürlich sehr angetan zu lesen, irgendwie, dass es unter der Überschrift Queer erscheint.
0: Die Initiative nennt sich Queer Nations und stellt mit dem Begriff Queer im Namen einen Bezug zur Queer Theory und queeren politischen Praxis her. Der Begriff Queer heißt so viel wie merkwürdig, komisch und war ursprünglich eher ein Schimpfwort. Von Aktivistinnen in den USA wurde Queer aufgegriffen und positiv umgedeutet, um Menschen aller Identitäten und Lebensweisen zu bezeichnen. In den 80er Jahren entwickelte sich Queer Nations in den USA als Sammelbewegung von politischen Aktivistinnen, die eine Sichtbarkeit jenseits des weißen, mittelständischen, heterosexuellen Mainstreams herstellen wollten und mit radikalen Aktionen an die Öffentlichkeit gingen. Dabei gehörte sowohl die Kritik an patriotischen Aussagen und Symbolen als auch an der liberal-bürgerlichen Schwulen- und Lesbenbewegung zum Selbstverständnis. Queer Theory vertritt einen grundsätzlich dekonstruktiven Ansatz. Das heißt, herrschende Normen, die Einteilung von Menschen und die damit verbundene Diskriminierung sollen hinterfragt und bekämpft werden.
1: Davon taucht irgendwie bei Queer Nations überhaupt nicht auf. Irgendwie. Also die Tatsache, dass Queer so etwas wie ein kritisches Potenzial beinhaltet, um mit so Konzepten wie Nation oder wie Familie umzugehen, irgendwie, die in unseren Gesellschaften für gewaltförmige, für zwangsförmige und für normalisierende Praxen einstehen, geht völlig verloren. Und genau die Frage, inwieweit Nation ein Begriff ist, der auf heterosexistischen Vorannahmen beruht, wird überhaupt nicht gestellt.
2: Erstens steckt in dem Wort Queer, so wie wir es verstehen, also kein purifizierter Glaube an einen Scientismus im Sinne der theoretischen Reinheit mit drin, sondern wir sagen einfach, würde man nur lesbisch und schwul sagen, würde man all jene ausschließen, die in irgendeiner Form sich vielleicht so nicht verstehen oder die vielleicht heterosexuell sind und uns auch trotzdem unterstützen, wissenschaftlich und also durch persönliches Engagement überhaupt. Also wir haben genauso das Recht oder vielleicht auch sogar die Pflicht, das Wort queer zu benutzen, so wie andere das auch tun. Deswegen queer, weil wir auf gar keinen Fall in den Ruch kommen wollen, dass wir jetzt eine reine Männerinitiative sind.
0: In der Geschichte der Bewegung gab es immer wieder Diskussionen um den Begriff Nations. Nation im Deutschen hat nochmal eine ganz andere Bedeutung. Ein Teil der Kritik lässt sich also bereits am Namen Queer Nations festmachen. Jan Feddersen antwortet auf die Frage, ob denn das Nation im Titel der Initiative mit einem fortschrittlich-emanzipatorischen Projekt zusammenpasse.
2: Ach, wer will denn heute noch sagen, was fortschrittlich ist? Also ich verstehe das nicht. Wir verstehen das nicht. Wir wollen einfach gucken, dass man einen, wie das eben klassisch auch in der jüdischen Frage der Fall war, wir folgen einem bürgerlichen Selbstaufklärungsbegriff. Wir sagen, wir wissen viel zu wenig über das Bescheid, was wir sind. Und das wollen wir rausfinden. Und das Wort Nation steckt übrigens auch nicht in Queer Nations drin, denn dieses kleine ironisierende S steckt ja drin. Wir haben diesen Namen gewählt, um grundsätzlich zum Ausdruck zu bringen, dass wir uns geschwisterlich und übrigens auch internationalistisch verstehen. Und deswegen Nations.

0: Das lesbisch-feministisch-queere Netzwerk wirft Queer Nations vor, patriotisch-nationalistischen Vorgaben zu folgen.
1: Dieser Begriff Patriotismus spricht unserer Ansicht nach für sich irgendwie. Es geht dabei um Vaterlandsliebe, das ist die Übersetzung. Es geht um einen Appell an den Vater, die Unterordnung unter die Autorität des Vaters irgendwie, und er soll nun so die schützende Hand über seine Minderheiten legen. Erscheint uns aus einer feministischen Perspektive einigermaßen absurd.
2: Also ich halte diese Kritik vom sogenannten queeren Netzwerk im Grunde genommen für eine germanistische Schluderei. Also wer national oder patriotisch schon mit nationalistisch gleichsetzt, hat offenbar praktisch also Wortdifferenzierung, also entweder nicht lernen wollen oder nicht lernen können. Wir bestreiten ganz vehement, dass wir uns als nationalistisch verstehen. Das tun wir auch nicht. Und wir sind aber, wie sagt man so, in so einem ganz liberal-bürgerlichen Sinne bereit zu akzeptieren, dass andere das so sehen.
0: Queer Nations formuliert im Programm der Initiative das Ziel, Zitat, Teil der deutschen Nationalgeschichte zu werden. Auf die Frage, ob es für Queer Nations erstrebenswert sei, Teil einer deutschen Nationalgeschichte zu sein, erklärt Jan Feddersen.
2: Wir finden ja.
0: In der Programmatik von Queer Nations heißt es, auf die Leistungen Homosexueller möge dieses Land, also Deutschland, stolz sein, so dass die Traditionen und Erbschaften Teil einer demokratischen Nationalgeschichte werden können.
2: So wie man über deutsche Geschichte nicht sprechen kann, ohne den Holocaust mitzudenken, ohne Antisemitismus oder ohne vor allen Dingen als kulturellen Code, so wie Shula Mitwolkow, das ist eine israelische Geschichtssoziologin, begreift, der als kulturellen Code der Antisemitismus, der ungefähr kodiert wurde Ende des 19. Jahrhunderts. Man kann über all diese Fragen der deutschen Geschichte nicht reden, ohne praktisch über Antisemitismus zu reden. Man kann aber auch, hoffen wir, eines Tages über deutsche Geschichte nicht reden, wenn man nicht zugleich thematisiert, was mit Schwulen und Lesben und anderen sogenannten sexuell Abweichenden der Fall war.
0: Weiter heißt es in der Programmatik von Queer Nations, dass die Gründung eines Magnus-Hirschfeld-Instituts in Berlin als Aufgabe verstanden werde, die, Zitat, zum patriotischen Kern dessen gehört, was Deutschland erst frei macht. Die Initiative sieht in Formulierungen wie patriotischer Kern, Stolz und Deutschland kein Problem.
2: Das sind im Prinzip diskursanalytische Linien, die wir beschreiten wollen, die wir für uns erobern wollen. Ich würde sagen, dass seit dem Liberalisierungsprozess, der progredierend seit Ende der 60er Jahre,

0: Durch Wissenschaft zur Gerechtigkeit. Dieser Satz des legendären Sexualreformers Magnus Hirschfeld ist das Leitmotiv unserer Organisation. So heißt es im Programm von Queer Nations. Die Initiative will in Berlin ein Institut im Namen von Magnus Hirschfeld gründen. Magnus Hirschfeld war Arzt und Sexualforscher und gilt als Vordenker der homosexuellen Bewegung. Er gründete 1919 das Institut für Sexualwissenschaften und setzte sich für die Entkriminalisierung der Homosexualität ein. Er befürwortete jedoch auch eugenische Ideen, also den Ansatz der Verbesserung der sogenannten Rasse durch Auslese, und war Mitglied der Gesellschaft für Rassenhygiene. 1933 ordneten die Nationalsozialisten die Schließung des Instituts für Sexualwissenschaften an und zerstörten die Bibliothek. Hirschfeld selbst konnte nach Frankreich emigrieren. Jan Feddersen auf die Frage, ob in diesem Kontext ein Anknüpfen an Magnus Hirschfeld unproblematisch sei.
1: In der Frage liegt bereits die Unterstellung drin, also dass wir so plötzlich in Sachen Magnus Hirschfeld also zu einem religiösen Verhältnis finden möchten, also das heißt zum Buchstabenglauben. Wir haben gesagt, wir stehen in einer emanzipativen Tradition der Selbstaufklärung, und Magnus Hirschfeld war mit Sicherheit zu seiner Zeit mit das Selbstaufgeklärteste in dieser Hinsicht, was es gab. Und dass er damals mit dem vielleicht noch avancierteren Selbstverständigungsmodell, also aus der freudianischen Schule, nicht zusammenkommen konnte, war aus politisch-strategisch, übrigens auch wissenschaftsstrategischen Gründen nicht möglich. Also wir müssen uns hier nicht über Eugenik unterhalten. Das finde ich, wenn ich das so offen sagen darf, albern.
0: Antke Engel fordert dagegen eine umfassende Auseinandersetzung auch mit den problematischen Ansätzen von Magnus Hirschfeld.
2: Das knüpft nämlich genau an diese Problematisierung von Identitätskonstruktionen. Also dass die Sexualwissenschaft irgendwie des 19. und frühen 20. Jahrhunderts, für die Magnus Hirschfeld jetzt ja sozusagen federführend einsteht, sehr stark dazu beigetragen hat, dass das, was vorher als abweichende sexuelle Praxis gegolten hat, jetzt als sexuelle Identität verstanden wurde irgendwie. Also es entstand plötzlich eine Persönlichkeit, die wurde charakterisiert irgendwie, und in deren Namen wurde dann irgendwie sozusagen Politik gemacht oder von Magnus Hirschfeld halt irgendwie für die Entkriminalisierung irgendwie der Homosexualität eingetreten. Und das aber eben auf dem Hintergrund irgendwie eines biologisch- oder biologistisch-medizinischen Modells. Lässt sich bei Magnus Hirschfeld denn sehr gut zeigen, irgendwie wie mit seiner Zwischenstufentheorie beispielsweise dann Gruppen gegeneinander ausgespielt wurde. Also seine Arbeit im Namen der Homosexuellen irgendwie quasi darüber funktioniert hat, gleichzeitig Hermaphroditen abgewertet und pathologisiert worden sind. Und er da auf eine Degenerationstheorie zurückgegriffen hat, die ganz wunderbar ins eugenische Denken der Zeit eingepasst war und wo Hirschfeld einfach auch bestimmte rassistische, eugenische, kolonialistische Diskurse seiner Zeit bedient hat, um seine politischen Interessen irgendwie auf der anderen Ebene durchzusetzen. Das ist jetzt kein Grund, das Magnus-Hirschfeld-Institut nicht neu zu gründen, sondern vielleicht gerade irgendwie ein Grund, ein Feld kritischer Forschung aufzumachen. Das wird von Seiten der Initiative Queer Nations ja auch so betont. Andererseits ist eben genau bei dieser Frage irgendwie nach der Verhältnissetzung, wie setzt man sich jetzt ins Verhältnis irgendwie zu dieser sexualwissenschaftlichen Tradition, dieser historischen Tradition, wenig Reflektiertes zu lesen.
0: Queer Nations hat sich neben der Forschungsarbeit und der Einrichtung eines Instituts auch auf die Fahnen geschrieben, ein Erinnerungsprojekt zu sein. Für die Verfolgung von Lesben und Schwulen zur Zeit des Nationalsozialismus leistete die Bundesrepublik nie umfassende Entschädigung, weder materiell noch moralisch. Queer Nations versteht die eigene Initiative hier als historische Verpflichtung.
1: Auch allen und Lesben, die im Grunde genommen doppelt terrorisiert wurden, schlicht und ergreifend auch schuldig.
0: In der Begründung der Notwendigkeit, in Berlin eine Akademie für die Aufklärung des Sexuellen einzurichten, nimmt Queer Nations Bezug auf den Nationalsozialismus. Im Programm der Initiative heißt es, Zitat, Antisemitismus ist ein inzwischen konventionelles Thema in der deutschen Wissenschaftslandschaft. Sogar einige universitäre Forschungen zum

0: Leben und zur Kultur des Judentums existieren. Verwiesen wird auch auf das Holocaust-Mahnmal, das Dehlenfeld in Berlin. Vergleichbare Einrichtungen zur Erinnerung an den Terror gegen Homosexuelle gebe es jedoch nicht. Hier wird die Einrichtung eines Instituts im Namen von Magnus Hirschfeld gefordert. Queer Nations verwahrt sich jedoch gegen den Vorwurf der Opferkonkurrenz und der Gleichsetzung der Verfolgung von Lesben und Schwulen mit der Shoah.
1: Also wenn man das aus der Welt des Wahns der Völkischen heraus argumentiert, dann haben beide Verfolgungen gleiche Wurzeln. Und ich wüsste nicht, woraus man jetzt schließen könnte, dass wir da konkurrieren. Es ist nur ein anderes großes Thema.
2: Dieser Aspekt der Erinnerungspolitik ist aus meiner Sicht einer der problematischen Aspekte des Programms der Initiative Queer Nations. Also gerade wenn dann Formulierungen kommen, wie dass es zum Thema Antisemitismus ja bereits zahlreiche Forschungen gibt, irgendwie oder auf das Holocaust-Mahnmal Bezug genommen wird, irgendwie mit einer, ich finde, etwas zynischen Metapher, irgendwie das sei eine in Stein gegossene Form der Erinnerung, dann ist das eine ganz typische rhetorische Figur der Opferkonkurrenz, wo sozusagen die eigene Forderung irgendwie im Vergleich, im Abgleich irgendwie an einer anderen verfolgten Gruppe entwickelt wird. Und meiner Ansicht nach ist das eine total problematische Figur, die sich überhaupt auch nicht damit auseinandersetzt, was an komplexer historischer Forschung notwendig ist, irgendwie um die Verfolgung von Homosexuellen im Nationalsozialismus zu verstehen und nicht aus Homosexualität quasi eine Opferidentität per se zu machen. So nach dem Motto, dann ist man automatisch auf der richtigen Seite, was so natürlich nicht stimmt. Also es gab auch eine Täterinnenschaft und eine Mittäterinnenschaft von Lesben und Schwulen während des Nationalsozialismus, die erklärenswert ist irgendwie und die man nicht einfach ausblenden kann aus dem Bild.

0: Der dekonstruktivistische Ansatz von Queer zielt darauf ab, sich jeglicher Einteilung in Kategorien und Schubladen zu verweigern. Damit soll verhindert werden, dass immer wieder aufs Neue mehr und Minderheiten produziert werden. Das Netzwerk LFQ wirft Queer Nations vor, Lesben und Schwule als Minderheit zu begreifen, für die von Staat und Mehrheitsgesellschaft Anerkennung gefordert wird. Antke Engel kritisiert dies als integrationspolitischen Ansatz. Stattdessen fordert sie die Partizipation aller gesellschaftlichen Gruppen und die Auseinandersetzung mit Machtstrukturen.
1: Meiner Ansicht nach ist Partizipation etwas ganz anderes als Integration. Denn bei der Partizipation geht es genau darum, irgendwie, dass Machtverhältnisse umgearbeitet werden. Dass gefragt wird, wie werden denn eigentlich heute gesellschaftliche Hierarchien produziert? Und das heißt eben auch damit umzugehen, dass irgendwie in dem deutschen Nationalgefüge, in dem wir hier leben, die Nation irgendwie für rassistische Migrationspolitiken steht. Für Grenzregime, für eine Abschottung nach außen und auch für eine neue Differenzproduktion nach innen, also zum Beispiel mittels einer neoliberalen Wirtschaftspolitik oder des Abbaus des Sozialstaates, irgendwie der zunehmenden Prekarisierung. All das sind Politiken, die irgendwie sozusagen für das neue Nationalbewusstsein stehen, in dem wir hier gesellschaftlich leben und wo wir einfach von Seiten des lesbisch-feministischen Netzwerkes irgendwie nicht unreflektiert anknüpfen möchten.
0: Jan Feddersen verteidigt hingegen die Forderung von Queer Nations nach Integration.
2: Selbstverständlich sind wir integrativ. Also welchen Zweck sollte Emanzipation von Schwulen und Lesben denn sonst haben, als eben also auch einen Teil innerhalb einer liberal-bürgerlichen Öffentlichkeit mit zu repräsentieren? Die Unterstellung in dem Wort Integration seitens dieser Kritikerin liegt ja darin, dass man eigentlich glaubt oder nahelegt, unterstellt, dass wir unter Integration Assimilation verstehen. Das ist selbstverständlich ein komplett verrückter Anwurf, auch den weisen wir zurück. Und da können wir auch nur sagen, die einen sagen so, die anderen so und wir sagen so.
0: Auch die Verfolgung einer sogenannten Minderheitenpolitik hält Queer Nations für angemessen.
2: Wir sagen, wir sind eine Minderheit und um an die andere Frage nochmal anzuknüpfen und damit das richtig schön lebendig wird, auch das Jüdische ist in Deutschland eine Minderheit und war es vor 33 auch. Aber das ändert ja nichts daran, dass man über die Selbstaufklärung des Homosexuellen eine Welterklärungsmusterhaftigkeit also auch für das Mehrheitliche finden kann. Und wir sehen nicht, was an einem Minderheitenkonzept in irgendeiner Form schief sein kann.
1: Das Problematische ist, dass in einer Minderheitenkonstruktion immer wieder Identitäten, Zugehörigkeiten, irgendwie wer gehört dazu irgendwie und wer ist das andere produziert werden irgendwie. Das heißt, es gibt immer eine normative Vorstellung davon, irgendwie was jetzt irgendwie sozusagen eine angemessene Form von Homosexualität ist. Es gibt dann die guten Homosexuellen, die heiraten irgendwie und die, sag mal, schlechten Homosexuellen, die irgendwie die Forderungen stellen, irgendwie dass Heterosexualität irgendwie als ein dominantes, vorherrschendes Gefüge in Frage gestellt wird oder die Frage, ist Sexualität eine Privatangelegenheit oder wie kann sie in die Öffentlichkeit getragen werden, sind Fragen, die dann über die Frage der Zugehörigkeit irgendwie einer Identität verhandelt werden.

0: Die Initiative Queer Nation stellte sich im Januar diesen Jahres erstmals der Öffentlichkeit vor. Bisher ist die Akademie für die Aufklärung der Sexuellen die Einrichtung eines Instituts im Namen von Magnus Hirschfeld noch Zukunftsmusik. Doch Queer Nations ist nicht untätig. Zum einen werden Tagungen und Veranstaltungen organisiert und durchgeführt. Zum anderen UnterstützerInnen für die Initiative geworben.
1: Wir werden eine Publikation herausgeben, die 8-mal im Jahr erscheinen wird beim Männerschwarmskript in Hamburg. Und wir werden die herausgeben mit Vorträgen, die in unserem Queer Lectures Rahmen gehalten werden. Und wir sind im Moment gerade bemüht und sind es natürlich hinter den Kulissen auch sehr emsig, Bündnispartner auf allen politischen Ebenen zu finden. Übrigens auch in allen Fraktionen, die im Bundestag sitzen.
0: Während Jan Feddersen die breite Bündnisarbeit von Queer Nations betont, fordert Antke Engel vom Netzwerk LFQ die Auseinandersetzung mit den herrschenden gesellschaftlichen Strukturen ein.
2: Zu fragen gilt irgendwie, was eigentlich sind die Verwicklungen in gesellschaftliche Macht- und Herrschaftsrelationen? Wer profitiert davon, wenn man sich in einen Nationaldiskurs einklingt, irgendwie, wenn man sich mit bürgerlichen Eliten querschaltet irgendwie und einen Aufklärungsdiskurs wieder zu rekonstruieren trachtet?

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Hallo, einen wunderschönen guten Abend und herzlich willkommen beim Knastfunk hier bei Radio Dreieckland 102,3 MHz aus Freiburg. Wir werden heute davon hören, wie in der JVA Siegburg eine Gefangenenmeuterei gerade noch so verhindert werden konnte. Wir werden darüber hören, wie sehr die Polizei darunter leidet, bei der Justiz mithelfen zu müssen. Wir hören, dass das israelische Umweltministerium den rechtlichen Status von Krokodilen verändert hat. Wir werden italienische Strände besuchen. Wir haben schlechte Nachrichten aus Japan. Dort wurde mal wieder eine Todesstrafe vollstreckt. Und wie immer gibt es natürlich auch wieder jede Menge guter Musik.

Die Deutsche Polizeigewerkschaft fordert einen verstärkten Einsatz von Videokonferenztechnik im Justizbereich, um Polizisten zu entlasten. Hintergrund ist, dass viele Polizisten in Bayern durch die sogenannte Vorführdienste bei der Justiz benötigt werden und dadurch in der Zeit nicht andere Aufgaben übernehmen können. Die Beamten müssen dabei oft Untersuchungshäftlinge oder Strafgefangene vom Gefängnis zu den Gerichten bringen und während des Prozesses bewachen. Durch Videoschalten in die Justizvollzugsanstalten könnte dieser Aufwand reduziert werden. Der Gesetzgeber habe die rechtlichen Möglichkeiten für den Einsatz der Videotechnik bei Gerichtsverfahren sowie bei Verfahren der Staatsanwaltschaft bereits deutlich erweitert, so Jürgen Köhnlein, der bayerische Vorsitzende der Polizeigewerkschaft. Wo es rechtlich zulässig und sachlich vertretbar ist, sollten von diesen Möglichkeiten konsequenter Gebrauch gemacht werden, sagt er. Jede entfallene Vorführung spart nicht nur Transport- und Bewachungsaufwand, sondern setzt gleichzeitig Polizeikräfte für ihre eigentlichen Aufgaben frei. Für die Vorführung von Gefangenen bei Gerichten, Staatsanwaltschaften und anderen Justizeinrichtungen gibt es in den drei größten Städten des Freistaates, also in München, Nürnberg und Augsburg, spezielle Einheiten des Justizvollzugsdienstes. In anderen Regionen ist allerdings die Polizei für den Transport und die Bewachung der Häftlinge zuständig. Wie viele Arbeitsstunden dadurch bei der Polizei anfallen, ist im Detail nicht bekannt. Das Innenministerium in München erklärt, dass dazu zentral keine Statistik erstellt wird. Gewerkschafter Köhnlein betont, dass unabhängig von der konkreten Stundenzahl feststehe, dass die Beamten durch Gefangenentransporte, Vorführdienste und Krankenhausbewachungen in erheblichem Umfang gebunden würden. Besonders deutlich zeigt sich dies bei Polizeiinspektionen an Standorten mit Justizvollzugsanstalten. Auch Florian Leitner, der Landeschef der GDP, der anderen Gewerkschaft der Polizei, sieht das Problem. Die Anforderungen hätten sich in den vergangenen Jahren erheblich verändert, sagt er. Die Polizistinnen und Polizisten transportierten heute nicht mehr nur Gefangene zu Gerichtsverhandlungen und zurück. Ausreisepflichtige Personen müssten wegen der Passbeschaffung zu Konsulaten begleitet und bei einer Abschiebung zu den Flughäfen gebracht werden. Diese oftmals zeitintensiven Fahrten quer durch die Bundesrepublik binden zahlreiche Polizeikräfte, die für ihre originären Aufgaben fehlen, meint Leitner. Er verlangt, dass Justizbeamte zur Entlastung der Polizei noch stärker eingebunden werden. Sein Gewerkschaftskollege Köhnlein sagt zwar, es liege nahe, diese Aufgaben mehr auf die Justiz zu übertragen, doch dies sei realistisch betrachtet vorläufig kaum umsetzbar. Sowohl Polizei als auch Justiz stehen vor erheblichen Personalengpässen. Eine vollständige Übernahme dieser Dienste würde einen deutlichen Personalaufbau im Justizbereich erfordern. Der sei derzeit aber nicht absehbar, so der Gewerkschafter. Das Innenministerium betont, dass die Transportaufgaben der Polizei regelmäßig mit einem großen personellen und organisatorischen Aufwand verbunden seien. Im Zusammenhang mit Abschiebungen rechnet das Ministerium perspektivisch dabei noch mit einem steigenden Aufwand. Der Themenkomplex der Vorführdienste werde ständig überprüft, um Möglichkeiten der Optimierungen zu finden. Allerdings sei dies auch ein selbstsicherheitsrelevanter Teil der Polizeiaufgaben. Ziel ist es, Prozesse fortlaufend weiterzuentwickeln und zu ökonomisieren und dabei zugleich eine effektive und sichere polizeiliche Aufgabenerfüllung zu gewährleisten, so ein Sprecher des Ministeriums. Das Bayerische Justizministerium sieht derzeit keine Möglichkeit, die Transporte und die Bewachung der Häftlinge über den bisherigen Rahmen an den drei großen Justizstandorten hinaus durch eigene Beamte vornehmen zu lassen. Teilweise sind die Gerichtsstandorte und Justizvollzugsanstalten schlicht zu klein, um gesondert Personal für Vorführungen vorzuhalten. Auch der Einsatz der Justizvorführdienste aus München, Nürnberg und Augsburg in anderen Regionen ist nach Angaben von Justizsprechern nicht sinnvoll.
Sie verweisen darauf, dass die Justizbeamten dann oft längere Fahrzeiten hätten, weil die Gefangenen erst aus entfernten Haftanstalten abgeholt und zum Gericht und anschließend ins Gefängnis zurückgefahren werden müssten. Die regelmäßigen Leerfahrten von und zu den eigentlichen Dienstorten der Beamten kämen also zu den Transporten noch hinzu. Dass die Polizei die Arbeitszeit, die sie für Gefangenentransporte aufwendet, gut anderweitig einsetzen könnte, zeigt auch die generelle Überstundenerfassung. Laut Innenministerium hatte im vergangenen Jahr zum Stichtag Ende November jede Beamtin und jeder Beamte im Schnitt immer noch 85 mehr Arbeitsstunden auf dem Arbeitszeitkonto, auch wenn der Überstundenberg im Vergleich zum Vorjahr etwas kleiner geworden ist.

In Japan ist zum ersten Mal seit langem ein zum Tode verurteilter Mörder hingerichtet worden. Das gab Justizminister Hiroshi Hiraguchi in Tokio nach der Vollstreckung des Urteils bekannt. Bei dem Gehängten handelt es sich um einen 58-Jährigen, der wegen der Tötung von 5 Menschen bei einem Brandanschlag auf eine Spielhalle in der westjapanischen Stadt Osaka im Jahr 2009 zur Höchststrafe verurteilt wurde. Es war die erste Hinrichtung unter der seit Oktober vergangenen Jahres regierenden Ministerpräsidentin Sanae Takaichi. Bei der bis dahin letzten Hinrichtung im Juni vergangenen Jahres war ein Serienmörder exekutiert worden. Dieser Mann war für den Mord an 9 jungen Menschen verurteilt worden. Auch der sexuelle Missbrauch der Opfer und Raub waren ihm zur Last gelegt worden. Japan und die Vereinigten Staaten sind die einzigen beiden G7-Staaten, die noch die Todesstrafe vollstrecken. Eine klare Mehrheit der japanischen Bevölkerung steht hinter diesem Vorgehen. In einer Regierungsumfrage aus dem Jahr 2024 bezeichneten 83% der Befragten die Todesstrafe als unvermeidlich. Zugleich ergab die Umfrage aber auch, dass der Anzahl der Befürworter einer Abschaffung der Todesstrafe innerhalb von 5 Jahren von 9% auf 17% gestiegen war. Bis heute haben 113 Länder weltweit die Todesstrafe gesetzlich vollständig abgeschafft und mehr als 144 haben sie praktisch eingestellt. Amnesty International fordert, dass auch Japan diese unmenschliche Strafe nicht weiter anwenden soll. Die Geheimhaltung, die die Bekanntgabe von Hinrichtungen in Japan umgibt, macht die Anwendung der Strafe in diesem Land zusätzlich grausam. Hinrichtungen in Japan unterliegen strenger Geheimhaltung. Gefangene warten oft jahrzehntelang auf den Vollzug, ohne den Zeitpunkt zu kennen. Sie werden in der Regel nur wenige Stunden im Voraus benachrichtigt, dass ihre Exekution anberaumt ist. Ihre Familien werden meist erst nach der Hinrichtung darüber informiert. Todesstrafen werden ausschließlich durch Hängen vollstreckt. Derzeit sitzen 105 Gefangene in japanischen Todestrakten.

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Ihr hört nach wie vor den Knastfunk. Großer Bohai in der Justizvollzugsanstalt Siegburg in Nordrhein-Westfalen. Nach Hinweis auf einen geplanten gewaltsamen Aufstand von Inhaftierten hat es Ende Juli einen Großeinsatz der Polizei in der JVA gegeben. Die Lage sei unter Kontrolle, teilte das nordrhein-westfälische Justizministerium sehr schnell mit. Verletzte habe es nicht gegeben. Rund 100 Einsatzkräfte durchsuchten die Anstalt am Abend. Gegen 22 Uhr sei der Einsatz beendet gewesen. Auslöser für den Einsatz war die Aussage eines Gefangenen. Der hatte vor einem geplanten gewaltsamen Aufstand von Inhaftierten gesprochen. Danach ging es um Stichwaffen und eine Schusswaffe. Mehrere Messer seien in die Anstalt bestellt, einige Messer angeblich bereits geliefert worden. Eine Schusswaffe werde in der nächsten Woche erwartet. Laut Schilderung des Informanten hatten mehrere Mitgefangene geplant, sich während einer Freistunde gewaltsam gegen das Personal aufzulehnen, Bedienstete zu überwältigen, an Anstaltsschlüssel zu gelangen und den Aufstand anschließend auf die gesamte Anstalt auszuweiten. Unbeteiligte Gefangene sollten die Meuterei mit Handys filmen und über einen bereits bestehenden TikTok-Kanal verbreiten. Dazu bezog der Häftling sich nach Angaben des Justizministeriums auf Erkenntnisse aus einer WhatsApp-Gruppe mit etwa 270 aktuellen und ehemaligen Inhaftierten verschiedener Anstalten. Die Kommunikation sei demnach über eingeschmuggelte Handys gelaufen. Die Androhung bewaffneter Gewalt in unseren Justizvollzugsanstalten ist eine absolut rote Linie, sagte der nordrhein-westfälische Justizminister Benjamin Limbach von den Grünen. Sollte sich der Verdacht bewahrheiten, würden die Drahtzieher die volle Härte des Gesetzes zu spüren bekommen. Wegen des Vorfalls hat Limbach nach Angaben des Ministeriums seinen Frankreich-Urlaub abgebrochen. Nach einem Bericht des Kölner Stadtanzeigers soll es vor Beginn der Durchsuchung zu einem Konflikt zwischen JVA-Leitung und Polizei gekommen sein. Die Anstaltsleitung habe verlangt, dass unterstützende Beamte ohne Schusswaffen in die Zellentrakte gehen sollten. Die Polizei habe dies mit Blick auf Eigensicherung und die Erkenntnis abgelehnt, nach der bereits Waffen in die Justizvollzugsanstalt geschmuggelt worden sein könnten. Erst nach Beratungen vor Ort unter Einbindung eines Mitarbeiters des Justizministeriums sei die Entscheidung gefallen, die Durchsuchung mit bewaffneten Polizisten durchzuführen. Viel ist dann bei der ganzen Aktion nicht herumgekommen. Tatsächlich hat man zwar vier

beladene Handys und geringe Menge Drogen in den Zellen gefunden. Allerdings, so das Justizministerium, konnten keine Erkenntnisse gewonnen werden, die auf eine geplante Sicherheitsstörung, geschweige denn einen bewaffneten Aufstand, hinweisen würden. Apropos Waffen. Waffen wurden nicht gefunden, so die lapidare Mitteilung der Polizei. Die internen Ermittlungen in der JVA Siegburg dauern jedoch an. Neben der angeblichen Meuterei hatte der Informant nämlich auch von zwei korrupten Vollzugsbediensteten gesprochen, allerdings ohne Namen zu nennen. Die Anstalt erstattete daher Anzeige gegen Unbekannt.

Das israelische Umweltministerium hat den rechtlichen Status von Nilkrokodilen geändert. Bisher waren sie als eine geschützte Art eingestuft, jetzt gelten sie als betreutes bzw. gezüchtetes Wildtier. Das ist ja schwer interessant, aber warum erzählen wir das hier im Knastfunk bei Radio Dreieckland? Das Ganze geht auf den rechtsextremen Sicherheitsminister Itamar Ben-Gvir zurück. Mit dieser Änderung sollen die Tiere außer in Zoos und Schutzgebieten bald auch rund um Hochsicherheitsgefängnisse schwimmen, in denen Palästinenser einsitzen. Zur Abschreckung. Mit entsprechenden Bauarbeiten für ein Pilotprojekt wurde im Xidot-Gefängnis in der Negev-Wüste bereits begonnen. Dort sind unter anderem palästinensische Sicherheitshäftlinge sowie während des Gaza-Kriegs festgenommene Palästinenser inhaftiert. Bei sogenannten Sicherheitshäftlingen handelt es sich um Menschen, die wegen sicherheitsrelevanter Vergehen inhaftiert wurden, viele davon in administrativer Haft. Dabei werden Verdächtige aus Sicherheitsgründen für 6 Monate oder länger ohne offizielle Anklage festgenommen. Inzwischen hat das Bezirksgericht Jerusalem die Pläne des rechtsextremen Politikers mit einer einstweiligen Verfügung gestoppt, aber nicht aus Sorge um die Gefangenen. Geklagt hatte eine israelische Tierschutzorganisation.

Wer schon mal in Italien in einem Strandbad am Meer in einem Bagni war, der weiß, das ist zwar teuer, aber geiler Luxus. 36 Euro für zwei Liegen mit Sonnenschirm in der ersten Reihe. Dafür gibt es dann aber auch eine saubere Toilette, eine Dusche, abschließbares Schränkchen für Wertsachen inklusive Ladekabel fürs Handy und natürlich jemanden, der sich um alles kümmert und als Bademeister oder Rettungsschwimmer für die Sicherheit im Wasser sorgt. Wie fast überall im Servicebereich herrscht auch hier Personalmangel. Es fehlt an Aufpassern für die mehr als 5000 Strände. Jetzt sorgen in einem einzigartigen Projekt Häftlinge dafür, dass beim Baden im Mittelmeer niemand zu Schaden kommt. In der süditalienischen Region Apulien sind in diesem Sommer erstmals ein Dutzend Gefängnisinsassen im Einsatz, die in Schnellkursen zu Strandwärtern ausgebildet wurden. Morgens geht es aus der Haftanstalt der Stadt Lecce mit einem Bus zu den verschiedenen Stränden. Nach getaner Arbeit müssen die Männer zurück in ihre Zellen. Das Projekt unter dem Titel Io Salvo, ich rette, ist als Resozialisierungsmaßnahme gedacht. Hintergrund ist aber auch, dass es an Italiens Stränden seit Jahren schon nicht mehr genügend Bademeister und Rettungsschwimmer gibt. Offiziell arbeiten dort etwa 11.000 bis 15.000 sogenannte Bagnini. Gebraucht würden schätzungsweise 3.000 bis 4.000 mehr. Der Job im roten Tanktop gilt nicht mehr als so attraktiv wie früher, auch weil er oft unter Tarif bezahlt wird. Die Strandwärter aus dem Gefängnis Borgo San Nicola in Lecce mussten vorab ein Auswahlverfahren durchlaufen. Dann mussten sie sich in einem 3-Monats-Kurs in der Haftanstalt Badeordnungen, Sicherheitsvorschriften

und auch erste Hilfe wie den Umgang mit einem Defibrillator lernen. In den ersten Wochen ging alles glatt. Keiner der Häftlinge versuchte, die Arbeit draußen am Strand zur Flucht zu nutzen. Der Tageslohn beträgt demzufolge 50 Euro. Dafür könnte man sich glatt eine Strandliege mieten und hätte noch Geld für einen doppelten Espresso übrig. Wahnsinn! Die Zeitung La Stampa zitierte einen der neuen Strandwärter, den 44 Jahre alten Antonio V., der mit 23 zum ersten Mal ins Gefängnis kam, mit den Worten: Nach so vielen Jahren hinter Gittern fühlst du dich zum ersten Mal nützlich. Der Vorsitzende des Strandbäderverbands sagte: Die Männer setzen ihr Leben für die Sicherheit der Badegäste aufs Spiel, das ist eine starke Wiedergutmachung. In der Überlegung ist nun, die Idee auf andere Haftanstalten in Italien zu übertragen. In Apulien sind heute schon zwei Häftlinge als Bademeister in einer Ferienanlage am Swimmingpool im Einsatz. Grundsätzlich müssen an Italiens Stränden aus Sicherheitsgründen alle 150 Meter ein Bademeister oder Rettungsschwimmer zu finden sein. Das Mindestalter dafür ist 18, das dürfte für die meisten Gefangenen zutreffen. Zudem sind mindestens 30 Stunden Ausbildung erforderlich. Na dann, schönen Urlaub. Knastfunk hier bei Radio Dreieckland 102,3 MHz.

Es geht auf 22 Uhr zu, der Knastfunk nähert sich schon wieder seinem Ende. Verantwortlich für die heutige Sendung, wie für alle Sendungen bisher, Hans und Conny Kaiser. Die Wiederholung dieser Sendung könnt ihr morgen Nachmittag hören. Und wir hören uns hier an dieser Stelle, Radio Dreieckland 102,3 MHz, wieder in 14 Tagen. Bis dahin wünsche ich euch allen eine schöne Zeit. Tschüss.

Einen wunderschönen Mittag am 7. September 2026, 12 Uhr. 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Ja, wunderschöner Mittag. Nach den AfD-Ergebnissen gestern in Sachsen-Anhalt ist es in der Wirklichkeit kein schöner Tag. Es ist ein schlimmer Tag für dieses Land. Und wir sind verabredet, mal gucken, ob es klappt. Der ist im Landtag in Sachsen-Anhalt in Magdeburg mit Olaf Meister von den Grünen. Die Grünen in Sachsen-Anhalt haben ihr Ergebnis fast verdoppelt auf 8, ungerade. Wer leider halt eben auch sein Ergebnis verdoppelt hat auf über 40%, sind die Rechtsextremen der AfD. Jetzt gleich in wenigen Minuten sind wir mit Tiziana von Witzleben verabredet. Es soll gehen um die ganzen Rechner, die in Rechenzentren, die in Deutschland gebaut werden, die enorm Strom und enorme Wasserressourcen beanspruchen. Und ansonsten gibt es noch einen Blick nach München. Beate Zschäpe aus dem NSU-Trio möchte gerne entlassen werden. Wir schauen dann hier noch nach Freiburg. Hier gibt es eine positive Entscheidung des Landgerichts. Eine Razzia gegen eine Antifaschistin wurde für rechtswidrig erklärt. Wir wollen noch schauen in den Flinter Strafvollzug, wo in Lichtenberg in Berlin gemeinsam gekocht wird. Und wenn uns die Zeit noch reicht, schauen wir auf die Zerschlagung eines Kollektivs, das die No-Blocks betrieben hat. Muss man sagen, hat mittlerweile Vergangenheitsformen, denn die USA haben Ende August dieses italienische Kollektiv zu einer globalen Terrororganisation erklärt. Und jetzt erstmal Johnny Mauser und Captain Gibbs mit Durch den Konsum.

0: So, jetzt, ja, die Regler, wir haben hier ein anderes Mikrofon. Wenn wir über künstliche Intelligenz reden, reden wir oftmals über ChatGPT, Bildgeneratoren, Algorithmen, über die Frage, ob sogenannte künstliche Intelligenz unsere Arbeitswelt verändert, ob sie uns das Denken abnimmt oder vielleicht sogar mal gefährlich wird, wird wenig gesprochen. Aber diesen Diskussionen vorgelagert ist ja die materielle Seite. Künstliche Intelligenz, wie wir sie nennen, schwebt nicht irgendwo in einer Wolke, auch wenn immer so viel von Clouds die Rede ist. Nötig sind gigantische Mengen an Rechenleistung und diese Rechenleistung wird in riesigen Rechenzentren geleistet. Dort laufen Server rund um die Uhr, sie müssen mit Strom versorgt, aber auch gekühlt werden. Sie brauchen viel Fläche und vor allem enorme Mengen an Wasser und Strom. Der steigende Energiebedarf führt nun dazu, dass neue fossile Gaskraftwerke extra dafür gebaut werden. Und gleichzeitig plant die Bundesregierung einen massiven Ausbau. Die Kapazität der Rechenzentren in Deutschland soll bis 2030 mindestens verdoppelt, die Rechenleistung für Hochleistungsanwendungen wie KI sogar vervierfacht werden. Kritikerinnen fragen deshalb, wer entscheidet über diesen Ausbau, wer profitiert davon und warum werden Umweltauflagen offenbar eher gelockert als verschärft. Das Rechercheprojekt Heiße Luft will genau diese Infrastruktur sichtbar machen und zeigt auf einer Karte, die im Internet zugänglich ist und die wir auch verlinken werden, wo bestehende und geplante Rechenzentren in Deutschland liegen. Und darüber kann ich jetzt sprechen mit Tiziana von Witzleben von Heiße Luft bzw. dem Rechercheprojekt hinter dieser Karte. Hallo Tiziana.
1: Hi, ich freue mich sehr, dass ich hier bin. Danke für die Einladung.
0: Ja, vielen Dank, dass du dir die Zeit nimmst. Wenn wir Cloud hören, denken viele ja an etwas Unsichtbares, an Daten, die irgendwo im Internet schweben. Euer Projekt heißt dagegen Heiße Luft. Was ist denn eigentlich so heiß, so schwer und so materiell an unserer angeblich digitalen Zukunft?
1: Du hast ja gerade schon gesagt, also Cloud, das Englische für Wolke, das suggeriert ja dieses Herumschweben der Daten, dieses irgendwie nebulöse, ganz immaterialisierte Dasein von Daten und von Rechenleistungen. Dabei ist es eigentlich ein Wort für Rechner, also eigentlich ein Wort wirklich für Computer, für Rechner, für Rechenleistungen. Meistens stehen die dann eben in diesen großen Rechenzentren und diese Rechenzentren sind, wie gerade schon erwähnt, eben sehr aufwendig in ihrem Stromkonsum, aber auch für diese Kühlung brauchen wir oft Wasser, große Mengen Wasser und wir brauchen auch riesige Mengen Fläche für diese Rechenzentren. Und deswegen wollten wir mit diesem Projekt heißeluft.org, wir wollten das mal so veranschaulichen, diese materielle Auswirkung von der Cloud. Und wir haben uns Heiße Luft genannt, einerseits um eben auf diese direkten Auswirkungen anzuspielen, wie Rechenzentren die Luft um sie herum erhitzen. Also das wurde schon in Studien jetzt gezeigt, dass so ein Rechenzentrum die direkte Umgebungsluft erhitzt, um 2 Grad im Durchschnitt und an manchen Tagen sogar um bis zu 9 Grad. Und wir wollten eben auch darauf anspielen, was wir gerade beobachten, ist dieser riesige Ausbau der Infrastruktur, der sich anfühlt wie so ein Hype, wo auch relativ viel Spekulation dabei ist, deswegen auch der Name Heiße Luft, um eben so ein bisschen das zu hinterfragen, so wie viel steckt da wirklich dahinter, was passiert da eigentlich?
0: Nun bist du vom Fach, hat dich, als du angefangen hast, dich im Rahmen des Projekts damit zu beschäftigen, noch irgendetwas dabei überrascht, als die Infrastruktur systematisch sichtbar gemacht wurde auf so einer Karte?
1: Mich hat sehr viel überrascht. Ich bin ein bisschen vom Fach, also ich bin eigentlich Physikerin, das heißt, ich habe viel mit Rechenzentren gearbeitet und habe sie halt eigentlich immer als was Wichtiges wahrgenommen. Und als ich dann mit der Recherche begonnen habe, war ich dann doch sehr überrascht, weil ich das Gefühl hatte, es hört einfach nicht auf, meine Recherche. Also es ist auch so, ich habe immer mehr Rechenzentren gefunden. Wir haben ein Kontaktformular, wo uns Leute Rechenzentren zuschicken und wir kriegen immer noch Nachrichten, dass wir nicht alles erfasst haben. Und ja, also einfach diese schiere Menge und auch, dass wirklich jedes Bundesland davon betroffen ist, hat mich sehr überrascht. Was auch sehr erschreckend war, sind die Größenordnungen, die wir hier bei Fläche und bei Strombedarf sehen. Also wir sehen ja wirklich Strombedarfe von ganzen Städten, die dazugekommen sollen und Flächen, die so groß sind wie 20 Fußballfelder. Also wirklich gigantische Ausmaße annehmen. Ja, und zu guter Letzt, was sehr überraschend war einfach der Mangel an Informationen. Also wie oft es ganz, ganz, ganz schwierig war, Informationen überhaupt zu bekommen und wie oft wirklich diese Information durch Bürgerinitiativen zugetragen wurde. Also es gibt recht viele Bürgerinitiativen, die diese Informationen sammeln und dann auch online stellen und Nachfragen stellen und darüber war es dann auch oft möglich, diesen Ausbau zu kartografieren.
0: Ja, das ist richtig spannend. Computer, Internet, KI und Co. sind allgegenwärtig, aber wo dann die entsprechenden Informationen herkommen, wo sie verarbeitet werden, liegt im Dunkeln. Na, dank euch ist da jetzt ein bisschen mehr Licht hineingebracht worden. Der aktuelle Boom der Rechenzentren hängt ja auch eng mit dem Rechenbedarf der sogenannten KI zusammen. Warum verändert gerade generative KI den Bedarf an Rechenzentren so massiv? Und warum reden wir am Ende über die Infrastruktur so wenig?
1: Okay, also zum ersten Teil der Frage, also bei generativer KI sprechen wir eben um KI, die etwas generiert. Das heißt, das ist eine KI, die kreiert dann zum Beispiel Text oder Bilder oder auch Videos, anders als eine KI, die zum Beispiel einfach nur etwas analysiert und sich vielleicht Bilder anguckt, in der Medizin zum Beispiel oder so. Und das heißt, so eine generative KI muss mit ihrem gesamten Gedächtnis und ihrem ganzen Wissen geladen werden. Also das gesamte Modell muss geladen werden und das ist extrem aufwendig. Also da brauchen wir deutlich mehr Rechenleistung für und auch deutlich mehr Speicher. Und ich glaube, wir beobachten so eine Art FOMO, also so eine Fear of Missing Out. Das ist ja nicht etwas, was nur Deutschland betrifft. Ne? Wir sehen diesen Ausbau in den USA ganz krass. Wir sehen ihn aber eigentlich in allen Ländern, die solide Stromnetzwerke haben. Und da versuchen sich jetzt eben verschiedene Kooperationen irgendwie führend zu etablieren. Und wir beobachten fast sowas wie ein Wettrüsten oder so ein Wettrennen um Speicherplatz und Rechenleistung.
0: Darüber so wenig gesprochen?
1: Genau, das ist, also ich habe das Gefühl, dass wir mehr darüber reden, so langsam, dass es jetzt auch so langsam in den Vordergrund drückt in unseren Medien. Und ich glaube, dass wir leider so wenig darüber reden, weil es eben so schlechte Auswirkungen auf Umwelt und Klima hat. Und wir ja auch gerade in den USA zum Beispiel sehen, wie viele Menschen sich dagegen wehren, wie viele Proteste es gibt, wie viel Widerstand es gibt. Wir sehen es aber auch mittlerweile in Deutschland, wie viele Leute sich hier informieren und versuchen, gegen diese Rechenzentren, versuchen, sich zu informieren und zu organisieren gegen Rechenzentren. Und ich glaube, dass deswegen das Thema bisher so ein bisschen in den Hintergrund gerückt wurde, beziehungsweise wenig diskutiert wurde. Aber ich glaube auch, dass es jetzt immer mehr in den Vordergrund rückt.
0: Du hast es schon erwähnt, der enorme Bedarf an Strom. Und gleichzeitig wird nicht nur über neue Gaskraftwerke diskutiert, um diesen Energiebedarf abzusichern, sondern sie sollen auch gebaut werden. Wird also der KI-Boom letztlich nur durch neue fossile Infrastruktur ermöglicht?
1: Ja, die ganz kurze Antwort würde ich sagen, ist ja. Wir haben in unserer Recherche gesehen, dass wir mindestens 7 Gaskraftwerke, die neu sind, die neu gebaut werden sollen, in direkter Umgebung zu neuen Rechenzentren finden konnten. Also
0: zum Beispiel wo? Hast du ein Beispiel wo?
1: In Bierstein, auch in Maintal, ich muss kurz nachgucken, in Groß-Gerau, also es gibt einige, das sieht man aber auf unserer Karte auch ganz leicht. Ich habe die jetzt nicht alle auswendig im Kopf, aber man kann da sich die Gaskraftwerke-Layer anzeigen lassen. Und dann sieht man auch relativ schnell diese ganz nahen Rechenzentren und Gaskraftwerke. Und da sehen wir auch die größten Proteste. Also, ja.
0: Die Tech-Konzerne ihrerseits behaupten ja gleichzeitig, die KI könne beim Klimaschutz helfen. Wo liegt für euch die Grenze zwischen tatsächlichen Möglichkeiten, tatsächlich, dass es vielleicht für den Klimaschutz etwas beiträgt, und dem Greenwashing, das ja vor allem den weiteren Ausbau legitimiert?
1: Ja, also ich glaube, ich würde das gar nicht ausschließen, dass wir in der Zukunft vielleicht Entwicklungen sehen, wo KI uns irgendwie hilft in der Klimakrise. Aber im Moment wissen wir ganz sicher, dass diese Gaskraftwerke und dieser enorme Strombedarf unsere Umwelt sehr negativ belastet. Auch die Hitze der Rechenzentren, aber auch dieser Flächenzubau. Ne, das ist ja in der Klimakrise auch problematisch, wenn wir über Hochwasser reden. Wir wissen halt nicht, ob in der Zukunft diese Technologie uns Lösungen bringt. Das kann natürlich sein. Dafür müssten wir aber auch finanziell darin investieren. Das heißt, wir müssten Serverflächen mieten, wir müssen Forschende bezahlen, damit eben KI-Modelle entwickelt werden, die uns hier helfen können. Das sehe ich nicht. Deswegen glaube ich, handelt es sich hier um Greenwashing. Wir sagen dann hier, wir bauen ein gigantisches Zentrum für Amazon. Ich glaube nicht, dass darauf irgendwelche Berechnungen laufen, die uns in der Klimakrise helfen werden.
0: Wenn irgendwo ein riesiges Rechenzentrum geplant wird, heißt es oft Investition, Innovation und Arbeitsplätze. Eure Recherche stellt dieses Versprechen ziemlich deutlich in Frage. Was bleibt am Ende für eine Kommune, wenn sie die Serverhallen genehmigt hat und dann dort gebaut worden sind?
1: Also erstmal steht da jetzt ein gigantisches Gebäude, wo vorher vielleicht ein Acker war oder ein ehemaliges AKW oder was weiß ich, ein Wald sogar. Teilweise sollen Wälder gerodet werden für diese Rechenzentren. Das bedeutet auch Lärm. Also Leute, die in der Nähe von Rechenzentren wohnen, haben schon berichtet, dass es Geräusche macht, hat Sensoren. Bedeutet auch Hitze. Also es gibt dann eben diese Hitzeinseln, die entstehen.
0: Und wenn ich noch was zwischendrin fragen darf, wir hatten jetzt eine große Dürre in diesem Sommer. Wie sieht es denn aus mit dem Wasserbedarf von solchen Kraftwerken und damit auf Einfluss auf die lokale Wasserinfrastruktur?
1: Ja, das ist sehr schwer herauszufinden. Es gibt verschiedene Kühlmethoden für Rechenzentren. Also es gibt die, die mit Luft kühlen, da wird einfach Luft durchgeblasen. Es gibt die, die kühlen mit Verdunstungswasser, also dass eben Luft besprüht wird mit Wasser, das verdunstet und diese Luft wird dann durch die Rechenzentren geschickt. Das ist sehr problematisch, weil das Wasser einfach wirklich verschwindet. Und dann gibt es auch noch die mit geschlossenem Wasserkreislauf. Das ist, glaube ich, nicht ganz so problematisch. Da haben wir dann eben Wasser, was immer wieder durchläuft. Das ist auch nicht super, aber es ist nicht so schlimm wie diese Verdunstungskühlung. Es ist ganz, ganz, ganz schwierig, von außen zu sehen, wie ein Rechenzentrum kühlt. Das wissen wir leider nicht. Wir können aber davon ausgehen, dass ungefähr ein Drittel auch Verdunstungskühlung nutzt. Das zeigen andere Studien, das sieht man auch auf unserer Website. Und deswegen, ich glaube, was man dabei auch verstehen muss, ist, wann braucht das Rechenzentrum Wasserkühlung? Im Sommer, wenn wir sowieso schon Probleme haben. Also wie wir diesen Sommer auch gesehen haben, wir haben leere Flüsse, wir haben enorme Probleme mit Wasser. Und genau da werden eben Rechenzentren dann auch Wasser benötigen. Also ja, es ist ein großer Konflikt.
0: Eure Karte soll auch ein Werkzeug für den lokalen Widerstand sein, den du auch schon angesprochen hast, weil ihr ja Informationen von lokalen Bürgerinitiativen bekommt. Wo können Menschen, aber auch Kommunen überhaupt noch Einfluss nehmen, wenn ein Rechenzentrum in der Regel von der Landesregierung als Zukunftsinvestition verkauft wird?
1: Ja, genau. Also unsere Karte soll auch eben lokalen Widerstand vernetzen. Wir haben die Hoffnung, dass so Leute voneinander lernen können, weil wir sehen, dass lokaler Widerstand wirkt. Also zum Beispiel in Groß-Gerau oder auch in Maintal wurde jetzt eben dieses Rechenzentrum durch lokalen Widerstand gestoppt. Oder in Bierstein beobachten wir gerade, dass das Bauleitverfahren zum dritten Mal ausgerollt wird. Also auch eine enorme Verzögerung. Und wir sehen, dieser lokale Widerstand wirkt. Ganz wichtig ist aber dieses Timing. Also es ist ganz wichtig, dass man möglichst früh informiert ist, dass man möglichst früh an den Stadtrat rantreten kann. Und deswegen versuchen wir eben auch diese Möglichkeit mit der Karte zu geben. Und dann ein Punkt, wo man, glaube ich, sehr gut einhaken kann, sind diese Flächennutzungspläne. Also wenn diese Kommune jetzt ein Grundstück kauft, dann muss sie den Flächennutzungsplan ändern, um da ein Rechenzentrum zu bauen. Und das ist dann öffentlich. Also das liegt öffentlich aus und da kann man als Bürgerin kann man da sehr gut einhaken und da noch sehr viel verändern. Das würde ich empfehlen.
0: Das setzt aber voraus, dass die Bürgerinnen von sich aus natürlich aktiv werden und die entsprechenden Offenlegungen, die dann in Amtsblättern ja auch durchaus erfolgen, genau zur Kenntnis nehmen. Zum Schluss gefragt, über KI wird meistens so gesprochen, als wäre sie einfach da mittlerweile, als müssten wir uns nur noch fragen, was diese Technologie künftig mit uns macht. Eure Recherche dreht jedoch diese Perspektive, so habe ich es verstanden, ein bisschen um und fragt, welche Welt, welche Energie und welche Ressourcen verbrauchen wir eigentlich gerade, damit diese Technologie überhaupt funktionieren kann. Was muss sich ändern, damit wir darüber entscheiden, bevor ein Rechenzentrum gebaut wird und nicht erst danach? Was muss sich ändern, damit es nicht erst dann, wenn das Kind im Brunnen gefallen ist, zum Thema wird?
1: Ja, also ich glaube, es ist ganz wichtig, dass wir zunächst einmal hinterfragen, ob wir so viel Rechenleistung brauchen. Also es gibt diese Studie von der NGO Leitmotiv und die haben halt festgestellt, dass in den Niederlanden 2/3 der Rechenzentren leer stehen. Und dann wollen wir halt erstmal so diese Diskussion starten, brauchen wir überhaupt so viel Rechenleistung, brauchen wir einen so schnellen Ausbau, so ist das überhaupt notwendig. Wir wollten einfach diese Diskussion starten und auch Ehrlichkeit und Transparenz in diese Diskussion bringen. Ich weiß nicht genau, und ich glaube, niemand weiß, was KI in der Zukunft machen wird. Aber was uns irgendwie wichtig war mit unserer Recherche, war erstmal diese direkten Auswirkungen, die wir jetzt schon abschätzen können, zu zeigen. Und dann eben auch in der Zukunft, wir wollten erstmal die direkten Auswirkungen zeigen und dann auch schon mal diese Diskussion starten, damit wir darüber nachdenken, wie wir KI nutzen wollen und welche Ressourcen wir dafür aufgeben wollen.
0: Herzlichen Dank. Wir sprachen mit Tiziana von Witzleben vom Projekt Heiße Luft und was das ist und über die Rechenzentren, die jetzt auf der Karte von euch angeschaut werden und die Karte angeschaut werden können. Und wir werden diese Karte auch verlinken. Herzlichen Dank, dass du dir die Zeit genommen hast.
1: Ja, vielen Dank für das Interview und die Fragen.

0: Das ist Krawall. Wo ist Freiheit? Ja, um Freiheit soll es auch jetzt gehen, allerdings aus einer sehr unerquicklichen Ecke, denn Beate Zschäpe möchte gerne aus der Haft entlassen werden. Die NSU-Terroristin will erreichen, dass sie bereits 2031 auf Bewährung freikommen kann. Für die Angehörigen der 10 vom NSU ermordeten Menschen ist die Frage nach ihrer möglichen Freilassung auch 15 Jahre nach dem Aufliegen der Terrorgruppe eine schmerzhafte Erinnerung an eine Tatserie, deren Folgen bis heute nachwirken.
1: Über Jahre hinweg ermordete die rechtsextremistische Terrorgruppe Nationalsozialistischer Untergrund, kurz NSU genannt, 10 Menschen und verübte zahlreiche weitere Anschläge und Banküberfälle. Die Ermittlungen der Polizei richteten sich lange gegen die migrantischen Opfer und deren Umfeld, während die rechtsextreme Motivation der Taten grob fahrlässig oder auch absichtsvoll übersehen wurde. Erst 2011 log der NSU auf und offenbarte schwerwiegende ermittlungstaktische Fehler und Versäumnisse von Polizei und Verfassungsschutz. Die als Mittäterin der rechtsterroristischen Vereinigung NSU im Jahr 2018 zu lebenslanger Haft verurteilte Beate Zschäpe, sie war nun Ende August in München. Eigentlich verbüßt Zschäpe im sächsischen Chemnitz ihre Haftstrafe, da sie jedoch vom Oberlandesgericht München verurteilt worden war, ist dieses auch für das weitere Vollstreckungsverfahren zuständig. Da bei der Verurteilung im Jahr 2018 die besondere Schwere der Schuld festgestellt wurde, geht es aktuell um die Frage, wie hoch die Mindestverbüßungsdauer zu bemessen sein wird. 17, 18, 20, 30 oder auch mehr Jahre, die mindestens zu verbüßen sein werden, bevor eine tatsächliche Entlassung überhaupt ernsthaft geprüft werden kann. Zschäpe strebt 20 Jahre Mindestverbüßungsdauer an, sodass sie 2031 freikommen könnte, sollte das Gericht diesem Antrag folgen. Angesichts der zahlreichen Mordopfer dürften 20 Jahre jedoch unrealistisch sein. So hat das Oberlandesgericht Hamm bei 2 Toten 30 Jahre Mindestverbüßungsdauer festgelegt, das Oberlandesgericht Celle in einem anderen Fall 25 Jahre. Im Fall des baden-württembergischen Serienmörders Pommerenke wurde vom Oberlandesgericht 42 Jahre festgelegt. Für die Angehörigen der Opfer des NSU ist besonders belastend, dass sie von Zschäpes Reise nach München erst aus der Presse erfahren haben. Über den Antrag auf Festlegung der Mindestverbüßungsdauer wird das Oberlandesgericht München in einigen Wochen entscheiden. Radio Dreieckland wird berichten.

Ihr hört das Mittagsradio Punkt 12 hier auf Radio Dreieckland um 12.26 Uhr am 7. September 2026. Und am Mikrofon ist immer noch Thomas. Und ich schaue, dass vielleicht dann um halb eins oder kurz nach halb eins wir mit einem grünen Landtagsabgeordneten in Magdeburg sprechen können.

0: Ja, und jetzt, das war jetzt Girl Woman mit Tunnelblick und die Wahl in Sachsen-Anhalt, um die soll es jetzt heute gehen, die dominiert ja auch den Berichterstattung seit einigen Wochen und auch heute noch. Die Wahl in Sachsen-Anhalt, sie ist entschieden, der Aufstieg der AfD ist dabei nicht nur eine Frage von Prozentzahlen. Wenn eine Partei, deren Landesverband als rechtsextremistisch eingestuft wird, zur stärksten politischen Kraft wird, verändert das auch etwas im gesellschaftlichen Klima für Menschen, die von Rassismus betroffen sind, für Geflüchtete, für queere Menschen, für politische Initiativen und für alle, die sich gegen rechts engagieren, wurde das schon vor den Wahlen zum Problem. Aber gleichzeitig stehen auch die demokratischen Parteien vor einer schwierigen Frage. Was haben sie verstanden? Warum so viele Menschen die AfD wählen? Wie setzt man der AfD irgendetwas entgegen, ohne ihre Begriffe, ihre Feindbilder zu übernehmen? Und darüber kann ich jetzt mit Olaf Meister sprechen. Er ist seit vielen Jahren in der Landespolitik aktiv, parlamentarischer Geschäftsführer der Grünen Landtagsfraktion und 1989 schon im Neuen Forum politisch engagiert gewesen. Erst einmal Gratulation. Die Grünen konnten ihr Ergebnis doch von 5,9 bei der letzten Wahl auf 8,9% steigern.
1: Oh ja.
0: Wie kurz war Ihre Nacht?
1: Ja, recht, tatsächlich recht kurz, weil wir gestern natürlich auch relativ lange zusammen saßen. So die Stimmung war so, zum einen haben wir zu uns Grünen ein starkes Ergebnis erzielt, also im ostdeutschen Flächenland fast 9%, das ist das Beste, was wir je hatten und trotzdem kann man da gar nicht feiern, so, weil natürlich die gesamtpolitische Lage dramatisch ist mit einer AfD, die hier ganz knapp vor der absoluten Mehrheit steht.
0: Wie ich einleitend gesagt habe, Sie sind 1989 dem Neuen Forum beigetreten und damit in einer Bewegung politisiert, die für die demokratische Öffnung und für gesellschaftliche Veränderung stand. Nun erleben Sie 37 Jahre später, dass eine rechtsextreme Partei Sachsen-Anhalt politisch dominiert. Was ist Ihnen durch den Kopf gegangen, als Sie gestern Abend auf dieses Wahlergebnis geschaut haben?
1: Ja, das hätte ich tatsächlich nicht angenommen, dass eine Bevölkerung, die wir ja uns selber hier die Freiheit erkämpft haben, das war ja tatsächlich der 1989, man musste auf die Straße gehen gegen Widerstände, mit auf Angst vor Repressalien, gegen eine Diktatur vorgehen, dass so viele das nicht verstehen, was das tatsächlich wert ist und dass die AfD da eine echte Bedrohung ist. So, das ist das macht ja so ein Stückchen ratlos.
0: Die Gefahr besteht ja jetzt, dass vor allem über Zahlen gesprochen wird. Wer hat wie viel gewonnen oder verloren? Welche Mehrheiten sind möglich? Aber hinter diesem Ergebnis steht eine womöglich tiefgreifende gesellschaftliche Verschiebung. Was sagt Ihrer Ansicht nach dieses Wahlergebnis über die politische, über die gesellschaftliche Situation in Sachsen-Anhalt, aber auch vielleicht darüber hinaus?
1: Wir sehen, dass eben eine rechtsextreme Partei in der Lage ist, hier dicht an die absolute Mehrheit zu kommen. Wir sehen ja, dass das auch ein weltweites Problem ist. Man kann jetzt auf Sachsen-Anhalt gucken, wo es hier für Deutschland besonders krass ist. Aber wir sehen ja dieselbe Entwicklung auch in anderen westlichen Staaten, wenn man mal USA, Trump guckt. Frankreich gibt ähnliche Dinge und Großbritannien und so. Das macht mir wirklich tiefe Sorge, dass wir insgesamt als demokratische Gesellschaften da so ein Problem haben, dass große Teile der Gesellschaft so autoritären, einfachen Antworten zusprechen, dass wir nachgehen. Das ist wirklich ein ganz ernstes Problem, wo wir noch von Lösungen weit entfernt sind.
0: Was haben Ihrer Ansicht nach die Grünen, Bündnis 90, die Grünen besser gemacht als andere Parteien? Denn Sie als die Grünen, auch wenn Sie unter 10% geblieben sind, haben immerhin Ihr Ergebnis verdoppelt.
1: Ja, wir hatten von Anfang an sehr dieses Thema Demokratie, auch in unserer Kampagne, dass das ein wesentlicher Punkt ist. Am Anfang standen wir bei 3%, da war so die Frage, also kommen wir denn überhaupt rein? Und dann war klar, dass die AfD sehr stark sein wird und dass eine Möglichkeit, die AfD an der Macht zu hindern, ist, dass die Grünen tatsächlich reinkommen mit einem guten Ergebnis und dann klare Politik dagegen machen können. Das hat immer weiter Raum gegriffen. Gab es denn hier also wirklich große zivilgesellschaftliche Kräfte, die unterwegs waren und dazu aufforderten, also da unbedingt Grün und SPD mit der Zweitstimme zu

0: wählen, damit genau das verhindert wird. Das hat am Ende auch wirklich funktioniert für diese angesprochene Partei und hat auch die AfD jetzt erstmal an dem direkten Durchmarsch gehindert. Das war ja tatsächlich erfolgreich. Aber trotzdem haben wir jetzt eine völlig unklare Situation, weil das BSW auch reingekommen ist mit, weiß ich nicht, was das überhaupt für Ansichten sind, die also sich jetzt so äußern, dass sie auch das mittragen könnten, AfD zu wählen. Deshalb ist die Lage total schwierig im Moment, aber das war so der Weg, der uns da hingeführt hat, ja.
1: Nun war auch gestern und heute schon zu hören, dass man die WählerInnen der AfD ernst nehmen müsse. Wie verhindern auch Sie von den Grünen, dass der Versuch, WählerInnen zurückzugewinnen, am Ende zur Übernahme von politischen Forderungen, von Narrativen auch der AfD führt?
0: Ja, das ist wirklich schwierig. Die CDU hat das ja an verschiedenster Stelle immer wieder versucht, auch so im März, mit denen wir halbieren, die AfD mit der Ankündigung und dann mit den entsprechenden Narrativen der AfD unterwegs zu sein. Das hat am Ende immer nur der AfD genutzt und hat sie dann tatsächlich stärker gemacht, weil ihre Themen gespielt werden und sie dann da das Original sind und da entsprechend die Leute beziehen. Also das sollte man nicht tun, das ist nicht die Lösung. Das Problem ist trotzdem, wir haben so eine Mentalität in der Bevölkerung hier in weiten Teilen, dass das Bestehen eines Problems als Beweis des Versagens der Regierung und des Systems verstanden wird. So ganz viele waren unzufrieden über die verschiedenen Probleme und nehmen das Problem als Versagen. Dabei ist das natürlich etwas Normales, dass wir, es gab immer Probleme, es wird immer Probleme geben und Aufgabe von Regierung ist, das zu lösen. Das ist bei vielen Problemen leicht so, wir gehen dann ruckzuck durch, das merkt man keiner, dass sie da sind. Und andere Probleme, die sind natürlich ganz gravierend und ganz schwerwiegend und da wird gestritten und das dauert. Und viele Leute haben da den Eindruck, nee, also, dass das jetzt nicht morgen gelöst ist und ich mich auch noch selber verändern muss in irgendeiner Form, dann ist das nicht meine Regierung, da muss ich anders ran. So, wir sind dann noch nicht an die Leute rangekommen, das wieder klar zu machen, die Erwartungshaltung an die Regierung muss sein, die muss Probleme lösen, aber das ist nicht immer leicht. Wir erleben das so durch diese neuen Medien, dass das so total dann auch, dieser Hass und Hetze klickt sich halt gut, die sachliche Lösung klickt sich viel schlechter, da werden wir wirklich überrollt. Dann müssen wir ran in die Frage, wie wir Menschen miteinander kommunizieren. Ich glaube, das ist so die Kampfwahl und die geht nicht nur so zu anderen sein.
1: Lassen Sie uns noch ein bisschen in Sachsen-Anhalt bleiben und schauen auf das gesellschaftliche Klima. Die Wirkung der AfD beginnt ja nicht erst dann, wenn sie Ministerien besetzt. Wenn sie permanent über Abschiebungen, Remigration, nationale Identität oder angebliche Bedrohungen durch Migrantinnen und Migranten spricht, verändert das dieses Klima ja auch. Was machen aus Ihrer Sicht diese permanenten Angriffe seitens der AfD mit dem politischen Alltag und dem Klima in Sachsen-Anhalt, auch vielleicht in der ländlichen Region?
0: Das erleben wir schon seit Jahren zunehmend, dass das natürlich immer schwieriger wird. Wir erleben, dass die AfD wirklich Kulturschaffenden hinterher spioniert, ob die sich etwa politisch äußern, also sehen an die geliked im Internet, solche Sachen, geht die AfD tatsächlich her und versucht dann öffentliche Mittel, ob man die nicht streichen kann. Das war schon bisher so ein Thema, also im kommunalen Bereich viel. Wir befürchten natürlich, dass das jetzt auch auf Landesebene, wenn sie tatsächlich in irgendeiner Funktion in der Lage sein sollten, Macht auszuüben, das noch schwerer wird. Und das gesamte gesellschaftliche Klima wird dementsprechend natürlich viel schlechter und viel angestrengter. Das haben sie aber im Gegenmoment erlebt jetzt, wo tatsächlich die andere Seite sich stärker zusammenhält. Also sowohl die demokratischen Parteien, der Wahlkampf war wirklich geprägt, zwischen diesen Parteien von einer großen Wertschätzung und wenig gegeneinander und auch so die Solidarität unter Kulturschaffenden und Leuten, die im Sozialbereich unterwegs sind und den politischen Kräften dazu ist deutlich stärker, als wir das in der Vergangenheit hatten.
1: Für manche ist dieses Wahlergebnis eine Nachricht unter vielen, für andere, gerade vor Ort in Sachsen-Anhalt, ist es eine existenzielle Frage für Menschen, die selbst oder deren Familien von Rassismus betroffen sind, für Geflüchtete, für queere Menschen oder für Menschen, die sich antifaschistisch engagieren. Was sagen Sie von den Grünen diesen Menschen heute am Tag nach der Wahl?
0: Die Hoffnung nicht aufzugeben, sondern wirklich zusammenstehen, solidarisch zu sein, sich gegenseitig zu helfen, Angriffe abzuwehren und insgesamt zu versuchen, auf eine politische Lösung hinzuarbeiten, dass wir das Schlimmste, also jetzt tatsächlich eine AfD-Regierung zu bekommen, verhindern können. So, und das kann man tatsächlich mit politisch wird es schwer, aber es ist ja durchaus möglich. Und insgesamt müssen wir als Gesellschaft zusammenstehen. Wir hatten jetzt hier eine Großdemonstration, die ja auch überregional beachtet wurde, mit 15.000 Leuten auf dem Magdeburger Domplatz. Die größte Demonstration seit Jahrzehnten in Magdeburg, wo man sieht, also da ist ein gesellschaftliches Engagement da, da gibt es eine Zivilgesellschaft, die sich wehrt und die stark ist und die muss zusammenstehen.
1: Herzlichen Dank. Wir sprachen mit Olaf Meister, dem parlamentarischen Geschäftsführer der Grünen Landtagsfraktion im Magdeburger Landtag, zu den Ergebnissen der Landtagswahl in Sachsen-Anhalt. Vielen Dank.
0: Dankeschön.

0: 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Das war Ibibio Sound Machine mit Chopping Mountain. Und damit wir die Sendezeit, die uns noch bleibt, bis um 13 Uhr gut nutzen, schauen wir jetzt zurück hier in Freiburg auf eine Anti-AfD-Demonstration. Über ein Jahr nach einer friedlichen Anti-AfD-Demonstration durchsuchte nämlich die Freiburger Polizei die Wohnung einer jungen Antifaschistin. Und das auf Grundlage eines extrem dürftigen Tatverdachts. Und das Landgericht Freiburg, was hat das getan? Es erklärte am 13.8. diese Durchsuchung für rechtswidrig. Die Staatsanwaltschaft und das Amtsgericht Freiburg scheinen auf Abwägen unterwegs zu sein. Am 12. Mai, es ist früh morgens, klingelt die Polizei bei einer Freiburger Antifaschistin. Polizistinnen stehen vor der Türe mit einem Durchsuchungsbefehl. Was war passiert? Die Staatsanwaltschaft Freiburg ermittelt gegen Paula, wie sie in diesem Kommentar genannt sein soll, weil diese im Februar 2025 an einer Demonstration gegen die AfD teilgenommen habe. Über 10.000 Menschen protestierten damals gegen eine Wahlkampfveranstaltung der AfD. Paula steht in Verdacht, zwischen 18.27 Uhr und 18.58 Uhr ein Pappschild mit der Aufschrift »Kein Platz für Nazis« in die Höhe gestreckt und dabei ihr Gesicht mit einer Kapuze und einer Sturmhaube verdeckt zu haben, um, wie die Staatsanwaltschaft behauptet, ihre Identifizierung zu erschweren. Um eine helle Sturmhaube mit Kordel, eine beige Jacke, eine Umhängetasche und besagtes Pappschild vielleicht zu finden, ordnete am 27. April 2026 das Freiburger Amtsgericht die Durchsuchung von Paulas Wohnung, deren Nebenräumen und etwaiger Fahrzeuge an. Dass es sich bei der mit Kapuze und Sturmhaube ausgestatteten Person möglicherweise um Paula handeln könnte, geht auf den ersten Polizeihauptmeister B zurück. Der behauptete, er kenne Paula noch aus seiner Schul- und Jugendzeit. Zwar habe er sie viele Jahre nicht gesehen, jedoch seien ihm ihre, Zitat, markanten Gesichtszüge, Zitat Ende, auf einem Foto sofort aufgefallen. Dies genügte dem Amtsgericht, um eine Razzia über ein Jahr nach den Anti-AfD-Protesten abzunicken. Dabei hatte die Justiz ursprünglich sogar eine Öffentlichkeitsfahndung nach Paula in Erwägung gezogen. Davon wurde Abstand genommen und polizeiintern nach jemandem gesucht, der vielleicht eine Idee haben könnte, wer die Person auf dem Lichtbild sein könnte. Paula war nicht sonderlich amüsiert über den Polizeibesuch und zusammen mit ihrer Lörracher Rechtsanwältin Angela Furmaniak legte sie Beschwerde gegen die Entscheidung des Amtsgerichts ein. Und siehe da, es kehrten Sinn und Verstand ein. Drei Richterinnen der 9. Strafkammer des Landgerichts Freiburg stellten am 13. August 2026 fest, dass die Durchsuchung bei Paula rechtswidrig gewesen sei. Auf fast 6 Seiten nehmen sie den Beschluss des Amtsgerichts auseinander. Die Razzia sei mindestens unverhältnismäßig gewesen. Paula sei strafrechtlich nicht vorbelastet, deshalb drohe, selbst wenn sie verurteilt werden sollte, eine Strafe im untersten Bereich. Aber schon der Strafrahmen selbst, von Geldstrafe bis maximal einem Jahr Gefängnis, nötige zu einer besonderen Einzelfall- und Verhältnismäßigkeitsprüfung. Zumal sich die Person, die gesucht werde, auf der Demo durchweg friedlich verhalten habe, so das Landgericht. Schließlich hätte auch der Zeitablauf von sage und schreibe 14 Monaten bedacht werden müssen. Da liege es nicht sonderlich nahe, dass das Zitat unaufwendig gestaltete, einfache Pappschild, Zitat Ende, mit der Aufschrift »Kein Platz für Nazis« hätte überhaupt aufgefunden werden können. Im Übrigen habe weder ein hinreichender und schon gar kein dringender Tatverdacht gegen Paula bestanden, sondern es habe nur die Aussage des Polizisten B vorgelegen. Der habe zwar angegeben, sich sicher zu sein, Paula erkannt zu haben, aber zugleich einräumen müssen, sie viele Jahre nicht gesehen zu haben. Ob der dürftige amtsgerichtliche Beschluss inhaltlich überhaupt den verfassungsrechtlichen Anforderungen an den Schutz der Unverletzlichkeit der Wohnung gerecht wurde, ließ das Landgericht Freiburg ausdrücklich offen. Allerdings kann dieser Hinweis so gedeutet werden, dass der Beschluss des Amtsgerichts durchaus entsprechende tiefgreifende Mängel aufweist. Ende gut, alles gut? Mitnichten. Eine außer Rand und Band agierende Freiburger Polizei, die allen Ernstes eine Öffentlichkeitsfahndung in Betracht gezogen hatte. Eine gefällige Staatsanwaltschaft und ein oberflächlich agierendes Amtsgericht. Bundesverfassungsgericht, aber auch zahlreiche Oberlandesgerichte und mitunter Landgerichte beanstanden seit Jahr und Tag amtsgerichtliche Durchsuchungsbeschlüsse. Denn regelmäßig missachten diese das Grundrecht der Unverletzlichkeit der Wohnung. Und AmtsrichterInnen nicken schlicht ab, was die Staatsanwaltschaften ihnen vorlegen. So offenbar auch in diesem Fall von Paula. Dabei kann solch eine morgendliche Razzia einschüchternden Effekt haben. soll es vielleicht auch haben. Immerhin klingelte in diesem Fall die Polizei und rammte nicht mit einem Spezialkommando die Türe auf. Deshalb, so erfreulich der Beschluss des Landgerichts Freiburg auch ist, er wird erfahrungsgemäß weder die Polizei noch die Staatsanwaltschaft und ebenso wenig das Amtsgericht nachhaltig beeindrucken. Der einschüchternde Effekt erst im Raum. Über ein Jahr später, nach einer friedlichen Demo, wird eine unbescholtene Person morgens von der Polizei geweckt und die Wohnung durchwühlt. Das zeigt, wie wenig das Grundrecht auf Unverletzlichkeit der Wohnung in der Praxis wert ist. Übrigens, bei Paula zog die Polizei unverrichteter Dinge von dannen. Keine Sturmhaube, keine beige Jacke, keine Umhängetasche und ebenso wenig ein Pappschild mit der Aufschrift »Kein Platz für Nazis«. Und dann gehen wir gleich weiter zum nächsten Beitrag. Letzte Woche machte Schlagzeilen, zumindest in linken Kreisen und auch in Tech-Kreisen, dass die USA das Autistici Inventati Kollektiv aus Italien auf die Liste der globalen Terrororganisation gesetzt hat. Etwas, was letztem Jahr auch schon Antifa Ost passiert ist. Und das führt dazu, dass dieser linke Mail- und Bloganbieter mittlerweile seine Dienste eingestellt hat. Und Radio Onda Urto hat kurz nachdem das Kollektiv auf die Terrorliste gesetzt worden war, bereits mit Bilgero gesprochen. Und Radio Dreieckland hat Ausschnitte aus seinem Statement übersetzt, indem er die Ziele und die Haltung des Kollektivs gegenüber der aktuellen Repression erklärt, die Auskünfte hatte gegeben, bevor der Dienst dann bekannt gab, mittlerweile doch seine Dienste vollends einstellen zu müssen.
1: Autistici Inventati nasce nel 2001 sull'onda di altre esperienze anche passate come quello di Isole nella Rete o di altri server, diciamo così, per fornire servizi di comunicazione libera e aperta a attivisti, collettivi, associazioni, individui.
2: Autistici Inventati entsteht 2001 auf der Welle anderer Erfahrungen, die teilweise schon wieder zu Ende sind, wie Isole nella Rete, Inseln im Netz oder anderer Server, sagen wir, um Dienste für freie und offene Kommunikation für AktivistInnen, Gruppen, Vereine, Individuen anzubieten, die mehr oder weniger auf der gleichen politischen Seite der Welt stehen wie wir. Und das machen wir, indem wir Mailadressen, Mailinglisten und Nachrichtensysteme, wie zum Beispiel Chats, anbieten. Außerdem beherbergen wir Webseiten auf unseren Servern und Blogs über NoBlogs. Bei all dem garantieren wir Diskretion gegenüber denen, die unsere Dienste nutzen. Das heißt, wir fragen nicht nach dem Ausweis. Wir verlangen nur, dass unsere Prinzipien geteilt werden. Freie Kommunikation, Antirassismus und auch Antifaschismus, die sozusagen die Basis unseres politischen Handelns sind. Wir sind also eine Infrastruktur für alle und wir sind noch verankert in der ursprünglichen Idee von Internet, wo alle ihre Version der Welt erzählen konnten, was für alle wichtig war. So sind wir entstanden. Und so machen wir das auch noch jetzt, nach 25 Jahren. Und dass es noch immer gebraucht wird, ist an der großen Zahl von Menschen zu sehen, die unsere Dienste nutzen, auf der ganzen Welt. Punkt.
1: Era il luogo dove tutti potevano raccontare la propria versione del mondo e che cosa era importante e fondamentale per ognuno e ognuna. 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Punto. Sai, se non fosse estremamente grave e seria la situazione, ci si potrebbe fare anche una bella risata. A parte, come dire.
2: Weißt du, wenn die Situation nicht so extrem ernst wäre, könnte man herzhaft darüber lachen und es als große Auszeichnung verstehen. Ein Kollektiv von wenigen Personen, die im digitalen Raum tätig sind, in einem Land, wo gerade mal 60 Millionen der insgesamt 8 Milliarden Menschen leben, rückt ins Licht der Aufmerksamkeit der größten Weltmacht. Es wäre zum Lachen, dass Trump oder Rubio sich mit Autistici Inventati befassen müssen, wenn es nicht sehr ernst wäre. Also ein etwas bitterer Scherz. Aber es ist richtig, dass wir nach unserer Tradition die Frage mit erhobenem Kopf und der richtigen Dosis an Sarkasmus angehen.
1: È una risata un po' amara, ma è giusto che, come da nostra tradizione, affrontiamo le cose a testa alta e.
0: Und was bedeutet das jetzt? 20.000 Mail-Accounts gehen offline, 20.000 Blogs, 5.000 Mailinglisten, 1.500 Webseiten. Hier in Freiburg beispielsweise trifft es die Rote Hilfe, denn die Ortsgruppe ist gehostet auf einem No-Blog. Es betrifft den örtlichen Tattoo-Circus und wie gesagt, tausende weitere Blogs und Webseiten. Jetzt zum Abschluss schauen wir noch in die Justizvollzugsanstalt Vechta bzw. nach Berlin, nach Lichtenberg. Nur rund 5% aller Inhaftierten sind Flinterpersonen. Ihre spezifischen Erfahrungen bleiben deshalb oft unsichtbar. Eine ehemalige Gefangene aus der JVA Vechta beschreibt in einem Brief, was Haft mit Frauen macht und wie wichtig es sei, Öffentlichkeit herzustellen. Und genau diese Öffentlichkeit hergestellt wird in der Berliner JVA Lichtenberg, denn dort versuchen Gefangene, sich beim Kochen gemeinsam mit ehrenamtlichen, das heißt externen Personen, ein Stück Alltag und Gemeinschaft zurückzuerobern. Gefängnis bedeutet nicht nur, hinter verschlossenen Türen zu sitzen. Es bedeutet, Kontrolle über den eigenen Alltag zu verlieren. Wann man aufsteht, wann eine Türe geöffnet wird, mit wem man zusammenlebt. Oft auch, wie viel von der eigenen Persönlichkeit unter den Bedingungen der Haft übrig bleibt. Eine ehemalige Gefangene aus der niedersächsischen JVA Vechta hat ihre Erfahrungen in einem Brief beschrieben. Sie schreibt über das Leben von Frauen im Gefängnis und darüber, was Haft mit ihnen macht. Sie schreibt in einem Brief, den der Verein Freiabos für Gefangene veröffentlicht hat, dass sehr viele Frauen, die im Gefängnis sitzen, an Depressionen, an Angststörungen bis hin zu posttraumatischen Belastungsstörungen erkrankt seien. Dahinter verberge sich die Tatsache, dass die Frauen diese Erkrankungen durch Alkohol, Medikamente, Psychopharmaka und auch Drogen versuchen würden zu ertragen. Sie berichtet, im Innenhof der JVA für Frauen in Vechta befände sich ein Gedenkstein mit der Aufschrift »Für unsere verstorbenen DrogengebraucherInnen«. Und sie fragt, wer waren diese Frauen? Denn ihre Namen werden nicht genannt. All dies, so die ehemalige Gefangene, sei hinter verschlossenen Türen und hohen Mauern verborgen, denn diese Frauen, sie hätten keine Lobby. Es sei daher dringend erforderlich, Verständnis in die Öffentlichkeit zu bringen. Soweit die ehemalige Inhaftierte aus der JVA Vechta. Gefängnisse sind Orte der Fremdbestimmung, aber selbst unter diesen Bedingungen versuchen Menschen immer wieder, sich eigene Räume zu schaffen. Räume für Gespräche, für ein Miteinander, für etwas Eigenes. Einen solchen Raum und damit den Versuch, die Situation von Frauen in die Öffentlichkeit zu bringen, gibt es in der Berliner JVA für Frauen in Lichtenberg. Dort treffen sich Gefangene mit externen, ehrenamtlichen Menschen zu einem Kochprojekt.
3: Meine Lieblingsrezepte ist dann Dubai-Schokolade. Und dann noch haben wir auch einmal gemacht die Napoleon-Torte mit Kondensmilch, gezuckerte Kondensmilch. Also ich beobachte natürlich meine Figur natürlich auch, aber hier, ich gönne mir alles mit euch. Deswegen, Hamburger ist noch sehr lecker. Haben wir gemacht, Hamburger waren sehr lecker. Und ehrlich gesagt, viele Sachen kochen wir lecker. Ich weiß nicht jetzt, aber heute Dubai-Schokolade ist Number One.
4: Ich koche gerne alles zu sagen. Aber ich mag so viel backen. Das ist mein Liebling zum Backen. Das ist, ich liebe so viel backen, Torten machen. Mhm. Und ich liebe auch kochen, manchmal ab und zu. Aber backen, das ist mein Liebling. Und hier, weil ich habe gekommen in den Knast und jetzt, ich komme in diese Kochgruppe. Gefällt mir auch, weil hier so viele Leute gibt und so viele verschiedene nationale Rezepte so gibt's mal. Und kann man lernen, richtig kochen, etwas Neues.
3: Ja, weil das Einzige, was macht Spaß in den Alltag hier in JVA, dass die unterhalten auch mit den Leuten von draußen. Natürlich, das macht richtig Spaß, diese drei Stunden hier. Das denkt man nicht von Knast. Also denkt man nicht, dass bin ich dann hier. Und ja, schön immer ist. Freue mich jedes Mal.
0: Trotz dieses schönen gemeinsamen Erlebnisses ist es schwierig, Gemeinschaft in einem Gefängnis zu finden.
4: Ja, Gemeinschaft, das ist, kannst du nicht in Gefängnis, hier in Knast, Freunden zu, so, kann man mit jemandem reden, etwas vom Amp zum Zeit vergeben oder etwas. Aber Freunde kann ich nicht suchen hier, weil hier gibt es keine Freunde. Hier gibt es nur Frauen zum jemandem reden. Gibt's, kann ich sagen, gibt es nicht Frauen zum jemandem Freunden oder etwas. Aber bei mir hatte ich keine, weil ich habe nur meine Familie ich kann sagen ehrlich. Aber Freunde, das ist kein Freund, das ist nur Leute, wo kann man die Zeit vergeht. Und vielleicht zu draußen kann man mit ihnen reden oder so etwas, fragen, wie geht's und sonst. Das Frau ist nicht so schlecht, weil sie hat gutes Herz. Mhm. Und sie ist nicht so schlecht, weil sie sind im Knast. Das ist so passiert, weil ich hatte kein Geld zum Beispiel oder hat keine Familie und so passiert, weil ich hatte nicht gute Freunde. Und das auch kann mal passiert und gekommen in den Knast, weil sie hat keine Anscheinung vielleicht. So.
5: Oftmals ist der Fernseher die einzige Möglichkeit, etwas Abwechslung in den Alltag zu bringen.
3: Serie. Ehrlich, Serie, Staffel, wenn habe ich irgendwelche Serie, finde ich in unserer Bücherei, dann ich freue mich, wenn es von 1 Staffel bis 8 oder 10, dann hast du ein paar Monate durch, also du bist du total in dieser Serie, dann du checkst dich, das bist du in den Knast, richtig, dann bist du deinen Kopf in diese Serie und du behauptest, das ist nicht okay, das, also Serie, number one Serie, ja. Ja, Telefonaten auch mit Familien, das auch. Zurzeit also wieder haben wir Videogespräche auch. Mhm. Videogespräch von Zelle unsere, das auch hilft was, aber und Arbeit. Genau, Arbeitsserie. Mhm. Ja, das Sport natürlich, das ja, richtige Vertrauen mit Messer auch natürlich, ja. Deswegen ist so voll Vertrauen, weil ja, im Endeffekt wir sind auch Leute, normale Menschen. Na, also ich weiß nicht, nein, muss einfach jemand kommen hier und uns sehen.
5: Noch einmal zurück nach Vechta. Die ehemalige Gefangene dort beschreibt Haft als einen Ort, an dem Frauen auf ihre Rolle als Gefangene reduziert werden. Das Kochprojekt in Berlin-Lichtenberg verändert an dieser grundsätzlichen Realität nichts. Die Mauern bleiben hoch, die Fenster bleiben vergittert, die Frauen werden weggeschlossen. Dennoch zeigt gerade ein so alltäglicher Vorgang wie das gemeinsame Kochen, was im Gefängnis besonders fehlt. Selbst entscheiden zu können, etwas gemeinsam zu tun und für einen Moment nicht nur Gefangene zu sein.
0: Und damit geht das Mittagsradio heute am Montag, den 7. September 2026, zu Ende. Die vorhin geführten Interviews werden nachher im Laufe des Mittags auf der Webseite von Radio Dreieckland hochgeladen werden und finden sich dann übrigens auch auf der wirklich tollen Webseite von Freie Radiosnet. Dort findet ihr hunderte von Beiträgen aus ganz Deutschland von vielen, vielen freien Radios, die wie Radio Dreieckland unabhängiges Programm machen, aber mit einer klaren, doch linken politischen Ausrichtung. Und damit verabschiedet sich heute am Mikrofon Thomas.

0: Von wo kommen Sie her?
1: Was von Radio Dreieckland.
0: Ach, Radio Dreieckland. Genau. Ja, das ist aber nicht meine Kragenweite. Da müssen Sie sich Jüngere suchen.
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3: Ja.
0: Hallo. Herr Insami.
3: Hier ist Ben.
4: Und hier ist Timothy.
0: Ja, sind wieder hier.
3: In unserem Revier. Wir sind hier bei der Freistunde auf Radio Dreieckland.
0: Genau. Ja, ich bin mir.
4: Was machen wir heute, Sami?
0: ZMF-Musik.
4: ZMF-Musik.
3: Du warst auf zwei ZMF-Konzerte, die du heute vorstellen willst. Welche sind das?
0: Fantoni und Kapelle Petra. Mm.
3: Sehr gut. Wann waren die Konzerte? Im Juli und im August? Hast du die noch präsent? Ist das noch richtig, als ob es gestern gewesen wäre oder schon lange her?
0: Schon lange her.
3: Dann holen wir uns das heute mal in Erinnerung, oder?
0: Ja. Welches Lied spielen wir, Ben?
4: Sag's uns, Sami.
0: Vom Jan Delay.
3: Das ist Nachmittag zu starten.
0: Nee, eher nicht so.
3: Okay, sollen wir mal reinhören?
0: Ja.
3: Alles klar. Bis gleich.

0: Hallo? Hallo, Ben.
1: Hi, Sammy.
0: Wie fandst du das Lied vom Jan Delay?
1: Ziemlich altbekannt, oder? Altbekannter Sound.
0: Mhm. Nein.
1: Oder fandst du den neu jetzt?
0: Neu.
1: Hat er sich neu erfunden mit dem Song?
0: Ja.
1: Ja?
0: Ja. Ich, du.
1: Aber es passt ganz gut zu Fatoni, oder?
0: Ja.

0: Ja.
1: Weil Fatoni ist wo groß geworden?
0: In Leipzig.
1: Ich glaube in München.
0: Leipzig.
1: Du sagst Leipzig, ich sag München.
0: Ja.
1: Okay. Dann schauen wir mal nachher, wer recht hat. Aber er ist auf jeden Fall von dem Hip-Hop in den 90er Jahren
0: Vom
1: beeinflusst.
0: Mook Mama hat auch mit ihm gespielt.
1: Das stimmt.
0: Warum?
1: Die kommen nämlich aus München. Ich glaube, das wäre ein Argument für mich. Moop Mama, diese mit der Trompete, Brass Band. Da hat er eine Zeit lang
0: Das
1: mitgespielt.
0: war mir zu laut, als ich sie in der SICK Arena gesehen habe.
1: Moop Mama?
0: Ja,
1: Okay.
0: das war mir zu krass.
1: Und das Fatoni-Konzert jetzt im Juli im
0: Auch
1: ZMF?
0: so krass.
1: Zu krass?
0: Ja.
1: Was war da zu krass?
0: Diese Lautstärke.
1: Einfach zu laut? Oder
0: Ja.
1: war ganz geil, dann weiß ich nicht, die.
0: Du musst noch die Aufnahme losmachen,
1: Okay.
2: Stimmt, wir haben noch
0: Ben.
2: Aufnahmen,
1: Er
2: gell?
1: ist jetzt schon länger her, aber du hast ja zum Glück, warst du vor Ort und hast eine Aufnahme dabei, wie Fatoni das Konzert anfängt.
0: Ja.
1: Dann kriegt ihr da draußen mal einen Eindruck, wie
0: Ja.
1: Fatoni angefangen hat.
0: Ja.
1: ZDF. Sollen wir es mal reinmachen?
0: Ja.
3: Wunderbare Menschen in Freiburg. Sehr schön, dass so viele Leute gekommen sind, dass dieses Zelt fast komplett voll ist. Herzlich willkommen. Das war gerade eine gottverdammte Weltpremiere. Wir sind einfach reingesprungen. Wir machen weiter mit etwas alten Werten. Kann ich alle Arme in der Luft sehen?
1: So hat Fatoni geklungen auf dem ZMF 2026.
0: Gut.
1: Ich fand es jetzt gar nicht so laut.
0: Ich auch nicht.
1: Nicht? Hat er denn gute Stimmung gemacht?
0: Ja.
1: Also, fandest du
0: Mit der
1: es.
0: Lea war ich da. Mit der Lea.
1: Stimmt. Aber du hast gesagt, eine Sache hat dir gar nicht gefallen beim Konzert.
0: Dass er Romcom nicht gespielt hat.
1: Ah. Romcom ist dein Lieblingslied von Fatoni.
0: Ja.
1: Worum geht's da?
0: Um Klotzen.
1: Da
0: Um
1: geht's.
0: eine Klotze.
1: Wie heißt der Refrain?
0: Wenn man nicht mehr können.
1: Schauen wir uns, ne?
0: Romcom
2: Mm.
0: an.
1: Also, wenn man Beziehungsprobleme hat, macht man die.
0: Klotze an.
1: Dann machen wir jetzt einfach mal gegen das Konzert einfach unsere Musik von Fatoni an und spielen.
0: Romcom.

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0: Hat er denn die Leute dazu animieren müssen oder haben die einfach so mitgesungen? War die Stimmung so gut, dass die Leute einfach
1: die
0: so
1: Leute gesagt haben? Die Leute haben einfach so mitgesungen.
0: Also ich habe dich am Ende auch gehört.
1: Nein.
0: So leicht tiefer als die Menge.
1: Nein.
0: Hier kommt Homie, du weißt.

0: verabschieden.
1: Von Fatoni verabschieden? Noch nicht ganz, oder?
2: Kommt noch, glaube ich, ein Lied, oder, Sami?

0: Jetzt komm, ja.
1: Geht mehr auf Konzerte.
0: Jetzt komm, ja.
1: Sagst du ja oder nein?
0: Ja.
1: Dafür oder dagegen?
0: Dagegen.
1: Hip oder hop?
0: Hop.
1: Jacke oder Hose?
0: Jacke.
1: Okay. Hast du manchmal Entscheidungsschwierigkeiten?
0: Nee.
1: Ich habe auch gerade den Eindruck.
0: Und du, Timothy?
2: Oh, ich habe oft Entscheidungsschwierigkeiten. Das, ich glaube...
0: Spiel mal ab, Ben. Spiel mal ab.
1: Warum könnte denn der Song was sein für Leute, die Entscheidungsschwierigkeiten haben?
0: Weiß ich nicht.
1: Die sagen einfach?
0: Ja.
1: Oder?
0: Ja.
1: Wenn ich es richtig in Erinnerung habe.
0: Ja.
1: Einfach mal ja sagen. Würdest du das sagen, damit kommt man gut durchs Leben, wenn man einfach ja sagt?
0: Ja.
1: Dann spielen wir jetzt mal ja.
3: Wir sind ja grundsätzlich da.

0: Singst du noch mit, Sami?
1: Hallo?
0: Hallo? Was sagst du dazu, Sami?
1: Hallo?
0: Sag einfach.
1: Ja.
0: Oder nein?
1: Ja. Ja, ich bin mal im Freibad. Pommes.
0: Von Kapelle Petra. Passendes Lied für den Sommer, passendes Lied auch für dich?
1: Sommer ist noch hier. Der Sommer ist noch da.
2: Die Temperaturen auf jeden Fall, gell? Heute wieder ziemlich warm, hä?
1: Ja.
0: Du bist ein Experte, was so Freiburger Schwimmbäder angeht. Bist du ja täglich. Was ist denn deine Meinung? Wo gibt es die besten Freibad-Pommes?
1: Im Strandbad.
2: Strandbad.
1: Okay. Warum?
0: Das heißt, wenn ihr noch keine Abendplanung habt, dann ab ins Strandbad und holt euch

0: Freibadpommel. Ganz genau. Ich hab die nicht hierher geholt.
1: Die Freibadpommes?
0: Ja.
1: Die Freibadpommes.
2: Könnt jemand die da draußen uns einfach mal eine Freibadpommes vorbeibringen?
0: Wir müssen.
2: Adresse wäre?
0: Ich bin mir jetzt.
2: Kreta-Gelände.
0: Ich bin mir.
2: Pommes rot-weiß.
0: Ben.
2: Wir spielen den bekanntesten Song von Kapelle Petra, aber der ist schon alt, 20 Jahre alt.
0: Wieso das?
2: Weil die alle schon ziemlich alt sind. Die haben Musik angefangen zu machen 1996, 97. Warst du da schon auf der Welt?
0: Nee.
2: Guck, so lange machen die schon Musik. Aber das passt, glaube ich, ganz gut zu dem Titel des Songs.
0: Wieso das?
2: Wie heißt der?
0: Geburtstag.
2: Der kam 2007 raus und damals lief der, glaube ich, auf MTV und Viva rauf und runter.
0: Das habe ich nicht geguckt, MTV.
2: Nicht?
0: Nee.
2: Was hast du geguckt?
0: Viva.
2: Und da hast du es gesehen? Kannst du dich erinnern?
0: Nee.
2: Wann würdest du den hören, den Song?
0: Wenn man einen Geburtstag hat.
2: Also hier kommt.
0: Kann man den überspringen, den Anfang?
2: Den Anfang?
0: Ja.
2: Dann kriegt man, glaube ich, nicht das.

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Herzlich willkommen zum Musikmagazin auf der 102,3 MHz Radio Dreieckland. Immer am ersten Montag des Monats mit DJ Kefian rund um die Welt der Hip-Hop-Instrumentals, Rap und diverser Neuheiten, die in diesem Genre eine Rolle spielen. Heute großes Thema Sichtexot, das Label aus Mainz bzw. Bonn, kann man einfach nicht mehr ignorieren. Und ich folge dem Label schon seit knapp 2009 und es gibt immer wieder tolle Reviews beziehungsweise auch Besprechungen in meiner Sendung und jetzt kommen gerade tatsächlich zeitgleich einige sehr, sehr interessante Veröffentlichungen auf diesem Label raus und dementsprechend habe ich mir gedacht, ich gebe den Freunden einfach mal ein bisschen mehr Sendezeit, weil sich einfach gerade alles so schön zusammenfügt, wie das manchmal so ist. Genau, dementsprechend haben wir heute in der Sendung Fat John mit seinem Album Black Time Circle, der Altmeister der Instrumentals mit einem sehr, sehr schönen Werk. Dann natürlich Ruji Kuhn, davon habt ihr in meiner letzten Sendung schon was gehört. The Quiet Part, großartige Instrumentalklänge der etwas sensibleren und auch etwas ruhigeren Art. Und dann natürlich, hohes Hauptthema heute, Hulk Hoden mit Limu. Grüße nach Südfrankreich an dieser Stelle. Und Hulk Hoden hat sich zusammengeschlossen mit einigen sehr, sehr interessanten Künstlern. Da kommen wir später noch dazu. Und das Label Sichtexot hat mir den großen Gefallen getan, ein Vinylexemplar der Scheibe von Hulk Hoden, Limu, zum Verlosen zur Verfügung zu stellen. Also bitte alle in den Sendungsbeitrag von mir auf Instagram, DJ Kefian, kommentieren mit Sichtexot. Und ihr landet automatisch im Lostopf. Dann gibt es natürlich noch einen kleinen Ausblick auf den Release im Oktober von Sichtexot, nämlich niemand geringeres als T9, aka Talkie Talk und Dose 9 natürlich, mit 10 von 10 mit einem neuen Album. Und da gibt es auch am 10.10. in Leipzig eine schöne Release-Party. Und es wird wohl auch ein Interview geben mit Talkie Talk dieses Mal, weil Dose 9 letztes Mal den Vorzug hatte. Genau, da gibt es also dementsprechend nochmal eine Single, vielleicht auch zwei, zu hören. Dann gibt es natürlich noch ein sehr, sehr schönes Album von niemand geringerem als Chinch 33. Ultra Vibrant oder Ultra Vibrant kann man unterschiedlich aussprechen. Mit einem sehr, sehr schönen Feature-Gast, den ich jetzt noch nicht verrate. Habt ihr aber vielleicht auch schon gehört. Dann gibt es natürlich noch was Neues aus dem Hause Melting Pot Music. Nämlich niemand geringeres als Twit One mit seiner großartigen Band The Twit 1-2-3. Kommen mit der ersten Single ums Eck und das ist schon mal sehr, sehr vielversprechend. Und genau so, wie man sich das vorstellt, cool, bab und das Ganze unterstrichen, aber auch mit verschiedenen Strömungen. So, das war's jetzt erstmal. Was sich sonst noch in der Sendung tummelt, hört ihr ja im Verlauf. Ich werde es kommentieren, ich werde es ankündigen und vergesst nicht mitzumachen beim Gewinnspiel. Das war's jetzt erstmal von mir. Zuerst die Musik und wir fangen auch gleich direkt mit Twit 1-2-3 an mit dem Lied Getunnelt. Ganz liebe Grüße nach Köln und euch jetzt erstmal viel Spaß beim Anhören der Sendung Musikmagazin Sichtexot Various Artists von 17 bis 18 Uhr. Viel Spaß, euer Kefian.

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1: Ja, bin sehr, sehr gespannt auf das neue Album bzw. auf das Debütalbum von Twit 123 und hier haben wir auf jeden Fall schon mal den ersten Vorgeschmack mit dem Lied getunnelt. Ganz liebe Grüße nach Köln, Melting Pot Music, da geschieht einiges. Mitte, Ende September kommt, glaube ich, das Album. Ich muss mal nachschauen. Da gibt es auch sowieso gerade viele schöne Sachen. Von Ray Lozano gibt es auch was Aktuelles und von Reginald Omas Mamodi gibt es auch noch was Neues, Schönes. Ja, es ist gerade sehr, sehr viel los in der Musiklandschaft. Unter anderem natürlich auch bei den Summer Suns mit C. Tappin. Da kommt auch ein neues Album, ich glaube Mitte, Ende Oktober. Da hören wir nachher auf jeden Fall auch noch einen Song. Also viel, viel los in Köln wie immer und bleibt und ist eine der schönsten Städte in Deutschland. Kommen jetzt direkt zum ersten Album von Sichtexoten, nämlich Ruji Kun, The Quiet Place. Kennt ihr schon bereits aus meiner August-Ausgabe hier im Musikmagazin auf Radio Dreieckland. Aber wir hören jetzt nochmal rein mit dem Track If Only, Ruji Kun, The Quiet Place.

Rujikun hier mit seinem neuen Album The Quiet Place mit dem Track If Only. Einen von dem Album picke ich noch rein, nämlich Low Rider. Schöner Abschlusstrack von dem Album. Holt euch das Ding auf Vinyl. Sicht Exot ist die Gang. Großartiges Ding.

Ruji Kuhn, Lowrider, hier mit seinem neuen Album The Quiet Place, Via Sichtexot. Schnappt euch das Vinyl. Ich weiß nicht, ob es noch viele Ausgaben gibt davon, aber es ist immer sehr, sehr rar und schön, wenn man das Schätzchen sein eigen nennen kann. Wir kommen jetzt auch direkt zu einem Künstler, der natürlich auch bei Sichtexot nicht fehlen kann. Wahrscheinlich auch einer der Künstler, der von Anfang an mit dabei war und das ganze Label vielleicht auch ein Stück weit mitgeprägt hat mit seiner Form der Beatmaker-Kunst. Es ist natürlich die Rede von Altmeister. Wenn das klingt ja schon so, als wäre der 100 Jahre alt. Ist er natürlich nicht, aber die Rede ist natürlich von One-Two. Und One-Two sollte jedem ein Begriff sein. Und One-Two meldet sich jetzt zurück mit einem Album, was Alps heißt und dem Ganzen der bergigen Welt seine Aufmerksamkeit schenkt. Und ich finde, da sind wieder großartige Beats drauf und natürlich auch tolle Feature-Gäste, unter anderem so verrückte Sachen. Was heißt verrückte Sachen? Das ist ja nicht verrückt, aber hat mich doch ein bisschen überrascht, nämlich Dana Williams, großartige Sängerin und natürlich auch die Claim. Also da ist schon einiges los, aber auch die anderen Beats und diese hörspielartige Beat-Komposition, da rennt man bei mir natürlich offene Türen ein und ich kann auch schon verraten, dass bald was Neues von ihm kommt. Was, das verschweige ich noch, aber wir werden später darauf noch eingehen. Jetzt hören wir den allerersten Track, nämlich Windy.

Want2 mit seinem neuen Album Alps, hier mit den beiden Tracks Windy und Grand Hotel. Jetzt kommen wir natürlich noch zu dem Dana Williams und Declaim Track. Zwei Stück habe ich noch im Gepäck. Das Album von Want2 Alps erscheint nicht auf Vinyl, aber digital, glaube ich, Mitte September. Da solltet ihr euch hier auf jeden Fall nochmal das ganze Album am Stück, weil diese hörspielartige Komposition eignet sich wirklich dazu, das Album am Stück zu genießen. Am besten vielleicht auch auf einer Wanderung irgendwo im Schwarzwald oder keine Ahnung, wo ihr euch aufhalten wollt. Aber das ist Musik für unterwegs oder auch für zu Hause, um mal richtig abzuschalten. So, jetzt kommen wir direkt zum Dana Williams Track und danach hören wir natürlich noch Declaim mit Valentine's Hill.

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1: Ich weiß nicht, wie viele von euch haben kommen sehen, dass Fat John ein Album released, aber es ist tatsächlich passiert und das Ganze auf Sichtexot. Black Time Circle, es gibt nur noch wenige Exemplare, glaube ich. Wenn ihr das haben wollt, solltet ihr schnell sein. Der Altmeister der Beatkunst hat hier wirklich ein sehr, sehr schönes Ding gezimmert und mit 14 Tracks ein großartiges Werk erschaffen. Wir hören ganz kurz zwei Tracks davon und dann sind wir auch schon bei Hulk Hogan mit seinem Album Limu. 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Dann könnt ihr automatisch im Sendetopf, im Verlosungstopf landen und ja, vielleicht auch im Sendetopf, man weiß es nicht so genau. Auf jeden Fall jetzt erstmal Fat John, The Blacks, Black Time Circle.
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Fat John, Black Time Circle, hier mit dem Track For So Long. So, jetzt ist es soweit, das große Hauptthema, Hulk Hogan mit Limu, vorgestern erschienen. Ich wünsche euch viel Spaß beim Reinhören dieser großartigen Scheibe, abwechslungsreich für jedermann was dabei. Tropicana, ein bisschen Ambient, ein bisschen Hausig, ein bisschen Trip-Hop, ein bisschen Hip-Hop, ein bisschen Beat-Instrumental, also für jeden was dabei. Und es unterstreicht auch wieder, was für ein großartiger Beat-Connoisseur Hulk Hogan ist und natürlich auch bekannt für seine maßgeschneiderten Anzüge, für niemand geringer als Retro-Gott. Aber was sage ich denn? Ihr kennt ihn, deswegen sind wir direkt in seinem Album Limu und starten direkt durch. Heute Musikmagazin Sichtexot Spezial mit diversen Veröffentlichungen vom Label Sichtexot und jetzt das Hauptthema Hulk Hogan mit Limu.

Hulk Hogan mit seinem neuen Album Limu, vor zwei Tagen erschienen, hier mit dem ersten Track Poolside. Ja, und es ist wirklich sehr, sehr abwechslungsreich geworden. Die ganze LP ist in Frankreich aufgenommen, in Südfrankreich, in Limu, in der Nähe von Carcassonne. Und Hulk Hogan wohnt ja mittlerweile nicht mehr in Köln, sondern in Berlin und hat da tatsächlich einige tolle, wie soll man sagen, UK-Vocalists oder auch englische Sängerinnen mit an Bord. Lex Armour Rael war auch schon Thema in meiner Sendung, beziehungsweise in meiner Sendung vertreten. Madrid Lo-Fi-Rap-Standout Craneo ist mit dabei. Flo Fels ist mit dabei. One, Two, Gabiga aus der Schweiz. Greedo, Tio, Half Past Seven. Also wirklich ein unglaubliches, schönes Hip-Hop-Ding. Neo-Soul, Instrumental, progressiver Rap, so wie ihr es kennt von Hulk Hogan und Retro-Gott. Schnappt euch das Ding. Das ist wirklich ein großartiges Album. Und für die, die vielleicht ihre Chance wittern, heute in meiner Sendung dieses Vinyl zu gewinnen, ja, was müsst ihr tun? Ihr müsst in den Radiobeitrag von DJ Kefian auf Instagram in den Kommentarspalten Sichtexot reintippen und ihr landet automatisch im Lostopf. Mitmachen ist nicht schwierig. Also los, auf geht's. Wir hören gleich den nächsten Track. Ich bin großartiger Fan von Hulk Hogan. Nächstes Lied heißt Found.

Hulk Hogan featuring Overcast hier mit Up All Night. Ja, heute großes Thema Sichtexot, Various Artists mit vielen, vielen Künstlern. Hulk Hogan, Fat John, 1-2, T9, Efkes. Also seid gespannt, bleibt dran.

Von New York über London nach Paris. Nächster Track. Großartiges Brettchen. Pressure. Wow. Wirklich ein sehr, sehr abwechslungsreiches Werk. Limu von Hulk Hoden. Heute großes Hauptthema bei mir. Sicht Exot ist natürlich die Gang. Und ihr könnt das Vinyl in meiner Sendung gewinnen. Vielen Dank an Anthony Drawn. Liebe, liebe, liebe Grüße natürlich nach Mainz. Und wir hören noch weiter in das Album rein. Ich versuche ein bisschen die abwechslungsreiche Komposition einzufangen. Ist nicht ganz so leicht. Ihr müsst euch das Album wahrscheinlich einfach kaufen. So ist es. Geht mir nicht anders. Ha, weiter geht's.

0: Hulk Hoden, Limu heißt sein Album. Das ist der Track Luna gewesen, featuring Craneo. So, jetzt wird es doch fast schon Zeit, ein bisschen die Kurve zu kriegen. Wir wollen ja noch was von Efkes hören und natürlich auch von T9. Deswegen kauft euch das Album. Hulk Hoden, Limu, so abwechslungsreich gab es schon lange kein Produzentenalbum mehr. Ich bin wirklich großartig begeistert. Liebe, liebe Grüße natürlich nach Berlin an den Künstler selbst und an das Label Sichtexot, was dieses schöne Schätzchen möglich gemacht hat. Vielen, vielen Dank auch zur Verfügung stellen der vielen Alben, dass ich das heute in der Sendung aufbereiten darf. Und ja, ich hoffe, es ist euch für euch was dabei, dass es euch gefällt. Unterstützt die Künstler, das könnt ihr am besten machen, indem ihr auf ihre Konzerte geht und natürlich, indem ihr ihre Tonträger kauft, streamt und Vinyl in euren Warenkorb legt. Und das ist das Beste, was man machen kann. Wir kommen jetzt noch zum Track Efkes. Ja, was ist da los? Das ist ja sehr, sehr spannend. Ich bin sehr, sehr gespannt auch auf dieses Album. Aber müssen wir uns noch ein ganz klein bisschen gedulden. Produziert von niemand Geringerem als Breed, The Breed. Wow, was ist da los, Mann? Hört mal rein.
1: Ich gamble nicht im eigentlichen Sinne. Ich wende mich eigentlich mit meiner Einstellung gegen den alltäglichen Berufstrott, gegen den Berufstrott, in dem man 30 Jahre hinter dem Schreibtisch sitzt und abends abgespannt ist. Für mich ist das kein Leben.

0: Mund.
1: Was wäre, wenn alle Menschen so leben würden wie Sie?
2: 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Also das würde ich mir nie wünschen.
3: 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Die müssen sich erstmal sauber waschen.
4: Efkes mit einem Album, was richtig reinhauen wird. Scheiße passiert, heißt das ganze Ding. Produziert von niemand Geringerem als The Breed. Und hier schon mal vorab für euch die erste Single Broke. Doch dope. So, jetzt kommen wir natürlich noch zu T9. 10 von 10 geben sie sich selbst. Vielleicht auch zu Recht, denn Talkie Talk und Dose 9 sind nicht von vorgestern. Ihr müsst euch das Album bestellen. Werden wir auf jeden Fall im Oktober hören, mit einem Interview mit Talkie Talk. Reißerischer Journalismus, wie ihr ihn noch nie gehört habt. Ja, was soll ich sagen? Wir hören einfach mal einen Track rein, dann wisst ihr auch schon, wo die Reise hingehen wird.
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Es wäre jetzt wahrscheinlich zu einfach, einen kleinen Vergleich zu ziehen zu der gestrigen Wahl in Sachsen-Anhalt, wo 44% an die beschissene AfD gegangen ist. Für die Menschen, die dort leben, tut es mir einfach nur leid. Für die Menschen, die da diese Partei gewählt haben, finde ich überhaupt keinerlei Mitleid. Ich muss echt sagen, hoffentlich trifft euch diese Sozialpolitik gleich vom ersten Tag ins Mark und ihr werdet euch an den Kopf langen, was für eine Scheiße ihr da fabriziert habt. So, mehr sage ich dazu nicht. Jetzt kommen wir natürlich noch ganz kurz nach diesem kleinen Track zu zwei, drei kleinen Songs. Die sind aber nicht klein, die sind ganz groß. Aber es bleibt leider bei so einem Label-Special nicht viel Zeit für so viele Künstler. Aber ich habe noch zwei, drei Sachen drin. Einmal Chinch 33, Ultra Vibrant, via Vinyl Digital, das Chelsea Grinsen featuring Morlock Dilemma. Wow, Gänsehaut pur. Und dann haben wir natürlich noch von Softboy Ivo mit Partisan zusammen einen Track, der heißt »Wenn der Himmel sich dreht«. Den will ich auch noch mit reinnehmen. Ivo meldet sich nämlich zurück nach einer relativ langen Pause, nachdem er eigentlich in den letzten Jahren relativ viel released hat tatsächlich. Aber manchmal tut es einem Künstler gut. Und bei Ivo finde ich sowieso immer alles richtig, richtig gut. Und dann haben wir natürlich noch was dabei von niemand geringerem als MF Eistee. Knuckles. Ja, da kommt gerade eine 100er Auflage von einem Instrumentalalbum. Das solltet ihr auf jeden Fall auch mal reinhören. So, mehr bringe ich vielleicht nicht unter. Vielleicht schaffe ich es auch noch, die 12-Bit Twins mit reinzunehmen. Ich kann es nicht garantieren. Die waren letztes Mal schon in der Sendung, nämlich Hydrogeni und niemand Geringeres als DJ Crypt. 12-Bit Twins via Decibel. Aber jetzt erstmal die, die noch nicht dran waren. Los geht's.

Chinch 33, Ultra Vibrant Chelsea Grinsen, featuring niemand Geringeres als Morlock Dilemma. So, wir machen jetzt gleich einen schnellen Schwenker zu MF Ice-T. Catnip heißt sein aktuelles Album, von dem gibt es nur 100 Exemplare. Wir hören den Track Stuck.

MFYST mit seiner neuen Scheibe namens Catnip, das Ganze produziert auf Emu und natürlich Arkheim. Schönen Samples und wirklich ein sehr, sehr schönes Album geworden. 18 Tracks stark und ihr habt den Track Stuck gehört. Genau, so, jetzt kommen wir noch zu Softboy Ivo macht den Abschluss mit Partisan und ich melde mich wieder. Am 5. Oktober, da hört ihr meine nächste Sendung mit dem großen Hauptthema 10 von 10 mit einem Interview mit Talky Talk und vielen weiteren spannenden Beatmaker, Instrumentals und natürlich Rap vom Allerfeinsten. Danke fürs Einschalten, danke fürs Zuhören. Bis zum nächsten Mal, euer Kefian. Macht's gut. Ich bin raus wie ein Blinddarm. Kannst nicht gewinnen, Mann. Peace.

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1: Herzlich willkommen zum Infomagazin bei Radio Dreieckland. In der heutigen Ausgabe vom 7. September 2026 beschäftigen wir uns zunächst schwerpunktmäßig mit der gestrigen Landtagswahl in Sachsen-Anhalt, bei der die AfD mit Abstand stärkste Kraft wurde. In der zweiten Hälfte der Stunde hört ihr dann noch ein Gespräch mit dem Heiße Luft-Kollektiv. Wenn sich BürgerInnen organisieren, können sie den Bau von Rechenzentren stoppen, sagt das Kollektiv. Und einen kurzen O-Ton aus dem Autistici Inventati-Kollektiv, das Ende August auf die US-Terrorliste gesetzt wurde und jetzt seine Dienste geschlossen hat. Außerdem noch eine Meldung. Weiterhin kein Equal Pay bei Daimler. Mit 43,8% der Stimmen ist die gesichert rechtsextreme AfD stärkste Kraft bei den Landtagswahlen in Sachsen-Anhalt, verfehlte aber ihr Ziel einer eigenen Regierungsmehrheit. Zweitstärkste Partei ist die CDU mit 17,2%. Ihr Stimmenanteil hat sich damit mehr als halbiert. Sven Schulze, der amtierende Ministerpräsident und Spitzenkandidat der CDU, hat am Wahlabend noch seine Niederlage eingeräumt. Darauf folgen fast gleich auf die SPD mit 9,3%, die Grünen mit 8,9% und die Linke mit 8,6%. Dem BSW gelang knapp der Einzug ins Parlament mit 5,3% der Stimmen. Mit diesem Ergebnis kann die AfD nicht alleine eine Regierung bilden, doch auch der CDU wird es schwerfallen, eine mögliche Regierung zusammen mit anderen Parteien zu bilden, da sie eine Zusammenarbeit mit der AfD ausgeschlossen hatte. Und das BSW klar signalisiert hat, dass sie den CDU-Spitzenkandidaten als Ministerpräsidenten nicht unterstützen wird. An der 5%-Hürde gescheitert ist die FDP, die bisher an der Regierung beteiligt war. Somit steht die Frage, wie die zukünftige Regierung von Sachsen-Anhalt aussehen wird, auch nach der Wahl noch offen. Welche Optionen nun im Raum stehen und welche Handlungsoptionen die Parteien haben, hat Radio Korax Halle im Gespräch mit Dr. Michael Kolbmann besprochen. Er ist Politikwissenschaftler an der Martin-Luther-Universität Halle-Wittenberg.
2: Wie haben Sie den Wahlabend gestern erlebt?
3: Ich habe ihn, ehrlich gesagt, am Autoradio verfolgt, weil ich unterwegs war und zu Hause dann natürlich, wie man das als Politikwissenschaftler macht, ne, sich durch die verschiedenen Online-Angebote zappt, dass man durch die verschiedenen Fernsehsender guckt, dass man in verschiedenen Wahlkreisen mal nachguckt, wer vorne liegt und so weiter. Und mit dem vorläufigen endlichen amtlichen Endergebnis hat es ja dann auch noch bis heute nach 3 Uhr gedauert. Das zeigt vielleicht auch, wie spannend der Wahlabend war, weil am Ende ja wirklich es darauf ankam, kommt noch eine Partei rein, liegt man unter oder über 5%, reicht es am Ende womöglich für eine Mehrheit einer Partei. Heute Morgen sind wir etwas klüger, auch wenn wir nicht alles wissen, weil natürlich jetzt in den nächsten Tagen es viele, viele Gespräche geben wird, sich einige Parteien erst sortieren müssen, ob die Akteure des gestrigen Tages in den nächsten Tagen weiterhin Verantwortung tragen. Ich denke da etwa an die CDU, ist im Moment völlig offen. Da wird es heute Abend einen Landesvorstand geben, wo sicherlich über den weiteren Fahrplan, auch über Personalien gesprochen wird. Also es war gestern spannend, es bleibt spannend und man kann argumentieren, Sachsen-Anhalt ist mit 2 Millionen Menschen vielleicht ein relativ kleines Bundesland. Aber das war eine Wahl, die nicht nur landespolitisch, sondern sicher auch bundespolitisch noch für viel, viel Konsequenzen sorgen wird. Nicht nur personell, auch programmatisch. Und Sachsen-Anhalt war ja öfter schon Politiklabor, Koalitionslabor. Und es sieht ganz so aus, als ob das diesmal wieder der Fall sein würde.
2: Also aus einer wissenschaftlichen Perspektive auf jeden Fall ganz viel zum drüber nachdenken und sich genauer anschauen in dem Fall. Ich würde vielleicht so ganz grob, also was schon klar ist, ist, dass die SPD angekündigt hat, sich in der Bundesregierung mehr für soziale Themen einzusetzen und den Reformkurs anzupassen. Das auf jeden Fall eine Reaktion auf diesen Wahlausgang. Sven Schulze hat die Wahlniederlage eingestanden. In welcher Form er jetzt in dieser Partei noch eine Rolle spielen wird, bleibt natürlich so ein bisschen offen. Und ich glaube, das ist der Punkt, wo es anfängt, so diese große Unsicherheit reinzukommen, weil auch komplett unklar ist, wer jetzt eigentlich eine Regierung bilden könnte. Haben Sie da eine Einschätzung schon, in welche Richtung das gehen könnte oder was auf keinen Fall passiert?
3: Na, so Parteien sind ja nicht monolithische Blöcke, wie man so schön sagt. Es gibt nicht die CDU oder die SPD, da gibt es verschiedene Gruppierungen, verschiedene Strömungen. Gestern gab es auch schon die ersten Rücktrittsforderungen an Sven Schulze. Die Junge Union hat sich für einen Rücktritt ausgesprochen und so weiter. Also da kann man sehr schwer in dieses Innenleben der Partei gucken. Heute Abend ist, wie gesagt, Landesvorstand, da wird sicherlich alles auf den Tisch kommen. Sven Schulze hat gestern angekündigt, einen Verfahrensvorschlag zu machen. Das klingt so ein bisschen danach, als dass er sich vorstellen kann, vielleicht nicht weiter an vorderster Front zu stehen. Und wir sprechen ja oft vom föderalen System in Deutschland. Natürlich hat Bundespolitik immer Einfluss auf Landtagswahlen, auch auf Landespolitik und umgekehrt. Aber eine Zahl, die mir gestern Abend in Erinnerung geblieben ist, ist, dass 88% der Befragten gesagt haben, mit einer besseren Politik der Bundesregierung wäre das Ergebnis der AfD nicht so stark ausgefallen. Und es ist ja kein Zufall, dass Friedrich Merz eigentlich nur zu zwei kleineren, nicht öffentlichen Wahlkampfauftritten nach Sachsen-Anhalt gekommen ist. Also selten wie zuvor hat man hier, glaube ich, eine sehr, sehr starke Prägung oder Überwölbung des ganzen Wahlgeschehens durch die Bundespolitik erlebt.
2: Vielleicht auch noch so ein bisschen mit Blick auf dieses Wahlergebnis und auch dem Wählerinnenverhalten vor allem, ist eine Sache, die so aus einer, ja, also so, ich habe selber ja auch Politikwissenschaften studiert und da ein hohes Interesse dran, immer an auch wie Politik läuft, und war selber auch ein bisschen überrascht davon, wie tatsächlich viele Leute, also aus dem Gefühl heraus, also meinem Gefühl heraus, sich weniger an der Sachpolitik orientiert haben als an Identitätsangeboten. Ist das etwas, was Sie bestätigen können?
3: Ich glaube, die AfD hat eine so zentrale Rolle im Wahlkampf gespielt, dass in der Tat es sehr schwierig war für die anderen Parteien mit inhaltlichen Vorschlägen durchzudringen. Man guckt immer auf die Zweitstimmen in den ganzen Wahlanalysen, aber selbst wenn man mal in die Erststimmen, in die Wahlkreise guckt, ich habe vorhin noch mal nachgeguckt, beim letzten Mal hat die Union bis auf einen Wahlkreis alle Wahlkreise gewonnen, 2021, und gestern hat die Union alle Wahlkreise verloren. Es gab drei Wahlkreise, wo Kandidierende der Linken sich durchgesetzt haben, zwei in Halle, einer in Magdeburg. Alle anderen Wahlkreise sind an die AfD gefallen, die auch noch 170.000 frühere Nichtwähler für sich motivieren konnten. Und auch wenn man mal in die verschiedenen Bevölkerungsgruppen guckt, bei den Arbeitern liegt die AfD bei 60%, bei Männern bei 50%, bei Wählenden mit schlechtem finanziellen Status 65%. Also da hat man auch in der Breite im Wahlergebnis entsprechend abgeschnitten auf Seiten der AfD.
2: Jetzt vielleicht, Sie hatten ja schon gesagt, die CDU wird heute Abend dann definitiv auch kommunizieren, wie es weitergeht, aber eigentlich liegt ja jetzt erstmal der Regierungsauftrag bei der größten Partei, also die mit der meisten Stimmen, also bei der AfD. Da habe ich gestern wahrgenommen erst eine relative Einigkeit zwischen Bundes- und Landespartei, dass man jetzt natürlich offen ist für Koalitionen, auch im Wissen, dass sehr viele Parteien das ausschlagen werden und es eigentlich nur eine Chance gibt, dass das BSW da vielleicht mit einspringt oder Abweichlerinnen in der CDU zu finden, was, glaube ich, auch ein interessantes Vorhaben ist. Gibt es da irgendeinen Weg oder hat sich das nochmal geändert, dass was absehbar ist, was jetzt hier von der gesichert rechtsextremen Fraktion von Sachsen-Anhalt, von der AfD, dort der Plan ist?
3: Also es war nicht nur gestern spannend, es wird wahrscheinlich auch spannend bleiben und auch die Wahl des Ministerpräsidenten wird sehr, sehr spannend. Man braucht in den ersten beiden Wahlgängen eine absolute Mehrheit, im dritten Wahlgang reicht eine relative Mehrheit und momentan sieht es so aus, dass die AfD auf 39 Sitze kommt und das andere Lager mit Union, SPD, Grünen und der Linkspartei ebenfalls auf 39. Man braucht 42. Am Ende ist es eine geheime Wahl. Und man kann schlecht einschätzen, ob nicht vielleicht doch der eine oder die andere für den Kandidaten der anderen Seite stimmt. Das wird man abwarten müssen. Wir haben auch ein bisschen Zeit für diese ganzen Prozesse. Den Passus aus der Landesverfassung, dass es einen bestimmten Termin gibt für die Wahl des Ministerpräsidenten, das hat man ja vor einiger Zeit gestrichen. Man wird vielleicht auch erstmal abwarten, wie die Wahlen in Mecklenburg-Vorpommern und Berlin in zwei Wochen laufen. Und dann ist das mit diesem Regierungsauftrag so eine spannende Sache. Der wird ja häufig in Anspruch genommen, auch von verschiedenen Parteien. Aber das ist ja nirgends irgendwie schriftlich mal fixiert oder so. Am Ende wird der eine Mehrheit zusammenbekommt, diesen Regierungsauftrag wahrnehmen können. Es wird Sondierungsgespräche geben, es wird viele andere Gespräche geben. Und am Ende könnte in der Tat das BSW die entscheidenden Stimmen abgeben. Und das ist allein schon eine interessante Geschichte. Wenn wir nach Thüringen und nach Brandenburg gucken, war das BSW ja zuletzt nicht wirklich in der Offensive. Aber es sieht so aus, als ob sie in Sachsen-Anhalt zur Königsmacherin werden könnte. Und da hat man vor der Wahl und auch am gestrigen Abend eigentlich ganz unterschiedliche Einschätzungen gehört. Genauso wie von Ulrich Siegmund, der im Wahlkampf noch gesagt hatte, also selbst 3 Stimmen Mehrheit würden ihm nicht reichen. Er möchte eine stabile Mehrheit. Das war sicherlich auch taktisch verstanden im Sinne von Ansprache der Wählenden, die nicht ganz sicher sich für die AfD entscheiden würden, das dann doch zu tun. Gestern Abend betonte er, die Hand ausstrecken zu wollen. Also der Ball liegt auf dem Spielfeld, könnte man so sagen. Und jetzt liegt es an den Parteien, sich diesen Ball zu erobern und dann womöglich ins Tor zu schießen, um im Bild zu bleiben.
2: Und es ist auch ein sehr breites Spielfeld, wie es hier schon so ein bisschen anklingt. Also die Ministerpräsidentenwahl wird jetzt anstehen in irgendeiner Form. Zeitpunkt ist unklar. Also klar, irgendwann wird sie kommen, aber es gibt keinen fixen Termin. Das heißt, das kann sich tatsächlich auch einfach schieben, je nachdem, wie komplex und langwierig diese Sondierungsgespräche sind. Ich wollte da noch einmal nachhaken, wie realistisch ist die Wahrscheinlichkeit, dass da die AfD drauf setzen wird, Neuwahlen nochmal auszulösen?
3: Also erstmal gibt es einen einzigen Termin, der wirklich feststeht. Das ist die Konstituierung des neuen Landtages. Das muss innerhalb von 30 Tagen nach der Wahl passieren. Aber einen Termin für die Wahl des Ministerpräsidenten gibt es, wie gesagt, nicht. Wir haben auch keine regierungslose Zeit. Also Sven Schulze ist dann geschäftsführender Ministerpräsident. Auch die Landesregierung bleibt geschäftsführend im Amt. Aber das ist natürlich keine Dauerlösung. Und das mit der Neuwahl, schwierig, da müsste man den Landtag auflösen, dafür bräuchte man eine qualifizierte Mehrheit. Ich denke mal, es wird jetzt erstmal einige Tage darum gehen, dieses Ergebnis auch bei einigen anderen Parteien zu diskutieren, zu verkraften vielleicht auch. Und dann wird man in einigen Tagen vielleicht etwas deutlicher sehen, in welche Richtung es dann weitergehen wird.
2: Sie hatten jetzt vorhin auch schon angesprochen, das BSW mit etwas über 5% als Partei, die jetzt sehr zentral ist für diese Fragen, die anstehen. Und das ist ja ein Wahlergebnis, das eigentlich auch relativ viele Leute ein bisschen überrascht hat. Hat Sie das auch überrascht oder war das irgendwie aus Ihrer Perspektive ein bisschen vorhersehbar?
3: Ich hätte gerne so ein Talent, das vor der Wahl schon vorhersagen zu können. Das habe ich leider nicht. Vom Ergebnis des BSW bin ich in der Tat ein Stück weit überrascht. In den Umfragen lag man dann doch immer relativ deutlich unter den 5%. Es gab, glaube ich, eine Umfrage, da lag man bei 5%. Aber da scheint es auch noch mal eine Mobilisierung in diese Richtung gegeben zu haben. Und den Abend über, zumindest im ZDF, lag die Partei bei 4,8%, um dann am Ende auf 5,1 und dann auf 5,3 zu springen. Bei Union sieht man, dass da augenscheinlich, Stichwort taktisch wählen, einige Wählerinnen und Wähler zu SPD und Grünen gegangen sind. Unter diesem Maßstab, je mehr Parteien reinkommen, desto unwahrscheinlicher ist eine absolute Mehrheit für die AfD. Aber dass die Union dann unter 20% und jetzt sogar noch unter 18% fällt und sich damit mehr als halbiert hat, das hätte ich so auch nicht erwartet. Und was wir auf keinen Fall gesehen haben, das kennen wir aus anderen Landtagswahlen, das sind diese Personalisierungseffekte am Ende des Wahlkampfes. Manuela Schwesig macht ja gerade in Mecklenburg-Vorpommern vor, wie das geht. Die hat fast aufgeschlossen zur AfD mit der SPD. Und egal, auf welche Landtagswahl der vergangenen Jahre wir gucken, ob bei Dietmar Woidke oder Wilfried Kretschmann oder Michael Kretschmer oder viele andere, auch Malu Dreyer in Rheinland-Pfalz damals, in den letzten Tagen beobachten wir immer eine Tendenz zur Partei des oder der Ministerpräsidentin. Und das ist im Fall von Sven Schulze und der CDU nicht passiert. Das finde ich auch ein Stück weit überraschend, weil man mit dem Amtsbonus des Ministerpräsidenten in die Wahl geht. Aber da war der Wechsel von Rainer Haseloff zu Sven Schulze im Januar vielleicht etwas spät, um sowas wie einen Nimbus oder einen Eindruck als Landesvater mitzunehmen und im Wahlkampf dann auch produktiv nutzen zu können.
2: Das offensichtlich an der Stelle. Vielleicht noch ganz kurz der Vollständigkeit halber, also dass die SPD auch bereit wäre, mit der CDU zusammen irgendeine Form von Regierung zu stellen, ist klar und offensichtlich. Auch bei den Grünen ist es durchaus sehr wahrscheinlich, auch mit Erfahrungen in anderen Bundesländern mit Koalition. Und dass das dann aber bei der Linkspartei wiederum eine große Frage ist, haben, glaube ich, auch inzwischen alle schon mal gehört, da die CDU ja eigentlich einen Unvereinbarkeitsbeschluss hat mit der Partei Die Linke. Ich würde aber jetzt so ein bisschen, weil das werden wir einfach abwarten müssen, wie diese Gespräche laufen, wobei natürlich auch eine Frage spielt, welche gesellschaftliche Debatte drumherum findet statt, beeinflusst ja auch die Art, wie die Parteien miteinander umgehen. Ich würde ein bisschen noch aber davon so einen Schritt zurückgehen. Noch eine Nachfrage. Gibt es Anzeichen, dass die CDU auf Bundesebene ihren aktuellen Politikkurs auch nochmal nachjustieren wird?
3: Das wird sicherlich auch Konsequenzen für die Bundesebene haben und auch für alle Mitglieder der aktuellen Bundesregierung. Na, da werden heute die Gremien tagen, wie an jedem Montagvormittag nach der Wahl. Und das eine ist ja das, was wir in der Politikwissenschaft Entscheidungspolitik nennen, ne, das Treffen von entsprechenden Entscheidungen. Aber was vielleicht auch etwas zu kurz gekommen ist, ist die Darstellungspolitik, also das Erklären von Politik, das Begründen, warum man eine bestimmte Lösung durchsetzt. Da ist, glaube ich, noch Spielraum nach oben in der Bundesregierung. Und auf jeden Fall wird diese Wahl nicht ohne Spuren in Berlin bleiben. Das kann man vielleicht auch nicht nur für die personelle Komponente behaupten, also wenn wir jetzt auf das Führungspersonal der aktuellen Bundesregierung gucken, sondern sicherlich auch in programmatischer Hinsicht.
2: Das ist dieses Erklären auch, warum eine Entscheidung zustande kommt, führt mich auch schon so ein bisschen zu dem Punkt, auf den ich jetzt auch noch kommen wollte. Heute bei Radio Korax im Programm hat Professor Dr. Christian Stecker mit Blick auf das Wahlergebnis in Halle auch ein bisschen drauf geschaut, also drüber gesprochen, wie dieses Wahlergebnis oder wie dieser Wahlkampf auch losgelöst ist von einer realen Sachlage und mehr mit Wahrnehmungen verknüpft ist. Und das ist ja durchaus auch mit Blick jetzt so auf eine Bundespolitik, die die Wahlen beeinflusst, die eigentlich ja aber nicht die Landespolitik sind, sondern da geht es ja eigentlich um andere Themen. Und gleichzeitig, wenn wir den Wahlkampf der AfD anschauen und die Forderungen, die sie haben, ist ein Großteil auch etwas, was nicht in Sachsen-Anhalt eigentlich so direkt umsetzbar ist. Und parallel dazu auch, ich glaube, der Landesjugendpfarrer von Magdeburg hat es auch formuliert, dass er ganz viele Leute getroffen hat, die die AfD wählen, aber das Wahlprogramm selber gar nicht kennen. Gibt es hier eine zunehmende Trennung von einer Sachpolitik hin zu einer emotionalisierten oder auch gar komplett personalisierten? Das ist vielleicht nochmal eine Zusatzkomponente. Aber so eine, nimmt das zu? Wird das schlimmer oder schwieriger?
3: Also wir haben immer schon oder seit vielen Jahren von einer gewissen Amerikanisierung deutscher Wahlkämpfe gesprochen. Damit meint man diese Personalisierung, auch eine Professionalisierung. Also das kann man immer schon gut beobachten. Wenn Sie mal an die Wahl von 98 denken, die Bundestagswahl, aus der Gerhard Schröder als Kanzler hervorging, das war sehr amerikanisiert. Für die AfD jetzt im Landtagswahlkampf kann man das vielleicht sogar noch mal zuspitzen. Wir haben auf der einen Seite ein sehr umfangreiches Regierungsprogramm mit fast 160 Seiten mit sehr, sehr vielen konkreten Forderungen. Und nicht alle sind in der Tat auf der Ebene von Sachsen-Anhalt zu thematisieren. Also wenn ich auf die Migrationspolitik gucke, da finden sich etwa 35 Forderungen im Wahlprogramm. Und ein Kollege hat vor zwei Wochen mal festgestellt, dass die Hälfte dieser Forderungen gar nicht für die politische Ebene Sachsen-Anhalt in Frage kommen, sondern eher für die Bundesebene. Das haben wir in anderen Feldern auch. Und dann haben wir einen Kandidaten, der gewissermaßen auch so ein Stück Kontrast dazu dargestellt hat, also gar nicht mit diesen Forderungen dann auch sehr stark Wahlkampf gemacht hat. Das war eher so eine Art Wahlkampfsimulation, wenn man so möchte. Es gab Grillfeste, es gab Familienfeste, man ist mit der Simson auf die Veranstaltung gefahren, aber so klassische Wahlkampfveranstaltungen, wie wir sie kennen, war das eigentlich nicht. Auf der anderen Seite finde ich bemerkenswert, dass gerade die kleinen Parteien, also SPD, die Linken, aber auch die Grünen, etwas wiederbelebt haben, wo man im digitalen Zeitalter auch dachte, dass das so nicht nochmal kommt, nämlich der Haustürwahlkampf, das wissen wir aus der Forschung, zu einem Anstieg der Wahlbeteiligung um mehrere Prozentpunkte führen kann, indem man halt diesen direkten Kontakt mit politischen Akteuren an der Haustür hat, vielleicht ein Problem loswerden kann, ne, die Akteure wirklich auch mal persönlich vor sich sieht. Das ist sehr, sehr effektiv. Könnte jetzt bei den Ergebnissen der erwähnten Parteien auch eine Rolle gespielt haben. Also man kann diese Personalisierungseffekte, glaube ich, sehr schön beobachten. Auf der anderen Seite hat sich der Wahlkampf aber dann auch durch ganz unterschiedliche Instrumente hervorgetan. Da lag die AfD im digitalen Bereich weit vorne, wie sie das auch in früheren Wahlkämpfen war. Aber wir haben auch andere Wahlkampfinstrumente gesehen.
2: Was aber für mich so ein bisschen auch die Frage in den Raum stellt, ob hier auch ein Potenzial drin ist, wieder in eine Richtung zu kommen, wo man nicht vor so einer Wahl oder nach einer Wahl dasteht und sich denkt, ich habe keine Ahnung, wie diese Regierung zustande kommen soll und wie sie überhaupt handlungsfähig sein soll, was ja eigentlich durchaus in der in der Art und Weise, wie die Bundesrepublik aufgebaut ist, ja immer die Idee ist, eigentlich im Parlament ein deliberatives Moment zu haben, wo diskutiert wird, aber dass immer auch eine irgendwie handlungsfähige Regierung zustande kommt. Ist da dieses System gerade ein bisschen an die Grenzen gekommen oder ist es einfach nur, wir müssen mit dieser Komplexität leben?
3: Vielleicht beides. Also natürlich ist das ein Stresstest für das politische System. Und da können wir vielleicht auch noch gar nicht abschätzen, in welche Richtung das gehen wird und wie umfangreich dieser Stresstest ausfallen wird. Auf der anderen Seite ist es das Wahlergebnis des gestrigen Tages. Und mit dem wird man jetzt auf allen Seiten entsprechend operieren müssen.
2: Das also so ein bisschen der Ausblick. Wenn ich es jetzt richtig verstanden habe, die konstituierende Sitzung am 6. Oktober ist ein fixer Termin, auf den gewartet werden kann, was da dann passiert. Und davor einfach die diversen Treffen der Parteien, KoalitionspartnerInnen zwischendrin, die dann natürlich auch sich öffentlich äußern werden, wo sich dann wahrscheinlich die Lage weiterentwickelt. Oder gibt es noch einen anderen wichtigen Zeitpunkt, den man so ein bisschen im Auge behalten sollte?
3: Also der fixe Termin ist in der Tat die Konstituierung des Landtages und bis dahin wird sehr vieles informell ablaufen, vielleicht auch hinter den Kulissen, viele Gespräche und da werden wir vielleicht immer mal Wasserstandsmeldungen bekommen als interessierte Öffentlichkeit, aber das wird weitgehend informell sein, aber wir können auch sicher sein, dass dieser ganze Prozess sehr, sehr stark medial und auch nicht nur aus einer Sachsen-Anhalter-Perspektive, sondern auch deutschlandweit und sogar darüber hinaus entsprechend begleitet werden wird.
2: Das ist also schon mal so der Ausblick auf, was da jetzt auf dieser formalen Ebene passiert. Ich würde noch eine allerletzte Frage stellen, wo wir jetzt ein bisschen weggehen von den Parteien selbst, weil der Wahlkampf war ja durchaus auch geprägt von diversen zivilgesellschaftlichen Akteuren, die nochmal sehr stark präsent waren. Sie hatten selber gerade taktisch Wählen als Kampagne angesprochen, aber das war ja nur eine von vielen Sachen, die gelaufen sind. Hat das eine große Rolle gespielt jetzt in diesem Wahlkampf, beziehungsweise auch welche, die Frage stelle ich dann danach. Genau, der Ausblick. Aber erstmal so eine kurze Einschätzung. Ja, welche Rolle hatten diese zivilgesellschaftlichen Akteure jetzt?
3: Ich glaube, das hat eine relativ große Rolle gespielt. Also noch kennen wir noch nicht die detaillierten Wahlanalysen. Da wird man jetzt im Laufe des Tages und die nächsten Tage nochmal in die Details gucken können. Aber ich glaube, es gab so eine zweifache Mobilisierung, einmal in Richtung der AfD, die 170.000 frühere Nichtwähler für sich gewinnen konnte. Auf der anderen Seite gab es aber auch diese Mobilisierung hin zu den kleineren Parteien. Und ich glaube, da haben die Akteure der Zivilgesellschaft, übrigens auch die Universitäten, aber auch das Bauhaus und viele andere Einrichtungen eine sehr, sehr große Rolle gespielt. Und ich glaube, das sieht man dann teilweise auch an den Wahlergebnissen. SPD und Grüne haben dann doch zugelegt. Die Linken haben etwas verloren. Also von daher, ich denke, diese Mobilisierung wird in beide Richtungen gegangen sein.
2: Dann die anschließende Abschlussfrage, die ich gerade noch mal kurz nach hinten gestellt habe dazu. Welche Rolle hat die Zivilgesellschaft jetzt in den kommenden Tagen und Monaten nach dem Wahlkampf? Wie geht's da weiter?
3: Ich glaube, die Rolle wird nicht mit dem gestrigen Tag enden, eher im Gegenteil. Die wird wahrscheinlich in den nächsten Tagen und Wochen eher noch wichtiger werden, wenn es darum geht, sollte dann eine Regierung stehen, die Arbeit dieser Regierung, wie auch immer sie dann aussieht, entsprechend zu begleiten. Sollte es einen AfD-Ministerpräsidenten geben, dann wird es da sicherlich auch breiten öffentlichen, gesellschaftlichen Protest geben. Und der Wahlkampf hat ja auch gezeigt, dass man da viele kreative Formen finden kann, um die eigenen Positionen deutlich zu machen. Also von daher könnte man argumentieren, endet die Arbeit nicht mit dem gestrigen Tag und dem Wahlergebnis, sondern vielleicht fängt diese Arbeit erst so richtig an.
1: Und wir bleiben beim Thema. Die Wahl in Sachsen-Anhalt ist entschieden die AfD stärkste Kraft. Was bedeutet das für das gesellschaftliche Klima und für Menschen, die von Rassismus betroffen sind, für Geflüchtete und queere Menschen? Und wie können demokratische Parteien der AfD etwas entgegensetzen, ohne ihre Feindbilder und Erzählungen zu übernehmen? Darüber sprach RDL mit Olaf Meister, parlamentarischer Geschäftsführer der Grünen Landtagsfraktion und langjährig politisch aktiv.
0: Wie kurz war Ihre Nacht?
4: Ja, recht, tatsächlich recht kurz, weil wir gestern natürlich auch relativ lange zusammen saßen. So die Stimmung war so, zum einen haben wir zu uns Grünen ein starkes Ergebnis erzielt, also im ostdeutschen Flächenland fast 9%, das ist das Beste, was wir je hatten, und trotzdem kann man da gar nicht feiern, so, weil natürlich die gesamtpolitische Lage dramatisch ist mit einer AfD, die hier ganz knapp vor der absoluten Mehrheit steht.
0: Sie sind 1989 dem Neuen Forum beigetreten und damit in einer Bewegung politisiert, die für die demokratische Öffnung und für gesellschaftliche Veränderung stand. Nun erleben Sie 37 Jahre später, dass eine rechtsextreme Partei Sachsen-Anhalt politisch dominiert. Was ist Ihnen durch den Kopf gegangen, als Sie gestern Abend auf dieses Wahlergebnis geschaut haben?
4: Das hätte ich tatsächlich nicht angenommen, dass eine Bevölkerung, die wir uns selber hier die Freiheit erkämpft haben, das war ja tatsächlich der 1989, man musste auf die Straße gehen gegen Widerstände, mit auf Angst vor Repressalien, gegen eine Diktatur vorgehen, dass so viele das nicht verstehen, was das tatsächlich wert ist und dass die AfD da eine echte Bedrohung ist. So, das ist das macht dann so ein Stückchen ratlos.
0: Die Gefahr besteht ja jetzt, dass vor allem über Zahlen gesprochen wird. Wer hat wie viel gewonnen oder verloren, welche Mehrheiten sind möglich. Aber hinter diesem Ergebnis steht eine womöglich tiefgreifende gesellschaftliche Verschiebung. Was sagt Ihrer Ansicht nach dieses Wahlergebnis über die politische, über die gesellschaftliche Situation in Sachsen-Anhalt, aber auch vielleicht darüber hinaus?
4: Wir sehen, dass eben eine rechtsextreme Partei in der Lage ist, hier dicht an die absolute Mehrheit zu kommen. Wir sehen ja, dass das auch ein weltweites Problem ist. Man kann jetzt auf Sachsen-Anhalt gucken, wo es jetzt hier für Deutschland besonders krass ist. Also wir sehen ja dieselbe Entwicklung auch in anderen westlichen Staaten, wenn man mal USA, Trump guckt. Frankreich gibt ähnliche Dinge und Großbritannien und so. Das macht mir wirklich tiefe Sorge, dass wir insgesamt als demokratische Gesellschaften da so ein Problem haben, dass große Teile der Gesellschaft so autoritären, einfachen Antworten zusprechen, dass sie dem nachgehen. Das ist wirklich ein ganz ernstes Problem, wo wir noch von Lösungen weit entfernt sind.
0: Was haben Ihrer Ansicht nach die Grünen, Bündnis 90, die Grünen besser gemacht als andere Parteien? Denn Sie als die Grünen, auch wenn Sie unter 10% geblieben sind, haben immerhin Ihr Ergebnis verdoppelt.
4: Wir hatten von Anfang an sehr dieses Thema Demokratie, auch in unserer Kampagne, dass das ein wesentlicher Punkt ist. Am Anfang standen wir bei 3%, da war so die Frage, also kommen wir denn überhaupt rein? Und dann war klar, dass die AfD sehr stark sein wird und dass eine Möglichkeit, die AfD an der Macht zu hindern, ist, dass die Grünen tatsächlich reinkommen mit einem guten Ergebnis und dann klare Politik dagegen machen können. Das hat immer weiter Raum gegriffen. Gab es denn hier also wirklich große zivilgesellschaftliche Kräfte, die unterwegs waren und dazu aufforderten, dann sind da unbedingt Grün und SPD mit der Zweitstimme zu wählen, damit genau das verhindert wird. Das hat am Ende auch wirklich funktioniert für diese angesprochenen Parteien und hat auch die AfD jetzt erstmal an einem direkten Durchmarsch gehindert. Das war ja tatsächlich erfolgreich. Aber trotzdem haben wir jetzt eine völlig unklare Situation, weil das BSW auch reingekommen ist mit, weiß ich nicht, was das überhaupt für Ansichten sind, die sich jetzt so äußern, dass sie auch das mittragen könnten, eine AfD zu wählen. Deshalb ist die Lage total schwierig im Moment, aber das war so der Weg, der uns da hingeführt hat, ja.
0: Nun war auch gestern und heute schon zu hören, dass man die WählerInnen der AfD ernst nehmen müsse. Wie verhindern auch Sie von den Grünen, dass der Versuch, WählerInnen zurückzugewinnen, am Ende zur Übernahme von politischen Forderungen, von Narrativen auch der AfD führt?
4: Ja, das ist wirklich schwierig. Die CDU hat das ja an verschiedenster Stelle immer wieder versucht, auch so im März, mit denen wir halbieren die AfD mit der Ankündigung. und dann mit den entsprechenden Narrativen der AfD unterwegs zu sein, das hat am Ende immer nur der AfD genutzt und hat sie dann tatsächlich stärker gemacht, weil ihre Themen gespielt werden und die dann da das Original sind und da entsprechend die Leute beziehen. Also das sollte man nicht tun, das ist nicht die Lösung. Das Problem ist trotzdem, wir haben so eine Mentalität in der Bevölkerung hier in weiten Teilen, dass das Bestehen eines Problems als Beweis des Versagens der Regierung und des Systems verstanden wird. So ganz viele Leute sind zufrieden über die verschiedenen Probleme und nehmen das Problem als Versagen. Dabei ist das natürlich etwas Normales, dass wir, es gab immer Probleme, es wird immer Probleme geben und Aufgabe von Regierung ist, das zu lösen. Das ist bei vielen Problemen leicht so, wir gehen dann ruckzuck durch, das merkt man keiner, dass sie da sind. Und andere Probleme, die sind natürlich ganz gravierend und ganz schwerwiegend und da wird gestritten und das dauert. Und viele Leute haben da den Eindruck, nee, dass das jetzt nicht morgen gelöst ist und ich mich auch noch selber verändern muss in irgendeiner Form, dann ist das nicht meine Regierung, da muss ich ja anders ran. Wir sind dann noch nicht an die Leute rangekommen, das wieder klar zu machen, die Erwartungshaltung an die Regierung muss sein, die muss Probleme lösen, aber das ist nicht immer leicht. Wir erleben das so durch diese neuen Medien, dass das so total dann auch dieser Hass und Hetze kriegt sich halt gut, die sachliche Lösung kriegt sich viel schlechter, da werden wir wirklich überrollt. Dann müssen wir ran in die Frage, wie wir Menschen miteinander kommunizieren. Ich glaube, das ist so die Kampfwahl und die geht nicht nur so zu anderen sein.
0: Lassen Sie mal uns noch ein bisschen in Sachsen-Anhalt bleiben und schauen auf das gesellschaftliche Klima. Die Wirkung der AfD beginnt ja nicht erst dann, wenn sie Ministerien besetzt. Wenn sie permanent über Abschiebungen, Remigration, nationale Identität oder angebliche Bedrohungen durch Migrantinnen und Migranten spricht, verändert das dieses Klima ja auch. Was machen aus Ihrer Sicht diese permanenten Angriffe seitens der AfD mit dem politischen Alltag und dem Klima in Sachsen-Anhalt, auch vielleicht in der ländlichen Region?
4: Das erleben wir schon seit Jahren zunehmend, dass das natürlich immer schwieriger wird. Wir erleben, dass die AfD wirklich Kulturschaffenden hinterher spioniert, ob die sich etwa politisch äußern, also wehmeinige Likes im Internet, solche Sachen, geht die AfD tatsächlich nach. Und versucht dann öffentliche Mittel, ob man die nicht streichen kann. Das war schon bisher so ein Thema, also im kommunalen Bereich viel. Wir befürchten natürlich, dass das jetzt auch auf Landesebene, wenn sie tatsächlich in irgendeiner Funktion in der Lage sein sollten, Macht auszuüben, das noch schwerer wird. Und das gesamte gesellschaftliche Klima wird dementsprechend natürlich viel schlechter und viel angestrengter. Das haben sie aber im Gegenmoment erlebt jetzt, wo tatsächlich die andere Seite sich stärker zusammenhält. Also sowohl die demokratischen Parteien, der Wahlkampf war wirklich geprägt zwischen diesen Parteien von einer großen Wertschätzung und wenig gegeneinander und auch so die Solidarität unter Kulturschaffenden und Leuten, die im Sozialbereich unterwegs sind und den politischen Kräften dazu ist deutlich stärker, als wir das in der Vergangenheit hatten.
0: Für manche ist dieses Wahlergebnis eine Nachricht unter vielen, für andere, gerade vor Ort in Sachsen-Anhalt, ist es eine existenzielle Frage für Menschen, die selbst oder deren Familien von Rassismus betroffen sind, für Geflüchtete, für queere Menschen oder für Menschen, die sich antifaschistisch engagieren. Was sagen Sie von den Grünen diesen Menschen heute am Tag nach der Wahl?
4: Die Hoffnung nicht aufzugeben, sondern wirklich zusammenstehen, solidarisch zu sein, sich gegenseitig zu helfen, Angriffe abzuwehren und insgesamt zu versuchen, auf eine politische Lösung hinzuarbeiten, dass wir das Schlimmste, also jetzt tatsächlich eine AfD-Regierung zu bekommen, verhindern können. So, und das kann man tatsächlich mit politisch wird es schwer, aber es ist ja durchaus möglich. Und insgesamt müssen wir als Gesellschaft zusammenstehen. Wir hatten jetzt hier eine Großdemonstration, die ja auch überregional beachtet wurde mit 15.000 Leuten auf dem Markt.

0: Die AfD-Regierung wird kommen. Sie werden uns ab der ersten Minute jagen. Ich möchte heute nur noch weinen, um all diese Menschen, die es direkt und unmittelbar betrifft. Gleichzeitig ist da auch viel Wut. Auf die, die die Verhältnisse, die Faschismus wieder salonfähig gemacht haben. Stetig erneuern. Die stabilen Leute hier, die sich in den letzten Monaten den Arsch aufgerissen haben, sind noch da. Es war nichts umsonst. Im Gegenteil. Jetzt heißt es Wunden lecken, beisammen sein, ganz viel reden. Und dann werden wir sehen, wie viel Widerständigkeit hier gewachsen ist.
1: Veronika Kracher. Für diesen Clusterfuck in Sachsen-Anhalt mitverantwortlich sind übrigens auch bürgerliche Medien, die die AfD normalisiert haben. Parteien der Mitte, die mit der AfD kommunal gegen Geflüchtete, Gendern und Soziales gestimmt haben. Konservative Millionäre, die rechte Hassportale finanzieren. Bürgerliche Mitte Meyers. Die Union hat immer und immer wieder bewiesen, dass wenn sie die Wahl zwischen anderen geht es besser, aber auf Kosten meines Wohlstandes und Faschismus hat, mit dem Faschismus koaliert.
0: Maximilian Pichel zur ARD-Berichterstattung nach der Wahl. Warum die Kommunikation auf Social Media so nicht funktioniert. Die Tagesschau bringt 20 Sekunden Clips aus dem Wahlstudio. Ulrich Siegmunds Clip kann genauso ohne Probleme von der AfD geteilt werden. Es gibt keine Rückfragen, keine Einordnung, nichts. Medien sollten keine Multiplikatoren sein.
1: Annika Brockschmidt über den Auftritt von Christian Stecker bei der Diskussionssendung von Karin Mioska in der ARD am Wahlabend. Professor der TU Darmstadt behauptet, Ethnopluralismus, völkischer Rassismus fancy ausgedrückt, sei einfach regulärer Teil des demokratischen Ideenaustauschs. Das geht jetzt ganz schnell.
0: Thorsten Mense. Liebe Journos, die AfD ist rechtsextrem. Dazu gibt es unzählige wissenschaftliche Analysen. Ihr braucht nicht und solltet auch nicht gesichert davor schreiben, um euch auf die Autorität des Verfassungsschutzes zu beziehen. Im Übrigen eine Behörde, die selbst jahrelang von einem Rechtsradikalen geleitet wurde. Wer diese Begrifflichkeit verwendet, gibt dem Verfassungsschutz Autorität im Diskurs und seiner Einschätzung mehr Gewicht als wissenschaftlichen Analysen. Angesichts seiner Extremismusdefinition und seiner Verharmlosung rassistischer Bewegungen, asylkritisch, ist das ein ernsthaftes Problem.
1: Michael Lühmann. Man hätte heute eine queere Person, eine Demokratiearbeiterin, eine syrische Ärztin, eine Diakonie-Mitarbeiterin, eine Historikerin aus Sachsen-Anhalt in öffentlich-rechtliche Sendungen einladen können. Stattdessen setzt man bildgewaltig Faschismus in Szene und talkt bisschen darüber, als wär's Alltag.
0: Dirk Labs, Autor und Filmemacher, unter anderem von Heimatschutz, der Staat und die Mordserie des NSU. Keine Überraschung, dennoch zu 90% die üblichen Verdächtigen in den üblichen TV-Panels. Keine migrantische Stimme, keine Stimme, die sich dezidiert gegen Rechtsextremisten widersetzen. Keine frische Perspektive. Nichts wirft diese Maschine aus ihrem Trott. Nochmal Dirk Labs. Wieder wird der brutalen Wahrheit nicht ins Gesicht geblickt. Die AfD konnte deswegen so viele Nichtwähler gewinnen, weil es bis vor 2 Jahren keine extremistische Partei gab, die der Macht jemals so nah war. Die Aussicht auf die Destruktion, auf den Abriss des Systems zieht.
1: Oliver Schreiber. Es ist der Abbau des Sozialstaats, der direkt in den Faschismus führt. Der Sozialstaat ist finanzierbar. Das Gerede von der Unfinanzierbarkeit und vom Sparzwang dient dazu, die Tech-Milliardäre und das reichste Prozent zu schützen. Solidarität und Gemeinwohl müssen ins Zentrum der Politik rücken.
0: Christo Lazarevic zur Darstellung, dass 62% der Menschen in schlechter finanzieller Lage die AfD gewählt hätten. Diese Zahlen, die gerade so rumgehen, sagen übrigens gar nichts darüber aus, wie es AfD-Wählenden finanziell tatsächlich geht. Es handelt sich um eine Selbsteinschätzung und sie zeigt nur, dass AfD-Wählende sich zu kurz gekommen fühlen. AfD-Wählende sind zu einem großen Teil Menschen mit einem sozialdarwinistischen Weltbild. Sie haben gar kein Problem damit, wie ungerecht es in der Gesellschaft zugeht. Sie haben nur ein Problem damit, dass sie selbst nicht ganz oben stehen. Das sind überwiegend Menschen, die denken, es stünde ihnen zu, ganz oben zu stehen, weil sie anständige, reinrassige Deutsche sind. Sie treten gerne nach unten und ihnen ist egal, ob Ärztemangel herrscht.

0: Sie wollen einfach keine Person bei sich mit dunkler Hautfarbe, die mehr verdienen als sie. Und wir wissen aus anderen Studien, dass es AfD-Wählenden finanziell gar nicht so schlecht geht. Im Grunde sind es ähnliche Gruppen, bei denen schon die NSDAP vor knapp 100 Jahren stark war. Kleinbürgertum, Handwerker, Selbstständige, ehemals protestantische Mittelschicht, eher ländlich. Was die Debatte über die AfD als neue Arbeiterpartei angeht, auch die Einordnung als Arbeiter basiert auf Selbsteinschätzung und hat mit dem Arbeiterbegriff von früher nicht mehr viel zu tun. Leute, die heute am Fließband stehen, gehören meist nicht zu den finanziell schlechter Gestellten. Ich finde auch, dass die Bundesregierung Reiche und Vermögen endlich angemessen besteuern sollte und wir Sozialaufbau statt Sozialabbau brauchen. Ich denke auch, dass so eine Politik die AfD schwächen würde. Mich stört trotzdem diese Erzählung. Die Leute wählen AfD, weil es ihnen so schlecht geht. Wir reden hier zu einem großen Teil über Leute, die ein Häuschen besitzen und einen VW vor der Tür haben, aber denken, dass ihnen eigentlich eine Villa und ein Porsche zustehen. Da kommt Sozialpolitik irgendwann auch an ihre Grenzen. Vor allem entlässt diese Erzählung AfD-Wählende aus ihrer Verantwortung, indem sie die Wahl einer rechtsextremen Partei als eine Art Notwehr oder sozialen Protest darstellt. Und das ist Bullshit. Die Leute wissen, was die AfD ist und sie wählen sie vor allem, weil sie nach unten treten wollen. Und diese Erzählung ist auch eine Unverschämtheit gegenüber allen Menschen, denen es finanziell wirklich nicht gut geht und die niemals ihr Kreuz bei einer Faschopartei machen würden. Zu einem großen Teil übrigens Menschen mit Migrationsgeschichte. Aber die sind in der Debatte hier ja eh egal.
1: Und zum Abschluss der Postillon. Historikerin begeistert, dass sie live miterleben kann, wie das alles angefangen hat damals. Soweit eine kleine Zusammenstellung verschiedener kritischer Stimmen zur Landtagswahl in Sachsen-Anhalt auf Social Media. Die Cloud, das klingt nach etwas Leichtem, Unsichtbarem, beinahe Gewichtslosem. Aber hinter ChatGPT, Streaming und dem KI-Boom stehen riesige Rechenzentren. Sie verbrauchen Strom, Wasser und Fläche. Für manche sollen sogar neue fossile Gaskraftwerke gebaut werden. Während Politik und Tech-Konzerne künstliche Intelligenz als Zukunftstechnologie weitestgehend kritiklos feiern, wächst im Hintergrund eine Infrastruktur, über die erstaunlich wenig gesprochen wird. Das Projekt Heiße Luft macht nun sichtbar, wo in Deutschland neue Rechenzentren entstehen, aber auch wer am Ende von diesem Boom profitiert. Darüber sprachen wir mit der Physikerin Tiziana von Witzleben von dem Projekt Heiße Luft.
2: Wenn wir Cloud hören, denken viele ja an etwas Unsichtbares, an Daten, die irgendwo im Internet schweben. Euer Projekt heißt dagegen Heiße Luft. Was ist denn eigentlich so heiß, so schwer und so materiell an unserer angeblich digitalen Zukunft?
3: Cloud, das Englische für Wolke, das suggeriert ja dieses Herumschweben der Daten, dieses irgendwie nebulöse, ganz immaterialisierte Dasein von Daten und von Rechenleistungen. Dabei ist es eigentlich ein Wort für Rechner, also eigentlich ein Wort wirklich für Computer, für Rechner, für Rechenleistungen. Meistens stehen die dann eben in diesen großen Rechenzentren und diese Rechenzentren sind, wie gerade schon erwähnt, eben sehr aufwendig in ihrem Stromkonsum, aber auch für diese Kühlung brauchen wir oft Wasser, große Mengen Wasser und wir brauchen auch riesige Mengen Fläche für diese Rechenzentren. Und deswegen wollten wir mit diesem Projekt heißeluft.org, wir wollten das mal so veranschaulichen, diese materielle Auswirkung von der Cloud. Und wir haben uns Heiße Luft genannt, einerseits, um eben auf diese direkten Auswirkungen anzuspielen, wie Rechenzentren die Luft um sie herum erhitzen. Also das wurde schon in Studien jetzt gezeigt, dass so ein Rechenzentrum die direkte Umgebungsluft erhitzt, 2 Grad im Durchschnitt und an manchen Tagen sogar um bis zu 9 Grad. Und wir wollten eben auch darauf anspielen, was wir gerade beobachten, ist dieser riesige Ausbau der Infrastruktur, der sich anfühlt wie so ein Hype, wo auch relativ viel Spekulation dabei ist, deswegen auch der Name Heiße Luft, um eben so ein bisschen das zu hinterfragen, so wie viel steckt da wirklich dahinter, was passiert da eigentlich.
2: Nun bist du vom Fach, hat dich, als du angefangen hast, dich im Rahmen des Projekts damit zu beschäftigen, noch irgendetwas dabei überrascht, als die Infrastruktur systematisch sichtbar gemacht wurde auf so einer Karte?
3: Mich hat sehr viel überrascht. Ich bin ein bisschen vom Fach, also ich bin eigentlich Physikerin, das heißt, ich habe viel mit Rechenzentren gearbeitet und habe sie halt eigentlich immer als was Wichtiges wahrgenommen. Und ja, als ich dann mit der Recherche begonnen habe, war ich dann doch sehr überrascht, weil ich das Gefühl hatte, es hört einfach nicht auf, meine Recherche. Also es ist auch so, ich habe immer mehr Rechenzentren gefunden. Wir haben ein Kontaktformular, wo uns Leute Rechenzentren zuschicken und wir kriegen immer noch Nachrichten, dass wir nicht alles erfasst haben. Und ja, also einfach diese schiere Menge und auch, dass wirklich jedes Bundesland davon betroffen ist, hat mich sehr überrascht. Und ja, was auch sehr erschreckend war, sind die Größenordnungen, die wir hier bei Fläche und bei Strombedarf sehen. Also wir sehen ja wirklich Strombedarfe von ganzen Städten, die dazugekommen sollen und ja, Flächen, die so groß sind wie 20 Fußballfelder, also wirklich gigantische Ausmaße annehmen. Und zu guter Letzt, was sehr überraschend war, war einfach der Mangel an Informationen. Also wie oft ganz, ganz, ganz schwierig war, Informationen überhaupt zu bekommen und wie oft wirklich diese Informationen durch Bürgerinitiativen zugetragen wurde. Also es gibt recht viele Bürgerinitiativen, die diese Informationen sammeln und dann auch online stellen und Nachfragen stellen, und darüber war es dann auch oft möglich, diesen Ausbau zu kartografieren.
2: Warum verändert gerade generative KI den Bedarf an Rechenzentren so massiv? Und warum reden wir am Ende über die Infrastruktur so wenig?
3: Also bei generativer KI sprechen wir eben um KI, die etwas generiert. Das heißt, das ist eine KI, die kreiert dann zum Beispiel Text oder Bilder oder auch Videos. Anders als eine KI, die zum Beispiel einfach nur etwas analysiert und sich vielleicht Bilder anguckt, in der Medizin zum Beispiel oder so. Und das heißt, so eine generative KI muss mit ihrem gesamten Gedächtnis und ihrem ganzen Wissen geladen werden. Also das gesamte Modell muss geladen werden, und das ist extrem aufwendig. Also da brauchen wir deutlich mehr Rechenleistung für und auch deutlich mehr Speicher. Und ich glaube, wir beobachten so eine Art FOMO, also so eine Fear of Missing Out, in der, das ist ja nicht etwas, was nur Deutschland betrifft. Wir sehen diesen Ausbau in den USA ganz krass, wir sehen ihn aber eigentlich in allen Ländern, die solide Stromnetzwerke haben. Und da versuchen sich jetzt eben verschiedene Kooperationen irgendwie führend zu etablieren. Und wir beobachten fast sowas wie ein Wettrüsten oder so ein Wettrennen um Speicherplatz und Rechenleistung.
2: Warum wird darüber so wenig gesprochen?
3: Ich habe das Gefühl, dass wir mehr darüber reden, so langsam, dass es jetzt auch so langsam in den Vordergrund drückt in unseren Medien. Und ich glaube, dass wir leider so wenig darüber reden, weil es eben so schlechte Auswirkungen auf Umwelt und Klima hat. Und wir ja auch gerade in den USA zum Beispiel sehen, wie viele Menschen sich dagegen wehren, wie viele Proteste es gibt, wie viel Widerstand es gibt. Wir sehen es aber auch mittlerweile in Deutschland, wie viele Leute sich versuchen zu informieren und zu organisieren gegen Rechenzentren. Und ich glaube, dass deswegen das Thema bisher so ein bisschen in den Hintergrund gerückt wurde, beziehungsweise wenig diskutiert wurde. Aber ich glaube auch, dass es jetzt immer mehr in den Vordergrund rückt.
2: Du hast es schon erwähnt, der enorme Bedarf an Strom. Und gleichzeitig wird nicht nur über neue Gaskraftwerke diskutiert, um diesen Energiebedarf abzusichern, sondern sie sollen auch gebaut werden. Wird also der KI-Boom letztlich nur durch neue fossile Infrastruktur ermöglicht?
3: Ja, die ganz kurze Antwort würde ich sagen ist ja. Wir haben in unserer Recherche gesehen, dass wir mindestens 7 Gaskraftwerke, die neu sind, die neu gebaut werden sollen, in direkter Umgebung zu neuen Rechenzentren finden konnten. Also
2: zum Beispiel wo? Hast du ein Beispiel wo?
3: In Bierstein, auch in Maintal, in Groß-Gerau. Also es gibt einige, das sieht man aber auf unserer Karte auch ganz leicht.
2: Die Tech-Konzerne ihrerseits behaupten ja gleichzeitig, die KI könne beim Klimaschutz helfen. Wo liegt für euch die Grenze zwischen tatsächlichen Möglichkeiten, tatsächlich, dass es vielleicht für den Klimaschutz etwas beiträgt, und einem Greenwashing, das ja vor allem den weiteren Ausbau legitimiert?
3: Ich würde das gar nicht ausschließen, dass wir in der Zukunft vielleicht Entwicklungen sehen, wo KI uns irgendwie hilft in der Klimakrise. Aber im Moment wissen wir ganz sicher, dass diese Gaskraftwerke und dieser enorme Strombedarf unsere Umwelt sehr negativ belastet, auch die Hitze der Rechenzentren, aber auch dieser Flächenzubau. Das ist ja in der Klimakrise auch problematisch, wenn wir über Hochwasser reden. Wir wissen halt nicht, ob in der Zukunft diese Technologie uns Lösungen bringt. Das kann natürlich sein. Dafür müssten wir aber auch finanziell darin investieren. Das heißt, wir müssten Serverflächen mieten, wir müssen Forschende bezahlen, damit eben KI-Modelle entwickelt werden, die uns hier helfen können. Das sehe ich nicht. Deswegen glaube ich, handelt es sich hier um Greenwashing.
2: Wenn irgendwo ein riesiges Rechenzentrum geplant wird, heißt es oft Investition, Innovation und Arbeitsplätze. Eure Recherche stellt dieses Versprechen ziemlich deutlich in Frage. Was bleibt am Ende für eine Kommune, wenn sie die Serverhallen genehmigt hat und dann dort gebaut worden sind?
3: Also erstmal steht da jetzt ein gigantisches Gebäude, wo vorher vielleicht ein Acker war oder ein ehemaliges AKW oder ein Wald sogar teilweise. Sollen Wälder gerodet werden für diese Rechenzentren. Das bedeutet auch Lärm. Also Leute, die in der Nähe von Rechenzentren wohnen, haben schon berichtet, dass es Geräusche macht, dass Sensoren bedeutet auch Hitze. Also es gibt dann eben diese Hitzeinseln, die entstehen.
2: Eure Karte soll auch ein Werkzeug für den lokalen Widerstand sein, den du auch schon angesprochen hast, weil ihr ja Informationen von lokalen Bürgerinitiativen bekommt. Wo können Menschen, aber auch Kommunen überhaupt noch Einfluss nehmen, wenn ein Rechenzentrum in der Regel von der Landesregierung als Zukunftsinvestition verkauft wird?
3: Also unsere Karte soll auch eben lokalen Widerstand vernetzen. Wir haben die Hoffnung, dass so Leute voneinander lernen können, weil wir sehen, dass lokaler Widerstand wirkt. Zum Beispiel in Groß-Gerau oder auch in Maintal wurde jetzt eben dieses Rechenzentrum durch lokalen Widerstand gestoppt. Oder in Bierstein beobachten wir gerade, dass das Bauleitverfahren zum dritten Mal ausgerollt wird. Also auch eine enorme Verzögerung. Und genau, wir sehen, dieser lokale Widerstand wirkt. Ganz wichtig ist aber dieses Timing. Also es ist ganz wichtig, dass man möglichst früh informiert ist, dass man möglichst früh an den Stadtrat rantreten kann. Und deswegen versuchen wir eben auch, diese Möglichkeit mit der Karte zu geben. Und dann ein Punkt, wo man, glaube ich, sehr gut einhaken kann, sind diese Flächennutzungspläne. Also wenn diese Kommune jetzt ein Grundstück kauft, dann muss sie den Flächennutzungsplan ändern, um da ein Rechenzentrum zu bauen. Und das ist dann öffentlich. Also das liegt öffentlich aus und da kann man als Bürgerin kann man da sehr gut einhaken und da noch sehr viel verändern.
2: Zum Schluss gefragt, über KI wird meistens so gesprochen, als wäre sie einfach da mittlerweile, als müssten wir uns nur noch fragen, was diese Technologie künftig mit uns macht. Eure Recherche dreht jedoch diese Perspektive, so habe ich es verstanden, ein bisschen um und fragt, welche Welt, welche Energie und welche Ressourcen verbrauchen wir eigentlich gerade, damit diese Technologie überhaupt funktionieren kann? Was muss sich ändern, damit wir darüber entscheiden, bevor ein Rechenzentrum gebaut wird und nicht erst danach? Was muss sich ändern, damit es nicht erst dann, wenn das Kind im Brunnen gefallen ist, zum Thema wird?
3: Ich glaube, es ist ganz wichtig, dass wir zunächst einmal hinterfragen, ob wir so viel Rechenleistung brauchen. Also es gibt diese Studie von der NGO Leitmotiv und die haben halt festgestellt, dass in den Niederlanden 2/3 der Rechenzentren leer stehen. Und dann wollen wir halt erstmal so diese Diskussion starten, brauchen wir überhaupt so viel Rechenleistung, brauchen wir einen so schnellen Ausbau, so ist das überhaupt notwendig. Wir wollten einfach diese Diskussion starten und auch Ehrlichkeit und Transparenz in diese Diskussion bringen. Ich weiß nicht genau und ich glaube, niemand weiß, was KI in der Zukunft machen wird. Aber was uns irgendwie wichtig war mit unserer Recherche, war erstmal die direkten Auswirkungen zeigen und dann auch schon mal diese Diskussion starten, damit wir darüber nachdenken, wie wir KI nutzen wollen und welche Ressourcen wir dafür aufgeben wollen.
1: Nachdem der linke Mail- und Bloganbieter aus Tistici Inventati Ende August, wie schon weitere antifaschistische Initiativen zuvor, auf die US-Terrorliste gesetzt worden war, hat das Kollektiv nun bekannt gegeben, seine Angebote einzustellen. Autistici Inventati hatte versprochen, so lange wie möglich weiterzumachen. Bereits kurz nach dem Schritt der Trump-Regierung hatte der private Anbieter der Org-Domain Autistici Inventati die Domain entzogen und die italienische Banca Etica hatte aus Angst vor eigenen Schwierigkeiten das Konto des Kollektivs geschlossen. Am 6. September hat Autistici Inventati nun erklärt, seine Dienste mit Rücksicht auf die Sicherheit der NutzerInnen einzustellen. Zitat: Menschlich bleiben ist für uns nicht nur ein Slogan. Es bedeutet vor allem, dass es die NutzerInnen sind, die Personen, die die menschlichen Netzwerke bilden und auf die wir uns stützen. Und die Gemeinschaften, die uns mit Nachrichten der Liebe und Solidarität überschwemmt haben, die geschützt werden müssen. Die konkrete Möglichkeit, dass wir die Ursache strafrechtlicher oder finanzieller Konsequenzen für jemanden sein könnten, der uns nahesteht oder der auch nur mit uns interagiert, erlaubt uns keine andere Wahl. Zitat Ende. Radio Onda Urto aus Brescia hat kurz nachdem Autistici Inventati auf die Terrorliste gesetzt worden war, bereits mit Blicero vom Kollektiv gesprochen. Wir haben Ausschnitte aus seinem Statement übersetzt, in dem er die Ziele und die Haltung des Kollektivs gegenüber der aktuellen Repression erklärt.
4: Autistici Inventati nasce nel 2001 sull'onda di altre esperienze anche passate, come quello di Isole nella Rete o di altri server, diciamo così, per fornire servizi di comunicazione libera e aperta a attivisti, collettivi, associazioni, individui.
1: Autistici Inventati entsteht 2001 auf der Welle anderer Erfahrungen, die teilweise schon wieder zu Ende sind, wie Isole nella Rete, Inseln im Netz oder anderer Server, sagen wir, um Dienste für freie und offene Kommunikation für AktivistInnen, Gruppen, Vereine, Individuen anzubieten, die mehr oder weniger auf der gleichen politischen Seite der Welt stehen wie wir. Und das machen wir, indem wir Mailadressen, Mailinglisten und Nachrichtensysteme Systeme wie zum Beispiel Chats anbieten. Außerdem beherbergen wir Webseiten auf unseren Servern und Blogs über NoBlocks. Bei all dem garantieren wir Diskretion gegenüber denen, die unsere Dienste nutzen. Das heißt, wir fragen nicht nach dem Ausweis. Wir verlangen nur, dass unsere Prinzipien geteilt werden. Freie Kommunikation, Antirassismus und auch Antifaschismus, die sozusagen die Basis unseres politischen Handelns sind. Wir sind also eine Infrastruktur für alle und wir sind noch verankert in der ursprünglichen Idee von Internet, wo alle ihre Version der Welt erzählen konnten, was für alle wichtig war. So sind wir entstanden. Und so machen wir das auch noch jetzt, nach 25 Jahren. Und dass es noch immer gebraucht wird, ist an der großen Zahl von Menschen zu sehen, die unsere Dienste nutzen, auf der ganzen Welt. Punkt.
4: Importante e fondamentale per ognuno e ognuna. Noi nasciamo così, continuiamo a essere questo dopo 25 anni e il fatto che ce ne sia bisogno è dimostrato dal fatto dalla quantità di persone che usano i nostri servizi in tutto il mondo. Punto. Se non fosse estremamente grave e seria la situazione, ci si potrebbe fare anche una bella risata. A parte, come dire.
1: Weißt du, wenn die Situation nicht so extrem ernst wäre, könnte man herzhaft darüber lachen und es als große Auszeichnung verstehen. Ein Kollektiv von wenigen Personen, die im digitalen Raum tätig sind in einem Land, wo gerade mal 60 Millionen der insgesamt 8 Milliarden Menschen leben, rückt ins Licht der Aufmerksamkeit der größten Weltmacht. Es wäre zum Lachen, dass Trump oder Rubio sich mit Autistici Inventati befassen müssen, wenn es nicht sehr ernst wäre. Also ein etwas bitterer Scherz. Aber es ist richtig, dass wir nach unserer Tradition die Frage mit erhobenem Kopf und der richtigen Dosis an Sarkasmus angehen.
4: È una risata un po' amara, ma è giusto che, come da nostra tradizione, affrontiamo le cose a testa alta e con la giusta dose di sarcasmo.
1: Die Stellungnahme von Autistici Inventati zur aktuellen Schließung und auch zu den vorherigen Bedrohungen könnt ihr auf www.inventati.org nach wie vor nachlesen. Das Landesarbeitsgericht Baden-Württemberg hat am 18. August in dem von der Gesellschaft für Freiheitsrechte unterstützten Verfahren einer Abteilungsleiterin gegen Daimler auf gleiche Bezahlung entschieden, dass sie keinen Anspruch auf Gehaltsanpassung an ihren direkten Kollegen hat. Das Arbeitsgericht spricht weiterhin die Differenz zum Mediangehalt zu, weil es insoweit eine diskriminierende Minderbezahlung annimmt. Das Bundesarbeitsgericht hatte zuvor im Oktober 2025 der Klage auf gleiche Bezahlung weitgehend stattgegeben. Das Gericht entschied explizit, dass sich die Abteilungsleiterin mit jedem direkten Kollegen vergleichen kann, der gleichwertige Arbeit macht. Für die Entscheidung in der Sache hatte das Bundesarbeitsgericht an das Landesarbeitsgericht Baden-Württemberg zurückverwiesen. Als Rechtfertigung für den enormen Gehaltsunterschied zwischen der Klägerin und ihrem männlichen Kollegen ist es für das Landesarbeitsgericht ausreichend, dass der Kollege während der Elternzeit der Klägerin mehr Erfahrung gesammelt habe. Zudem stellt das Gericht darauf ab, dass andere weibliche Abteilungsleiterinnen mehr verdienen als die Klägerin und daher keine Diskriminierung aufgrund des Geschlechts vorliegen könne. Zitat: Mit dieser Entscheidung weicht das LAG die klaren Vorgaben des Bundesarbeitsgerichts und des Europäischen Gerichtshofs zum Paarvergleich auf und höhlt das Recht auf gleiche Bezahlung aus, kritisiert die Juristin und Legal Director Sarah Lincoln von der Gesellschaft für Freiheitsrechte. Der Arbeitgeber, so Lincoln weiter, muss tragfähige Gründe vorweisen, die den Gehaltsunterschied zwischen der Klägerin und ihrem Kollegen erklären. Dass es bei Daimler zum Glück auch Frauen gibt, die nicht diskriminiert werden, ist dafür völlig irrelevant. Zitat Ende. Die von der GFF unterstützte Klägerin ist seit nahezu 30 Jahren bei der Daimler AG beschäftigt, 15 Jahre davon als Abteilungsleiterin. Seit ihrer Rückkehr aus der Elternzeit verdient die Klägerin deutlich weniger als ihre männlichen Kollegen auf gleicher Ebene. Ein Entgeltsystem existiert bei Daimler auf Management-Ebene nicht und damit auch keine transparenten Kriterien, wie sich Elternzeit und Teilzeit auf den Lohn auswirken. Zitat: Zumindest die Tatsache, dass ich jahrelang beim Entgelt diskriminiert wurde, ist jetzt rechtskräftig festgestellt worden, betont die Klägerin und ermutigt Frauen, weiter für faire Bezahlung zu kämpfen. Sie sagt, der Weg zu gleichem Lohn ist steinig, aber jede Frau, die fragt, warum weniger, macht den Weg für die nächste leichter. Das Landesarbeitsgericht hat die erneute Revision zum Bundesarbeitsgericht nicht zugelassen. Die Gesellschaft für Freiheitsrechte wird nun die Erfolgsaussichten einer Nichtzulassungsbeschwerde prüfen. Die Entscheidung des Landesarbeitsgerichts Baden-Württemberg muss auch vor dem Hintergrund gesehen werden, dass die Durchsetzung von gleicher Bezahlung gerade auch politisch viel Gegenwind erhält. Die EU hat eine neue Richtlinie beschlossen, die Lohnlücke zwischen Männern und Frauen sichtbar machen und verhindern soll. Deutschland hätte diese Regeln bis zum 7. Juni dieses Jahres in nationales Recht umsetzen müssen. Bislang ist hier jedoch nichts passiert. Die Gesellschaft für Freiheitsrechte führt seit Jahren immer wieder Verfahren für die Durchsetzung von gleicher Bezahlung bis ans Bundesarbeitsgericht. Unter anderem konnte die GFF 2023 mit der ehemaligen Mitarbeiterin eines Metallunternehmens vor dem Bundesarbeitsgericht durchsetzen, dass gleiche Bezahlung nicht verhandelbar ist. Die höhere Lohnforderung eines Mannes ist kein Grund, der ungleiche Bezahlung rechtfertigt. Und damit geht das Infomagazin bei Radio Dreieckland am 7. September 2026 zu Ende. Am Mikrofon verabschiedet sich Johanna.
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7: Hallo, ihr Lieben. Hier sind wir wieder, die Hörwerke aus Freiburg, mit der allmonatlichen Hörspieltruhe. Freut euch auf eine kunterbunte und spannende Sendung mit ausgesuchten Hörspielen und der Rezension eines bilingualen Hörspiels. Selbstverständlich gibt es auch heute wieder eine Geräuscheküche. Die Tage werden kürzer, ein Hauch Wehmut liegt in der Luft, der Sommer geht langsam zu Ende, der Herbst steht vor der Tür und dies spiegelt auch die Auswahl unserer heutigen Musikbeiträge wider. Wir starten nachträglich zu seinem 85. Geburtstag im Mai dieses Jahres mit Bob Dylan und Tangled Up in Blue. Durch die Sendung führen Ralf und Henry.
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1: Unser erstes Hörspiel heute ist eine Produktion aus dem Jahre 2018 von Studierenden des Seminars Hörspiele realisieren an der Pädagogischen Hochschule Freiburg. Ja, Klaus das Teil ist eine Gaunergeschichte um einen Museumswärter, den finanzielle Sorgen plagen. Und als ein kostbares Gemälde im Museum angeliefert wird, wittert Klaus seine Chance. Ich wünsche euch viel Spaß.
2: Oh Mann, verdammt! Scheiße! Ausgerechnet jetzt! Moment mal. Das Auto kenne ich doch.
3: Puh, was ist hier passiert? Alles okay bei Ihnen? Ich bin für die Sicherheit zuständig. Soll ich die Polizei rufen?
2: Nein, alles gut bei mir. Aber danke, dass Sie fragen.
4: Was zum Geier ist denn hier passiert?
5: Sie hören Klaus, das Teil.
2: Na endlich, Klaus. Schön, dass du auch mal abnimmst.
5: Tut mir leid.
2: Ja, ich weiß. Davon werden unsere Kinder aber auch nicht satt. Ich hab dir schon 100 Mal gesagt, dass du das Geld rechtzeitig überweisen sollst.
5: Ja, es tut mir wirklich leid. Ich weiß ja, aber ich hab das Geld einfach gerade nicht.
2: Was? Du hast das Geld gerade nicht?
5: Ja, es tut mir leid. Wirklich, ich kann nichts dafür.
2: Verdammt nochmal. Ich höre nur, dass es dir leid tut. Wo ist das verdammte Geld?
5: Das bringt doch eh nichts, Helene. Ich muss dir was sagen. Ich hab's schon wieder getan.
2: Du hast was?
5: Ich schwöre dir, fast. Beinahe hätte ich die Million gewonnen, aber dann kam der eine mit dem Flaschungseck. Ich hätte schwören können, der blufft.
2: Ich fass es nicht. Ich kann das nicht mehr glauben. Klaus, wie oft noch? Mach endlich mal eine Therapie.
5: Helene, du verstehst das einfach nicht.
2: Nein, Klaus, das verstehe ich auch nicht.

0: Jedes Mal das Gleiche. Jedes Mal erzählt sie mir dasselbe. Ich bekomme nur Vorwürfe von ihr zu hören. Meine Geldprobleme haben doch nichts mit einer Spielsucht zu tun, oder?
1: Nächster Halt, Bertha-Brunnen. Ausstieg in Fahrtrichtung rechts.
0: Oh nein, verdammt. Eine Station noch und ich bin schon wieder da und muss zur Schicht.
1: Nächster Halt, Oberbilken. Ausstieg zum August-Döner-Museum. Ausstieg in Fahrtrichtung rechts.

0: Jetzt, servus, Klaus. Ha? Alles klar bei dir? Bist du bereit für die Nachtschicht?
1: Ja, ich. Ja, ja.
0: Ja, wie läuft denn du daheim? Weil man hat Kinder.
1: Hör mir auf. Es wird immer schlimmer mit der Alten. Ausziehen musste. Helene hat die Kinder mitgenommen und den blöden Köter hat sie auch.
0: So ein Nackt wie der Busch, wo du. Oh Mann, hey. Das tut mir echt leid, Klaus. Wo wohnst du denn jetzt?
1: Frag nicht, in so einer hässlichen Einzimmerwohnung in Landwasser. Aber das war halt das einzig Bezahlbare auf die Schnelle.
0: Na gut, läuft halt echt bei dir, gell? Du, aber ich muss los. Weißt ja, dass heute im Picassi seine Bilder erkommen sind. Vergiss es ein paar Runde in unserem Stockwerk zum Drehen. Weil die Alarmanlage, das BD-Drecksding, hat mal wieder die Geist aufgegeben.
1: Nicht wahr. Immer wenn ich die Nachtschicht habe, fällt das blöde Scheißteil aus. Egal. Du, ich wünsche dir einen schönen Feierabend.
0: Danke, aber wir sehen uns morgen früh wieder.
1: Hä, wieso das? Musst du morgen arbeiten?
0: Ja, ich habe mit Hans Jürgen tauscht. Also, gell, halt Ohren steif. Mach's gut, ciao.

Och nein, nicht schon wieder so eine scheiß Nachtschicht. Ich hab gar keine Lust. Zocken, das wär's jetzt. Zocken, verdammt. Nee, ich muss aufhören daran zu denken. Ich darf nicht mehr zocken. Ich will meine Kinder wiedersehen.

0: drittes Obergeschoss Picasso.
1: Oh mein Gott, Picasso hier, Picasso da, überall Picasso. Ich kann den Scheiß nicht mehr hören, Mann. Pinselstrich hier, Farbklecks. Kann doch jedes Kind. Oh Gott, hat mal jemand Nasenbluten. 10.000 Dollar bitte. Lächerlich. Wenn ich doch auch nur so ein Bild besitzen würde. Jesus, da würde eine Menge bei rausspringen. Oh mein Gott, ich hab's. Ha, Jackpot. Ich klau das Ding.

0: Ob das gut geht? Was soll's? Ich brauche die Kohle.
1: Davon werden unsere Kinder aber auch nicht satt.
0: Boah. Hui. Boah, ist das Ding schwer.

Oh Mann, Alter, ist das Teil schwer. Wo sind nur meine Autoschlüssel? Ich muss mich beeilen, sonst sieht mich noch jemand. Okay, jetzt nur noch ganz langsam. Vorsichtig das Bild in den Kofferraum legen. Klappe zu, ab ins Museum.

0: Was war das? Klaus, guck mal nach. Ich kann gerade nicht.
1: Ey, es kann nicht wahr sein. Ey, echt immer, wenn ich Feierabend hab.
2: Nein, alles gut bei mir. Aber danke, dass Sie fragen.
1: Was zum Geier ist denn hier passiert? Was zur Helene? Was machst denn du hier? Was ist hier los? Was hast du nur getan? Was war sicher mit Absicht?
2: Ich freue mich auch, dich zu sehen, Klaus. Du Nichtsnutz.
3: Klaus, ist das dein Auto?
1: Was bist denn du, ein Cop?
3: Nee, aber ich rufe sofort die Polizei.
1: Nein, es ist schon gut. Es ist wahrlich nichts passiert.
2: Ja, erst machst du mich dumm an und jetzt ist nichts passiert. Was ist denn los bei dir, Klaus?
1: Ich habe vielleicht minimal überreagiert. Ist schon okay, kein Problem. Schau dir mal die Karre an. Habe ich ewig. Ja, ist eine alte Schraubmühle.
4: Hallo, hier spricht die Wache des August-Döner-Museums. Ich muss einen Autounfall melden. Würden Sie jemanden vorbeischicken? Ja, gut, 10 Minuten, das passt. Vielen Dank, bis gleich.
0: Herr Direktor, stopp, wartet Sie. Der Picasso ist weg.
5: Was, Huber, ernsthaft jetzt? Ist ein Witz, oder?
0: Hanoi, eben nicht. Das ist mein voller Ernst. An der Stelle, an der das Bild gestern erkennt ist, da hängt nichts mehr.
5: Mann, noch mehr, der Huber, rufen Sie sofort die Polizei. Wer hatte heute Nacht Dienst?
0: Der Klaus, der ist eben gegangen. Wenn die Glück haben, verwisch ich noch.
6: Was ist hier los? Wie kann man Ihnen behilflich sein?
1: Gar nicht. Das ist schon gut. Es ist überhaupt nichts passiert, aber danke, dass Sie hier für Recht und Ordnung sorgen. Sie können allerdings direkt wieder gehen.
3: Bist du dir sicher, Klaus? Du hast schon eine ordentliche Beule im Auto.
1: Ja, alles gut.
6: Okay, ja, also den Sachschaden müssen wir jetzt schon aufnehmen. Haben Sie Papiere und einen Führerschein dabei? Schauen Sie sich Ihren Kofferraum doch mal an. Der ist total zerdellt. Der geht wahrscheinlich gar nicht mal mehr auf.
2: Warten Sie. Das Auto hat an der Mittelkonsole einen Knopf zum Aufmachen. Moment.
1: Halt, Helene, lass das. Du hast da überhaupt nichts zu suchen. Was mischst du dich überhaupt ein?
6: Okay, jetzt mal hier halblang. Der Kofferraum wird jetzt geöffnet. Keine Widerrede.
1: Nein, das dürfen Sie überhaupt nicht. Haben Sie einen Durchsuchungsbefehl? Ich will sofort mit meinem Anwalt sprechen.
2: Was für ein Anwalt? Du kannst dir doch eh keinen leisten. Jetzt bleib mal auf dem Boden.
1: Hast du eine Ahnung?
6: Wow, stopp. Jetzt mal langsam. Wir sind hier nicht hier, um Ihre persönlichen Probleme zu schlichten. Der Kofferraum wird geöffnet.
1: Oh je, jetzt ist alles zu spät.
2: Das ist jetzt nicht das, wonach es aussieht.
6: Ja, ich glaube, wir sollten uns mal unterhalten. Lassen Sie uns besser reingehen. Es zieht ein Gewitter auf. Herr Museumsdirektor, schauen Sie mal das Bild an. Was passiert hier?
5: Ach du Scheiße, die Farben verlaufen. Das kann jetzt nicht wahr sein. Das ist unmöglich.

0: Das soeben gehörte Hörspiel entstand im Rahmen des Seminars Hörspiele realisieren, unter der Leitung von Herrn Voss und Herrn Baumann im Wintersemester 2017-18 an der Pädagogischen Hochschule Freiburg. In der Rolle des Klaus
1: Marvin Flum.
0: In der Rolle des Herrn Huber
1: Valentin Gentner.
0: In der Rolle der Helene
1: Tatjana Römer.
0: In der Rolle der Polizistin
1: Lisa Trogus.
0: In der Rolle der Pförtnerin
1: Theresa Lauber.
0: Und als Special Guest
1: Museumsdirektor Aiden.

0: Herbstliche Stimmung mit dem großen Saxophonisten John Coltrane und dem Jazzsänger Johnny Hartman und der Autumn Serenade. Und davor, das war unverkennbar, Amy Winehouse mit ihrem Oktober-Song. So, und nun hören wir wieder die Stimme der Kritik. Heute rezensiert Henry eine Hörspielproduktion des Saarländischen Rundfunks mit dem Titel W wie ihr Name. Außergewöhnlich ist dieses Hörspiel nicht nur des Inhalts, sondern auch der Sprache und der Struktur wegen. Lasst euch überraschen und vor allem überzeugen.
1: W wie ihr Name, avec un double W. Dieses deutsch-französische Hörspiel hat Cecil Weißbrot für den Saarländischen Rundfunk schon zweisprachig geschrieben. Denn die Hauptfiguren sind eine französische Deutschlehrerin und ihre französische Schülerin. Das Geschehen im Hörspiel kommentieren die Sprache, der Tod und die Zeit.
2: Wahrnehmung, Wachsfigur,
3: die Wunde,
2: Wanderweg,
3: das Wunder,
2: Wache,
3: das Wunder, der Weg,
2: Wanderer,
3: der Weg, W, die Wohnung,
2: Wasserturm,
3: die Wohnung, wie ihr Name,
4: das Wasser,
1: das. So beginnt das Hörspiel. Eine Aneinanderreihung von deutschen Worten, die mit dem Buchstaben W beginnen. Ihre Wirkung lässt bei den Hörern eine Erwartung, ja eine Spannung aufkommen. Das Hörspiel hat den Charakter einer Collage von Erinnerungen der deutschstämmigen Deutschlehrerin und der deutschlernenden französischen Schülerin. Die Handlungen sind örtlich und zeitlich verwoben. Sie spielen einmal in dem Gymnasium in Paris in den frühen 1960er Jahren, in dem die Lehrerin Deutsch unterrichtet und dort auf den seltenen Familiennamen der französischen Schülerin stößt, der mit dem Buchstaben W beginnt und somit auf eine deutsche Herkunft hinweist. Diese Tatsache löst nicht nur unangenehme Erinnerungen in ihr aus.
5: Meine Familie, das heißt meine Mutter, sehe ich nicht mehr. Ich kann nicht anders. Ich sehe sie an.
6: Elle me regarde encore?
5: Auch wenn ich nicht persönlich dafür verantwortlich bin, für das, was passiert ist.
1: Sondern führt über innere französische Monologe der Schülerin.
6: Je me sens observée. Ou plutôt, j'ai l'impression qu'elle attend quelque chose de moi.
1: Zu bedeutenden Ereignissen in der deutschen Geschichte und der deutsch-französischen Beziehungen, wie hier in Originaltonaufzeichnungen.
7: Au micro, Michel Honorat. Le 22 janvier 1963 s'inscrit dans l'histoire.
8: Der 22. Januar 1963 geht in die Geschichte ein.

0: aber das Wesenselement.
1: La chance féconde.
0: Die fruchtbare Chance.
1: La part divine.
2: Geschichte als Phänomen der Erinnerungen und ihr kaum zu beeinflussender Ablauf wird von Cecil Weißbrot personifiziert. Die Zeit spricht und gibt Kommentare.
3: Ich vergehe. Ich bin die Zeit. Le temps qui reste en suspens. Le temps qui passe.
4: Die Zeit.
3: Le temps.
2: Die inneren Monologe der Lehrerin führen zu deutschen Konzentrationslagern während der Nazizeit und damit zum Tod, der mit sanfter Stimme spricht.
3: Ich vergehe. Ich bin die Zeit. Le temps qui reste en suspens. Le temps qui passe.
4: Die Zeit.
3: Le temps.
2: Wie sein Doppeltitel schon signalisiert, lebt das Hörspiel von dem Gebrauch der deutschen und französischen Sprache. Der Wechsel zwischen den beiden Sprachen macht das Stück außergewöhnlich. Durch diese Bilingualität erhält das Spiel seine Authentizität für die persönliche und nationale Spannung zwischen Frankreich und Deutschland. Sowohl die Protagonisten als auch die personifizierten Phänomene wie zum Beispiel die Zeit oder der Tod wechseln zwischen den Sprachen.
3: Ich vergehe. Ich bin die Zeit. Le temps qui reste en suspens. Le temps qui passe.
4: Die Zeit.
3: Le temps.
2: Ein weiteres Phänomen ist das Zuspielen von Worten.
5: Welche sind die vier Fälle?
4: Fallen.
2: Die Musik unterstreicht die jeweiligen Themen und Atmosphären, zum Beispiel die deutsch-französischen Versöhnungsproblematik wird mit einer tiefen, fordernden, ja fast drohenden Posaune und Schlagzeug unterlegt.

0: aber das Wesenselement.
1: Da es eine komplexe Struktur ohne eine durchgängige Handlung hat, ist das Hörspiel W wie ihr Name oder Avec en double W zugleich eine Herausforderung für die Hörer und eine Bereicherung für das europäische Radiospiel. Die Länge des Hörspiels beträgt 58 Minuten und 11 Sekunden. Es ist eine Koproduktion vom Saarländischen Rundfunk, Deutschlandfunk Kultur und France Culture aus dem Jahre 2012. Die Regie führt Marguerite Gatteau und die Musik schrieb Jakob Diehl.

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1: Herzlich willkommen zu einer neuen Folge der Geräuscheküche. Und hier kommt auch sogleich unser heutiges Geräusch. In den grünen Flammen stand auf einem eisernen Dreifuß ein gläserner Kessel, in dem ein gewisses Süppchen vor sich hin köchelte, das ziemlich ekelerregend aussah. Schwarz wie Teer und glibberig wie Schneckenschleim. Während er prüfend mit einem Bergkristallstab in dem Zeugs herumrührte, lauschte er gedankenverloren auf das Brausen und Winseln des Schneesturms, der an den Fensterläden rüttelte. Der fabelhafte Text von Michael Ende aus dem Kinderbuchklassiker Der Satan-Archäolügen-Jalko-Höllische Wunschpunsch lässt sich schön schaurig mit zwei ganz einfachen Geräuschen inszenieren. Für das erste Geräusch braucht ihr ein Glas mit Wasser und einen Strohhalm. Taucht man den Strohhalm nun ins Wasser und pustet oben hinein, dann blubbert es wie in unserer Hexenküche.

Für das zweite Geräusch benötigt ihr ein Päckchen Backpulver und etwas heißes Wasser. Das Backpulver nun in eine Schüssel geben und ein bisschen Wasser darüber gießen. Ach, herrlich, wie es zischt! Kombiniert man beide Geräusche und mischt noch ein bisschen mystische Musik darunter, dann entsteht die perfekte Kulisse für zauberhafte Pünsche oder magische Wünsche.

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1: Und auch hier wurde es musikalisch nochmal herbstlich. Wir hörten Neil Young mit dem Titelsong seines 1992er Albums Harvest Moon. So, letzter Höhepunkt für heute ist unser zweites Hörspiel. In der Radiosendung Nachtgespräche berichtet der Bergsteiger Edward Dreyer von einer waghalsigen Expedition hinauf zum als unbezwingbar geltenden Silver Crack im pakistanischen Himalaya. Kurz vor dem Ziel kommt sein Freund und Begleiter Lukas bei einem tragischen Unglücksfall ums Leben, während Dreyer allein den Gipfel erreicht. Doch hat sich das alles wirklich so zugetragen? Spannende Unterhaltung, also nun mit Der Berg ruft.
2: 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Ein Hörspiel von Katharina Frey, Sebastian Bayer, Simon Reich und Jochen Bieler.

0: Herzlich willkommen, meine Damen und Herren, zu unserer heutigen Ausgabe Nachtgespräche mit Annapurna. Ganz herzlich begrüßen möchte ich auch unseren heutigen Gast, Eduard Dreyer, der vor knapp 2 Wochen als erster Mensch den als unbezwingbar geltenden Silver Crack in Pakistan bestiegen hat. Er wird uns heute Nacht die Geschichte seiner Expedition erzählen und wie er auf tragische Weise seinen Kollegen verlor. Guten Abend, Herr Dreyer.
1: Ja, guten Abend, Frau Purna, und vielen Dank für Ihre Einladung. Ich freue mich, heute hier zu sein.
0: Herr Dreyer, Sie sind jetzt wieder zurück hier im warmen Berlin auf etwa 100 Metern über dem Meeresspiegel. Vor 12 Tagen noch befanden Sie sich etwa 7,5 Kilometer höher, als Sie die Spitze des Silver Crack erreichten. Wie fühlen Sie sich heute?
1: Ja, mei, sehr gut, würde ich sagen. Ich habe zwar nur ein paar Souvenirs in Form von ein paar blauen und ein paar bunten Zehen, aber solche Erfrierungen, würde ich sagen, das sind unter Bergsteiger fast schon ein Must-Have.
0: Ihr Gesicht geht seit Ihrer Rückkehr durch die Presse. Sie werden als der neue Reinhold Messner gefeiert. Ein bekanntes Unternehmen für Outdoor-Bekleidung hat mit Ihnen bereits einen Millionenvertrag für eine Werbekampagne unterzeichnet. Wie gehen Sie mit dieser neuen Prominenz und Ihrem Erfolg um?
1: Ich sehe mich eigentlich immer noch als den normalen Bergsteiger Eduard Dreyer aus dem Bayerischen Wald. Mein Erfolg ist auch nichts im Vergleich zu dem tragischen Verlust meines Freundes Lukas Sagarmatha. Mein Mitgefühl gilt seiner Familie zu entschuldigen.
0: Nehmen Sie sich ruhig einen Moment.
1: So scheiße. Vielen Dank. Es geht auch schon wieder.
0: Beginnen wir vielleicht einfach am Anfang Ihrer Expedition. Am 29. Mai bestiegen Sie und Ihre Mitstreiter das Flugzeug nach Pakistan.

0: schlussendlich begann also die letzte Etappe hoch zum Gipfel.
1: Interessant. Also starteten Sie nur noch zu viert von Ihrem letzten Basecamp in 6000 Metern Höhe. Erzählen Sie doch bitte, was genau an dem Tag geschah.
0: Ja, also meine Bergsteigerkollegen, die Margret, der Hans, der Lukas und ich, wir sind früh morgens gleich losgezogen, damit wir den Aufstieg zum Gipfel und den Abstieg problemlos an einem Tag haben schaffen können. Es war zwar schon ein bisschen neblig, aber das ist für uns eigentlich kein Problem. Wir haben schon ganz andere Bergtouren gemacht, wo es noch viel stürmischere Wetterverhältnisse gehabt hat und wir haben es immer geschafft.
2: Einfach so beibehalten, dann haben wir genug Zeit, die Bergspitze zu erreichen. Und wir sollten unsere Kräfte aufsparen und nicht gleich zu Beginn aufbrauchen.
0: Kräfte sparen? Ich muss doch keine Kräfte sparen! Ihr könnt den Berg doppelt so schnell
3: hoch. Mir gestohlen worden. Und zwar
0: aber
3: bei
0: ich verstehe schon, dass ihr nicht so gut in Form seid. Seh fix, Eduard, jetzt renn doch mit zu der Bergnauf. Wir sind gut in Form, sonst würden wir das hier nicht machen. Also soll es wirklich nicht zielbereifert sein. In Hast und Eile passiert gern viele, die wir uns auf dieser letzten Etappe überhaupt gar nicht mal leisten können.
2: Ja, Eduard, Hans hat recht. Du hast dich entschlossen, mit uns den Berg hochzusteigen. Dann pass dich bitte unsere Geschwindigkeit an. Wir sind ein Team, okay?
0: Ja, mei! Gut! Wir sind also mit unseren Ausrüstungen hochgestiegen. Die Margret und der Hans, die sind schnell müde geworden und haben eine Pause gebraucht. Mittlerweile waren wir so ungefähr 4 Stunden unterwegs gewesen. Zum Gipfel hoch waren es noch in etwa so 600 Höhenmeter.
1: Wie ging es nach der Pause weiter für Sie?
0: Ja, die Pause war dann irgendwann vorbei, hab gesagt, jetzt müssen wir weiter. Und die Margret und der Hans wollten aber auch nach der Pause nicht weiter, weil sie gemeint haben, das Wetter sei zu schlecht, um den endgültigen Aufstieg zu wagen. Das ist natürlich völliger Quatsch. Sie wollten auf uns warten, bis wir von der Spitze zurückkämen.
1: Sie zogen also zu zweit weiter. Auf diesem Weg ereignete sich dann das Unglück.
0: Genau, so schaut's aus. Also, es blieb ja nur der Lukas und ich übrig. Und irgendwann, da kamen wir dann zu so einer steilen, vereisten Wand. Und da haben wir uns festseilen müssen. Und dann ist das Unglück passiert, ja.
1: Und wie hat sich der Unfall nun genau abgespielt?
0: Lukas, hast du dich gesichert?
2: Ja.
0: Dann los.
4: Ja, wir waren schon sehr weit geklettert, bis auf einmal mein Seil nicht mehr so wollt wie ich. Ich war dann nicht mehr gesichert und hab mich am Berg festgeklammert.
2: Eduard, was ist los?
0: Oh, meine Sicherung ist rausgesprungen. Ich kann mich gar nicht halten mit meinem Eisbickel.
4: Der Lukas ist dann zu mir geklettert gekommen und wollte mich an seinem Seil festmachen.
2: Halt durch! Ich komm zu dir! Ich hab dich jetzt gesichert. Wir steigen jetzt gemeinsam runter. Okay?
0: Runter? Na, das geht doch so. Komm, wir schaffen das noch. Denk doch mal an den Ruhm.
4: Er hat mich dann gerade gesichert gehabt und wir wollten weiter.
2: Den Ruhm? Wir brechen jetzt lieber ab. Ich hab keine Lust auf das Risiko. Ich hab doch eine Frau und Kinder.
0: Nein, verdammt, wir machen das jetzt. Das ist alles umsonst gewesen. Wir wollen doch die Ersten sein, die diesen Berg gestiegen haben. Das hat noch keiner geschafft.
4: Da kam der Lukas ins Rutschen. Und ich hab versucht, ihm zu helfen.
2: Eduard, jetzt hör doch auf. Es ist mir zu gefährlich. Und hör auf, in meinem Seil zu rütteln.
0: Scheiße, nein. gehe ich eben alleine weiter.
2: Eduard!
4: Dummerweise ist er dabei selbst abgerutscht und ist gefallen. Mei, hätte es doch nur geschafft, sich an mich dran zu hängen oder sich an mir festzuhalten. Ich hätte ihn gerettet.
2: Eduard, was soll das? Was machst du da?
0: Gute Reise!

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Nun, als herbstlicher Rausschmeißer läuft nun doch noch Indian Summer von Frank Sinatra und Duke Ellington. Tschüss und alles Gute wünschen euch Henry und Ralf.

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0: Das waren Memoranda mit Deine Wahrheit kennst nur du. Und ja, ich heiße euch herzlich willkommen zu Vielfalter Magazin für Polyphonie und Selbstbestimmung, die Ausgabe vom 7. September 2026. Und so wie wir gleich eingestiegen sind mit dem Lied von Memoranda, machen wir hier weiter mit dem Telefongespräch, das ich gestern mit den drei Bandmitgliedern von Memoranda geführt habe. Gestern am 6. September waren wir telefonisch verabredet. Ich bin Mirko, verantwortlich für diese Sendung. Und bevor wir jetzt das Interview hören, noch ein Ausblick auf die zweite Hälfte oder den zweiten Teil der Sendung. Da hören wir ein erneutes Gespräch mit Martin Zinkler. Auch das haben wir vor einigen Tagen aufgenommen. Aber jetzt Memoranda, die sich erstmal selbst vorstellen.
1: Hallo, ich bin Jan und spiele bei Memoranda Schlagzeug und manchmal auch andere Instrumente, Bass oder Ukulele, je nachdem, was gebraucht wird.
2: Und ich bin Mogli, ich spiele bei Memoranda Gitarre und ich singe.
3: Hallo, ich bin Merde, ich spiele Cello, Klavier und singe. Und ich werde für den Rest der Sendung eher stumm sein, weil ich sehr heiser bin und wir heute Abend unser Release-Konzert noch schaffen wollen.
2: Vor 3 Jahren haben Merle und ich angefangen, miteinander Musik zu machen. Hatte Früchte des Zorns sich aufgelöst und ich bin mit Merle in Kontakt gegangen und habe gefragt, hey, wollen wir zusammen eine neue Band gründen? Und dann haben wir ein bisschen zusammen musiziert und waren dann aber der Meinung, das reicht noch nicht zu zweit. Und dann haben wir eine dritte Person gesucht und Merle ist auf einem Flohmarkt über Jan gestolpert. Und seitdem ist Jan in der Band und wir freuen uns sehr darüber.
4: Genau, und so wirklich zusammen als Band zu dritt sind wir jetzt seit 2 Jahren und waren erstmal auf Tour mit einem kleinen Set und jetzt sind wir im letzten Winter im Studio und haben unser erstes Album aufgenommen.
0: Was gäbe es zu diesem Album zu sagen?
1: Also das Erste, was mir einfällt, ist, dass wir einen wunderschönen Prozess hatten, das aufzunehmen. Also wir hatten einen Plan und dann ist alles ganz anders gekommen. Es hat sich viel länger aufgespalten, weil dann mal hier Krankheit und mal hier irgendwas ausgefallen. Und letztendlich haben wir 2-3 Monate dran gearbeitet, immer wieder mit unserem Produzenten Andreas. Und das war dann nachher aber so, dass wir alle das Gefühl hatten, irgendwie genau richtig. Also ich weiß nicht, wie ihr es seht, aber es hat sozusagen gepasst, dass es anders gekommen ist, als wir geplant haben. Und wir sind total zufrieden mit dem Ergebnis. Und es hat so Räume aufgemacht, dass wir zwischendurch die Lieder schon so halb fertig hatten und dann wieder hören konnten und dann doch nochmal was verändert haben. Wir haben auch spontan entschieden, noch ein Lied mehr aufzunehmen.
2: Es war ganz anders, als ich es gewohnt war, Alben aufzunehmen. Bisher mit Früchte des Zorns haben wir die Sachen meistens immer in einer Woche durch aufgenommen und dann danach eine Woche gemischt. Und jetzt waren zwischen den einzelnen Aufnahmetagen teilweise wochenlang Zeit, was total super war, weil dann kam Jan um die Ecke und hat gesagt, hey, hier habe ich mir noch ein Solo überlegt und Merle hat noch was komponiert und dadurch war es wie so ein Gedicht, an dem man schreibt, was man zwischendurch liegen lässt und dann eine neue Inspiration hat und weiterschreibt. Mhm. Ja, und wir sind ein bisschen aufgeregt, weil es unser erstes Album zusammen ist und wir davor, die Leute, die uns veranstaltet haben, ja immer ein bisschen die Katze im Sack gekauft haben und wir bisher noch nicht so viel veröffentlicht hatten davor.
0: Jetzt seid ihr mit dem ersten Album auf Tour oder gebt die ersten Konzerte mit dem Album. Habt ihr da schon Reaktionen drauf?
2: Also wir haben jetzt gestern unser zweites Konzert damit gespielt. Deshalb gibt es noch nicht so, es gibt noch nicht so einen Berg an Reaktionen. Aber ich hatte das Gefühl, es hat die Leute sehr berührt. Es war eine sehr schöne, intime Atmosphäre. Das ist ja auch eher so Musik zum Zuhören als zum Tanzen. Obwohl, vorgestern gab es auch eine Tanzfraktion, da waren Leute auch sehr tanzwillig. Es sind immer noch sehr intime Lieder. Es geht viel um
4: Emotionalität und sich, wie man sich in der Welt verordnet, wie wir leben wollen, ohne den Zeigefinger zu zeigen. Es macht einen ganz schönen Raum, dass Leute auch gemeinsam an einem Ort ja nicht nur feiern, sondern auch mal nachdenklich sind oder auch einen Augenblick zusammen traurig sind. Ich finde es eine sehr berührende Atmosphäre.
0: Memoranda, der Name, was bedeutet der eigentlich?
1: Die Antwort ist anders, als die meisten Leute denken würden. Das war, wenn ich das richtig verstanden habe, so, dass Merle und Mowgli zusammen Musik gemacht haben und gedacht haben, ach, wir können unsere Band ja etwas mit Memo nennen, Merle Mowgli. Und zuerst wollten sie sich Memo nennen, aber das war schon ein, was war es, ein Internetversand für
4: Büroartikel.
1: Und dann haben sie, als sie festgestellt haben, sie möchten noch jemand anders dabei haben, wurde der Name dann zum Memoranda ausgeweitet.
0: Wenn ich bei Wikipedia schaue, sehe ich was von offizieller Notiz, schriftliche Absichtserklärung, aber vor allem auch Memorandum aus dem Lateinischen, das zu Erinnernde, woran man denken sollte.
1: Ja, und ich glaube, deswegen ist es auch für uns stimmig, diesen Namen zu behalten, weil diese Bedeutung, dass an das es gut ist, wenn man sich erinnert oder das, was bedacht werden soll, ist auch, also ich finde, das passt gar nicht schlecht zu dem, was wir tun.
3: Ich habe auch diese Verbindung mit Memorandum, was ich gleichzeitig auch sehr ambitioniert und selbst überzeugt von uns finde. Aber ist ein Teil unseres Anspruchs. Und ich wollte noch sagen, Memo, genau, Merle Mowgli, und wir hatten diese Kombi dann schon, bevor Jan dazu kam, was mir auch sehr wichtig ist zu sagen, ich habe Jan nicht auf dem Flohmarkt aufgegabelt, sondern ich kenne Jan schon sehr lange und finde Jans Musik schon sehr lange toll. Jan ist ein sehr sehr inspirierendes Multi-Instrumental-Talent. Und was ich auch gerne noch sagen wollte zu unserem Albumkonzept, dass wir alle drei Texte geschrieben haben, die auf dem Album auftauchen, alle drei Hauptgesänge haben, also relativ viel im, wie soll ich sagen, Trialog gleichberechtigt uns an allen verschiedenen Positionen bewegen und daran viel Spaß haben.
0: Ihr schreibt sehr intime Lieder, also sehr persönliche Eindrücke auch, und ihr habt auch schöne Bilder. Also wenn ich an das Floß denke aus dem ersten Song und fange an zu singen.
4: Das ist ein Lied über Trauer und Abschied. Und das sind ja Situationen, in denen wir am Leben nicht vorbeikommen, dass wir große Verluste erfahren. Und ich wollte gern einen Song darüber schreiben, wie das ist, und so ein bisschen das Gefühl geben, sich gegenseitig gehalten zu fühlen und damit nicht alleine zu sein. So. Und das kann ja in ganz unterschiedlichen Situationen sein, sei es der Verlust einer Freundschaft, einer Partnerschaft oder dass ein Mensch stirbt, dem Menschen sterben, denen wir uns nahe sind. Und das ist ja irgendwie auch Teil des Lebens, da Abschied zu nehmen und Verluste zu erfahren. Und dass es wichtig ist, der Trauer dann auch einfach Zeit und Raum zu geben und gleichzeitig zu gucken, dass man da drin nicht versinkt, sondern irgendwas findet, was einen dadurch hält und was einen auch dadurch trägt. Also diese Ambivalenz zwischen einerseits der Trauer Zeit und Raum lassen und andererseits auch nicht total da drin zu versinken und die Lebensfreude ganz zu verlieren.
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0: Ich frage mich immer, was ist das, was ich in die Welt rausgeben und erzählen möchte? Und ich möchte Lieder machen, die Mut machen, weil ich glaube, dass die Mut und Zuversicht etwas ist, was genauso ansteckend sein kann wie Angst und Unsicherheit. Und es gibt ohnehin schon so viel Angst und Unsicherheit. Und wir müssen uns einfach irgendwie gegenseitig stärken und ermutigen. Und das wollen wir auch mit diesem Album und mit diesen Liedern machen.
1: Gleichzeitig finde ich es auch ein Angebot, sich zu verorten. Also das ist auch eine Reaktion, die wir immer wieder kriegen, dass Menschen sagen, ich kann mich darin wiederfinden, was ich da von euch höre. Und manchmal ist das ein ganz wertvoller erster Schritt für bestimmte Zustände, in denen Menschen sein können, dass sie erstmal verstehen, aha, das ist, ich höre, dass Menschen davon singen. Und das ist erstmal total hilfreich, um im zweiten Schritt vielleicht wieder ins Handeln zu kommen.
2: Ich habe auch gefragt, ob Memoranda im Südwesten irgendwann zu hören sein wird.
0: Wir haben Lust, Konzerte zu spielen. Wir haben Lust, auf Tour zu fahren. Und wir haben auch richtig Lust, in den Südwesten zu kommen. Wenn ihr Lust habt, uns zu veranstalten, dann schreibt uns. Wir sind eine unbekannte neue Band. Es ist ja alles.

0: so auf einem DIY-Niveau, was wir machen. Wir haben jetzt hier keine Booking-Agentur oder so. Wir brauchen einfach Leute, die sagen, hey, cool, wir haben Bock, euch zu veranstalten.
1: Wo findet man die CD? Wie kommt man an die Musik ran?
0: Mittlerweile hat ja keiner mehr einen CD-Player und also unser Album ist bei allen Streaming-Diensten erhältlich, die es gibt. Und im Winter wollen wir nochmal eine Schallplatte machen. Aber das dauert alles noch bis zum Winter. Und jetzt kann man es überall streamen, wo man Musik streamen kann.
2: Es gibt auch die Möglichkeit, die Musik auf jeden Fall zu bekommen. Ihr könnt uns auch gerne einfach eine Mail schreiben. Wir sind für alle möglichen Wege offen, sich weiterzugehen.
3: E-Mails könnt ihr schreiben an Memoranda Band, einfach aneinander geschrieben, at riseup.net. Und über Instagram sind wir auch erreichbar. Aber Mail ist ein bisschen sinnvoller.
0: Ach ja, und alle, die auf unserer Internetseite memoranda.band unseren Newsletter abonnieren, bekommen sowieso das Album umsonst. Die bekommen dann einen Download-Link.
1: Soweit aus dem Gespräch mit Merle, Jan und Mogli von der Band Memoranda, die kürzlich ihr Album Gegenwarterei veröffentlicht haben. Zum Abschluss dieses ersten Teils der Vielfalter-Sendung von heute hören wir noch das Stück von Memoranda, was ich noch nicht kann.

0: Das waren Memoranda mit »Was ich noch nicht kann«. Memoranda findet ihr im Netz unter memoranda.band. Weiter geht es hier mit Martin Zinkler, mit dem ich am 2. September telefoniert habe. Martin Zinkler ist Arzt, ist Psychiater und Psychotherapeut, arbeitet zurzeit im Gefängnis in Bremen als Psychiater und Psychotherapeut, hat viele Jahre in leitenden Funktionen in Psychiatrien gearbeitet, in London, Heidenheim und in Bremen. Martin Zinkler ist Mitglied im UN-Unterausschuss zur Verhütung von Folter und anderen unwürdigen, unmenschlichen Behandlungen oder Strafen und ist auch Mitherausgeber einer wissenschaftlichen Zeitschrift, das ist die Recht und Psychiatrie. In Bremen ist er zudem aktiv bei der Blauen Karawane, ein Verein, der aus der Auflösung der Anstalt Blankenburg in der Nähe von Bremen entstanden ist. Zusammenfassend kann man sagen, Martin Zinkler setzt sich ein für Menschenrechte in der Psychiatrie, was auch im Podcast Station 61 Ausdruck findet. Meine erste Frage bezog sich auf die Entwicklung der Psychiatrie seit der Zeit der Psychiatrie-Enquete in den 70er Jahren.
1: So ganz kurz zusammengefasst ist es so, dass die Psychiatrie ja in der Nachkriegszeit nach dem Erschrecken über die Morde in der Psychiatrie, sind in Deutschland 300.000 Leute in der Psychiatrie ermordet worden, hat zwar das Morden aufgehört, aber was nicht aufgehört hat, war ja das Einsperren und die Nichtbeachtung der Menschenrechte und die Verelendung in den psychiatrischen Anstalten. In den Jahren nach dem Krieg waren ja auch die leitenden Ärztinnen und Ärzte waren hauptsächlich die gleichen. Und also erstmal hat sich die Psychiatrie gar nicht reformiert, während die Gesellschaft selbst ja einen großen Reformprozess durchlaufen hat, eine Demokratisierung. Und die ist dann eben irgendwann doch in der Psychiatrie angekommen. Plötzlich wurde, oder so allmählich, Ende der 60er Jahre, Anfang der 70er Jahre, wurde die Psychiatrie als politisches Thema, als gesellschaftliches Problem wieder entdeckt. Und dann kam es zur Auflösung dieser sogenannten Langzeitbereiche. Aber was nicht passiert ist, ist, dass die menschenrechtliche Situation der Psychiatrie klargestellt worden wäre. Klargestellt in der Form, dass die Zwangsmaßnahmen in der Psychiatrie verboten worden wären. Also so, wie man das heute sagt, um die Gleichbehandlung von Menschen mit psychiatrischen Diagnosen gegenüber Menschen ohne psychiatrische Diagnosen herzustellen. Das heißt, die Reform war erfolgreich, auch dass die Langzeitbereiche, Bereiche der Unterdrückung, der Menschenrechtsverletzungen, der Rechtlosigkeit aufgelöst wurden. Aber die Psychiatrie als Ort des Freiheitsentzugs, wenn auch dann für kürzere Zeit, als Ort von Zwangsbehandlungen und als Ort von Entrechtung, Entmündigung, blieb weiterhin. Und erst als die UN-Konvention über die Rechte von Menschen mit Behinderungen dann 2006 von den Vereinten Nationen verabschiedet wurde, dann auch in den folgenden Jahren von den meisten europäischen Ländern und auch weltweit von ganz vielen Ländern ratifiziert wurde und damit auch nationales Gesetz wurde. Erst durch diesen Schritt wurde so klar, dass die Reform noch viel weiter gehen muss und dass es eine Reform ohne die Abschaffung von Zwangsunterbringung, Zwangsmaßnahmen, Zwangsbehandlung gar nicht möglich ist. Also das wären die Voraussetzungen für eine weitergehende Reform. Und jetzt, aktuell, ist ja wieder eine ganz andere Richtung eingeschlagen worden, dass die Psychiatrie ist in den Sog dieser Diskussion über innere Sicherheit geraten, ist in den Sog dieser Diskussion geraten, in der jetzt von Innenministern und Behörden gefordert wird, die Psychiatrie solle doch Leute, die gefährlich sind, schon vorbeugend, präventiv einsperren und behandeln.
0: Ja, also die Diskussion um die innere Sicherheit, ist ja eng verknüpft mit der mit dem Ausbau von Überwachungsstaat, mit dem Ausbau von Kompetenzen für Polizei und Repression, sag ich mal. Und da wird die Psychiatrie oder der sogenannte psychisch kranke Gefährder ja auch instrumentalisiert, um solche Sachen wie KI-gestützte Videoüberwachung an öffentlichen Plätzen und Ähnliches durchzudrücken. Also da wird dieses Bild auch aufgebaut, um eben auch Überwachungsmaßnahmen und Repressionsmaßnahmen ausbauen zu können.
1: Ja, dass so Menschen mit psychiatrischen Diagnosen als in Anführungszeichen Sündenböcken der Gesellschaft, das ist nicht neu, aber hat heute wieder mehr, bekommt wieder mehr Gewicht. Und auch wenn die Leute dann das auf der einen Seite im psychisch Krankengesetz reinschreiben wollen, dann öffentlich wieder bekunden, nein, das alles rechtsstaatlich kontrolliert und das alles diskriminierungsfrei und natürlich beachten wir die Konvention, so tun sich doch da erhebliche Widersprüche auf und das so, glaube ich, auch, also jedenfalls sehe ich das als meine Aufgabe, auf diese Widersprüche hinzuweisen.
0: Ich möchte noch kurz noch einen anderen Erzählstrang aufmachen. Und zwar sehen wir ja neben diesen Sicherheitsbehörden, den Innenministern und Gesetzgebern ja auch in der biologischen Psychiatrie Bestrebungen, da die Behandlungskompetenz, sage ich mal, zu erweitern, also die Menschen wieder mit Maßnahmen zu traktieren, die aufs Gehirn einwirken, sei es Konvulsionstherapie, früher Elektroschock genannt, oder auch Neuroleptika, andere Psychopharmaka, die einfach die Funktionsweise des Nervensystems ziemlich beeinflussen, sag ich mal.
1: Mhm. Ja, das ist leider so, dass sich im Zug dieser Diskussion um innere Sicherheit tauchen so auch Paradigmen, sage ich jetzt mal, wieder auf oder gewinnen mehr an Gewicht, die eigentlich schon so ein bisschen in den Hintergrund geraten würden. Denn ich meine, die biologische, psychiatrische Behandlung hat in den letzten 30 Jahren keine Fortschritte mehr gemacht. Es sind keine wesentlichen Fortschritte in der medikamentösen Behandlung erreicht worden und die Elektroschockbehandlung ist ja auch schon ganz alt und während fortschrittliche psychiatrische Versorgungsformen auf soziale Unterstützung setzen, auf Vertrauensbildung, auf Zwangsfreiheit, auf individuelle Präferenzen, auf das eingehen, was die Menschen wollen und das lassen, was die Menschen nicht wollen und den Menschen die Entscheidung überlassen, auch ihnen die Verantwortung geben, selber zu wissen, was gut für sie ist. Ich sehe jetzt unsere Fachgesellschaft, die Deutsche Gesellschaft für Psychiatrie, Psychotherapie, Psychosomatik und Nervenheilkunde, hat sich ja in dieser Diskussion positioniert für ambulante Zwangsbehandlung und für Elektroschockbehandlung gegen den Willen oder ohne den Willen der betreffenden Personen und hat zudem behauptet, dass eine konsequente Behandlung die beste Prävention gegen Gewalttaten sei. Das war für mich ein aufsehenerregendes Positionspapier, was die Gesellschaft da letztes Jahr rausgebracht hat. Und ich glaube, die Fachgesellschaft hat sich da keinen Gefallen getan. Denn natürlich ist das aufgegriffen worden von den Innenpolitikern und gesagt, ja, wunderbar, jetzt kann die Psychiatrie uns ja helfen, dabei Gewalttaten zu verhindern. Nur das Problem ist, ich glaube, das stimmt gar nicht. Jedenfalls kenne ich keine Methode oder kein Verfahren, kein diagnostisches Verfahren, mit dem man vorhersagen könnte, welche Person denn in näherer oder ferner Zukunft zum Gewalttäter werden könnte. Und zudem ist gar nicht bewiesen, weil so Studien gar nicht durchgeführt wurden, ob eine bestimmte Behandlung das tatsächlich so eine Gewalttat verhindern könnte. Das Problem ist hauptsächlich, also das Problem ist ein vielgestaltiges, ein juristisches Problem, ein ethisches Problem, solche Studien durchzuführen. Aber es ist ein großes methodisches Problem, weil schwere Gewalttaten sehr selten sind und psychiatrische Diagnosen sehr häufig vergeben werden. Und da aus dieser großen Menge von Personen, die solche Diagnosen bekommen, zu sagen, genau

0: Zeitpunkt relativ nah zusammenliegen und da das eher bestimmt werden kann, weil man das auch kritisch sehen kann. Aber da so weit will ich mich gar nicht vorwagen. Also es gibt ganz enge Ausnahmen beim präventiven, beim vorbeugenden Einsperren. Aber nirgendwo wird das Netz so weit gespannt wie bei psychiatrischen Diagnosen. Das ist der Vorwurf auch der Menschenrechtsorganisation der Vereinten Nationen, dass das diskriminierend ist, weil es den Unterschied macht. Die Person hat eine psychiatrische Diagnose. Dort sind bestimmte Maßnahmen des Staates möglich, die bei den anderen Menschen ohne diese Diagnosen gar nicht in Frage kämen.
1: Du hattest vorher mal gesagt, die psychopharmakologische Behandlung oder die Behandlungsansätze der biologischen Psychiatrie, der biologistischen Psychiatrie seien in den letzten Jahren, Jahrzehnten kaum vorangekommen, hätten kaum Erfolge erzielt. Robert Whittaker hat das in seinem Buch deutlich dargelegt, dass dort, wo Psychopharmaka und die anderen biologistischen Verfahren eingeführt wurden und ausgebaut wurden, eigentlich eher Chronifizierung, eher langfristige körperliche Schäden und so weiter entstehen und dass die Verfahren, die wirklich erfolgreich sind und gute Zahlen vorweisen, eigentlich mit einem sehr viel geringeren Teil an Behandlung, also pharmakologisch oder sonstiger Behandlung auskommen und eher auf Gespräche, auf Netzwerkarbeit, auf Umwelt, also eine vorbereitete Umgebung, eine nicht klinische Umgebung, also solche Maßnahmen psychotherapeutischer Art und sozialer Interaktion sind viel erfolgreicher als eine pharmakologische Behandlung.
0: Genau, es gibt ja ganz neu, es ist ja letzte Woche erschienen, eine große Studie aus England über Open Dialogue. Und was da gemacht worden ist, dass Patienten mit verschiedenen psychiatrischen Diagnosen, jedenfalls in psychischen Krisen, haben entweder die Standardbehandlung im englischen Mental Health System, im englischen Psychiatriesystem bekommen oder haben Open Dialogue bekommen. Open Dialogue ist ja diese Verfahrensweise aus Finnland, bei der, wie der Name sagt, auf einen offenen Dialog mit dem Betroffenen gesetzt wird, in dem Familienmitglieder, Freunde, soziales Umfeld einbezogen wird und die psychische Krise immer als soziales Geschehen ist und nicht als persönliches Problem gewertet wird. Das ist, glaube ich, der entscheidende Unterschied, mit welcher Sichtweise man da rangeht. Und siehe da, die Personen, die Open Dialogue bekommen haben, waren genauso krank oder schwer beeinträchtigt oder die Krisen waren genauso schwer wie bei denen, die das nicht bekommen haben. Und im Ergebnis war es auch so, dass beide Gruppen auch später wieder sogenannte Krankheitsrückfälle oder erneute Krisen hatten. Aber, und das ist jetzt interessant, weil du das gesagt hast, Behandlungsansätze, die auf Soziales setzen, führen zu weniger Chronifizierung. Und so ähnlich zeigt sich das da, nämlich die Leute, die Open Dialog bekommen haben, offenen Dialog, die sind nur halb so häufig ins Krankenhaus wieder zurückgekommen, während und nach der Behandlungsdauer, wie die, die keinen Open Dialog bekommen hatten. Also nochmal, so die wissenschaftlichen Studienergebnisse sind ja gar nicht so einfach in zwei Sätzen zu vermitteln. Aber klar ist, dass die Leute gleich krank waren in beiden Gruppen, dass sie auch später wieder Krisen hatten, und zwar gleich häufig. Aber die Open Dialog bekommen haben, mussten viel seltener wieder ins Krankenhaus zurück. Und das ist doch, finde ich ein faszinierendes Ergebnis. Fühlten sich auch besser, also im Bewältigen ihrer Krisen, stellt ja dann den Studienteilnehmern eben alle möglichen Fragen, und so dass das Ergebnis also total vielversprechend ist und das eigentlich zeigt, was das

0: es für einen großen Unterschied macht, wenn man auf eine soziale Sichtweise setzt und eben nicht psychische Probleme individualisiert und als persönliches Problem der Betroffenen darstellt.
1: Open Dialog oder offener Dialog ist ja auch nicht teurer auf Dauer gesehen, eher im Gegenteil.
0: Das würde ganz sicher weniger kosten, schon allein deshalb, weil die Leute seltener ins Krankenhaus kommen, weil das teuerste und ineffektivste, was die Psychiatrie hat, ist die Krankenhausbehandlung. Keiner hat jemals bewiesen, dass eine Krankenhausbehandlung irgendwas bewirkt. Nichts ist so teuer wie die Krankenhausbehandlung.
1: Wir hatten ja vorher schon im Gespräch, dass diese Forderung nach der Prävention von Gewalttaten durch konsequente Behandlung, dass das nicht nur eine gefährliche, sondern auch eine irreführende Forderung ist. Die Psychiatrie setzt aber gerne auf Prävention, also auch auf Prävention von psychischen Erkrankungen. Also da habe ich auch manchmal meine Bauchschmerzen, weil rückblickend kann man natürlich sagen, wenn ich ein Psychotiker war und vorher depressive Zeiten hatte, dann ist das eine Prodromalphase, wie man das nennt. Ansonsten unterscheidet sich sowas ja nicht unbedingt von einer Depression, die dann vielleicht auch wieder gut wird oder dann vielleicht dann anderswo abdriftet, wenn die psychosozialen Bedingungen halt noch schlimmer werden, als sie schon waren. Also zum Thema Prävention hast du dich bestimmt auch schon dir Gedanken gemacht.
0: Nein, also klar habe ich mir Gedanken gemacht und Prävention ist ja total richtig, sagt ja auch die WHO. Also man muss eigentlich Gesundheitsversorgung immer präventiv denken. Und die Frage ist aber, was man dann verhindern will. Und die Weltgesundheitsorganisation sagt ja, dass Gesundheitsprävention kann ja nur auf eines gerichtet sein, auf die Gesundheit. Und da ist eben der Ansatz der Fachgesellschaft meines Erachtens völlig irreführend, zu sagen, man könne durch Behandlung irgendwie Gewalttaten verhindern. Weil Gewaltprävention ist, gehört eigentlich in die Wissenschaft der Kriminologie. Und da gibt es ja auch Ansätze, zum Beispiel weiß man das ja international, dass die Kriminalität besonders hoch ist, dort wo die sozialen Unterschiede besonders groß sind. Also auch da gibt es wieder Zusammenhänge zwischen Sozialen und dem, was man verhindern möchte. Aber da bin ich kein Experte, deswegen spreche ich über psychische Gesundheit und die Präventionsansätze, die ja von der WHO auch wieder empfohlen werden im Hinblick auf psychische Gesundheit, sind ja diese, die sich in der Gemeinde abspielen, mit Nachbarschaftszentren, mit Quartiersmanagement, sozialem Zusammenhalt und Zugang zur

0: zu diesem Fokus auf psychisch kranke Gefährder und dem Narrativ, das uns einerseits durch die Presse und auch durch Teile der Politik vermittelt wird. Da sind ja immer wieder Fälle aufgeführt worden, Gewalttaten in Städten an bestimmten Daten. Wenn man sich das genau anschaut, sieht man da eine Person, die gerade aus der Psychiatrie entlassen wurde. Wenn sie gefährlich gewesen wäre oder als gefährlich eingeschätzt worden wäre, hätte man sie nicht gehen lassen. Man sieht einen Menschen, der überhaupt gar nicht wegen einer psychischen Erkrankung verurteilt wurde, sondern einfach ein rechtsextremes Gedankengut hatte und. Also da wird das Schlagwort psychische Erkrankung irgendwo reingeworfen, wenn es eine nicht erklärbare Tat gibt. Und sobald dann psychische Erkrankung dasteht, muss man nach den eigentlichen Gründen und Motiven für die Verbrechen gar nicht mehr fragen.
1: Ja, das ist ein kurzes, verkürztes und oft auch falsches Narrativ. Also nee, da passiert eine schlimme Sache, keiner versteht, wie das passieren kann und man ist erschrocken und man denkt sich, das darf doch nicht wahr sein, wie kann das passieren? Und dann wird das Thema psychische Erkrankung reingeworfen und damit ist eigentlich schon alles erklärt, obwohl tatsächlich ja nichts erklärt ist. Und das befriedigt den Wunsch der Leute nach einer Erklärung, aber eben nur scheinbar.
0: In einer ähnlichen Richtung sehe ich jetzt auch die Versuche von manchen psychiatrisch tätigen Forschern, jetzt zu erforschen, welche Diagnosen besonders gewalttätig sind und ähnliches. Da wird dann geschaut, hier die Diagnose, da die Verteilung in der Gesamtbevölkerung und andere Gründe für Gewalt als Diagnose wird gar nicht in Betracht gezogen.
1: Ja, das ist das sind halt traditionelle Herangehensweisen, sich einem Problem statistisch zu nähern. Und ich habe da auch gar nichts dagegen. Vielleicht findet man ja irgendwann ein Merkmal, was wirklich da mehr prognostische Möglichkeiten eröffnet. Aber die gibt es eben momentan nicht. Selbst wenn man diese ganzen Faktoren, die da alle untersucht werden, zusammennimmt, so sagt übrigens die Fachgesellschaft auch. Ne? Auf der einen Seite sagt die DGPPN, die beste Prävention von Gewalttaten ist konsequente Behandlung. Wenn man dann aber weiterliest, bis ans Ende des Positionspapiers, dann findet man die Aussage, dass die Gewaltpräventionsvorhersageinstrumente. Also die Frage ist ja, wie kann man vorhersagen, dass eine bestimmte Person eine Gewalttat begehen würde? Kann man das überhaupt? Und da steht dann drin, dass diese Prognoseinstrumente, so nennt man die, dass die in der allgemeinen Psychiatrie, also in der Psychiatrie, jetzt nicht für forensische psychiatrische Fälle, sondern in der allgemeinen Psychiatrie, Leute mit psychischen Krisen, die nicht straffällig geworden sind, die in Hausarztpraxen landen, die in Notaufnahmen gebracht werden, die auffallen am Bahnhof, dass man bei den Leuten gar nicht vorhersagen kann, ob die eine Gewalttat begehen würden oder nicht. Und wenn man jetzt diese Situation hat und trotzdem die einsperren möchte, dann müsste man ja ganz, ganz viele Leute einsperren, um möglicherweise eine Gewalttat zu verhindern. Oder man, aber wenn man sicher sein müsste, müsste man alle einsperren. Und ich glaube jetzt nicht, dass das irgendwie irgendjemand ernsthaft wollen würde. Und wenn man aber nicht alle einsperrt, dann wird es immer welche geben, die man ja nicht damit erfasst, weil es ja nicht vorherzusagen ist. Und da gibt es nun auch mal Wissenschaftler, die haben das durchgerechnet und haben gesagt, man müsste wahrscheinlich ungefähr 350 Leute einsperren, um eine Verhaftung zu verhindern.
0: Also weder verhältnismäßig noch angemessen.
1: wieder verhält.

0: verhältnismäßig noch angemessen, noch wirksam.
1: Trotzdem werden gerade noch und nöcher Landesgesetze geändert und es wird auch an einem Gesetz für ambulante Zwangsbehandlung auf Bundesebene gearbeitet. Das sind erschreckende und ziemlich üble Tendenzen, die uns mit diesem Narrativ des Gefährders da verkauft werden. Und es sind Tendenzen, gegen die sich kaum jemand wirklich zur Wehr setzt.
0: Ja, es ist schwieriger geworden, sich gegen diese Dinge zur Wehr zu setzen, weil sie so eine scheinbare Plausibilität haben, weil sie ein bestimmtes Narrativ bedienen, weil es auch Politikerinnen und Politiker meinen, dass es von ihnen erwartet wird, da innenpolitisch eine harte Linie zu fahren. Es gibt aber auch schon andere Diskussionsstränge, muss man aber dann wieder Deutschland verlassen. Zum Beispiel kürzlich hat sich Fabrizio Starace, das ist ein prominenter italienischer Psychiater, da Vorstand der Gesellschaft für psychiatrische Epidemiologie, also sowas wie eine italienische Fachgesellschaft, hat sich sehr klar geäußert, weil auch in Italien passieren Dinge, die wir uns nicht wünschen. Und er hat gesagt, die Sache ist eindeutig. Die Psychiatrie ist dafür da, den Menschen ein Unterstützungs- und Behandlungsangebot zu machen, was auf Vertrauen basiert, was die Rechte achtet und die Zwangsmaßnahmen minimiert. Und die Aufgabe der Polizei ist, für die öffentliche Sicherheit zu sorgen und auch dafür, fand ich jetzt auch interessant, und auch dafür, dass die Psychiatrie ihre Arbeit sicher und auch sicher für die Mitarbeitenden ausüben kann. Also eine völlig klare Aufgabenzuweisung und nicht eine Vermischung der Aufgaben oder eine Delegation der Aufgaben oder inneren Sicherheit an die Psychiatrie, so wie das in Deutschland gerade diskutiert wird.
1: Also auch wenn es jetzt nicht stimmt, das Narrativ ist in den Köpfen verankert. Psychisch krank und gewalttätig wird irgendwie zusammengedacht oder im Volksmund gibt es auch irgendwie, wenn jemand merkwürdige Ansichten hat oder unschöne Ansichten hat, wie auch immer, wird dann gleich gefragt, hast du denn auch deine Tabletten genommen? Also auch das polemisch, aber dieses Narrativ irgendwie, da ist jemand, der läuft, Anführungsstriche, aus dem Ruder und dann gibt man Tabletten rein und dann wird das schon. Das sind so Sachen, die haben sich bei den Leuten festgefressen.
0: Ja.
1: Was braucht es denn, um da gegen anzukommen?
0: Was mir immer wieder gut gefällt, ist die Art und Weise, wie das in der Suchtkrankenversorgung diskutiert wird. Suchtkrankenversorgung setzt ja in Deutschland auch international, die Pioniere waren ja die Schweiz, aber das ist ja weitgehend akzeptiert. Also jetzt in vielen, sag ich mal, fortschrittlichen Ländern, dazu gehört auch Deutschland, dass Suchtkrankenversorgung auf Freiwilligkeit setzt und auf Angebote und die auf Angebote, die dort sind, wo die Menschen sind. Und das ist ja jetzt alles nichts Neues, dass man auf Streetworking setzt, dass man auf Substitution, also die Gabe von Drogenersatzstoffen setzt, dass man Behandlungsangebote macht, dass man Rehabilitationsangebote macht. Ich erlebe das ja ganz häufig jetzt in meiner Arbeit im Gefängnis, wo natürlich auch viele Leute sind, die nicht nur straffällig geworden sind und verurteilt wurden, sondern eben auch Drogenprobleme haben. Und dass es die Möglichkeit gibt, im Rahmen von der Bewährung Reha- und Behandlungsangebote zu machen, auch Angebote der sozialen Wiedereingliederung zu machen und dass damit eine frühere Entlassung aus der Haft möglich ist, das sind ja total gute Sachen und die sind auch wirksam. Das ist gut nachgewiesen. Die werden von der deutschen Rentenversicherung bezahlt oder von der Krankenkasse, wenn die Rente nicht reicht. Und das heißt, da ist eine völlige Selbstverständlichkeit im Umgang in der Suchtkrankenversorgung, die darauf setzt, dass die Leute sich für oder gegen eine Behandlung entscheiden, die darauf setzt, dass man Vertrauen gewinnt, die auf Freiwilligkeit setzt und die auf nachgewiesen wirksame Behandlungsangebote setzt.
1: Und sowas bräuchte es dann eigentlich auch in der Psychiatrie, aber dazu müsste ein Großteil der Psychiater und psychiatrisch Tätigen umdenken.
0: Ja. Genau, und das ist das, was mich manchmal so erstaunt, weil die Suchtkrankenversorgung gehört ja zur Psychiatrie. Alle Psychiaterinnen und Psychiater lernen die Suchtkrankenversorgung und finden das auch gut, dass man da so arbeitet. Und dann wird dieser Unterschied gemacht und da passiert eine Diskriminierung. Denn also Leute, die schwersüchtig sind, da wird doch dann immer, bei psychisch Kranken wird doch immer gesagt, ja, aber die Person weiß ja nicht, was sie tut und die Person kann sich nicht entscheiden. Also ich habe so viele Leute gesehen, die schwer suchtkrank sind und ich weiß auch nicht genau, wie viel Entscheidungsfreiheit die jeden Tag haben, wenn der Tag damit beginnt, dass man Stoff braucht, um die schlimmsten Entzugssymptome zu bekämpfen. Also ich weiß nicht, wie viel da an Entscheidung passiert. Das heißt, diese Unterscheidung, die Suchtkranken könnten sich ja immer frei entscheiden und die psychisch Kranken könnten das nicht. Jedenfalls viele mit psychiatrischen Diagnosen, speziell wenn dann Diagnose Richtung Psychose oder Schizophrenie geht, die könnten sich ja nicht entscheiden. Ich glaube, diese Unterscheidung trifft gar nicht zu. Denn natürlich jedenfalls Personen in psychischen Krisen, unabhängig davon, ob das jetzt ein schweres Entzug, eine Entzugskrise ist, eine Suchtkrise, eine soziale Krise, eine suizidale Krise, eine Krise, in der die Wahrnehmung nicht mehr richtig funktioniert, in der man sich nicht mehr richtig konzentrieren kann, also eine Denkkrise, eine Gefühlskrise. In allen diesen Krisen haben wir natürlich Schwierigkeiten zu entscheiden und rauszufinden, was wir brauchen. Und genau dann ist es ja entscheidend, dass ein Angebot gemacht wird, was uns ernst nimmt, in dem, wie wir gerade sind, was uns dort abholt, wo wir gerade sind, was Angebote macht, die man annehmen kann, die Vertrauen erwecken, die Vertrauen gewinnen können und die dann letztlich auch zum Erfolg führen. Und mir leuchtet es gar nicht ein, dass da so ein Unterschied zwischen Suchtkrankenversorgung und dem Rest der Psychiatrie gemacht wird.
1: Kurze Frage noch angesichts der Zeit. Hast du noch eine letzte Botschaft, einen letzten Satz an unsere Hörerinnen? Sei es Betroffene, sei es Angehörige, sei es interessierte Laien, sei es Menschen, die es einfach nur zufällig hören.
0: Ja, guckt euch die Wahlprogramme der Parteien an, was sie so zum Thema Psychiatrie sagen, wenn sie denn überhaupt irgendwas sagen. Und passt auf, was eure Innenpolitiker gerade so anstellen.
1: Vielen Dank nach Bremen an Martin Zinkler und ja, danke für die Zeit und die Geduld.
0: Jawohl, danke genau. Auch.
1: Soweit das Gespräch mit Martin Zinkler und das war's auch schon wieder mit Vielfalter Magazin für Polyphonie und Selbstbestimmung, die Ausgabe vom 7. September 2026. Ihr könnt uns wieder hören Anfang Oktober am ersten Montag des Monats von 20 bis 21 Uhr, Wiederholung tags drauf 13 bis 14 Uhr und viele der Beiträge findet ihr auch auf freie-radios.net. Ich verabschiede mich, macht's gut, viel Spaß und bis zum 5. Oktober um 20 Uhr. Gentlemen.

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Yes, yes, Mic check. Okay. Und wir sind wieder live, Montagabend, Babylon Calling, die Reggae-Radio-Show auf der 102,3. Schön, dass du mit dabei bist. Heute im Studio Tofti und Luku. Und wir spielen die erste Dreiviertelstunde ein paar schöne Classics aus den 60er und 70er Jahren. Auch ein paar schöne Cover-Versions, die wir rausgesucht haben. Zum Beispiel The Gay Lads mit Sounds of Silence, was gerade im Hintergrund schon instrumental läuft. Und ab und zu sagen wir nochmal, welche Songs laufen. Und nachher gibt's noch brandneuen Reggae und Dancehall. Ein paar ganz coole neue Releases mit dabei. Wir starten in den Montagabend, The Gay Lights, Sound of Silence 67 auf Studio One.

und das sind die Jamaicans mit Dedicate My Song To You. Babylon Calling, wir sind live auf der 102,3.

Das war der Titus High von den Paragons mit ihrem genialen Frontsänger John Holt. Und jetzt kommt Elton Ellis mit Play It Cool.

Alright, und nach den Ethiopians Reggae Hit the Town auf Trojan rausgekommen, gibt's jetzt ein Instrumental, Lester Sterling auf Parma Records, Reggae in the Wind, auch ein Cover, wie ihr hört, nice. Grüße gehen raus, egal ob ihr in Freiburg sitzt oder in Frankreich, weiß ich, da gibt's auch Zuhörer. Grüße.

0: Zeit, aber natürlich nochmal hervorheben. Grüße gehen raus an alle Stadtteile in Freiburg. Alle echten Zuhörer aus Freiburg natürlich. Stüdinger, Biere, wo ihr überall herkommt, genau. Grüße gehen raus an Weingarten natürlich. Und an Asbach. Nicht, dass hier noch Beschwerden reinkommen, Freunde. Riesenfeld. Und Vauban immer.
1: Halle.
2: Und Unter- und Oberviren. Und Ding, oben, Waldsee West.

0: Altonelles Bambay.
1: You know I got to leave.
0: Und du weißt natürlich, Grüße gehen raus ins ganze Dreieckland, in die ganze Welt und speziell an dich.

Starker neuer Song, so gut, dass hier das Mikro abfällt. Steven Marley, Hills of St. Anne. Wir fangen an mit der neuen Musik. Morning.

Barry Simmons mit einem Verse von Nesta, der da sweet reinkommt. Ich kenn's noch nicht, aber der Tofti hat es schwer empfohlen. Ich bin gespannt. Er ist der Großmann.

Dancehall-Style hier auf Babylon Calling. Das war Coffee mit Overso mit einem Sample von Reggie Stepper, den die 80er, 90er Dancehall-Fans vielleicht noch kennen. Ab Pop

Das ist noch ein Classic Rhythm mit einem schon ziemlich etablierten Artist drauf. Und zwar Sean Paul auf den Slang Tank. Also entweder müssen sich die Producers ein bisschen reinhängen oder...

Brandneu, brandneu, Achtung, Achtung, Achtung! Kokop vom Potential Kids.

kennen wir uns wenigstens ein bisschen aus. Als alte Dudes, die immer noch Dancehall hören. Also wir sind natürlich nicht

0: Sendung. Denkt dran, jeden Montag ab 9 Uhr Reggae und Dancehall. Gleiche Stelle, gleiche Welle. Ich glaube, das nächste Mal sind Rougher than Rough dran. Oder nochmal, das ist verdammt nochmal kompliziert, aber es ist auf jeden Fall immer jemand hier im Studio, der richtig Bock hat, für dich zu spielen. Und genau, jeden Montag ab 9. Jetzt geht's hier gleich weiter mit Dienstlist.
1: Big up.
0: Und genau, viel Spaß dabei. Und genau, wir spielen noch einen kleinen Song für die Überblende und dann geht's hier weiter im Programm auf Radio Dreieckland. Schönen Abend.

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1: So Leute, und herzlich willkommen zum Bluesclub Radio am Donnerstag, 3. September im Jahre der Frau 2026. Die letzte Sendung am 20. August ist ausgefallen, urlaubsbedingt, und jetzt stehe ich hier, habe seit 4 Wochen das ganze Zeugs nicht mehr bedient und weiß gar nicht, wie die Maschinerie funktioniert. Ich glaube, hier muss ich die CD reinstecken und dann muss ich da auf Play drücken, und wenn das grüne Dreieck leuchtet, dann hören wir Band Pool mit I Think I Love You Too Much. Geht doch. Hereinspaziert. 15 gute Laune Blues Tracks aus den Bluesküchen dieser Welt. Im Bluesclub Radio und nur hier. Und heute.

So klingt Blues aus Graz in Österreich. Vom Cradle Collective Countryside Blues aus der CD City of Blues erschienen im März. Was habe ich euch mitgebracht heute? 15 gute Laune-Tracks aus den Blues-Küchen dieser Welt. Ich habe es bereits erwähnt. Die habe ich wirklich sorgfältig handverlesen und ich hatte diesmal 4 Wochen Zeit dazu. Also ein bisschen die Essenz der Quintessenz, die ich heute mitgebracht habe. Jedenfalls die der letzten Wochen. Nichtsdestotrotz habe ich 3 ältere Nummern dabei. Eine aus dem Jahr 1979, eine aus dem Jahr 2020. Die habt ihr eben gehört mit Ben Poole, I Think I Love You Too Much aus der CD Time Has Come zum Auftakt dieser Sendung und eine Nummer aus dem Jahr 2022. Der Rest ist erschienen zwischen März und August dieses Jahres, also zumeist richtig brandneuer Scheiß. Dazu habe ich wirklich große Könner in dieser Sendung. Joe Bonamassa ist dabei, Cap Mo, eine richtig flotte Hymne von Matt Morganfield, ganz neu rausgekommen und Neues von Snowy White. Und mit Matt Morganfield mache ich weiter. Praise Him heißt seine neue Hymne, so nenne ich das mal, erschienen im August.

Na, Capmo habt ihr sicher erkannt, aber sein Chorus, wer war das? Take That, die unter anderem mit 10 Grammys ausgezeichnete A Cappella- oder Vocalgruppe, hat Capmo sich da an Land gezogen für seine neue CD The Breakdown, erschien gerade jetzt im August und gehört habt ihr das Stück They Don't Make 'Em Like They Used To. Richtig schöner Blues im Bluesclub Radio, wie ich finde. Ihr könnt ja gerne anderer Meinung sein, aber ich gebe euch das heute auf die Ohren. 15 feinste Blues-Tracks und ich weiß jetzt schon, ich werde ein bisschen überziehen müssen um 23.52 Uhr und ein paar gequetschte Sekunden kündige ich euch das nächste Stück an. Die Playing for Change Band hat ein Live-Konzert gespielt und die CD dazu ist im Juni erschienen und das Ganze hat stattgefunden in Brasilien. Und aus dieser Scheibe hier für euch das Stück Fannie Mae.

Ich habe einen Nervenzusammenbruch und du bist dazu nicht eingeladen, singt die von mir wirklich sehr verehrte Sarah Bareilles. In den USA wird die Amerikanerin ja gern Sarah Bareilles genannt. Ich finde sie toll wegen ihrer Stimme, wegen ihres Klavierspiels und sie hat eine unfassbare Bühnenpräsenz. Sie kann aus jedem Song einen großen Zauber machen. Schaut sie euch mal an in den einschlägigen Foren und googelt die Dame mal, Sarah Bareilles. Und Nervous Breakdown heißt dieses Stück aus ihrer nagelneuen CD Good Grief, gerade erst im August erschienen. Und jetzt ist es schon 0 Uhr, 1 Minute und 24 Sekunden. Das heißt, ich bin über die Zeit, ich bin quasi drüber. Und ein gewohntes Gefühl für mich übrigens, by the way, aber ich wollte euch eine gemütsberuhigte Mitternachtsnummer servieren und zwar handwarm auf dem Plattenteller meiner rechten Hand oder der linken. Nee, in der linken halte ich den Zettel, von dem ich den Titel ablese. Und mit der rechten drücke ich den Fader hoch. Ich glaube, so funktioniert das hier im Studio A von Radio Dreieckland beim Bluesclub Radio auf der 102,3 in Freiburg. Lang rumgeschwätzt. Kurz auf den Knopf gedrückt, Graham Duffy, What Am I Supposed to Do, aus der gleichnamigen CD, erschienen im Mai. Gemütsberuhigte Mitternachtsnummer im Bluesclub Radio. Lehnt euch zurück und genießt es. Und ich verrate schon mal so viel, danach kommt Joe Bonamassa. Aber nicht mit einer seiner üblichen rockigen Nummern. Ihr könnt dann also im Sessel sitzen bleiben. Was schwatzt der so viel? Frage ich mich übrigens auch.

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Ich verneige mich vor Joe Bonamassa und dieser Wahnsinns-Blues-Nummer I Wonder Who. Live gespielt in Cork, Irland. Ist das nicht der Ort, in dem die Pinnwand erfunden wurde? Aber jedenfalls ist Cork die Heimatstadt von Rory Gallagher, der 1995 im Alter von 47 Jahren viel zu früh verstorben ist. Und Joe Bonamassa wiederum verneigt sich mit The Spirit of Rory vor diesem irischen Ausnahmemusiker. Und wir springen und hüpfen über den großen Teich in Richtung Kanada. Toronto, genauer gesagt, dort sitzt die Band Baywater Call, die einen sehr gepflegten Blues pflegen. Und wenn ihr mir das nicht glaubt, dann hört euch mal diese Nummer an aus der neuen CD Broken Souvenirs. Die ist im Juli erschienen und daraus hier für euch das Stück Hold Me Down.

Will Jones mit The Last Time aus der CD und Top of the World, erschienen im Juli. Und ihr hört das Bluesclub Radio bei Radio Dreieckland auf der 102,3 in Freiburg. Wir sind gelandet im Freitag, dem 4. September, 22 Uhr. Nein, 0 Uhr 22. Ja, das mit der 0 da vorne dran, das ist auch nicht so einfach für jemanden wie mich. Und 20 Sekunden, das ist die Uhrzeit. Und ich habe hier noch, ich würde sagen, 5 Stücke für euch. Kann das sein? Und mal gucken, ich werde die nicht schneller vorlaufen lassen, sondern sie euch in voller Gänze und als Panorama darbieten in dieser Sendung. Snowy White ist mein Stichwort. Der Mann heißt eigentlich Terence Charles White aus Devon in England. Und er hat mit so Leuten zusammengespielt wie Peter Green, Pink Floyd, Thin Lizzy, Roger Waters. Aber er hat seinen ganz eigenen Blues-Stil geprägt. Hört euch mal seine CD The Situation an. Für mich ein echtes Highlight in der britischen Blues-Geschichte. Einfach mal so zum Genießen. Aber er hat jetzt eine neue CD rausgebracht im Juli. Die heißt The Finishing Touch. Wollen wir mal nicht hoffen, dass da Nomen Omen ist oder wie man so schön sagt, aber daraus kann ich euch nicht vorenthalten, das Stück Winsome, Lose Some. Snowy White im Blues Club Radio mit neuem Blues.

Das war Corduroy, eine Londoner Acid Jazz Band mit ihrem Stück No More Me Me Me. Erschienen ist das ganze Ding im November 2022, mir aber in die Finger gekommen. Wenn ihr denkt, ich höre mir immer nur die neuesten Blues-CDs an, dann habt ihr recht, genauso ist das. Aber zwischendurch höre ich auch manchmal andere Sachen und wenn ich Lust habe, etwas in dieser Sendung zu spielen und dieses Stück hat mir in meinen Gute-Laune-Faktor, den ich mir für heute vorgenommen habe, einfach so richtig gut reingepasst, dann spiele ich das auch. Es ist 0:32. Und wisst ihr, was mir das ist? Das ist mir eine Freude, dass ich jetzt noch nicht Schluss machen muss, obwohl ich jetzt schon fast 2,5 Minuten drüber bin über die Zeit. Ich habe noch 3 Stücke hier liegen, die sind versprochen und die spiele ich euch. 15 werden es dann insgesamt gewesen sein in dieser Sendung. Und nachdem ihr in den letzten 4 Wochen womöglich auf den Blues verzichten musstet und vielleicht donnerstags nachts um 23.30 Uhr jeweils weinend neben eurem Radiogerät zusammengebrochen seid, will ich euch heute ein bisschen mehr Vergnügen spendieren. Ihr habt's verdient. Und in diesem Sinne kommt hier Vannies Thomas aus ihrer neuen CD Window to My Soul. Die erscheint in 3 Wochen am 25. September. Und das Stück heißt I Still Got the Blues. Dem habe ich sowieso nichts hinzuzufügen. Außer noch 2 Stücken.